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2: Und es begab sich, als Jesus diese Gebote an seine 12 Jünger beendet hatte, dass er von dort weiterging, um in ihren Städten zu lehren und zu predigen. Als aber Johannes im Gefängnis von den Werken Christi hörte, sandte er seine Jünger und ließ ihn fragen:
3: Bist du es, der da kommen soll, oder sollen wir auf einen anderen warten?
2: Jesus antwortete und sprach zu ihnen:
4: Geht hin und sagt Johannes wieder, was ihr hört und seht. Blinde sehen und Lahme gehen, Aussätzige werden rein und Taube hören, Tote stehen auf und Armen wird das Evangelium.

0: Evangelium gepredigt. Und selig ist, wer sich nicht an mir ärgert.
1: Als sie fortgingen, fing Jesus an, zu dem Volk von Johannes zu reden.
0: Was seid ihr hinausgegangen in die Wüste zu sehen? Wolltet ihr ein Rohr sehen, das der Wind hin und her weht? Oder was seid ihr hinausgegangen zu sehen? Wolltet ihr einen Menschen in weichen Kleidern sehen? Siehe, die weiche Kleider tragen sind in den Häusern der Könige. Oder was seid ihr hinausgegangen zu sehen? Wolltet ihr einen Propheten sehen? Ja, ich sage euch, er ist mehr als ein Prophet. Dieser ist's, von dem geschrieben steht, siehe, ich sende meinen Boten vor dir her, der deinen Weg vor dir bereiten soll. Wahrlich, ich sage euch, unter allen, die von einer Frau geboren sind, ist keiner aufgetreten, der größer ist als Johannes der Täufer. Der aber, der Kleinste ist im Himmelreich, ist größer als er. Aber von den Tagen Johannes des Täufers bis heute leidet das Himmelreich Gewalt, und die Gewalttätigen reißen es an sich. Denn alle Propheten und das Gesetz haben geweissagt, bis hin zu Johannes. Und wenn ihr es annehmen wollt, er ist Elia, der da kommen soll. Wer Ohren hat, der höre. Mit wem soll ich aber dieses Geschlecht vergleichen? Es gleicht den Kindern, die auf dem Markt sitzen und rufen den anderen zu, wir haben euch aufgespielt und ihr wolltet nicht tanzen. Wir haben Klagelieder gesungen und ihr wolltet nicht weinen. Johannes ist gekommen, aß nicht und trank nicht, so sagen sie, er ist besessen. Der Menschensohn ist gekommen, isst und trinkt, so sagen sie, siehe, was ist dieser Mensch für ein Fresser und Weinsäufer, ein Freund der Zöllner und Sünder. Und doch ist die Weisheit gerechtfertigt worden aus ihren Werken.
1: Da fing er an, die Städte zu schelten, in denen die meisten seiner Taten geschehen waren, denn sie hatten nicht Buße getan.
0: Wehe dir, Chorazin! Wehe dir, Bethsaida! Wären solche Taten in Tyrus und Sidon geschehen, wie sie bei euch geschehen sind, sie hätten längst in Sack und Asche Buße getan. Doch ich sage euch, es wird Tyrus und Sidon erträglicher ergehen an Tage des Gerichts als euch. Und du, Kapernaum, wirst du bis zum Himmel erhoben werden? Du wirst bis in die Hölle hinuntergestoßen werden. Denn wenn in Sodom die Taten geschehen wären, die in dir geschehen sind, es stünde noch heutigen Tages. Doch ich sage euch, es wird dem Land der Sodomer erträglicher ergehen am Tage des Gerichts als dir.
1: Zu der Zeit fing Jesus an und sprach,
0: ich preise dich, Vater, Herr des Himmels und der Erde, weil du dies den Weisen und Klugen verborgen hast und hast es den Unmündigen offenbart. Ja, Vater, denn so hat es dir wohl gefallen. Alles ist mir übergeben von meinem Vater. Und niemand kennt den Sohn als nur der Vater. Und niemand kennt den Vater als nur der Sohn und wem es der Sohn offenbaren will. Kommt her zu mir, alle, die ihr mühselig und beladen seid. Ich will euch erquicken. Nehmt auf euch mein Joch und lernt von mir, denn ich bin sanftmütig und von Herzen demütig. So werdet ihr Ruhe finden für eure Seelen, denn mein Joch ist sanft und meine Last ist leicht.
1: Zu der Zeit ging Jesus durch ein Kornfeld am Sabbat. Und seine Jünger waren hungrig und fingen an, Ähren auszuraufen und zu essen. Als das die Pharisäer sahen, sprachen sie zu ihm,
2: siehe, deine Jünger tun, was am Sabbat nicht erlaubt ist.
1: Er aber sprach zu ihnen,
0: habt ihr nicht gelesen, was David tat, als ihn und die bei ihm waren hungerte? Wie er in das Gotteshaus ging und aß die Schaubrote, die doch weder er noch die bei ihm waren essen durften, sondern allein die Priester. Oder habt ihr nicht gelesen im Gesetz, wie die Priester am Sabbat im Tempel den Sabbat brechen und sind doch ohne Schuld? Ich sage euch aber, hier ist Größeres als der Tempel. Wenn ihr aber wüsstet, was das heißt, ich habe Wohlgefallen an Barmherzigkeit und nicht am Opfer, dann hättet ihr die Unschuldigen nicht verdammt. Der Menschensohn ist ein Herr über den Sabbat.
1: Und er ging von dort weiter und kam in ihre Synagoge. Und siehe, da war ein Mensch, der hatte eine verdorrte Hand. Und sie fragten ihn und sprachen,
2: ist's erlaubt, am Sabbat zu heilen?
1: Damit sie ihn verklagen könnten. Aber er sprach zu ihnen,
0: Wer ist unter euch, der sein einziges Schaf, wenn es ihm am Sabbat in eine Grube fällt, nicht ergreift und ihm heraushilft? Wie viel mehr ist nun ein Mensch als ein Schaf? Darum darf man am Sabbat Gutes tun.
1: Da sprach er zu dem Menschen:
0: Strecke deine Hand aus.
1: Und er streckte sie aus, und sie wurde ihm wieder gesund wie die andere. Da gingen die Pharisäer hinaus und hielten Rat über ihn, wie sie ihn umbrächten. Aber als Jesus das erfuhr, entwich er von dort, und eine große Menge folgte ihm. Und er heilte sie alle und gebot ihnen, dass sie ihn nicht offenbar machten, damit erfüllt würde, was gesagt ist durch den Propheten Jesaja, der da spricht: Siehe, das ist mein Knecht, den ich erwählt habe, und mein Geliebter, an dem meine Seele wohlgefallen hat. Ich will meinen Geist auf ihn legen, und er soll den Heiden das Recht verkündigen. Er wird nicht streiten noch schreien, und man wird seine Stimme nicht hören auf den Gassen. Das geknickte Rohr wird er nicht zerbrechen, und den glimmenden Docht wird er nicht auslöschen, bis er das Recht hinausführt zum Sieg. Und die Heiden werden auf seinen Namen hoffen. Da wurde ein Besessener zu Jesus gebracht, der war blind und stumm. Und er heilte ihn, so dass der Stumme redete und sah. Und alles Volk entsetzte sich und fragte:
3: Ist dieser nicht Davids Sohn?
1: Aber als die Pharisäer das hörten, sprachen sie:
2: Er treibt die bösen Geister nicht anders aus als durch Beelzebul, ihren Obersten.
1: Jesus erkannte aber ihre Gedanken und sprach zu ihnen:
0: Jedes Reich, das mit sich selbst uneins ist, wird verwüstet. Und jede Stadt oder jedes Haus, das mit sich selbst uneins ist, kann nicht bestehen. Wenn nun der Satan den Satan austreibt, so muss er mit sich selbst uneins sein. Wie kann dann sein Reich bestehen? Wenn ich aber die bösen Geister durch Beelzebul austreibe, durch wen treiben eure Söhne sie aus? Darum werden sie eure Richter sein. Wenn ich aber die bösen Geister durch den Geist Gottes austreibe, so ist ja das Reich Gottes zu euch gekommen. Oder wie kann jemand in das Haus eines Starken eindringen und ihm seinen Hausrat rauben, wenn er nicht zuvor den Starken fesselt? Erst dann kann er sein Haus berauben. Wer nicht mit mir ist, der ist gegen mich. Und wer nicht mit mir sammelt, der zerstreut. Darum sage ich euch, alle Sünde und Lästerung wird den Menschen vergeben, aber die Lästerung gegen den Geist wird nicht vergeben. Und wer etwas redet gegen den Menschensohn, dem wird es vergeben, aber wer etwas redet gegen den Heiligen Geist, dem wird's nicht vergeben, weder in dieser noch in jener Welt. Nehmt an, ein Baum ist gut, so wird auch seine Frucht gut sein. Oder nehmt an, ein Baum ist faul, so wird auch seine Frucht faul sein. Denn an der Frucht erkennt man den Baum. Ihr Schlangenbrut, wie könnt ihr Gutes reden, die ihr böse seid? Wes das Herz voll ist, des geht der Mund über. Ein guter Mensch bringt Gutes hervor, aus dem guten Schatz seines Herzens. Und ein böser Mensch bringt Böses hervor, aus seinem bösen Schatz. Ich sage euch aber, dass die Menschen Rechenschaft geben müssen am Tage des Gerichts, von jedem nichtsnutzigen Wort, das sie geredet haben. Aus deinen Worten wirst du gerechtfertigt werden, und aus deinen Worten wirst du verdammt werden.
1: Da fingen einige von den Schriftgelehrten und Pharisäern an und sprachen zu ihm:
4: Meister, wir möchten gern ein Zeichen von dir sehen.
1: Und er antwortete und sprach zu ihnen:
0: Ein böses und abtrünniges Geschlecht fordert ein Zeichen, aber es wird ihm kein Zeichen gegeben werden, es sei denn das Zeichen des Propheten Jona. Denn wie Jona 3 Tage und 3 Nächte im Bauch des Fisches war, so wird der Menschensohn 3 Tage und 3 Nächte im Schoß der Erde sein. Die Leute von Ninive werden auftreten beim jüngsten Gericht mit diesem Geschlecht und werden es verdammen, denn sie taten Buße nach der Predigt des Jona. Und siehe, hier ist mehr als Jona. Die Königin vom Süden wird auftreten beim jüngsten Gericht mit diesem Geschlecht und wird es verdammen, denn sie kam vom Ende der Erde, um Salomos Weisheit zu hören. Und siehe, hier ist mehr als Salomo. Wenn der unreine Geist von einem Menschen ausgefahren ist, so durchstreift er dürre Stätten, sucht Ruhe und findet sie nicht. Dann spricht er: Ich will wieder zurückkehren in mein Haus, aus dem ich fortgegangen bin. Und wenn er kommt, so findet er es leer, gekehrt und geschmückt. Dann geht er hin und nimmt mit sich 7 andere Geister, die böser sind als er selbst. Und wenn sie hineinkommen, wohnen sie darin, und es wird mit diesem Menschen hernach ärger, als es vorher war. So wird's auch diesem bösen Geschlecht ergehen.
1: Als er noch zu dem Volk redete, siehe, da standen seine Mutter und seine Brüder draußen, die wollten mit ihm reden. Da sprach einer zu ihm:
5: Siehe, deine Mutter und deine Brüder stehen draußen und wollen mit dir reden.
1: Er antwortete aber und sprach zu dem, der es ihm ansagte:
0: Wer ist meine Mutter und wer sind meine Brüder?
1: Und er streckte die Hand aus über seine Jünger und sprach:
0: Siehe da, das ist meine Mutter und das sind meine Brüder. Denn wer den Willen tut meines Vaters im Himmel, der ist mir Bruder und Schwester und Mutter.
1: An demselben Tage ging Jesus aus dem Hause und setzte sich an den See. Und es versammelte sich eine große Menge bei ihm, so dass er in ein Boot stieg und sich setzte, und alles Volk stand am Ufer. Und er redete vieles zu ihnen in Gleichnissen und sprach:
0: Siehe, es ging ein Sämann aus zu säen, und indem er säte, fiel einiges auf den Weg. Da kamen die Vögel und fraßen's auf. Einiges fiel auf felsigen Boden, wo es nicht viel Erde hatte, und ging bald auf, weil es keine tiefe Erde hatte. Als aber die Sonne aufging, verwelkte es, und weil es keine Wurzel hatte, verdorrte es. Einiges fiel unter die Dornen, und die Dornen wuchsen empor und erstickten's. Einiges fiel auf gutes Land und trug Frucht, einiges 100-fach, einiges 60-fach, einiges 30-fach. Wer Ohren hat, der höre.
1: Und die Jünger traten zu ihm und sprachen:
6: Warum redest du zu ihnen in Gleichnissen?
1: Er antwortete und sprach zu ihnen:
0: Euch ist's gegeben, die Geheimnisse des Himmelreichs zu verstehen. Diesen aber ist's nicht gegeben. Denn wer da hat, dem wird gegeben, dass er die Fülle habe. Wer aber nicht hat, dem wird auch das genommen, was er hat. Darum rede ich zu ihnen in Gleichnissen. Denn mit sehenden Augen sehen sie nicht, und mit hörenden Ohren hören sie nicht, und sie verstehen es nicht. Und an ihnen wird die Weissagung Jesajas erfüllt, die da sagt: Mit den Ohren werdet ihr hören und werdet es nicht verstehen, und mit sehenden Augen werdet ihr sehen und werdet es nicht erkennen. Denn das Herz dieses Volkes ist verstockt, ihre Ohren hören schwer und ihre Augen sind geschlossen, damit sie nicht etwa mit den Augen sehen und mit den Ohren hören und mit dem Herzen verstehen und sich bekehren und ich ihnen helfe. Aber selig sind eure Augen, dass sie sehen, und eure Ohren, dass sie hören. Wahrlich, ich sage euch, viele Propheten und Gerechte haben begehrt, zu sehen, was ihr seht, und haben's nicht gesehen, und zu hören, was ihr hört, und haben's nicht gehört. So hört nun ihr dies Gleichnis von dem Sämann. Wenn jemand das Wort von dem Reich hört und nicht versteht, so kommt der Böse und reißt hinweg, was in sein Herz gesät ist. Das ist der, bei dem auf den Weg gesät ist. Bei dem aber auf felsigen Boden gesät ist, das ist der, das Wort hört und es gleich mit Freuden aufnimmt. Aber er hat keine Wurzel in sich, sondern er ist wetterwendisch. Wenn sich Bedrängnis oder Verfolgung erhebt um des Wortes willen, so fällt er gleich ab. Bei dem aber unter die Dornen gesät ist, das ist, der das Wort hört, und die Sorge der Welt und der betrügerische Reichtum ersticken das Wort, und er bringt keine Frucht. Bei dem aber auf gutes Land gesät ist, das ist, der das Wort hört und versteht und dann auch Frucht bringt. Und der eine trägt 100-fach, der andere 60-fach, der dritte 30-fach.
1: Er legte ihnen ein anderes Gleichnis vor und sprach:
0: Das Himmelreich gleicht einem Menschen, der guten Samen auf seinen Acker säte. Als aber die Leute schliefen, kam sein Feind und säte Unkraut zwischen den Weizen und ging davon. Als nun die Saat wuchs und Frucht brachte, da fand sich auch das Unkraut. Da traten die Knechte zu dem Hausvater und sprachen: Herr, hast du nicht guten Samen auf deinen Acker gesät? Woher hat er denn das Unkraut? Er sprach zu ihnen: Das hat ein Feind getan. Da sprachen die Knechte, »Willst du denn, dass wir hingehen und es ausjäten?« Er sprach, »Nein, damit ihr nicht zugleich den Weizen mit ausrauft, wenn ihr das Unkraut ausjätet. Lasst beides miteinander wachsen bis zur Ernte. Und um die Erntezeit will ich zu den Schnittern sagen, sammelt zuerst das Unkraut und bindet es in Bündel, damit man es verbrenne. Aber den Weizen sammelt mir in meine Scheune.«
1: Ein anderes Gleichnis legte er ihnen vor und sprach,
0: »Das Himmelreich gleicht einem Senfkorn, das ein Mensch nahm und auf seinen Acker säte. Das ist das kleinste unter allen Samenkörnern. Wenn es aber gewachsen ist, so ist es größer als alle Kräuter und wird ein Baum, so dass die Vögel unter dem Himmel kommen und wohnen in seinen Zweigen.«
1: Ein anderes Gleichnis sagte er ihnen.
0: »Das Himmelreich gleicht einem Sauerteig, den eine Frau nahm und unter einen halben Zentner Mehl mengte, bis es ganz durchsäuert war.«
1: Das alles redete Jesus in Gleichnissen zu dem Volk, und ohne Gleichnisse redete er nichts zu ihnen, damit erfüllt würde, was gesagt ist durch den Propheten, der da spricht, »Ich will meinen Mund auftun in Gleichnissen und will aussprechen, was verborgen war vom Anfang der Welt an.« Da ließ Jesus das Volk gehen und kam heim. Und seine Jünger traten zu ihm und sprachen,
7: »Deute uns das Gleichnis vom Unkraut auf dem Acker.«
1: Er antwortete und sprach zu ihnen,
0: »Der Menschensohn ist's, der den guten Samen sät. Der Acker ist die Welt. Der gute Same sind die Kinder des Reichs. Das Unkraut sind die Kinder des Bösen. Der Feind, der es sät, ist der Teufel. Die Ernte ist das Ende der Welt, die Schnitter sind die Engel. Wie man nun das Unkraut ausjätet und mit Feuer verbrennt, so wird's auch am Ende der Welt gehen. Der Menschensohn wird seine Engel senden, und sie werden sammeln aus seinem Reich alles, was zum Abfall verführt und die da Unrecht tun, und werden sie in den Feuerofen werfen, da wird Heulen und Zähneklappern sein. Dann werden die Gerechten leuchten wie die Sonne in ihres Vaters Reich. Wer Ohren hat, der höre. Das Himmelreich gleicht einem Schatz, verborgen im Acker, den ein Mensch fand und verbarg. Und in seiner Freude ging er hin und verkaufte alles, was er hatte, und kaufte den Acker. Wiederum gleicht das Himmelreich einem Kaufmann, der gute Perlen suchte. Und als er eine kostbare Perle fand, ging er hin und verkaufte alles, was er hatte, und kaufte sie. Wiederum gleicht das Himmelreich einem Netz, das ins Meer geworfen ist und Fische aller Art fängt. Wenn es aber voll ist, ziehen sie es heraus an das Ufer, setzen sich und lesen die Guten in Gefäße zusammen, aber die Schlechten werfen sie weg. So wird es auch am Ende der Welt gehen. Die Engel werden ausgehen und die Bösen von den Gerechten scheiden und werden sie in den Feuerofen werfen. Da wird Heulen und Zähneklappern sein. Habt ihr das alles verstanden?«
1: Sie antworteten,
7: »Ja.«
1: Da sprach er,
0: »Darum gleicht jeder Schriftgelehrte, der ein Jünger des Himmelreichs geworden ist, einem Hausvater, der aus seinem Schatz Neues und Altes hervorholt.«
1: Und es begab sich, als Jesus diese Gleichnisse vollendet hatte, dass er davonging und kam in seine Vaterstadt und lehrte sie in ihrer Synagoge, so dass sie sich entsetzten und fragten,
8: »Woher hat dieser solche Weisheit und solche Taten?«
9: »Ist er nicht der Sohn des Zimmermanns? Heißt nicht seine Mutter Maria und seine Brüder Jakobus und Josef und Simon und Judas?«
10: »Und seine Schwestern? Sind sie nicht alle bei uns? Woher kommt ihm denn das alles?«
1: Und sie ärgerten sich an ihm. Jesus aber sprach zu ihnen,
0: »Ein Prophet gilt nirgends weniger als in seinem Vaterland und in seinem Hause.«
1: Und er tat dort nicht viele Zeichen wegen ihres Unglaubens. Zu der Zeit kam die Kunde von Jesus vor den Landesfürsten Herodes, und er sprach zu seinen Leuten,
11: »Das ist Johannes der Täufer. Er ist von den Toten auferstanden. Darum tut er solche Taten.«
1: Denn Herodes hatte Johannes ergriffen, gefesselt und in das Gefängnis geworfen, wegen der Herodias, der Frau seines Bruders Philippus. Denn Johannes hatte zu ihm gesagt,
12: Es ist nicht recht, dass du sie hast.
1: Und er hätte ihn gern getötet, fürchtete sich aber vor dem Volk, denn sie hielten ihn für einen Propheten. Als aber Herodes seinen Geburtstag beging, da tanzte die Tochter der Herodias vor ihnen. Das gefiel dem Herodes gut, darum versprach er ihr mit einem Eid, er wolle ihr geben, was sie fordern würde. Und wie sie zuvor von ihrer Mutter angestiftet war, sprach sie:
10: Gib mir hier auf einer Schale das Haupt Johannes des Täufers.
1: Und der König wurde traurig. Doch wegen des Eides und derer, die mit ihm zu Tisch saßen, befahl er, es ihr zu geben, und schickte hin und ließ Johannes im Gefängnis enthaupten. Und sein Haupt wurde hereingetragen auf einer Schale und dem Mädchen gegeben, und sie brachte es ihrer Mutter. Da kamen seine Jünger und nahmen seinen Leichnam und begruben ihn, und sie kamen und verkündeten das Jesus. Als das Jesus hörte, fuhr er von dort weg in einem Boot in eine einsame Gegend allein. Und als das Volk das hörte, folgte es ihm zu Fuß aus den Städten. Und Jesus stieg aus und sah die große Menge. Und sie jammerten ihn, und er heilte ihre Kranken. Am Abend aber traten seine Jünger zu ihm und sprachen:
13: Die Gegend ist öde, und die Nacht bricht herein. Lass das Volk gehen, damit sie in die Dörfer gehen und sich zu essen kaufen.
1: Aber Jesus sprach zu ihnen:
0: Es ist nicht nötig, dass sie fortgehen. Gebt ihr ihnen zu essen.
1: Sie sprachen zu ihm:
14: Wir haben hier nichts als 5 Brote und 2 Fische.
1: Und er sprach:
0: Bringt sie mir her.
1: Und er ließ das Volk sich auf das Gras lagern und nahm die 5 Brote und die 2 Fische, sah auf zum Himmel, dankte und brach's und gab die Brote den Jüngern, und die Jünger gaben sie dem Volk. Und sie aßen alle und wurden satt und sammelten auf, was an Brocken übrig blieb, 12 Körbe voll. Die aber gegessen hatten, waren etwa 5000 Mann, ohne Frauen und Kinder. Und alsbald trieb Jesus seine Jünger, in das Boot zu steigen und vor ihm hinüberzufahren, bis er das Volk gehen ließe. Und als er das Volk hatte gehen lassen, stieg er allein auf einen Berg, um zu beten. Und am Abend war er dort allein. Und das Boot war schon weit vom Land entfernt und kam in Not durch die Wellen, denn der Wind stand ihm entgegen. Aber in der 4. Nachtwache kam Jesus zu ihnen und ging auf dem See. Und als ihn die Jünger sahen auf dem See gehen, erschraken sie und riefen:
15: Es ist ein Gespenst!
1: Und schrien vor Furcht. Aber sogleich redete Jesus mit ihnen und sprach:
0: Seid getrost, ich bin's, fürchtet euch nicht.
1: Petrus aber antwortete ihm und sprach:
16: Herr, bist du es, so befiehl mir, zu dir zu kommen auf dem Wasser.
1: Und er sprach:
0: Komm her.
1: Und Petrus stieg aus dem Boot und ging auf dem Wasser und kam auf Jesus zu. Als er aber den starken Wind sah, erschrak er und begann zu sinken und schrie:
16: Herr, hilf mir!
1: Jesus aber streckte sogleich die Hand aus und ergriff ihn und sprach zu ihm:
0: Du Kleingläubiger, warum hast du gezweifelt?
10: Hast du gewusst?
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1: Und sie traten in das Boot, und der Wind legte sich. Die aber im Boot waren, fielen vor ihm nieder und sprachen:
18: Du bist wahrhaftig Gottes Sohn!
1: Und sie fuhren hinüber und kamen ans Land, in Genezareth. Und als die Leute an diesem Ort ihn erkannten, schickten sie Botschaft ringsum in das ganze Land und brachten alle Kranken zu ihm und baten ihn, dass sie nur den Saum seines Gewandes berühren dürften. und alle, die ihn berührten, wurden gesund. Da kamen zu Jesus Pharisäer und Schriftgelehrte aus Jerusalem und sprachen:
19: Warum übertreten deine Jünger die Satzungen der Ältesten? Denn sie waschen ihre Hände nicht, wenn sie Brot essen.
1: Er antwortete und sprach zu ihnen:
0: Warum übertretet denn ihr Gottes Gebot um eurer Satzungen willen? Denn Gott hat geboten, du sollst Vater und Mutter ehren. Wer aber Vater und Mutter flucht, der soll des Todes sterben. Aber ihr lehrt, wer zu Vater oder Mutter sagt, eine Opfergabe soll sein, was dir von mir zusteht, der braucht seinen Vater nicht zu ehren. Damit habt ihr Gottes Gebot aufgehoben, um eurer Satzungen willen. Ihr Heuchler, wie fein hat Jesaja von euch geweissagt und gesprochen, dies Volk ehrt mich mit seinen Lippen, aber ihr Herz ist fern von mir. Vergeblich dienen sie mir, weil sie lehren solche Lehren, die nichts als Menschengebote sind.
1: Und er rief das Volk zu sich und sprach zu ihnen:
0: Hört zu und begreift's. Was zum Mund hineingeht, das macht den Menschen nicht unrein, sondern was aus dem Mund herauskommt, das macht den Menschen unrein.
1: Da traten seine Jünger zu ihm und fragten:
16: Weißt du auch, dass die Pharisäer an dem Wort Anstoß nahmen, als sie es hörten?
1: Aber er antwortete und sprach:
0: Alle Pflanzen, die mein himmlischer Vater nicht gepflanzt hat, die werden ausgerissen. Lasst sie, sie sind blinde Blindenführer. Wenn aber ein Blinder den anderen führt, so fallen sie beide in die Grube.
1: Da antwortete Petrus und sprach zu ihm:
14: Deute uns dies Gleichnis.
1: Und Jesus sprach zu ihnen:
0: Seid denn auch ihr noch immer unverständig? Merkt ihr nicht, dass alles, was zum Mund hineingeht, das geht in den Bauch und wird danach in die Grube ausgeleert? Was aber aus dem Mund herauskommt, das kommt aus dem Herzen. Und das macht den Menschen unrein. Denn aus dem Herzen kommen böse Gedanken, Mord, Ehebruch, Unzucht, Diebstahl, falsches Zeugnis, Lästerung. Das sind die Dinge, die den Menschen unrein machen. Aber mit ungewaschenen Händen essen macht den Menschen nicht unrein.
1: Und Jesus ging weg von dort und zog sich zurück in die Gegend von Tyrus und Sidon. Und siehe, eine kanaanäische Frau kam aus diesem Gebiet und schrie:
20: Ach Herr, du Sohn Davids, erbarme dich meiner! Meine Tochter wird von einem bösen Geist übel geplagt.
1: Und er antwortete ihr kein Wort. Da traten seine Jünger zu ihm, baten ihn und sprachen:
3: Lass sie doch gehen, denn sie schreit uns nach.
1: Er antwortete aber und sprach:
0: Ich bin nur gesandt zu den verlorenen Schafen des Hauses Israel.
1: Sie aber kam und fiel vor ihm nieder und sprach:
20: Herr, hilf mir!
1: Aber er antwortete und sprach:
0: Es ist nicht recht, dass man den Kindern ihr Brot nehme und werfe es vor die Hunde.
1: Sie sprach:
20: Ja, Herr, aber doch fressen die Hunde von den Brosamen, die vom Tisch ihrer Herren fallen.
1: Da antwortete Jesus und sprach zu ihr:
0: Frau, dein Glaube ist groß, dir geschehe, wie du willst.
1: Und ihre Tochter wurde gesund zu derselben Stunde. Und Jesus ging von dort weiter und kam an das Galiläische Meer und ging auf einen Berg und setzte sich dort. Und es kam eine große Menge zu ihm. Die hatten bei sich Gelähmte, Verkrüppelte, Blinde, Stumme und viele andere Kranke und legten sie Jesus vor die Füße. Und er heilte sie, so dass sich das Volk verwunderte, als sie sahen, dass die Stummen redeten, die Verkrüppelten gesund waren, die Gelähmten gingen, die Blinden sahen. Und sie priesen den Gott Israels. Und Jesus rief seine Jünger zu sich und sprach:
0: Das Volk jammert mich, denn sie harren nun schon 3 Tage bei mir aus und haben nichts zu essen. Und ich will sie nicht hungrig gehen lassen, damit sie nicht verschmachten auf dem Wege.
1: Da sprachen seine Jünger zu ihm:
15: Woher sollen wir so viel Brot nehmen in der Wüste, um eine so große Menge zu sättigen?
1: Und Jesus sprach zu ihnen:
0: Wie viel Brote habt ihr?
1: Sie antworteten:
3: 7 und ein paar Fische.
1: Und er ließ das Volk sich auf die Erde lagern und nahm die 7 Brote und die Fische, dankte, brach sie und gab sie seinen Jüngern, und die Jünger gaben sie dem Volk. Und sie aßen alle und wurden satt. Und sie sammelten auf, was an Brocken übrig blieb, 7 Körbe voll. Und die gegessen hatten, waren 4000 Mann, ausgenommen Frauen und Kinder. Und als er das Volk hatte gehen lassen, stieg er ins Boot und kam in das Gebiet von Magadan. Da traten die Pharisäer und Sadduzäer zu ihm, die versuchten ihn und forderten ihn auf, sie ein Zeichen vom Himmel sehen zu lassen. Aber er antwortete und sprach:
0: Des Abends sprecht ihr, es wird ein schöner Tag werden, denn der Himmel ist rot. Und des Morgens sprecht ihr, es wird heute ein Unwetter kommen, denn der Himmel ist rot und trübe. Über das Aussehen des Himmels könnt ihr urteilen. Könnt ihr dann nicht auch über die Zeichen der Zeit urteilen? Ein böses und abtrünniges Geschlecht fordert ein Zeichen. Doch soll ihm kein Zeichen gegeben werden, es sei denn das Zeichen des Jona.
1: Und er ließ sie stehen und ging davon. Und als die Jünger ans andere Ufer gekommen waren, hatten sie vergessen, Brot mitzunehmen. Jesus aber sprach zu ihnen:
0: Seht zu und hütet euch vor dem Sauerteig der Pharisäer und Sadduzäer.
1: Da dachten sie bei sich selbst und sprachen:
18: Das wird's sein, dass wir kein Brot mitgenommen haben.
1: Als das Jesus merkte, sprach er zu ihnen:
0: Ihr Kleingläubigen, was bekümmert ihr euch doch, dass ihr kein Brot habt? Versteht ihr noch nicht? Denkt ihr nicht an die 5 Brote für die 5000 und wie viel Körbe voll ihr da aufgesammelt habt? Auch nicht an die 7 Brote für die 4000 und wie viel Körbe voll ihr da aufgesammelt habt? Wieso versteht ihr denn nicht, dass ich nicht vom Brot zu euch geredet habe? Hütet euch vielmehr vor dem Sauerteig der Pharisäer und Sadduzäer.
1: Da verstanden sie, dass er nicht gesagt hatte, sie sollten sich hüten vor dem Sauerteig des Brotes, sondern vor der Lehre der Pharisäer und Sadduzäer. Da kam Jesus in die Gegend von Caesarea Philippi und fragte seine Jünger und sprach:
0: Wer sagen die Leute, dass der Menschensohn sei?
1: Sie sprachen:
9: Einige sagen, du seist Johannes der Täufer, andere, du seist Elia, wieder andere, du seist Jeremia oder einer der Propheten.
1: Er fragte sie:
0: Wer sagt denn ihr, dass ich sei?
1: Da antwortete Simon Petrus und sprach:
2: Du bist Christus, des lebendigen Gottes Sohn.
1: Und Jesus antwortete und sprach zu ihm:
0: Selig bist du, Simon, Jonas Sohn. Denn Fleisch und Blut haben dir das nicht offenbart, sondern mein Vater im Himmel. Und ich sage dir auch, du bist Petrus. Und auf diesen Felsen will ich meine Gemeinde bauen, und die Pforten der Hölle sollen sie nicht überwältigen. Ich will dir die Schlüssel des Himmelreichs geben. Alles, was du auf Erden binden wirst, soll auch im Himmel gebunden sein. Und alles, was du auf Erden lösen wirst, soll auch im Himmel gelöst sein.
1: Da gebot er seinen Jüngern, niemandem zu sagen, dass er der Christus sei. Seit der Zeit fing Jesus an, seinen Jüngern zu zeigen, wie er nach Jerusalem gehen und viel leiden müsse von den Ältesten und Hohenpriestern und Schriftgelehrten und getötet werden und am dritten Tage auferstehen. Und Petrus nahm ihn beiseite und fuhr ihn an und sprach:
15: Gott bewahre dich, Herr, das widerfahre dir nur nicht!
1: Er aber wandte sich um und sprach zu Petrus:
0: Geh weg von mir, Satan! Du bist mir ein Ärgernis, denn du meinst nicht, was göttlich, sondern was menschlich ist.
1: Da sprach Jesus zu seinen Jüngern:
0: Will mir jemand nachfolgen, der verleugne sich selbst und nehme sein Kreuz auf sich und folge mir? Denn wer sein Leben erhalten will, der wird's verlieren. Wer aber sein Leben verliert um meinetwillen, der wird's finden. Was hülfe es dem Menschen, wenn er die ganze Welt gewönne und nähme doch Schaden an seiner Seele? Oder was kann der Mensch geben, womit er seine Seele auslöse? Denn es wird geschehen, dass der Menschensohn kommt in der Herrlichkeit seines Vaters mit seinen Engeln, und dann wird er einem jeden vergelten nach seinem Tun. Wahrlich, ich sage euch, es stehen einige hier, die werden den Tod nicht schmecken, bis sie den Menschensohn kommen sehen in seinem Reich.
1: Und nach 6 Tagen nahm Jesus mit sich Petrus und Jakobus und Johannes, dessen Bruder, und führte sie allein auf einen hohen Berg. Und er wurde verklärt vor ihnen, und sein Angesicht leuchtete wie die Sonne, und seine Kleider wurden weiß wie das Licht. Und siehe, da erschienen ihnen Mose und Elia, die redeten mit ihm. Petrus aber fing an und sprach zu Jesus:
4: Herr, hier ist gut sein. Willst du, so will ich hier drei Hütten bauen. Dir eine, Mose eine und Elia eine.
1: Als er noch so redete, siehe, da überschattete sie eine lichte Wolke. Und siehe, eine Stimme aus der Wolke sprach: Dies ist mein lieber Sohn, an dem ich wohlgefallen habe. Den sollt ihr hören. Als das die Jünger hörten, fielen sie auf ihr Angesicht und erschraken sehr. Jesus aber trat zu ihnen, rührte sie an und sprach:
0: Steht auf und fürchtet euch nicht.
1: Als sie aber ihre Augen aufhoben, sahen sie niemand als Jesus allein. Und als sie vom Berge hinabgingen, gebot ihnen Jesus und sprach:
0: Ihr sollt von dieser Erscheinung niemandem sagen, bis der Menschensohn von den Toten auferstanden ist.
1: Und seine Jünger fragten ihn und sprachen:
6: Warum sagen denn die Schriftgelehrten, zuerst müsse Elia kommen?
1: Jesus antwortete und sprach zu ihnen:
0: Elia soll freilich kommen und alles zurechtbringen. Doch ich sage euch, Elia ist schon gekommen. Aber sie haben ihn nicht erkannt, sondern haben mit ihm getan, was sie wollten. So wird auch der Menschensohn durch sie leiden müssen.
1: Da verstanden die Jünger, dass er von Johannes dem Täufer zu ihnen geredet hatte. Und als sie zu dem Volk kamen, trat ein Mensch zu ihm, fiel ihm zu Füßen und sprach:
21: Herr, erbarme dich über meinen Sohn, denn er ist mondsüchtig und hat schwer zu leiden. Er fällt oft ins Feuer und oft ins Wasser, und ich habe ihn zu deinen Jüngern gebracht, und sie konnten ihm nicht helfen.
1: Jesus aber antwortete und sprach:
0: O du ungläubiges und verkehrtes Geschlecht, wie lange soll ich bei euch sein? Wie lange soll ich euch erdulden? Bringt ihn mir her.
1: Und Jesus bedrohte ihn. Und der böse Geist fuhr aus von ihm, und der Knabe wurde gesund zu derselben Stunde. Da traten seine Jünger zu ihm, als sie allein waren, und fragten:
6: Warum konnten wir ihn nicht austreiben?
1: Er aber sprach zu ihnen:
0: Wegen eures Kleinglaubens. Denn wahrlich, ich sage euch, wenn ihr Glauben habt wie ein Senfkorn, so könnt ihr sagen zu diesem Berge: Hebt dich dorthin, so wird er sich heben. Und euch wird nichts unmöglich sein.
1: Als sie aber beieinander waren in Galiläa, sprach Jesus zu ihnen:
0: Der Menschensohn wird überantwortet werden in die Hände der Menschen, und sie werden ihn töten, und am dritten Tag wird er auferstehen.
1: Und sie wurden sehr betrübt. Als sie nun nach Kapernaum kamen, traten zu Petrus, die den Tempelgroschen einnehmen, und sprachen:
22: Pflegt euer Meister nicht, den Tempelgroschen zu geben?
1: Er sprach:
4: Ja.
1: Und als er heimkam, kam ihm Jesus zuvor und fragte:
0: Was meinst du, Simon? Von wem nehmen die Könige auf Erden Zoll oder Steuern? Von ihren Kindern oder von den Fremden?
1: Als er antwortete:
4: Von den Fremden,
1: sprach Jesus zu ihm:
0: So sind die Kinder frei. Damit wir ihnen aber keinen Anstoß geben, geh hin an den See und wirf die Angel aus. Und den ersten Fisch, der heraufkommt, den nimm. Und wenn du sein Maul aufmachst, wirst du ein Zwei-Groschen-Stück finden. Das nimm und gib's ihnen, für mich und dich.
1: Zu derselben Stunde traten die Jünger zu Jesus und fragten:
15: Wer ist doch der Größte im Himmelreich?
1: Jesus rief ein Kind zu sich und stellte es mitten unter sie. Und sprach:
0: Wahrlich, ich sage euch, wenn ihr nicht umkehrt und werdet wie die Kinder, so werdet ihr nicht ins Himmelreich kommen. Wer nun sich selbst erniedrigt und wird wie dies Kind, der ist der Größte im Himmelreich. Und wer ein solches Kind aufnimmt in meinem Namen, der nimmt mich auf. Wer aber einen dieser Kleinen, die an mich glauben, zum Abfall verführt, für den wäre es besser, dass ein Mühlstein an seinen Hals gehängt und er ersäuft würde im Meer, wo es am tiefsten ist. Weh der Welt, der Verführungen wegen. Es müssen ja Verführungen kommen, doch weh dem Menschen, der zum Abfall verführt. Wenn aber deine Hand oder dein Fuß dich zum Abfall verführt, so hau sie ab und wirf sie von dir. Es ist besser für dich, dass du lahm oder verkrüppelt zum Leben eingehst, als dass du zwei Hände oder zwei Füße hast und wirst in das ewige Feuer geworfen. Und wenn dich dein Auge zum Abfall verführt, reiß es aus und wirf's von dir. Es ist besser für dich, dass du einäugig zum Leben eingehst, als dass du zwei Augen hast und wirst in das höllische Feuer geworfen. Seht zu, dass ihr nicht einen von diesen Kleinen verachtet. Denn ich sage euch, ihre Engel im Himmel sehen allezeit das Angesicht meines Vaters im Himmel. Was meint ihr, wenn ein Mensch 100 Schafe hätte und eins unter ihnen sich verirrte, lässt er nicht die 99 auf den Bergen, geht hin und sucht das Verirrte? Und wenn es geschieht, dass er es findet, wahrlich, ich sage euch, er freut sich darüber mehr als über die 99, die sich nicht verirrt haben. So ist's auch nicht der Wille bei eurem Vater im Himmel, dass auch nur eines von diesen Kleinen verloren werde. Sündigt aber dein Bruder an dir, so geh hin und weise ihn zurecht, zwischen dir und ihm allein. Hört er auf dich, so hast du deinen Bruder gewonnen. Hört er nicht auf dich, so nimm noch einen oder zwei zu dir, damit jede Sache durch den Mund von zwei oder drei Zeugen bestätigt werde. Hört er auf die nicht, so sage es der Gemeinde. Hört er auch auf die Gemeinde nicht, so sei er für dich wie ein Heide und Zöllner. Wahrlich, ich sage euch, was ihr auf Erden binden werdet, soll auch im Himmel gebunden sein. Und was ihr auf Erden lösen werdet, soll auch im Himmel gelöst sein. Wahrlich, ich sage euch auch, wenn zwei unter euch eins werden auf Erden, worum sie bitten wollen, so soll es ihnen widerfahren von meinem Vater im Himmel. Denn wo zwei oder drei versammelt sind in meinem Namen, da bin ich mitten unter ihnen.
1: Da trat Petrus zu ihm und fragte:
5: Herr, wie oft muss ich denn meinem Bruder, der an mir sündigt, vergeben? Genügt es 7-mal?
1: Jesus sprach zu ihm:
0: Ich sage dir, nicht 7-mal, sondern 70-mal 7-mal. Darum gleicht das Himmelreich einem König, der mit seinen Knechten abrechnen wollte. Und als er anfing abzurechnen, wurde einer vor ihn gebracht, der war ihm 10.000 Zentner Silber schuldig. Da er es nun nicht bezahlen konnte, befahl der Herr, ihn und seine Frau und seine Kinder und alles, was er hatte, zu verkaufen und damit zu bezahlen. Da fiel ihm der Knecht zu Füßen und flehte ihn an und sprach: Hab Geduld mit mir, ich will dir es alles bezahlen. Da hatte der Herr Erbarmen mit diesem Knecht und ließ ihn frei, und die Schuld erließ er ihm auch. Da ging dieser Knecht hinaus und traf einen seiner Mitknechte, der war ihm 100 Silbergroschen schuldig. Und er packte und würgte ihn und sprach: Bezahle, was du mir schuldig bist. Da fiel sein Mitknecht nieder und bat ihn und sprach: Hab Geduld mit mir, ich will dir es bezahlen. Er wollte aber nicht, sondern ging hin und warf ihn ins Gefängnis, bis er bezahlt hätte, was er schuldig war. Als aber seine Mitknechte das sahen, wurden sie sehr betrübt und kamen und brachten bei ihrem Herrn alles vor, was sich begeben hatte. Da forderte ihn sein Herr vor sich und sprach zu ihm: Du böser Knecht, deine ganze Schuld habe ich dir erlassen, weil du mich gebeten hast. Hättest du dich da nicht auch erbarmen sollen über deinen Mitknecht, wie ich mich über dich erbarmt habe? Und sein Herr wurde zornig und überantwortete ihn den Peinigern, bis er alles bezahlt hätte, was er ihm schuldig war. So wird auch mein himmlischer Vater an euch tun, wenn ihr einander nicht von Herzen vergebt, ein jeder seinem Bruder.
1: Und es begab sich, als Jesus diese Reden vollendet hatte, dass er sich aufmachte aus Galiläa und kam in das Gebiet von Judäa jenseits des Jordans. Und eine große Menge folgte ihm nach, und er heilte sie dort. Da traten Pharisäer zu ihm und versuchten ihn und sprachen:
19: Ist's erlaubt, dass sich ein Mann aus irgendeinem Grund von seiner Frau scheidet?
1: Er aber antwortete und sprach:
0: Habt ihr nicht gelesen, der im Anfang den Menschen geschaffen hat, schuf sie als Mann und Frau und sprach: Darum wird ein Mann Vater und Mutter verlassen und an seiner Frau hängen, und die zwei werden ein Fleisch sein. So sind sie nun nicht mehr zwei, sondern ein Fleisch. Was nun Gott zusammengefügt hat, das soll der Mensch nicht scheiden.
1: Da fragten sie:
19: Warum hat dann Mose geboten, ihr einen Scheidebrief zu geben und sich von ihr zu scheiden?
1: Er sprach zu ihnen:
0: Mose hat euch erlaubt, euch zu scheiden von euren Frauen, eures Herzens Härte wegen. Von Anfang an aber ist's nicht so gewesen. Ich aber sage euch, wer sich von seiner Frau scheidet, es sei denn wegen Ehebruchs, und heiratet eine andere, der bricht die Ehe.
1: Da sprachen seine Jünger zu ihm:
4: Steht die Sache eines Mannes mit seiner Frau so, dann ist's nicht gut zu heiraten.
1: Er sprach aber zu ihnen:
0: Dies Wort fassen nicht alle, sondern nur die, denen es gegeben ist. Denn einige sind von Geburt an zur Ehe unfähig, andere sind von Menschen zur Ehe unfähig gemacht, und wieder andere haben sich selbst zur Ehe unfähig gemacht, um des Himmelreichs willen. Wer es fassen kann, der fasse es.
1: Da wurden Kinder zu ihm gebracht, damit er die Hände auf sie legte und betete. Die Jünger aber fuhren sie an. Aber Jesus sprach:
0: Lasset die Kinder und wehret ihnen nicht, zu mir zu kommen, denn solchen gehört das Himmelreich.
1: Und er legte die Hände auf sie und zog von dort weiter. Und siehe, einer trat zu ihm und fragte:
4: Meister, was soll ich Gutes tun, damit ich das ewige Leben habe?
1: Er aber sprach zu ihm:
0: Was fragst du mich nach dem, was gut ist? Gut ist nur einer. Willst du aber zum Leben eingehen, so halte die Gebote.
1: Da fragte er ihn:
4: Welche?
1: Jesus aber sprach:
0: Du sollst nicht töten, du sollst nicht Ehe brechen, du sollst nicht stehlen, du sollst nicht falsch Zeugnis geben, ehre Vater und Mutter, und du sollst deinen Nächsten lieben wie dich selbst.
1: Da sprach der Jüngling zu ihm:
4: Das habe ich alles gehalten. Was fehlt mir noch?
1: Jesus antwortete ihm:
0: Willst du vollkommen sein, so geh hin, verkaufe, was du hast und gib's den Armen. So wirst du einen Schatz im Himmel haben, und komm und folge mir nach.
1: Als der Jüngling das Wort hörte, ging er betrübt davon, denn er hatte viele Güter. Jesus aber sprach zu seinen Jüngern:
0: Wahrlich, ich sage euch, ein Reicher wird schwer ins Himmelreich kommen. Und weiter sage ich euch, es ist leichter, dass ein Kamel durch ein Nadelöhr gehe, als dass ein Reicher ins Reich Gottes komme.
1: Als das seine Jünger hörten, entsetzten sie sich sehr und sprachen:
3: Ja, wer kann dann selig werden?
1: Jesus aber sah sie an und sprach zu ihnen:
0: Bei den Menschen ist's unmöglich, aber bei Gott sind alle Dinge möglich.
1: Da fing Petrus an und sprach zu ihm:
4: Siehe, wir haben alles verlassen und sind dir nachgefolgt. Was wird uns dafür gegeben?
1: Jesus aber sprach zu ihnen:
0: Wahrlich, ich sage euch, ihr, die ihr mir nachgefolgt seid, werdet bei der Wiedergeburt, wenn der Menschensohn sitzen wird auf dem Thron seiner Herrlichkeit, auch sitzen auf 12 Thronen und richten die 12 Stämme Israels. Und wer Häuser oder Brüder oder Schwestern oder Vater oder Mutter oder Kinder oder Äcker verlässt um meines Namens willen, der wird's 100-fach empfangen und das ewige Leben ererben. Aber viele, die die Ersten sind, werden die Letzten, und die Letzten werden die Ersten sein. Denn das Himmelreich gleicht einem Hausherrn, der früh am Morgen ausging, um Arbeiter für seinen Weinberg einzustellen. Und als er mit den Arbeitern einig wurde über einen Silbergroschen als Tagelohn, sandte er sie in seinen Weinberg. Und er ging aus um die dritte Stunde und sah andere müßig auf dem Markt stehen und sprach zu ihnen: Geht ihr auch hin in den Weinberg? Ich will euch geben, was recht ist. Und sie gingen hin. Abermals ging er aus um die sechste und um die neunte Stunde und tat dasselbe. Um die elfte Stunde aber ging er aus und fand andere und sprach zu ihnen: Was steht ihr den ganzen Tag müßig da? Sie sprachen zu ihm: Es hat uns niemand eingestellt. Er sprach zu ihnen: Geht ihr auch hin in den Weinberg. Als es nun Abend wurde, sprach der Herr des Weinbergs zu seinem Verwalter: Ruf die Arbeiter und gib ihnen den Lohn, und fang an bei den Letzten bis zu den Ersten. Da kamen die um die elfte Stunde eingestellt waren, und jeder empfing seinen Silbergroschen. Als aber die Ersten kamen, meinten sie, sie würden mehr empfangen, und auch sie empfingen ein jeder seinen Silbergroschen. Und als sie den empfingen, murrten sie gegen den Hausherrn und sprachen: Diese Letzten haben nur eine Stunde gearbeitet, doch du hast sie uns gleichgestellt, die wir des Tages Last und Hitze getragen haben. Er antwortete aber und sagte zu einem von ihnen: Mein Freund, ich tu dir nicht Unrecht. bist du nicht mit mir einig geworden über einen Silbergroschen? Nimm, was dein ist, und geh. Ich will aber diesem Letzten dasselbe geben wie dir. Oder habe ich nicht Macht zu tun, was ich will, mit dem, was mein ist? Siehst du scheel drein, weil ich so gütig bin? So werden die Letzten die Ersten und die Ersten die Letzten sein.
1: Und Jesus zog hinauf nach Jerusalem und nahm die 12 Jünger beiseite und sprach zu ihnen auf dem Wege:
0: Siehe, wir ziehen hinauf nach Jerusalem, und der Menschensohn wird den hohen Priestern und Schriftgelehrten überantwortet werden, und sie werden ihn zum Tode verurteilen und werden ihn den Heiden überantworten, damit sie ihn verspotten und geißeln und kreuzigen. Und am dritten Tage wird er auferstehen.
1: Da trat zu ihm die Mutter der Söhne des Zebedäus mit ihren Söhnen, fiel vor ihm nieder und wollte ihn um etwas bitten. Und er sprach zu ihr:
0: Was willst du?
1: Sie sprach zu ihm:
7: Lass diese meine beiden Söhne sitzen in deinem Reich, einen zu deiner Rechten und den anderen zu deiner Linken.
1: Aber Jesus antwortete und sprach:
0: Ihr wisst nicht, was ihr bittet. Könnt ihr den Kelch trinken, den ich trinken werde?
1: Sie antworteten ihm:
8: Ja, das können wir.
1: Er sprach zu ihnen:
0: Meinen Kelch werdet ihr zwar trinken, aber das Sitzen zu meiner Rechten und Linken zu geben, steht mir nicht zu. Das wird denen zuteil, für die es bestimmt ist, von meinem Vater.
1: Als das die 10 hörten, wurden sie unwillig über die 2 Brüder. Aber Jesus rief sie zu sich und sprach:
0: Ihr wisst, dass die Herrscher ihre Völker niederhalten und die Mächtigen ihnen Gewalt antun. So soll es nicht sein unter euch, sondern wer unter euch groß sein will, der sei euer Diener. Und wer unter euch der Erste sein will, der sei euer Knecht. So wie der Menschensohn nicht gekommen ist, dass er sich dienen lasse, sondern dass er diene und gebe sein Leben zu einer Erlösung für viele.
1: Und als sie von Jericho fortgingen, folgte ihm eine große Menge. Und siehe, 2 Blinde saßen am Wege, und als sie hörten, dass Jesus vorüberging, schrien sie:
11: Ach Herr, du Sohn Davids, erbarme dich unser!
1: Aber das Volk fuhr sie an, dass sie schweigen sollten. Doch sie schrien noch viel mehr:
11: Ach Herr, du Sohn Davids, erbarme dich unser!
1: Jesus aber blieb stehen, rief sie und sprach:
0: Was wollt ihr, dass ich für euch tun soll?
1: Sie sprachen zu ihm:
11: Herr, dass unsere Augen aufgetan werden.
1: Und es jammerte Jesus, und er berührte ihre Augen. Und sogleich...

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1: Das sind die Zwillinge Nico und Maurus von Familie Paul, aufgeweckte Kinder. Die beiden ahnen nicht, dass sie vor 5 Jahren fast umgebracht worden wären, und zwar ganz legal, durch Abtreibung.
2: Wir mussten über das Leben von den Kindern entscheiden, ob wir ihnen eine Chance geben wollen oder nicht.
1: In der 12. Schwangerschaftswoche stellt man bei den Zwillingen eine schwerwiegende Störung fest, FFTS oder fetofetales Transfusionssyndrom. Dabei sind die Blutgefäße der Kinder in der Plazenta verbunden. Das heißt, ein Zwilling bekommt mehr Blut als der andere. Selbst wenn die Kinder überleben sollten, werden sie mit hoher Wahrscheinlichkeit behindert sein.
2: Also im ersten Moment war ich völlig fassungslos. Es kam eine ganz große Angst in uns hoch. Wie wird das werden? Also die ganze Zukunft ist total unsicher. Also alles, was man sich vorher mal vorgestellt hat, das zählt plötzlich nichts mehr.
3: Also im ersten Moment war es schon Schock und ich war auch traurig, also ja, was soll das Ganze jetzt?
2: Und er hat uns dann erklärt, dass die Chance eigentlich sehr, sehr schlecht steht für die Kinder. Das fetofetale Transfusionssyndrom, wenn man das schon so früh feststellt in der Schwangerschaft, dann wird es in der Regel so schlimm, dass also keins von den Kindern eine Chance hat.
1: Angesichts der ernsten Lage haben die Ärzte ein dringendes Anliegen.
2: Hat uns dann auch gleich gesagt, dass natürlich auch jeder bestimmt Verständnis hätte, wenn wir die Schwangerschaft nicht weiterführen wollen unter diesen Umständen. Und dann später hat uns noch mal ein anderer Arzt noch mal deutlicher gesagt, dass jetzt eigentlich der Schwangerschaftsabbruch das Beste wäre jetzt. Und hat uns da ziemlich klar auch gesagt, dass er eigentlich völlig gegen Abtreibung ist, aber dass er es bei uns tun würde.
3: Und dann fängt man schon an überlegen, auch mit was kann ich auch leben, was kann ich vertreten.
2: Da gab es Leute, die gesagt haben, beendet es möglichst schnell.
1: Trotz ärztlichem Rat und entgegen medizinischem Wissen wollen Micha und Roland die Schwangerschaft nicht beenden.
2: Ja, das war ein ziemlicher Kampf, der sich dann, bis es für uns ganz klar war, hat er sich einige Tage hingezogen.
3: Aber irgendwann kam ich wirklich zu dem Punkt, nein, wir wollen diese Kinder. Wir nehmen sie so, wie sie sind. Also wir machen weiter.
2: Wir haben die Kinder einfach so gern gehabt, wie sie da im Bauch drin waren.
1: Die Ärzte können die Entscheidung nur schwer nachvollziehen.
2: Da hat er gesagt, sie müssen religiös sein. Das war für ihn die einzige Erklärung. Wir haben ihm dann erklärt, dass wir einfach von Gott eine Liebe bekommen haben für die Kinder. Und deshalb können wir es nicht tun.
1: Aber reicht diese Liebe für das ungeborene Leben aus? Was tut man in so einer Lage?
2: Man braucht nicht mehr viele Worte, um das Gott gegenüber auszudrücken. Oder man liegt einfach vor Gott da und man kann sich mal ausheulen oder kann auch mal zu ihm schreien und sagen, was soll das? Ich verstehe es nicht. Die Gebete, die werden sehr intensiv, weil ich wusste, nur noch er kann uns jetzt helfen.
1: Innerhalb kürzester Zeit beten tausende Menschen für die Pauls und die Zwillinge.
2: Da habe ich einen Frieden bekommen, dass ich einfach gemerkt habe, Gott ist bei mir durch diese Gebete. Und das hat gut getan, weil wir gemerkt haben, wir sind nicht alleine gelassen.
1: Erstaunlicherweise verändert sich das ärztliche Protokoll in den nächsten Wochen auf dramatische Weise.
2: Wir haben es sofort gesehen, dass irgendwas besser ist. Und die Entwicklung ging dann so, dass es ein mäßiges fetofetales Transfusionssyndrom war. Und ein bisschen später schätzen die Ärzte das dann nur noch als mildes fetofetales Transfusionssyndrom ein.
1: Und was sagt der Arzt dazu?
2: Er hat uns gefragt, ja, was machen Sie denn, dass es besser wird? Und wir haben dann gesagt, wir beten und andere beten für uns.
1: Die Zwillinge kommen schließlich 12 Wochen zu früh auf die Welt. Sie sind zwar noch viel zu klein, aber...
3: Die Kinderärzte dort in der Klinik konnten das gar nicht glauben. Was? Die hatten das fetofetale Transfusionssyndrom. Da hätte müssen der Gewichtsunterschied zwischen den Kindern viel größer sein. Weil für das ging es den Kindern eigentlich zu gut.
1: Doch FFTS kann nach der Geburt in der Plazenta nachgewiesen werden.
2: Und habe dann den Ärzten auch gesagt, sie sollen sie wirklich darauf untersuchen, ob da Spuren von diesem fetofetalen Transfusionssyndrom zu sehen sind. Weil das hätte man sehen müssen. Und als dann der Bericht zurückkam von dem Oberarzt, der die Plazenta untersucht hatte, da stand drin keinerlei Spuren von fetofetalem Transfusionssyndrom.
3: In der ersten Situation haben wir gedacht, nein, das kann nicht sein. Das kann nicht sein, die haben da einen Fehler gemacht oder da ging irgendwas, ist dort schief gelaufen.
2: Und das konnte keiner so richtig glauben. Alle Ärzte, die uns behandelt haben, haben gesagt, es kann eigentlich gar nicht sein, dass man da nichts davon sieht.
1: Wie kann man so etwas begreifen, wenn die Medizin keine Erklärung dafür hat?
2: Ich kann nur sagen, das war ein Wunder. Anders kann ich mir es nicht erklären. Weil ich denke, 6 Ärzte, die das angeschaut haben und das alle diagnostiziert haben, da war eine Krankheit da und nachher war sie weg. Und ich kann mir das nur als Wunder erklären, dass Gott die Kinder da geheilt hat.
3: Heute sind es ganz gesunde Kinder, entwickeln sich prächtig.
2: Also die Zwillinge, die sind voll Lebensenergie und Lebensfreude. Denen geht es wirklich sehr gut. Also die sind körperlich so fit. Da sind keine Folgen mehr sichtbar.

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1: Immer wieder der gleiche Albtraum. Als Kleinkind bin ich gefesselt im finsteren Keller. Männer sind um mich herum, die mich bedrängen und belästigen. Als Teenager habe ich immer wieder gemerkt, dass ich so komisch gereizt und distanziert bin Männern gegenüber. Wenn ich näher bei einer Gruppe Männer vorbeilaufen und sie womöglich noch Sprüche gemacht haben, habe ich voll Panik geschoben. Ich habe gesehen, wie andere selbstbewusst flirten und habe mich gefragt, warum ich das nicht kann. Was ist denn los mit mir? Ich habe mich so gesehnt nach einem Mann, nach Kind auch, nach einem Zuhause. Aber irgendwie habe ich gedacht, so wie das nie funktionieren mit einem Mann. Ich habe immer wieder so zugemacht. Es war so eine Not irgendwie dann, weil ich werde immer verklemmter. Aus Angst, verletzt zu werden, habe ich eine breite Mauer um mich herum gemacht. Ja, ich habe mich so abgelehnt gefühlt. Und habe mich dann gefragt. Ich habe mich immer wieder im Spiegel angeschaut und gedacht, hey, bin ich so hässlich? Was ist denn falsch mit mir? Meine Eltern haben sich getrennt, als ich 6 Jahre alt war. Meine Mama hat uns sehr gerne gehabt. Aber einfach durch ihre psychische Krankheit und ihre Alkoholabhängigkeit war sie immer wieder sehr befordert und auch unberechenbar. Die Männer, die meine Mami heimgenommen hat, waren nicht gut gewesen, weder zu meiner Mami noch zu uns. Es hat sich alles so leer, so aussichtslos angefühlt. Ich wollte gar nicht mehr leben. Ich habe keinen Sinn mehr gesehen im Leben. Es war alles so schwierig. Kurz darauf sind wir zu einer Tagesfamilie gekommen. Und von meiner Tagesmutter habe ich dann sehr schmal von Jesus gehört. Jesus, der mich einfach liebt, so wie ich bin. Der immer für mich da ist. Ich dachte, ist das möglich? Ist das wirklich wahr? Kann ich das glauben? Die Sehnsucht nach Leben, nach Liebe, nach einem Zuhause war so gross, dass ich gesagt habe, das will ich. Ich will das Leben mit Jesus. Und dann bin ich mit meiner Tagesmutter sind wir zusammen auf die Knie und haben zu Jesus gebeten und gesagt, hey, Jesus, ich will mit dir gehen, ich will mein ganzes Leben mit dir teilen. Ich habe seine Liebe dann erlebt als starke, sichere Arm. Er war da und ich musste nicht mehr selber stark sein. Ich konnte mich einfach anlehnen und mich lieben lassen. Das war so wunderschön. All die Jahre ist noch etwas geblieben. Die Kluft und die Angst vor Männern. Mit 25 hatte ich plötzlich wieder den Traum, den Albtraum von früher. Ich habe mich wieder gesehen als Kleinkind mit dem finsteren Keller. Männer um mich herum und mich bedrängen. Und all die Angst, die Scham war voll wieder da gewesen. Auch das Bedrohtsein. Ich habe dann gewusst, dass ich den Traum erzählen muss. Und ich bin dann zu einer guten Freundin gegangen, und ich Vertrauen hatte zu ihr. Und während dem Erzählen realisiere ich, dass ich als Kind sexuell missbraucht worden bin. Wir sind dann zusammen zu Jesus, haben gebetet. Und dann sehe ich während dem Beten wie einen Film vor meinen Augen abspielen, wie Jesus als Liebhaber von mir auf die Knie geht und mir wunderschöne Blumen entgegenstreckt. Und ich weiss, ich habe mich so geehrt, so geliebt gefühlt in diesem Moment, so als Frau. Und dann sagt er uns noch eine Geschichte aus der Bibel und wir sollen es genau so machen. In dieser Geschichte geht es um einen Mann, der komplett geheilt ist, indem er 7-mal ins Wasser ist und wieder raufgekommen ist. Ja, jetzt ist er gedacht, hey, hallo, wie soll das funktionieren? Das ist ein bisschen lustig, aber dann habe ich irgendwie gewusst, wenn Jesus das so sagt, dann los, probieren wir es. Und ja, und in dem folgenden Sommer ist dann mein Leben zum zweiten Mal auf den Kopf gestellt worden im Meer. Und es war gewaltig. Also nach dem 7. Mal wieder raufgekommen, ist einfach so eine Kraft durch mich durch und ich habe gewusst, ich bin komplett neu in meinem Frausein. Nach dem Sommer habe ich meinen Trauma kennengelernt und 2 Jahre später, 2004, haben wir geheiratet. Wir haben eine super Ehe, eine schöne Sexualität und 3 Powerbündel sind daraus entstanden. Und heute noch erlebe ich Jesus ganz nahe. weil er einfach da ist für mich, auch wie alle Herausforderungen als Mutter. Er ist da und gibt mir alles, was ich brauche. Ich bin Barbara Langhans und das ist mein

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1: In meiner Familie, da ging es schon viel um den Glauben. Also wir haben in der Bibel gelesen, gebetet, wir sind jeden Sonntag zum Gottesdienst gefahren.

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1: Und es hat mich auch alles angesprochen. Ich habe geglaubt. Es hat mich auch begeistert. Ein Gott, der mich liebt. Ein Jesus, der rettet. Ein Himmel, der auf mich wartet. Das habe ich geglaubt. Darauf habe ich vertraut. Aber was das für mein Leben bedeutet, was ein Christ macht, wie ein Christ lebt, wie ein Christ sich fühlt, das habe ich erst herausgefunden mit der Zeit. Das war ein langer Prozess. Am Anfang bedeutete Christsein für mich, Regeln zu befolgen. Ich hatte so eine Liste von Dingen in meinem Kopf, die ein Christ einfach nicht tut. Und wenn ich die Liste so grob einhalte, dann bin ich Christ. Das Problem war nur, dass ich die Regeln immer weiter lockern musste. Zum Beispiel, ja, aus ein Christ darf nicht so viel Alkohol trinken, wurde dann ein Christ besäuft sich nicht und dann ein Christ besäuft sich nicht jedes Wochenende und dann ein Christ ist kein Alkoholiker. Und wenn ich dann zum Beispiel in der Bibel gelesen habe, sei kein Trinker, dann habe ich das halt immer so gebogen, dass es dann am Ende doch auf mich passte. Wenn du mich damals gekannt hättest, dann hättest du mich vielleicht als unfreundlichen, faulen, gemeinen Typen kennengelernt oder gesehen. Und mich mit Gott zu beschäftigen, das war mir oft lästig. Aber in meinen Augen war ich trotzdem noch ein ziemlich passabler Christ. Und irgendwann habe ich gemerkt, dass es so nicht weitergehen kann. Dass das auch nicht das Leben von einem Christ sein kann. Und dann habe ich Angst vor Gott bekommen. Und ich habe gedacht, was kann er schon mit mir anfangen? Warum sollte er an mir festhalten? Und in der Zeit habe ich dann die Bibel gelesen. Und in Psalm 20 habe ich folgenden Vers gelesen. Herr, mein Gott, zu dir habe ich geschrien und du hast mich geheilt. Hier in dem Psalm, da geht es um einen Mann, der todkrank ist und nur noch zu Gott schreien kann. Und so fühlte ich mich auch. Ich war so verdorben, da waren nicht nur ein paar kleine Fehler. Mein ganzer Charakter war vollkommen falsch. Und ich habe zu Gott geschrien, dass er mich heilt. Ich habe gemerkt, dass Gott ein Arzt ist, der mich heilen will. Und dass Jesus was mit meinem Leben vorhat. Und dass er deswegen gekommen ist und für mich gestorben ist. Und auferstanden ist, damit ich das Alte abschreiben kann und ein neues Leben leben kann. Und das war ein Leben, das ich leben wollte. Das war ein Leben, was Sinn gemacht hat für mich. Und in diesem neuen Leben, da richte ich mich jetzt nach Gott. Ich habe mal gedacht, ich müsste Gottes Regeln irgendwie lockern, um Spaß zu haben. Und dass ich was verpasse, wenn ich auf seine Gebote höre. Aber jetzt ist jeder Tag, den ich ohne Gott verbringe, für mich ein verlorener Tag. Und es ist jetzt nicht so, dass ich Gott nicht enttäusche oder dass ich nicht enttäuscht bin von mir, sondern dass Gott mich einfach nicht enttäuscht. Und dass ich immer zu ihm kommen kann und dass er mein Ziel ist, der mich nie im Stich lässt.

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1: Wo vor 6 Jahren mein Mann mir gesagt hat, dass er sich will trennen von mir, ist für mich eine Welt zusammengebrochen. Ich hatte einen Schock. Es hat Tage und Zeiten gegeben, wo ich vor Schmerz gemeint habe, ich sterbe dran. Und das, obwohl ich da Gott schon kennt habe. Nach dem Sinn vom Leben habe ich mich erst mit über 30 befasst. Ich habe ein lockeres Leben geführt früher, grosszügig umgegangen mit Alkohol, Rauchen. Auch Männer sind bei mir viele vorgekommen im Leben. Dann als Mutter von 2 Kindern hat sich dann bei mir doch einmal die Frage gestellt, ja, was soll das und was macht das für einen Sinn? Da ich ja nicht wollte auf irgendwelche religiösen Fragen mich befassen, musste ich etwas anderes finden. Ich habe überall ein bisschen geschaut und bin vor allem dann im esoterischen Bereich hängen geblieben. Ich habe Bücher gelesen und probiert umzusetzen und wollte in der Meditation weiterkommen. Ich habe mich investiert, ja. Bin aber nicht zufrieden geworden. Ich habe nicht die Freiheit gefunden, die man mir versprochen hat. Ich hätte besser werden mit dem und ich habe gemerkt, ich werde einfach nicht besser. Dass ich meditieren konnte und so mich leer machen und dann bin ich vom Meditieren zu den Kindern gekommen und die haben doch sicher dann gerade den Sirup ausgeleert und schon hat es mich wieder verblasen. Ich bin verrückt worden. Nichts mehr von dieser Ruhe, von dieser Ausgewogenheit, die man mir versprochen hat. Das Leben war einfach anders gewesen. Ich habe mich nicht gut gefühlt. Ich habe auch wirklich innere Nöte bekommen. Gleichzeitig habe ich auch immer mehr Menschen kennengelernt, die mir von Gott erzählt haben und die mit Jesus gelebt haben. Ich habe das als Unfreiheit angeschaut, als Leute, die nicht selber denken. Trotzdem hat es mich Wunder genommen. Und so habe ich heimlich angefangen, die Bibel zu lesen. Ich musste dann ganz ehrlich sagen, dass, wenn ich gelesen habe in der Bibel, das ist eine Lehre, die sich nicht selber in den Schwanz beißt. Ich habe aber gekämpft dagegen. Ich wollte selber etwas erfinden. Ich habe aber weiter in der Bibel gelesen. Das Buch hat mich richtig reingezogen. Dann habe ich müssen sagen, irgendwann, jetzt entweder werde ich irre daran, oder den Gott gibt es eben und es ist so, wie es da drin steht. Es ist der Moment gekommen, ja, ich sage, dem fast kapituliert habe und ich musste sagen, Gott, wenn es dich gibt, dann musst du dich mir jetzt zeigen. Gott hat nicht auf sich warten lassen. Ich musste so brüllen. Ich habe zumal einfach mein Leben gesehen, wie das war. Ich habe so haltlos gelebt und habe gesehen, dass er für mich etwas so viel Besseres parat hat. In dem Moment ist es mir nicht mehr schwer gefallen, zu sagen, ja, das will ich. Und ich will ein Leben mit dir führen und ihn gebeten haben, mir zu vergeben, was vorher war. Es ist eine Ruhe in mich hineingekommen und ein Frieden, wie ich vorher einfach alle Zeit gesucht habe. Und jetzt war es einfach da gewesen. Ohne irgendeine eigene Anstrengung. Es war einfach da gewesen. Ich freue mich so, dass ich heute von mir sagen kann, dass ich eine glückliche Frau bin. Und das hat unter anderem auch mit dem zu tun, dass ich meinem Mann vergeben konnte. Die Tatsache bleibt schmerzhaft, dass es den Bruch gegeben hat. Aber ich habe Frieden darüber. Und wenn ich auch muss ja sagen, dass es auch nachdem ich zum Glauben gekommen bin, immer noch Sachen gegeben hat, die auch nicht rund gelaufen sind oder eben die schmerzhaft gewesen sind, dann muss ich immer noch sagen, dass auch der schlechteste Tag, wo aus dieser Zeit mit Jesus ich nie würde austauschen mit dem besten Tag von vorher. Ich bin Ruth Schneider und das ist meine Geschichte.

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1: Ich wollte eigentlich immer anders sein als alle anderen. Auffallen um jeden Preis. Das Normale hat mir nicht gefallen. Showbusiness war für mich auch immer ein grosses Thema. Ich habe Hardrockmusik gehört und habe mich für Heavy Metal begeistert. Ich habe gefunden, das ist cool, so mit mieten besetzten Jacken rumlaufen, mit aufentupierten Haaren und so die wilde, freche Göre sein. Die Rebellion und Aggressivität hat schlussendlich so wie geführt, dass ich eines Tages in eine Messerstecherei hineingeraten bin. Ich musste notoperiert werden. Plötzlich bin ich mit dem Tod konfrontiert. Oder das heisst, wohin gang ich nach dem Leben? Ich habe eine unglaubliche Angst bekommen. Ich habe nicht gewusst, was wird sein. Ich habe nicht gewusst, ob ich mit hundertprozentiger Sicherheit bei Gott lande. Ich bin dann heimgekommen und bin das erste Mal mit einem Christ konfrontiert worden. Und zwar ein Christ, der eigentlich meinen Rahmen gesprengt hat. Er war ein Freak. Er hatte lange Haare, ein aufgestellter Typ. Und der erzählt mir plötzlich von Gott und von Jesus Christus, dass man den erleben und kennenlernen kann. Und ich habe zuerst gedacht, oh Gott, was kommt da auf mich zu? Aber der hat etwas in sich hinein und hat etwas ausgestrahlt, das ich noch nie bei einem Menschen gesehen habe. Der ist mit sich im Reinen gewesen. Der hat eine Freude ausgestrahlt. Der hat eine Liebe ausgestrahlt, die mich irgendwie gepackt hat. Auf der anderen Seite hatte ich aber so viele Ausreden gehabt, wieso dass ich mich nicht dem Gott öffnen will. Ich bin noch zu jung, ich will nicht meinen Spass nicht mehr haben, ich will noch in den Ausgang gehen, ich will nicht einfach jetzt so mit Handschuhen rumlaufen, ich gehöre zu Gott. Ich hatte Angst gehabt, ich müsse etwas verlieren. Vor allem hatte ich das Gefühl gehabt, ich bin ein guter Mensch, also wieso brauche ich Gott? Ich mache niemandem etwas zu leid. Nach diesem Gespräch mit meinem Schlagzeuglehrer hat sie mir hineingezogen. Irgendwie etwas hat mich zu dem Gott gezogen. Und ich habe gemerkt, ich stehe jetzt vor einer Entscheidung und ich möchte mein Leben dem Gott öffnen. Ich bin dann in meinem Zimmer auf die Knie, habe mein Herz einfach geöffnet, dem Jesus, und habe gesagt, Jesus, komm in mein Leben, bist du jetzt einfach mein Chef? Ich möchte mich von dir führen lassen jetzt in meinem Leben und es tut mir leid für das, was ich alles vorher gemacht habe. Und es ist so eine Wärme in mich hineingekommen und so eine Liebe. Ich musste einfach nur brüllen. Ich habe Jesus mein Leben übergeben, aber eigentlich bin ich auf dem Lebensthron, von meinem eigenen Lebensthron sitzen geblieben. Ich wollte nicht loslassen. Ich wollte selber bestimmen im Bereich Beziehungen, Finanzen, Beruf, wohin soll es gehen. Ich wollte einfach mein eigener Chef bleiben mit Jesus im Hintergrund. Mit 21 habe ich das Engagement bekommen als Sängerin bei der Band Erotic. Wir waren in der ganzen Welt auf Tournee. Und dann habe ich noch beim Privatsender ein Erotikmagazin moderiert. Ich habe kein Problem dabei, an Gott zu glauben und so etwas zu machen. Aber Medien schon. Die Medien haben mich immer mit der Frage konfrontiert, jetzt bist du Christ und du moderierst eine Erotik-Sendung. Wie lässt sich das vereinbaren? Kein Problem, oder? Ich habe das Showbusiness geliebt, wirklich. Es hat so viele Vorteile gehabt. Und das wollte ich nicht loslassen. Ich habe mich da wieder festgehalten und habe dem Gott nicht vertraut, dass er eigentlich noch viel Besseres für mich parat hat. Es hat mir auch wehtun irgendwie. Ich wollte Gott recht machen, ich wollte den Medien recht machen. Ich bin so hin und her gerissen gewesen. 7 Jahre lang. Bis eines Tages wirklich Gott ganz akustisch zu mir geredet hat und gesagt hat, Jeanette, jetzt ist es Zeit, mit dem ganzen Erotikzeug aufzuhören. Nach einem Jahr habe ich dann auch mit der Band aufgehört. Und das war eine Zeit, in der ich mich intensiv mit Gott befasst habe. Die Bibel gelesen habe, einfach einmal, von vorne bis hinten. Und musste merken, dass Gott so gut ist. Die Rebellion, die ich hatte, die ist weg. Ich habe gelernt, Gott voll und ganz zu vertrauen. Zu wissen, dass er einen guten Plan für mein Leben hat. Und einen viel besseren als eigentlich ich immer gedacht habe, müsse er sein. Ich habe das Gefühl, heute bin ich wie angekommen. Ich bin früher auf einer Reise, auf einer Suche. Und heute habe ich wirklich mein Ziel bei Gott gefunden. Eine Annahme ist da, von Gott. Weil er mich liebt, wie ich bin. Ich muss nicht etwas leisten, ich muss nicht etwas spielen, ich muss nicht jemand sein in dieser Welt, dass er mich liebt. Sondern ich kann auch einfach nur eine Mutter mit 2 Kindern sein und er liebt mich. Heute muss ich nicht mehr um jeden Preis einfach anders sein als alle anderen. Heute weiss ich, Gott nimmt mich so an, wie ich bin. Ich bin ihm wichtig, ob ich jetzt im Showbusiness bin oder nicht. Ich bin Janet Maggi Meier und das ist meine Geschichte mit Gott.

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Wenn ich prophetisch reden könnte über das Ende dieser Erde. Deine Geheimnisse entdecken und sie zu entziffern wüsste. Und hätte keine Liebe in mir. Es wäre alles sinnlos und leer. Denn alles, was ich bin ich durch dich.

ich frage mich dann, Liebe, wenn es dann wirklich die personifizierte Liebe gibt, wer kann das sein oder wer kann diese Liebe vollkommen machen? Und dann lande ich bei dem gekreuzigten und auferstandenen Christus, der irgendwie Mensch geworden ist und nicht irgendwie im Universum bleibt, sondern nahbar wird.

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1: Ich konnte mit niemandem über das reden, was mir passiert ist, über all den Schmerz in mir. Ich war ganz auf mich gestellt. So alleine zu sein, war unglaublich schwer für mich. Ich sah keinen Ausweg mehr, darum wollte ich mich umbringen. Gott kannte ich damals noch nicht. In meiner Heimat in Nordkorea wurde nie über Gott oder Jesus gesprochen. Ich habe nie etwas von ihm gehört. Bei uns beten die Menschen Kim Il-sung und seinen Sohn Kim Jong-il an. Sie werden im ganzen Land wie Götter verehrt. Das wird uns so beigebracht. Niemand darf einen anderen Gott haben. Wenn jemand an einen anderen Gott glaubt, dann wird er verfolgt und bestraft.
2: Schon als Kindergartenkind lernt Min-hee, dass sie Kim Il-sung als Vater verehren muss. Der kommunistische Präsident Nordkoreas ist längst verstorben, trotzdem gilt er immer noch als Staatschef. Und er muss wie ein unsterblicher Gott verehrt werden. Wer sich seiner Ideologie verweigert, wird unbarmherzig verfolgt. Min-hees Familie jedoch hat andere Sorgen. Sie gehorcht diesem Diktat nur vordergründig. Ihr Leben ist ausgefüllt mit harter Arbeit. Selbst die kleine Min-hee und ihre Geschwister müssen täglich auf dem Feld mithelfen und sie kann deshalb jahrelang nicht zur Schule gehen. Die Armut zwingt das junge Mädchen eines Tages heimlich, ein lebensgefährliches Risiko einzugehen.
1: Ich bin Min-hee und komme aus Nordkorea. Ich bin 22 Jahre alt. Als ich klein war und meine Großeltern noch gelebt haben, ging es uns noch einigermaßen gut. Aber je älter ich wurde, desto schwieriger wurde es bei uns zu Hause. Ich konnte 2 Jahre in den Kindergarten gehen und anschließend die Grundschule besuchen. Dort hat es mir gefallen. Ich war gut in der Schule. Aber nach dem 4. Schuljahr musste ich leider aufhören, weil ich meinen Eltern auf dem Feld helfen musste. Es war immer eine große Versuchung für uns, schon vor der Saat die Samen zu essen. Aber dann mussten wir später umso mehr hungern. Es ging allen armen Leuten bei uns so. Meine Mutter musste immer schwer arbeiten. Sie hat sich richtig aufgeopfert. Für meinen Vater und für mich und meine Geschwister hat sie alles getan. Nicht einmal an ihrem Geburtstag konnte sie sich etwas Besonderes gönnen, geschweige denn, dass sie sich einmal etwas Schönes leisten konnte. Aber das ging allen Frauen in ihrem Alter bei uns so. Sie hatten es alle unglaublich schwer. Sie haben alles Mögliche versucht und haben getan, was sie konnten, damit wir überlebten. Sie haben von früh morgens bis spät in die Nacht gearbeitet, auf dem Feld oder auf dem Markt. Öfters habe ich meine Mutter dabei ertappt, wie sie heimlich in der Küche stand und schnell ihre Tränen wegwischte, wenn ich reinkam. Ich habe meine Mutter sehr lieb gehabt und wir hatten eine sehr gute Beziehung zueinander. Ich habe viele Geschwister und war das jüngste Kind zu Hause. Ich kann mich noch erinnern, dass mir meine Mutter ab und zu extra etwas Leckeres gekocht hat oder extra etwas für mich gekauft hat. Wenn sie mir zu meinem Reis Tofu gab, als Ersatz für Fleisch, habe ich mich jedes Mal gefreut, das war sehr lecker. Manchmal kaufte sie mir sogar Kekse und Bonbons. Aber wenn ich irgendetwas von meiner Mutter geschenkt bekam, war es meine Pflicht,

0: mich bei unserem Führer Kim Il-sung dafür zu bedanken. Dazu musste ich mich vor seinem Bild verbeugen. Dieses Porträt von ihm hing bei uns zu Hause in der Wohnung. Wir mussten immer aufpassen, dass kein Staub darauf lag und es täglich sauber machen. Ich hatte auch eine Stecknadel mit seinem Foto. Das musste ich immer an meinem Kleid tragen. An den Jubiläumstagen machten wir Ausflüge zu seinen besonderen Gedenkstätten. Wir fuhren zum Geburtshaus von Kim Il-sung oder gingen zu Plätzen, die er einmal besucht hatte. Dort mussten wir die Gebäude putzen und wir haben sie mit schönen Blumen dekoriert. Dabei mussten wir uns immer wieder ehrfürchtig verbeugen. Aber wir durften auf keinen Fall seinen Namen in einem Gespräch laut aussprechen. Wir mussten immer sagen, unser großer Führer oder unser Vater. Zu seiner Ehre haben in unserer Schule jeden Samstag besondere Feste und Veranstaltungen stattgefunden, an denen wir teilnehmen mussten. Dafür haben wir extra Verse und Parolen auswendig gelernt. Diese Appelle mussten wir ganz laut vor seinem aufgestellten Porträt ausrufen. Damit mussten alle Kinder ihn verherrlichen. Aber weder ich noch wir in meiner Familie haben Kim Il-sung von Herzen verehrt. Warum das so war, weiß ich nicht so genau. Wir haben das einfach nicht so ernst genommen. Ich glaube, bei uns ging es irgendwann einfach nur ums nackte Überleben. Und dieser tägliche Kampf hat uns völlig beansprucht. Wir haben nur das Mindeste gemacht und höchstens sein Porträt geputzt und manchmal im Fernsehen die Nachrichten über ihn verfolgt. Das war alles, was wir gemacht haben. Im Fernsehen gab es ständig Berichte und Filme über ihn. Aber als Kind habe ich trotzdem nicht verstanden, warum man sich vor einem Porträt verbeugen muss. Diese übertriebene Ehrfurcht und Verehrung habe ich nicht kapiert. Ich glaube nämlich nur das, was ich selbst erlebt und gesehen habe. Warum ich mich bei ihm für die Geschenke meiner Eltern bedanken sollte, das habe ich nicht verstanden. Dass ich so gedacht habe, durfte ich natürlich niemandem zeigen. Sonst wäre ich als Konterrevolutionärin ins Gefängnis gekommen. Ich habe mitbekommen, wie einige Leute bei uns nur deshalb ins Gefängnis gekommen sind, weil sie etwas Falsches gesagt haben. Meinen älteren Bruder haben sie auch ins Gefängnis gesperrt. Ich habe ihn immer bewundert, weil er so gescheit war und meiner Familie viel geholfen hat. Er ist oft heimlich nach China gegangen, um Geld zu verdienen. Aber nach China zu gehen, gilt auch als Verrat an der Heimat. Aber er hatte Heiratspläne und weil wir so arm waren, musste er sehen, wie er Geld verdienen konnte. Nach einer heimlichen Reise haben sie ihn gefasst und er ist ins Gefängnis gekommen. Einigen Leuten aus meinem Dorf ging es auch so wie meinem Bruder. Sie wurden erwischt, weil sie illegal nach China gegangen sind und man hat sie deshalb auch ins Gefängnis gesperrt. Aber einige dieser Leute konnten sich mit Geld freikaufen. Damals habe ich erfahren, dass China ein reiches Land ist. Darum wollte ich unbedingt nach China. Meine Freundin hat mir erzählt, dass sie Kontakt nach China hat und mich dort an eine reiche Familie als Stieftochter vermitteln kann. Ich dachte, das ist meine Chance. Und ich habe ihr das tatsächlich geglaubt. Für uns war das Leben so aussichtslos. Es gab dort einfach keine Zukunft, weder für mich noch für meinen Bruder. Weil wir dringend Geld gebraucht haben, bin ich geflohen. Ich wollte es für meinen Bruder beschaffen, koste es, was es wolle. Meinen Eltern habe ich es nicht erzählt, was ich vorhatte. Sie hätten mir sonst nicht erlaubt, wegzugehen. Ich hatte nur einen Gedanken im Kopf, der mich angetrieben hat. Wenn ich mit viel Geld nach Hause zurückkomme, dann wird alles wieder gut. Ich war also mit allem einverstanden, was meine Freundin mir sagte. Ich habe ihr total vertraut. Aber als ich in China angekommen bin, wurde ich zuerst zu einer Frau gebracht. Ihre erste Frage an mich war, ob ich heiraten will? oder ob es mir lieber ist, auf dem Feld zu arbeiten. In diesem Moment war mir klar, dass hier etwas nicht stimmte und dass man mich betrogen hatte. Bis zu diesem Moment war ich mir ganz sicher, dass sie mich zu einer reichen Familie bringen werden. Und dann war alles nicht wahr. Es war alles nur ein Traum gewesen. Ich war so enttäuscht und so verzweifelt, es war furchtbar. Wenn ich daran zurückdenke, an China und an alles, was ich durchgemacht habe, werde ich jedes Mal traurig. Meine ganzen Hoffnungen haben sich dort in kurzer Zeit zerschlagen. Aber zuerst war ich einfach nur enttäuscht, bis es noch schlimmer kam. Zuerst wollte ich es nicht glauben, in was ich da hineingeraten war. Ich hatte so gehofft, von einer reichen Familie aufgenommen zu werden. Und nun war ich an Menschenhändler geraten. Meine Gefühle von damals kann ich gar nicht in Worte fassen. Ich schrie immer wieder, ich bin nicht zum Heiraten hierher gekommen. Den Gedanken, mit einem fremden Mann zusammenleben zu müssen und ihm Kinder zu gebären, fand ich schrecklich. Und er hat mich in Panik versetzt. Dann drohten sie mir, mich nach Nordkorea zurückzuschicken. Davor hatte ich Angst. Ich wäre bestimmt sofort ins Gefängnis gekommen, wenn sie mich wieder zurückgeschickt hätten. Davor hatte ich zwar nicht so sehr Angst, aber mir war klar, dass meine Eltern ebenfalls ins Gefängnis müssten, wegen meiner Flucht. Und das hat mir am meisten Angst gemacht. Das wollte ich nicht. Weil ich mich so gewehrt habe, haben sie mich eingesperrt. Für diese Männer war ich bloß ein Gegenstand. Sie haben mich behandelt, als wäre ich ein Tier. Zu Hause waren wir zwar arm, aber ich wurde von allen verwöhnt und geliebt, weil ich das Nesthäkchen war. Jetzt verlor ich jedes Gefühl. Ich dachte, ich bin überhaupt kein Mensch mehr. Aber der Menschenhändler kam mir auch wie ein Tier vor. Glücklicherweise zwangen sie mich dann aber doch nicht, einen Fremden zu heiraten. Ich bin so froh, dass ich der Zwangsheirat entkommen konnte. Aber innerhalb von wenigen Tagen haben sie mich an verschiedene Männer verkauft. Das weiß nur Gott, wie sehr mich das verletzt hat.
1: Minhei macht die Hölle durch. Es fällt ihr bis heute schwer, darüber zu sprechen, was sie dort erlebt hat. Tag und Nacht wird die junge Frau bewacht, fliehen kann sie nicht. Sie versucht heimlich Kontakt nach außen herzustellen. Eine undurchsichtige Tauschaktion bringt Minhei unerwartet die Freiheit, doch nach Hause zurück kann sie nicht. Minhei gelingt es, sich nach Südkorea durchzuschlagen. Hier ist sie endlich frei, doch der Schmerz hält sie weiter gefangen. Erst recht, als sie erfährt, dass alles, was sie erlitten hat, umsonst war.
0: Zweimal habe ich versucht, mir das Leben zu nehmen. Als es nicht geklappt hat, habe ich es noch einmal mit einer Überdosis Schlaftabletten versucht. Davon wurde ich bewusstlos. Als ich wieder aufgewacht bin, fand ich mich im Krankenhaus wieder. Ich konnte es nicht glauben, dass es wieder nicht geklappt hatte. Ich war noch nicht einmal so frei, meinem Leben selbst ein Ende zu setzen. Die ganze Zeit dachte ich, was soll das, warum lebe ich noch? Dass mein Bruder im Gefängnis gestorben ist, das hat mir in Südkorea den Rest gegeben. Ich wollte nicht mehr leben. Alles, was ich durchgemacht hatte, war alles umsonst gewesen. Ich wollte doch meiner Familie helfen und meinen Bruder aus dem Gefängnis herausholen. Und nun war er tot. Als ich das hörte, kam mir plötzlich alles so sinnlos vor. Ich hatte überhaupt keine Hoffnung mehr. Damals hat mich eine Freundin in eine Gemeinde eingeladen, obwohl ich mit Gott nichts anfangen konnte. Ihr zuliebe bin ich mitgegangen, ich habe aber eher widerwillig am Programm teilgenommen. Ich habe mich die ganze Zeit immer wieder eines gefragt, was ist der Unterschied zwischen Gott und unserem Landesvater Kim Il-sung? Dort wurde über Gott genauso gesprochen, wie wir über Kim Il-sung sprachen. Es kam mir so vor, als hätten sie in der Bibel Kim Il-sung einfach durch das Wort Gott ersetzt. Unser Führer hat mich so enttäuscht, darum wollte ich mit Gott auch nichts zu tun haben. Aber andererseits war ich damals wirklich verzweifelt, einsam und lebensmüde. Ich konnte eh nichts mehr verlieren. Und so ließ ich mich eines Tages darauf ein, eine einjährige Bibelschule zu besuchen, obwohl ich so skeptisch war. Und diese Zeit hat dann alles verändert. Ich wurde dort buchstäblich beim Bibellesen von Gott getroffen. Aber bis dahin ist es mir wirklich sehr schwer gefallen, an Gott zu glauben. Ich war voller Vorwürfe und Fragen Gott gegenüber. Ich fragte mich, wenn Gott überhaupt existiert, wie kann er Nordkorea so der Armut und Not überlassen? Warum lässt er all das Elend dort zu? Und wie hatte er mir in China solche Schmerzen und so eine Schande zufügen können? Aber beim Bibellesen habe ich Stück für Stück erkannt, dass er mich liebt und für mich sein Leben hingegeben hat. Er hat mir durch das Kreuz das ewige Leben geschenkt. Ja, er hat mir viel mehr gegeben als nur dieses kurze Glück in dieser Welt. Bevor ich Gott kennengelernt habe, konnte ich mich immer nur kurze Zeit freuen. Das ist jetzt völlig anders geworden. Wenn ich jetzt bete, spüre ich, wie Freude und Zufriedenheit mein Herz ausfüllen, jeden Tag. All meine Schmerzen und die Verzweiflung sind völlig weg. Ich bin ganz gesund geworden. Alles begann mit der Bibelschule. Dort waren viele junge Leute wie ich. Zusammen haben wir jeden Morgen schon um 6 Uhr früh mit dem Bibellesen begonnen. 8 Stunden lang haben wir jeden Tag in Gottes Wort gelesen. So haben wir innerhalb eines Tages das Neue Testament einmal durchgelesen. Außerdem haben wir jeden Tag 5 Stunden gebetet. Zu dem Programm gehörte auch, dass wir 1000 Bibelverse auswendig lernen sollten. Bei mir hat das viele Bibellesen und das Beten bewirkt, dass langsam meine Schmerzen zu heilen begannen. Zuerst habe ich beim Bibellesen ja gar nichts kapiert. Aber je mehr ich gelesen habe, desto mehr habe ich verstanden und meine Augen wurden dadurch geöffnet. Es fühlte sich an, als würde mein betrübtes Herz wie durch klares Wasser gereinigt. Es klärte sich alles und ich wurde wieder fröhlich. Es fing ganz langsam an, dass mein Vertrauen in Gott wuchs. Ich bemerkte, wie Gott meine Gebete erhörte und meine Fragen beantwortete. Als ich das entdeckte, begann ich ihm von ganzem Herzen zu vertrauen. Ich finde, an Kim Il-sung zu glauben, das muss man mit seinem eigenen Willen. Aber bei Gott ist es anders. Er selbst ist derjenige, der meinen Glauben und mein Vertrauen in ihn wachsen ließ. Zum Beispiel, als ich das 2. Buch der Bibel, den Exodus, gelesen habe, wurde mir plötzlich klar, dass es ja Gott selbst war, der mich zuerst aus Nordkorea geführt hat und schließlich aus den Händen der Menschenhändler befreit hat. Er hat sich damals schon um mich gekümmert. Als mir das klar wurde, war das wie Balsam für meine Wunden. So hat mein Leid schließlich dazu gedient, dass ich zu Gott gefunden habe und heute bin ich ein glücklicher Mensch.
1: Wie die junge Min Hae hören viele Nordkoreaner in ihrer Heimat nie etwas von Gott. Für Min Hae ist das ein unhaltbarer Zustand. Seit neuestem hat die junge Frau deshalb gewagte Zukunftspläne.
0: Offiziell gibt es in Nordkorea gar keine Christen. Ich habe erst in Südkorea erfahren, dass es dort Menschen gibt, die Christen sind. Sie müssen ihren Glauben geheim halten, denn wenn sie gefasst werden, bringt man sie als Konterrevolutionäre zusammen mit ihrer ganzen Familie ins Gefängnis und tötet sie. Oder sie werden in Zwangsarbeitslager gebracht, wo sie sich zu Tode schuften müssen. Ich habe gehört, dass fast alle Christen umgebracht werden. Das würde mir auch passieren, wenn ich zurückgehen und in Nordkorea gefasst werden würde. Das wäre mein Tod. Aber Gott hat meine tiefen Verletzungen durch seine Liebe geheilt. Mit seinem Blut hat er meine Wunden bedeckt und mich wiederhergestellt. Das habe ich wirklich erlebt. Die Menschen in Nordkorea müssen auch von Gottes Liebe erfahren. Das wünsche ich mir. Während ich gebetet habe, wurde ich von Gottes Geist erfüllt. Und er hat mir diesen Wunsch ins Herz gelegt, als geistlicher Leiter nach Nordkorea zu gehen. Aber dafür muss ich zuerst noch ausgebildet werden. Aber der Wunsch dazu kommt von Gott. Natürlich wünsche ich mir auch sehr, meine Familie und meine Mutter wiederzusehen. Aber wenn ich sie wieder treffe, werde ich ihr nichts von all den Demütigungen und Schmerzen erzählen. Das würde ihr und mir zu sehr wehtun. Ich möchte ihr nur erzählen, wie leid mir alles tut und wie schrecklich ich sie vermisst habe. Wenn sie erfahren würde, was ich alles durchmachen musste auf meiner Flucht, würde es ihr das Herz brechen. Dafür möchte ich ihr so gerne erzählen, dass ich Gott getroffen habe. Menschlich gesehen habe ich schon Angst, nach Nordkorea zurückzugehen. Aber Gott ist ja bei mir. Ich gehe ja nicht in erster Linie zurück, um meine Eltern kurz zu treffen. Ich gehe, weil es Gottes Auftrag ist und ich weiß, dass er bei mir ist und das nimmt mir die Angst. Gott hat mich so reich beschenkt. Er hat mir, glaube ich, inzwischen die Gabe der Fürbitte gegeben. Ich möchte wie andere Christen ein Mensch werden, der für andere betet. Darum bete ich viel für Nordkorea. Nordkorea ist ein armes Land, aber auch meine Heimat. Ich bete um Gottes Segen und dass Nord- und Südkorea bald wieder vereinigt werden und Korea ein Land ist. Beim Beten haben sich meine Zukunftspläne geändert. Meine ganze Haltung zu Nordkorea ist anders geworden. Früher konnte ich nur mit Widerwillen an mein Heimatland denken. Aber seit ich gelernt habe zu beten, ist Weltmission und Missionsarbeit für Nordkorea das größte Ziel für mein Leben geworden. Ich finde es sehr wichtig, dass dort eine Bibelleseschule gegründet wird. Ich möchte dieselbe Bibelschule gründen, wie ich eine besucht habe. Eine Schule, in der 5 Tage in der Woche Bibel gelesen wird und sonntags immer Gottesdienste gefeiert werden. Ich war so dankbar, als ich deutsche Christen getroffen habe, die für uns Koreaner beten. Sie beten für uns, als wäre es ihr persönliches Leid. Das hat mich so dankbar gemacht. Ich wünsche mir, dass die Christen im Westen noch viel mehr in der Bibel lesen. Ich bete besonders für die jungen Leute, dass sie eine solche Bibelschule besuchen können, wie die, in der ich war. Denn dort, wo viel gebetet und in der Bibel gelesen wird, dort wird das Evangelium vom Reich Gottes noch weiter verbreitet. Und das wünsche ich mir. Bitte beten Sie für mich, dass sich Gottes Vision für mein Leben erfüllt. Ich möchte auch meine Mutter so bald wie möglich wieder einmal treffen. Bitte beten Sie auch, dass ich die Kraft haben werde, dort Gemeinde Gottes zu gründen, wo er mich hinschickt, und Gott weiter gehorsam zu folgen. Außerdem möchte ich Sie bitten, für Nordkorea und für die Nordkorea-Mission zu beten. Und zum Schluss möchte ich Sie bitten, für die Bibelleseschule zu beten, damit sie mit allen notwendigen Materialien und Bibeln versorgt ist.
2: Jesus Christus spricht: Wenn die Menschen euch hassen, dann vergesst nicht, dass man mich schon vor euch gehasst hat. Deshalb werden sie euch verfolgen, weil sie mich verfolgt haben. Andere, die auch Gott vertrauten, wurden gequält und zu Tode gefoltert. Wieder andere wurden verhöhnt und misshandelt, weil sie an Gott festhielten. Man legte sie in Ketten und warf sie ins Gefängnis. Heimatlos zogen sie umher, hungrig, verfolgt und misshandelt. Tröstet, tröstet mein Volk, sagt euer Gott. 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
2: Radikale Muslime besetzten das Haus der Christen. Jeden Tag wurden sie von ihnen beschimpft. Ihr seid Ungläubige, ihr verehrt diesen Jesus. Sie zwangen sie, in die Moschee zu gehen und verlangten von den Frauen, lange Kleider und einen Hijab zu tragen. Und wer sich von den älteren Leuten weigerte, den hängten sie an ihrem Dach auf. Dabei proklamierten sie islamische Gesetze, die Scharia, und peitschten sie aus. Jeder dachte, heute töten sie uns. Jeden Tag höre ich mir mindestens 5 Stunden lang solche und ähnliche Geschichten an. Und dann sage ich Gott, sieh, wie schrecklich diese Menschen leiden.
3: Vor dem Bürgerkrieg in Syrien lebten die Christen über eine Generation friedlich und unter dem Schutz ihrer Regierung. Probleme bekamen Christen allerdings, wenn sie versuchten, mit Nichtchristen über Jesus zu sprechen und sie zu evangelisieren. Dies änderte sich mit dem Krieg praktisch schlagartig. Extreme Muslime wie Angehörige des Islamischen Staates vertreiben, bedrohen und verfolgen die Christen in Syrien seither unbarmherzig. Vielen Christen bleibt nur noch die Flucht. Während die Überzahl das Land verlässt, sind es hauptsächlich die Kirchen, die humanitäre und geistliche Hilfe leisten. Es sind Christen wie Pastor Musa und die Gläubigen seiner Gemeinde.
4: Ich bin Pastor Musa und komme aus Syrien. Ich bin verheiratet und habe 3 Kinder. Ich diene Gott in einer evangelischen Kirche. Unsere Region gilt als sicher. Dort ist kein Krieg. Vor dem Krieg konnten die Christen in ganz Syrien unbehelligt und sicher leben. Aber sie waren eben eine Minderheit und wurden auch so behandelt. Die Christen hatten das Gefühl, dass sie ungerecht behandelt wurden. Die Christen, die an der irakischen Grenze lebten, haben so einen Druck erlebt, dass sie ihre Wohnorte verlassen mussten. Die evangelikalen Christen sahen es als wichtig an, den Muslimen die gute Nachricht zu bringen, und darum bekamen sie eine Menge Schwierigkeiten. Besonders dort, wo wir momentan arbeiten. Denn den Kirchen war es nicht erlaubt, zu evangelisieren. Die Mitglieder der offiziellen Kirchen, die also zur katholischen oder zur orthodoxen Kirche gehörten und die das Evangelisieren für unnötig hielten und ihren Glauben für sich behielten, konnten ihren Glauben ausüben, wie es ihnen gefiel, und in Frieden leben. Sie wurden nur insofern ignoriert, als dass sie zum Beispiel keine höhere Stellung bei der Regierung bekommen konnten. Deshalb war die Kirche Außenstehenden verschlossen. Und es gab damals keine Muslime in der Kirche. Wir hatten Angst vor ihnen und sie hatten auch Angst vor uns. Dann begann der Krieg. Das war ein richtiger Schock für uns, einfach nicht zu glauben. Die meisten Kirchen wurden völlig zerstört. Die christlichen Dörfer und Städte sind dem Erdboden gleichgemacht. Es ist wie ein einziger Albtraum, so unwirklich. Aber leider wahr. So vieles hat sich verändert. Die meisten Christen sind geflohen. Abertausende Christen haben das Land verlassen oder versuchen noch immer auf illegalem Weg, zum Beispiel mit Booten, aus Syrien wegzukommen. Für die christlichen Familien in Syrien ist das Leben ein einziger Horror geworden. Sie fühlen sich völlig verloren. Niemand beschützt oder kämpft für uns. Die Schiiten werden von der iranischen Regierung beschützt und die Sunniten von Saudi-Arabien. Aber die Christen werden allein gelassen. Niemand beschützt sie. Manche Christen haben um ihre Söhne Angst, wenn sie zur Armee einberufen werden, dass sie in den Kämpfen gegen die Islamisten sterben. Viele Male haben die Christen in Syrien die westliche Politik von Amerika oder Europa teuer bezahlen müssen, weil die Syrer denken, das sind christliche Länder. Unter den Christen herrscht großes Entsetzen und furchtbare Angst vor dem Kommen des Islamischen Staates. Warum? Die Christen haben erlebt, dass ihre Frauen und ihre Kinder verschleppt wurden und dass sie ihre Töchter vergewaltigten, als die Islamisten sie kidnappten. In Al-Qusayr an der Grenze zu Libanon nahmen radikale Muslime die Stadt ein. Die meisten Christen flohen und nur wenige sind geblieben. Ich traf eine Familie dort. Sie erzählten mir, was sie durchgemacht haben, weil sie zu Hause bleiben wollten. Die muslimischen Gruppierungen schnitten sie von der Lebensmittelversorgung ab. Radikale Muslime besetzten das Haus der Christen. Jeden Tag wurden sie von ihnen beschimpft. Ihr seid Ungläubige, ihr verehrt diesen Jesus. Sie mussten in die Moschee gehen. Und wer sich von den älteren Leuten weigerte, den hängten sie an ihrem Dach auf. Dabei proklamierten sie islamische Gesetze, die Scharia, peitschten sie aus und zwangen die Frauen, lange Kleider und einen Hijab zu tragen. Jeder dachte, heute töten sie uns. Menschen aus Raqqa haben mir erzählt, dass diejenigen, die dort blieben, noch schlimmer behandelt wurden. Jeden Tag wurden sie beschimpft und beleidigt. Sie mussten sich auch wie Muslime anziehen, der Scharia entsprechend, hohe Steuern bezahlen und all ihr Gold hergeben. Wer sich weigerte, ihnen zu gehorchen, egal ob es sich um einen alten Mann oder eine alte Frau handelte, und den muslimischen Gesetzen nicht gehorchte, den brachten sie auf einen öffentlichen Platz und schlugen ihm den Kopf ab wie einem Huhn. Das ganze Leben dieser Flüchtlinge ist voller Angst und Entsetzen. Sie nahmen ihnen ihre Häuser, ihre Arbeit, töteten ihre Ehemänner und ihre Söhne. Sie nahmen ihnen einfach alles. Nichts ist mehr sicher. Deshalb flohen sie dorthin, wo es sicherer ist. Wir wollen diesen Familien zur Seite stehen und damit Gott gehorchen. Wir glauben, das ist der Wille Gottes für uns in Syrien. Wir von der Kirche können nicht fliehen. Aber zu diesen Christen können wir auch nicht sagen, ihr müsst bleiben. Besonders in den Gebieten, wo Krieg herrscht. Wenn die Bomben fallen, wird ja nicht unterschieden, ob es sich dort um Kinder oder Frauen handelt. Eine syrische Familie aus Hasaki ist deshalb auch geflohen. Sie kamen aus einem der 52 Dörfer und Städte, die vom Islamischen Staat angegriffen wurden. Sie flohen überstürzt von dort mit ihren 5 Kindern, bis sie an einen Fluss kamen. Der Vater nahm je ein Kind an die Hand, eines rechts, das andere links, und ging mit den beiden los, um sie auf die andere Seite des Flusses zu bringen. Dann wollte er die 3 anderen holen, aber das ist so traurig. Der Vater wurde von der starken Strömung erfasst und mitgerissen. Die 3 anderen Kinder blieben ohne Eltern zurück. Unsere Gemeinde kümmerte sich um sie. Niemand ihrer Familie hat überlebt. Sie haben alles verloren. Die Kinder haben uns immer wieder gefragt, wo ist unser Papa und unsere Mama? Wo sind unsere Geschwister? Warum kommen sie nicht? Warum rufen sie nicht an? Wo sind sie?
2: Jeden Tag höre ich mir mindestens 5 Stunden lang solche Geschichten an. Und dann sage ich Gott, sieh, wie schrecklich diese Menschen leiden. Es ist wirklich sehr schwierig für mich, wenn ich ihnen zuhöre und genau weiß, ich kann überhaupt nichts tun für sie. Ich fühle mich so hilflos. Ich habe keine Antwort oder Lösung für sie. Meistens kann ich nur mit ihnen weinen. Und alles, was mir zu tun bleibt, ist, sie vor Gott zu bringen und ihn zu bitten, tue ein Wunder in ihrem Leben. Ich fühle mich oft sehr müde und unfähig. Aber dann höre ich in mir eine Stimme, die mich antreibt, die mich aufrüttelt und bewegt, für sie zu beten und den Kindern eine Kinderbibel zu schenken.
3: Die Not in den syrischen Flüchtlingscamps und den zerstörten Städten geht Pastor Musa zu Herzen. Er kann nicht länger nur innerhalb seiner Kirche bleiben. Stattdessen bemüht er sich um internationale Kontakte zu christlichen und humanitären Hilfsorganisationen. Er möchte den Geflohenen im Kampf um das tägliche Überleben beistehen.
2: Ich habe eine Gruppe von 25 Personen gegründet, um sie geistlich, aber auch ganz praktisch zu unterstützen. Innerlich drängt es mich richtig, in verschiedene Regionen zu reisen, um die Familien zu besuchen, ihnen zuzuhören und zu helfen. Ich gehe mit dem Team zu ihren Zelten und wenn wir sehen, wie das Wasser in ihre Zelte läuft, wenn es kalt ist und regnet, dann fragen wir sie, was sie brauchen. Sie sind wie unsere eigenen Kinder. Für mich ist es eine Berufung. Er hat uns gefragt, für diese Menschen hier zu bleiben, für die Christen, die alles verloren haben, damit die Kirche ein Zufluchtsort für sie ist. Eines Tages teilten wir Sandwiches an Kinder aus, bevor wir sie zu ihren Familien zurückbrachten. Einem Kind fiel sein Brot zu Boden. Ich bin zu ihm gegangen und habe gefragt, warum hast du dein Brot nicht gegessen? Er sagte, ich wollte es meinen Geschwistern bringen, denn wir haben nichts zu essen daheim. Wir haben die Familie besucht und was entdeckten wir? Sie hatten nichts. Als wir ihnen halfen, sagte die Mutter zu mir, ihr habt unsere Herzen gesättigt. Heute haben wir uns wie Menschen gefühlt, wertvoll. Bevor ihr kamt, fühlten wir uns wie tot. Das hat uns so motiviert, all diesen Menschen zu helfen. Jeden Tag beten wir, dass der Herr uns Hilfe schickt. Sie haben keine Häuser zum Leben und kein Dach, unter dem sie Schutz suchen können. Sie haben ihre Höfe und ihre Fabriken verloren. Damit haben sie auch ihre Arbeit, ihre Lebensgrundlage verloren. Wie sollen sie ohne diese zurechtkommen? Sie müssen doch ihre Familien satt kriegen. Und das Schwierigste ist, Babynahrung für die Säuglinge zu bekommen. Viele von ihnen haben alles verloren, ihre Kleider und sogar die Medikamente, die sie doch täglich einnehmen müssen. Und wenn der Winter kommt, müssen sie heizen und brauchen Kleider und Schuhe. Auch die Sicherheit macht uns immer noch Schwierigkeiten. Angst und Schrecken plagen die Menschen immer noch. Sie fragen sich, wird der IS auch in diese sicheren Regionen vordringen? Ständig ist alles unsicher. Auch wir haben nicht die Macht, sie zu beschützen. Wenn wir jemanden treffen, der uns sagt, dass es Gottes Wille ist, dass er in seinem Ort bleiben muss, dann beten wir mit ihm und machen ihm Mut und sagen, Gott wird dich hier weiter gebrauchen. Alle Flüchtlinge, die die gefährlichen Gebiete verlassen haben, kommen zu uns und wir helfen ihnen. Inzwischen kümmern wir uns um rund 250 Kinder. Wir helfen allen, egal ob sie Christen oder Muslime sind oder zu welcher Religion sie gehören. Aber manche Christen waren dagegen, dass wir auch Muslimen helfen. Als wir im März 2012 begonnen haben, mit den Geflüchteten zu arbeiten, kamen auch Christen, die Verfolgung erlebt hatten, in unsere Gemeinde und wollten mithelfen. Aber wenn sie sahen, wie wir den Muslimen halfen, waren sie sehr, sehr empört. Sie sagten, was, ihr helft den Muslimen? Wir haben alles verloren wegen ihnen und ihr kümmert euch um sie? Denen kann man nicht vertrauen. Früher waren sie zwar unsere Freunde, aber jetzt sind sie unsere Feinde. Sie haben uns nie geholfen, selbst wenn wir sie darum baten. Dann haben wir mit den Christen in der Bibel gelesen und geschaut, wie Jesus sich verhielt. Gott liebt jeden, egal welche Nationalität oder welche Religion er hat. Wir haben ihnen erklärt, jeder Einzelne von uns ist sündig vor Gott. Aber Gott hat uns vergeben und er liebt uns. Er hat uns reingewaschen von unseren Sünden. Und er bittet uns, unsere Feinde zu segnen. Deshalb gehorchen wir Gott und bleiben an ihrer Seite. Er möchte, dass wir den Menschen helfen. Das tun wir gerne, deshalb bleiben wir in Syrien.
3: Pastor Musa fordert die verfolgten Christen in Syrien heraus. Statt ängstlich zu sein, ihren Feinden freundlich zu begegnen und für sie zu beten.
2: Und wenn du nicht für deine Feinde beten kannst, bete, dass Gott dir Liebe für sie ins Herz gibt. Einem radikalen Muslim, der für seine Sache kämpft, können wir nur die Augen öffnen, indem wir ihm die Liebe Jesu zeigen. Ein Christ, er war in der Armee ein hoher Offizier, musste Frau und Kinder alleine zurücklassen, während er beim Militär war. Sie lebten im Süden Syriens. Er hat oft Nachrichten an seine Frau geschickt, die Gemeinde möge für ihn beten, denn er bekam jeden Tag Drohbotschaften. Und tatsächlich kamen sie und zündeten sein Haus an. Trotzdem gab er seinen Glauben nicht auf. Darum schickten sie ihm eine Nachricht, sie würden seine Frau entführen. Er machte sich solche Sorgen um sie, dass er seine Frau und seine Tochter zu seinen Eltern schickte. Er tat weiter Dienst beim Militär. Ein Mann vom IS bestach seinen persönlichen Wächter, um Sprengstoff am Boden seines Wagens zu befestigen. Aber dieser Sprengkörper explodierte nicht. Sein Wächter wunderte sich, warum der Wagen nicht hochging. Er fragte den christlichen Offizier, hast du keine Angst? Warum gibst du deinen Glauben nicht auf? Dann würdest du nicht mehr jeden Tag von ihnen bedroht werden. Er hat ihnen darauf geantwortet, dass Jesus sich entschieden hatte, sein Leben für uns Menschen zu geben. Leider hat Gott es zugelassen. Warum wissen wir nicht, dass dieser christliche Mann umgebracht wurde? Zu seinem Begräbnis kamen die meisten seiner Kollegen vom Militär, obwohl sie Muslime waren. Und sie wunderten sich über seine Frau und seine Tochter. Jeder sah ihren Frieden. Sie erklärte ihnen, ihr kämpft und tötet für das, was ihr auf dieser Erde erreichen möchtet. Aber mein Mann hat sich für geistliche Dinge eingesetzt. Er hat dafür gekämpft, dass ihr ewiges Leben bekommt. Er wollte Leben retten, euer Leben. Das hat alle, die zuhörten, sehr beeindruckt. All den Mächten, die den IS mit Gewalt zerstören möchten, ihnen möchten wir zeigen, mit militärischer Kraft geht das nicht, aber mit der Liebe Jesu. Hier muss ich an eine Familie aus der syrischen Stadt Homs denken. Der Mann war Muslim und bot seine Tochter 7 islamischen Kämpfern als Geschenk an. Entweder tat er das aus Verblendung oder aus voller Überzeugung. Er gab sie ihnen als Belohnung. Das Mädchen litt sehr, es war eine einzige Katastrophe. Sie sagte, es war schrecklich. Jeden Tag kamen die Männer zu ihrem Haus und vergewaltigten sie. Wenn sie zu ihr kamen, waren sie blutbesudelt vom Krieg und gaben Geräusche von sich, als wären sie fressende Löwen. Sie erzählte mir, ich hasse den Islam. Ich versuchte ihnen zu entkommen, aber sie brachten mich immer wieder zurück nach Hause. Ich hasste das alles so. Sie sagten zu ihr, du musst hierbleiben, Gott hat dich uns als Geschenk gegeben. Sie sagte mir, sie hasse diesen Gott Allah, sie hasse den Islam. Eines Tages waren diese Männer tot und als auch ihr Vater starb, flüchtete sie zur Kirche und traf dort eine Christin, die sich um sie kümmerte. Aber sie war tief verletzt, ihre Seele war verkümmert. Es wird noch viel Betreuung nötig sein, um ihre Seele wiederherzustellen. Zu Anfang wollte sie mit niemandem zu tun haben, der etwas mit Religion oder Gott zu tun hatte. Sie hasste das. Aber als wir zusammen für sie beteten, wurde sie von der Liebe Gottes berührt und übergab ihr Leben Jesus Christus. Es macht mich richtig glücklich, obwohl wir auch sehr müde und verletzt sind, dass Gott uns gebraucht. So etwas passiert jeden Tag. Wir haben die verfolgten Christen mitgenommen zu den muslimischen Familien. Sie sahen selbst, dass sie keine Häuser, kein Essen, keine Medizin, einfach nichts mehr haben. Gemeinsam haben wir ihnen von Jesu Liebe erzählt und mit ihnen gebetet. Und das hat auch die Christen und ihr Denken verändert. Zudem haben diese verletzten Christen gesehen, dass manche Muslime von unserer christlichen Liebe und Hilfe beeinflusst wurden und deshalb in die Kirche kommen und für den Herrn singen. Sie haben gesehen, dass sie uns Christen annehmen, und das hat sie verändert. Und so beten wir, dass wir all diese Leidenden erreichen werden, um Hoffnung in sie zu pflanzen. Wir haben einen Traum. Wir möchten unter verletzten Frauen und Kindern arbeiten, dass Gott sie wiederherstellt und ihnen geben, was sie brauchen, um Gottes Liebe von Anfang an in ihr Leben zu pflanzen. Wir geben allen ein neues Testament und wollen christliche Schulen für sie bauen, damit eine Generation heranwächst ohne Gewalt und Hass. Gott möge uns diesen Ort geben. Heute ist Syrien nicht mehr dasselbe Syrien wie vor dem Krieg. Vorher waren die Türen verschlossen, aber das Leben war normal. Seit dem Krieg sind alle Türen offen, aber viele Menschen sind verletzt und traurig. Wir beten, Gott, wir verstehen nicht, was da passiert. Was ist dein Plan? Natürlich wünschen wir uns, dass die Tür geöffnet bleibt und dass wir normal leben können. Diese Last übergeben wir Gott. Sehr viele Familien, denen wir in Syrien geholfen haben, sind inzwischen im Westen angekommen. Sie rufen uns an und sagen, wir suchen eine Gemeinde. Wir möchten, dass sie ihren Glauben nicht verlieren. Heißt die Menschen bei euch willkommen, die Gott zu euch geführt hat. Nehmt sie in eure Gemeinden auf, damit sie dort einen Platz finden. Um zu vervollständigen, was wir in Syrien begonnen haben. Und ihr Christen, sagt das Evangelium an die Muslime weiter. Wir beten für diejenigen, die Christen kennengelernt haben und durch die Liebe dieser Christen die Liebe Gottes entdeckt haben. Dass Gott ihre Herzen berührt und ihre muslimisch geprägte Denkweise verändert. Bitte betet, dass Gott auch uns mutig macht, über Jesus zu sprechen. Dass wir passende Worte finden für die, die leiden. Es gibt so viele Situationen, in denen wir am Boden zerstört sind und in denen wir uns schwach fühlen. Bitte betet für uns. Der Herr sagt uns, bittet die anderen Glieder der Gemeinde für euch zu beten. Wir beten auch für euch. Wir erleben, dass Gott die Gebete der weltweiten Gemeinde beantwortet. Eure Gebete. Wir brauchen euch. Steht an unserer Seite und helft uns. Wir stecken in einem Kampf. Das Böse hat sich gegen Syrien aufgemacht. Erhebt eure Hände und helft so der leidenden Gemeinde in Syrien. Das muss das Anliegen der Gemeinden in Syrien sein und der weltweiten Gemeinde, zusammen für Syrien zu beten. Das ist unsere goldene Regel, gemeinsam zusammenstehen und zu beten.
3: In aller Frühe bringe ich meine Bitten vor dich und warte sehnsüchtig auf deine Antwort. Denn zum Unrecht kannst du nicht schweigen. Zeige denen, die mich verleumden, dass du zu mir stehst. Ebne mir den Weg, den ich gehen soll. Wer nach deinem Willen lebt, den beschenkst du mit deinem Segen. Deine Liebe umgibt ihn wie ein schützender Schild. Hoffnung für alle.
2: Jesus Christus spricht: Wenn die Menschen euch hassen, dann vergesst nicht, dass man mich schon vor euch gehasst hat. Deshalb werden sie euch verfolgen, weil sie mich verfolgt haben. Andere, die auch Gott vertrauten, wurden gequält und zu Tode gefoltert. Wieder andere wurden verhöhnt und misshandelt, weil sie an Gott festhielten. Man legte sie in Ketten und warf sie ins Gefängnis. Heimatlos zogen sie umher, hungrig, verfolgt und misshandelt. Tröstet, tröstet mein Volk, sagt euer Gott. 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
1: Sein Vater erklärt ihm: Für mich bist du tot. Yassir Erik hat schon geahnt, dass so etwas passieren könnte, doch als die Familie dann tatsächlich seine Beerdigung samt Sarg und Todesanzeige feiert, wird ihm erst richtig bewusst, dass er alles verliert, was sein Leben bisher ausgemacht hat. Heute ist er mein Gast. Hallo Yassir Erik.
2: Hallo.
1: Schön, dass Sie hier sind heute im Studio bei uns. Was haben Sie denn getan, dass Ihre Familie so aufgebracht war und ja, Ihnen so eine Verachtung entgegengebracht hat?
2: Ich will mich am Anfang bedanken für die Einladung und hier zu sein. Mhm. Ich habe einfach nicht etwas Verbrechen gemacht, sondern ich bin Christ geworden. Ich habe entschieden, den Islam zu verlassen und Jesus Christus nachzufolgen. Mhm. Und diese Entscheidung hat mich nicht nur innerlich verändert, geistlich, sondern auch mein Umfeld verändert. Und es hat meine Familie sehr, sehr, sehr verärgert damals. Ja.
1: Sie sind im Nordsudan geboren und aufgewachsen. Ihre Familie war da sehr bekannt und groß. Warum?
2: Ja, sie waren in die Politik.

0: auswendig lernen muss. Ich war dort 2 Jahre lang, von 8 bis 10. Und das hat einfach meine Ansichten sozusagen total radikalisiert und verändert. Und ich kam zurück und ich habe an den Leuten gedacht, nicht Gläubige und anderes gläubig, sondern Gläubige und Ungläubige. Mhm. Und,
1: Was hat es so ausgemacht? Also was haben Sie so ganz früh gelernt? Was war so konkret Ihre Ansicht? Was haben Sie über Gott gedacht, über andere Menschen?
0: Ja, ich war sehr religiös. Als Muslim war ich sehr religiös. Ich habe Gott immer gesucht, aber innerlich war ich leer. Und ich habe einfach durch meine Religiosität versucht, Gott nah zu kommen, durch das Gebet, durch das Fasten, durch die ganzen Rituale. Aber auch die radikale Ansichten, die ich gehabt habe, ich habe verstanden, dass ich will etwas für Gott tun. Und wenn die Ungläubigen zu hassen ist, dass wenn das Gott gefällt, mache ich das auch. Und von daher, ich war voller Hass gegenüber anderen Menschen, die nicht Muslimen sind oder nicht die Einsicht waren, wie ich sozusagen an Gott gedacht habe.
1: Ja. Also Ungläubige waren alle die, die nicht an Allah geglaubt haben.
0: Richtig,
1: sozusagen.
0: Nämlich einfach Christen und Juden. Bei uns haben die Christen sind vom Südsudan und wir sind von Kind her aufgewachsen mit diesen Gedanken, dass sie ungläubig sind. Wir haben einen Bürgerkrieg im Sudan gehabt. Millionen von Menschen mussten im Südsudan sterben, nur weil sie den Islam abgelehnt haben. Und diese Menschen waren für mich damals, sie haben kein Recht zu leben, bis sie Muslimen werden.
1: Ja. Sie sind später der Anführer von dieser islamischen Studentenunion geworden. Was bedeutete das? Was haben Sie da gemacht?
0: Ja. Das ist einfach, man organisiert die Menschen, die bei uns in die Schule waren, erzieht man einfach mehr im Glauben, radikal, man liest mit den Menschen den Koran und auch wir haben Menschen mobilisiert, nach Südsudan zu gehen, gegen die Christen, gegen die Ungläubigen zu kämpfen. Und dazu, aber diese Hinsichten für mich sind auch konkret geworden, als ich noch in die Schule war, in Highschool war. Da habe ich einen Christ, der neben mir saß und ich habe ihn auch gehasst, nur weil er Christ war. Er war der Nette bei uns in der Klasse, er war klug, er war sehr höflich. Und damals konnte ich nicht begreifen, wie kann ein ungläubiger Mensch so nett und so klug sein. Und das hat mich auch innerlich aufgeregt. Und dieser Christ hieß Zacharia. Ich habe ihn immer beleidigt und ich habe einfach gewartet, dass er zurück mich beleidigt, damit ich einfach einen Grund finde, ihn zu eliminieren. Aber er hat das Gegenteil gemacht. Und so durch diese Studentenunion dort, ich habe einfach die anderen Menschen gegen ihn mobilisiert und gesagt, er war der einzige Christ bei uns in der Schule.
1: Ja,
0: und er saß neben mir und alle Probleme, die in der Schule passierten, er war eigentlich zuständig dafür von unserer Seite. Wir beschuldigten ihn für jede Kleinigkeit. Und mein Fanatismus gegenüber ihm ist nicht nur verbal geblieben, sondern auch einmal habe ich geplant, mit Freunden von mir ihn umzubringen, weil er Christ war.
1: Ja. Was hatten Sie davor?
0: Ja, wir waren in einer militärischen Übung eines Tages, also die gesamte Klasse. Und da habe ich mit 5 Freunden gesagt, wir müssen den Zacharia bei dieser militärischen Übung umbringen, weil er Christ war. Und 5 von uns sind in einem Baum geklettert. Wir haben gewartet, bis er in der Nacht unter diesem Baum lief. Wir sind auf ihm runtergesprungen und wir haben ihn fast zu Tode geschlagen. Wir haben sein Bein gebrochen, seinen Arm gebrochen. Und wir haben ihn dort in diesem Wald liegen lassen, zwischen Leben und Tod. Und Zacharia kam nie wieder zurück in die Schule. Und damals habe ich gedacht, ich habe etwas Gutes vor Gott getan. Und dadurch habe ich auch mein Hass nicht nur zum Ausdrücken gebracht, sondern ich habe mich wie ein Held gefühlt. Ja, jemand, der die Wille Allahs sozusagen leben kann oder führen kann.
1: Ja, Sie haben dann eine sehr, sehr große Überraschung erlebt, nämlich Ihr Onkel wurde Christ. Haben Sie den dann auch verprügelt, oder?
0: Nicht direkt, aber das hat mein Leben völlig auseinandergebracht. Ich muss sagen, ich habe noch nie Beziehungen zu Christen gehabt. Ich war noch nie in einer Gemeinde, ich habe noch nie die Bibel gelesen und trotzdem dachte ich, dass ich Bescheid weiß über die Bibel, dass die Bibel wurde verfälscht und alle Christen, wenn sie sterben, gehen in die Hölle und so, und dass sie ungläubig und so weiter und so fort. So alles, was ich vom Christentum gewusst habe, war nicht nur falsch, sondern hat eigentlich keine Beweise und wird nicht

0: gegründet. Und bis eines Tages etwas passiert, dass mein Onkel, der auch ein führender Kopf im Sudan war, der auch aktiv war, viele Christen zum Islam gebracht hat und so weiter und so fort, er ist Christ geworden. Und das hat mich nicht nur mich schockiert, sondern die ganze Familie schockiert. Ja. So das Christentum für uns war nicht die Menschen in den Westen oder die Südsudanesen oder Hollywood-Filme und so weiter und so fort, sondern es ist konkret geworden, jemand ist bei uns in der Familie Christ geworden. Ja. Und das war eine Katastrophe für uns.
1: Ja. Wie haben Sie versucht, ihn dann umzustimmen oder was haben Sie getan?
0: Ja, ich habe meinen Onkel geliebt, weil ich mit ihm in einer sehr, sehr engen Beziehung war. Er hat mich in vielen Sachen beeinflusst positiv. Und in dieser Hinsicht auch würde ich sagen, ich habe eine sehr, sehr gute Familie gehabt. Die haben mich viele gute Sachen beigebracht, und besonders mein Onkel. Und dann habe ich gedacht, das kann nicht sein, dass jetzt verloren geht. Alles Christ, und ich wusste oder dachte, wenn er stirbt, alles Christ, dann geht in die Hölle. Und deswegen wollte ich diese Frage beantworten, wer Jesus Christus wirklich ist, um ihn zurück zum Islam zu bringen. Ja. Er wurde verfolgt, er war im Gefängnis, seine Frau wurde von ihm getrennt, hat die Todesstrafe bekommen. Aber alles, in allem, was es ihm passierte, er war fest im Glauben, weil Jesus sagte, ich gehe hin und ich bereite einen Platz für euch vor.
1: Und Sie wollten dann wissen, wer dieser Jesus Christus ist. Wie sind Sie dieser Frage nachgegangen?
0: Ich habe keine Bibel gehabt, deswegen las ich im Koran. Was sagt der Koran über Jesus? Und ich war total überrascht, wie positiv der Koran über Jesus Christus redet. Und übrigens, jeder Muslim muss an Jesus Christus glauben. Allerdings, wie glaubt ein Muslim an Jesus Christus? Es ist nur ein Prophet, der gekommen ist, das Wort Gottes. Der Einzige, der ohne Sünde ist im Islam, ist Jesus Christus. Maria, die Mutter Jesu Christi, sie ist die einzige Frau, die im Koran mit Namen vorkommt. Und es gibt eine ganze Sura, Surat Maryam, trägt ihren Namen. So, der Koran erweist eine große Ehre für Jesus Christus. Ja, und das hat mich sehr, sehr überrascht.
1: Aber Sie kannten doch schon als Kind den Koran auswendig. Warum waren Sie jetzt überrascht?
0: Ja, weil durch die Geschichte meines Onkels, ich fing diese Frage neu zu stellen, wer ist dieser Jesus, der mein Onkel nachfolgt? Für mich vorher war nur Jesus, der Prophet ist. Aber ich wollte einfach konkrete Argumente wiederfinden, um zu ihm zu gehen und sagen, hey, im Islam haben wir eigentlich einen besseren Halt. Alles das Leben, was du jetzt gesucht hast.
1: Sie haben also theoretisch etwas über den christlichen Glauben erfahren. Haben Sie das dann auch irgendwie praktisch mal erlebt?
0: Mit Christen und so. Einfach vom Koran her, das war eigentlich alles sehr, sehr theoretisch. Ja, ich war noch nie in die Gemeinde, ich habe auch keine Beziehungen zu Christen gehabt, bis eines Tages etwas passiert, wo ich auch konkret in Kontakt mit Christen gekommen bin.
1: Was ist passiert?
0: Ja. Vor dieser Geschichte, ich habe viele Fragen gehabt. Ich bin in der Moschee gegangen und ich habe den Imame gefragt, wer ist Jesus? Und sie würden zu mir sagen, die Bibel wurde verfälscht und die Christen seien ungläubig. Diese Information, die ich auch seit vielen Jahren kenne. Und übrigens, viele Muslime, die ich heute begegne, haben dieselbe Argumente. Ja. Die Bibel wurde verfälscht, obwohl keiner das beweisen kann, dass die Christen in die Hölle gehen, obwohl keiner weiß, warum. So, ich bin in die Moschee gegangen und ich habe diese Fragen dort gestellt. Ich habe keine Antwort bekommen. Und dann kam ich in eine Zeit, wo ich mich direkt an Gott gewendet habe. Ich habe zu Gott gesagt, zum ersten Mal, wer bist du und wo bist du eigentlich? Und da habe ich Gott wirklich gesucht. Und eines Tages war ich im Krankenhaus. Ich habe den Sohn meines Onkels begleitet. Er war todkrank, er war im Koma. 4 Wochen lang hat er nicht gesprochen.
1: Was hatte der? Hatte der einen Unfall?
0: Er hat einfach ein Fieber, eine Art von Fieber gehabt und die sozusagen irgendetwas in seinem Kopf gemacht hat und er war einfach bewusstlos.
1: Ja.
0: Und dann? Und ich saß dort im Krankenhaus und ich habe gewartet, bis er stirbt. Und dann kamen die 2 Christen, die von einem ägyptischen Hintergrund, ich habe sie gesehen, ich wusste, dass sie Christen sind, weil bei uns im Sudan die Christen entweder vom Südsudan oder von Ägypten. Habe sie gesehen und ich wusste, dass sie Christen sind. Und ich habe sie gehasst und ich wollte sie nicht reinlassen. Aber diese 2 Christen kamen rein und eine von denen hat zu mir gesagt, sie haben meinen Onkel im Gefängnis besucht. Und das hat mich sehr berührt. Und dann habe ich sie einfach reingelassen und ich sagte, was wollen Sie hier? Und dann eine von denen sagte zu mir, wir wollen für dieses Kind beten. Und das für mich war nicht nur unverständlich, sondern ich konnte das nicht einordnen. Mhm. Ein Christ, ein ungläubiger Mensch, der meiner Meinung nach nicht Gott kennt, kommt und will beten. Und für was?
1: Ja.
0: Für ein Kind, der ihn nicht kannte. Weil Wunder oder dass jemand für kranke Menschen im Islam zu beten, das habe ich noch nie erlebt.
1: Das gab es nicht.
0: Ja. Und nur aus Höflichkeit. Mhm. Ich habe es ihnen gesagt, ja, sie können beten. Innerlich wollte ich das nicht. Aber ich komme von einer Kultur, wo man manchmal Nein denkt und Ja sagt. Ja. Und dann fing zu beten. Und dieses Gebet hat mich innerlich berührt. Dass jemand kommt und redet mit Gott so konkret, als er ihn persönlich kannte. Ich habe das noch nie in meinem Leben erfahren, dass jemand mit Leidenschaft zu Gott kommt und bittet und sagt zu ihm, tu etwas. Siehst du nicht dieses Kind? Mhm. Und innerlich habe ich das beobachtet, diese Menschen, die ich gehasst habe, diese Menschen, die nicht zu meiner Familie gehören, diese Menschen, die ich gedacht habe, die kennen Gott nicht. Und so mit normalen Worten reden zu Gott.
1: Ja. Und was bewirkte das Gebet?
0: Ja, als sie Amen gesagt haben, der gebetet hat, hieß Nabil. Als er Amen gesagt hat, dieses Kind öffnete seine Augen zum ersten Mal in 4 Wochen. Zum ersten Mal öffnete seine Augen und dann ist er aufgestanden von seinem Bett und fing einfach diese Kabel von seinem Hand sozusagen zu entfernen. Und da war ich sprachlos.
1: Das ist ja auch echt ein Wunder.
0: In diesem Moment wusste ich, habe gesagt, wenn die Christen an Gott glauben, dann ich nicht. Und wenn ich an Gott glaube, dann sie nicht. Ich wusste dort, der Allah, der in der Bibel ist, Allah, der im Koran ist, ist völlig anderes als dieser Gott, zu dem diese Menschen heute gebetet haben.
1: Welche weiteren Auswirkungen hatte dieses Erlebnis bei Ihnen?
0: Ja, im selben Abend, als ich dort war, ich wusste, dass nicht nur ein Wunder vor mir gestanden ist, sondern ich wusste, dass Gott etwas mit mir machen will. Und dort, ich habe eigentlich vergessen, dass dieser Sohn, der geheilt worden ist, er ging raus und fing zu spielen und so weiter und so fort. Ich kehrte mich zurück in mir selber und ich sagte, was soll das sein? Und ich habe Gott, was willst du von mir?
1: Ja. Sie und haben dann den Freund des Onkels, glaube ich, angesprochen und haben wirklich...
0: Nee, er ist mit mir geblieben eigentlich im Krankenhaus und führte ein Gespräch mit mir. Er war der erste Christ, der mit mir über Gott oder über Jesus geredet hat. Er fing um 17 Uhr abends mit mir über Jesus Christus zu reden. Und um 4 Uhr morgens haben wir das Gespräch mit einem Gebet beendet.
1: Ja. Stundenlang gesprochen.
0: Ja, zum ersten Mal. Er hat zu mir gesagt, du bist von Gott getrennt. Nicht, weil ich ein schlechter Mensch bin, sondern die Sünde hat uns von Gott getrennt. Als ich Muslim war, ich war ein sehr religiöser Mensch. Ich habe versucht, zu Gott zu kommen. Und jetzt höre ich diese schlechte Nachricht, dass man nie zu Gott kommen kann, weil wir von ihm getrennt sind. Die guten Taten, die ich gemacht habe, die Religiosität, die ich gelebt habe, plötzlich kam von meinen Augen das eigentlich nichts und das reicht nicht. Und dann in mir stand die Frage, was soll ich machen denn? Und dann kam die gute Nachricht von ihm und sagte, Jesus hat noch nie der Weg zu Gott gezeigt, sondern er sagte, ich bin der Weg und die Wahrheit und das Leben. Diese Worte haben mich innerlich berührt und haben mir einfach in mir ein Verlangen gebracht, diesen Jesus nachzufolgen und ihn besser kennenzulernen.
1: Sie haben sich tatsächlich dann auf den christlichen Glauben eingelassen, aber Sie wussten doch, was das für Konsequenzen haben kann. Was hat Ihnen da den Mut gegeben?
0: Wenn ich heute zurückblicke, es ist nur Gott, der mein Herz berührt hat. Bevor ich gebetet habe, um 4 Uhr morgens mit diesem Freund, mein Leben kam wie ein Film vor mir. Die Ablehnung von meines Onkels. Meine Familie kann mich auch ablehnen und vielleicht verliere ich meine Familie und so weiter und so fort. Aber wenn ich heute zurückblicke, ist nur Gott, der mein Herz berührt hat und hat mir den Mut, Ja zu ihm zu sagen, trotz der Herausforderung, trotz der Ängste, trotz der offenen Fragen. Als ich gebetet habe, ich war nicht überzeugt, dass die Bibel nicht verfälscht worden war. Ich war auch nicht gewusst, was die Christen ob sie an drei Götter glauben oder nicht, sondern ich habe etwas Wesentliches gefunden, nämlich die Person Jesu Christi, der zu mir sagte, komm zu mir und ich will dich nie leer sozusagen wegschicken.
1: Aber Ihre Familie musste Konsequenzen ziehen. Ja. Sie haben es gehört, die haben sogar die Beerdigung gefeiert. Sie sind enterbt worden, sie mussten die Uni verlassen, sind dann auch, haben das Land verlassen, also sind nach Kenia gegangen. Richtig. Wie war das für Sie, so abgeschnitten zu sein von der Familie?
0: Es war sehr schlimm und übrigens bis heute. Das ist jetzt Jahre her, aber ohne Familie zu leben, ich habe jetzt zwar eine eigene Familie, aber in unserem Kontext, wenn man Familie sagt, die sind Onkel, Vater, Mutter, die große Familie, das war schwierig und für mich auch heute schwierig. Und je älter man wird, man sehnt sich immer zurück nach seinem Wurzel. So ich ging nach Kenia und in Kenia, dort habe ich auch eine Familie kennengelernt, eine missionarische Familie, die mich als Kind sozusagen eingenommen haben. Mhm. Sie sind meine Ersatzfamilie geworden und dafür bin ich sehr, sehr dankbar.
1: Ja. Sie haben sehr viel geopfert. Kam Ihnen jemals Zweifel, ob Sie die richtige Entscheidung getroffen haben?
0: Ja, am Anfang, einmal habe ich gedacht, vielleicht habe ich diese Entscheidung zu früh getroffen. Ich hätte warten sollen, bis ich mit der Uni fertig bin, bis ich verheiratet, bis ich eine Familie habe und so weiter und so fort. Solche Gedanken kommen schon, aber ich habe noch nie bereut, dass ich diese Entscheidung getroffen
1: bereut,
0: habe.
1: Noch nie.
0: Noch nie, weil Jesus begleitet mich seit 1990 bis heute. Mhm. Und er ist so real für mich. So. Deswegen, ich sage oft zu meinen muslimischen Freunden, ich habe nicht Religion gewechselt, sondern ich habe ein Leben gefunden mit Jesus Christus.
1: Ja. Sie haben vorhin erzählt, dass Ihren Onkel haben Sie eingesperrt und Sie haben von der Todesstrafe gesprochen. Ja. Ist er tatsächlich umgebracht?
0: Nein, er wurde nicht umgebracht, er war jahrelang im Gefängnis und dann wurde er danach entlassen, durch auch ein Wunder. Mhm. Ja.
1: Mussten Sie nie ins Gefängnis?
0: Ja, ab und zu, ja. Mhm. Ich war verfolgt, aber im Vergleich zu, was mit meinem Onkel passiert, hält die Sache bei mich einfach an die Grenze sozusagen. Mhm. Ja, aber die Situation war nicht so einfach, darum habe ich das Land verlassen.
1: Ja. Sie wohnen jetzt schon seit vielen Jahren in Deutschland, haben eine Deutschfrau geheiratet, haben Kinder, sind jetzt Leiter des Europäischen Instituts für Migration. Und Sie haben schon gesagt, dass Sie bis heute die Familie vermissen. Haben Sie jemals gedacht oder die Sehnsucht nach der Heimat Sudan, da mal wieder hinzugehen?
0: Absolut. Mhm. Man sehnt sich immer zurück zu seiner Familie, zu seinen Wurzeln. Aber das ist momentan nicht möglich. Ja. Und hier will ich einfach erwähnen, das ist nicht nur meine Geschichte, sondern die Geschichte von vielen Konvertiten. Sei das aus dem Iran oder Pakistan oder Sudan oder Nigeria oder Ägypten. Diese Menschen wurden entwurzelt, wenn sie zum Glauben kommen. Und nur Jesus Christus trägt uns und gibt uns die Hoffnung, weiterzuleben. Mhm. Ja, aber diese Sehnsucht ist immer noch da. Mhm.
1: Haben Sie jemals so auch über Ihre Vergangenheit nachgedacht, bevor Sie Christ wurden, wie Sie mit Menschen umgegangen sind? Wie war das bei Ihnen?
0: Ja. Als ich zum Glauben gekommen bin, hat Gott wirklich meine Augen schon damals geöffnet. Zu den Menschen, die ich gehasst habe, zu den Menschen, die ihnen nicht auch verfolgt habe. Und vielleicht erzähle ich einfach am Schluss diese Geschichte. Ich war vor ein paar Jahren in Ägypten unterwegs und dort habe ich einen sudanesischen Pastor getroffen. Und dieser sudanesische Pastor kam zu mir, hat mit mir geredet und hat mir nach meiner Geschichte erzählt. Und ich habe meine Geschichte erzählt, genauso wie ich jetzt mache. Und während ich das gemacht habe, dieser sudanesische Pastor fing zu weinen. Und dann, ich habe zu ihm gesagt, was habe ich falsch gemacht? Und dann guckte er mich an und sagte zu mir, weißt du, wer ich bin? Ich habe zu ihm gesagt, keine Ahnung, wer du bist. Und dann guckte er mich wieder und sagte zu mir, ich bin Zakaria. Dieser Klassenkamerad, ich begegnete ihm nach 25 Jahren wieder.
1: Den Sie töten wollten?
0: Richtig. Mhm.
1: Den haben Sie nicht erkannt?
0: Nein. Weil ich habe auch gedacht, dass er tot war.
1: Okay.
0: Und dann in diesem Moment, als er seinen Namen gesagt hat, ich konnte plötzlich seine gebrochenen Arm sehen, seine gebrochenen Beine sehen und seine Augen sehen, mit denen er nicht mehr sehen kann, weil ich ihn verletzt habe.
1: Ist er blind?
0: In einem Auge kann er nicht mehr sehen. Und in diesem Moment habe ich erwartet, dass der Zacharia mich schimpft. Ich hätte alles von ihm angenommen. Er durfte alles sagen zu mir. Ich hätte es nicht nur verstanden, sondern ich würde sagen, ja, ich habe das verdient. Ich habe erwartet, dass er gegen mich schimpft oder dass er meine Vergangenheit sozusagen vor Augen bringt. Aber nicht er, sondern er guckt mich an und sagt es mir, Yasser, weil du mich so gehasst hast. Ich habe immer für dich gebetet. Und das hat mich innerlich nicht nur bewegt, sondern ich habe die Größe Gottes entdeckt.
1: Die Größe Gottes?
0: Ja. Entdeckt, in die Worte von Zacharia. Ich habe ihn gehasst, er hat für mich gebetet. Ich habe ihn verfolgt, er hat für mich gebetet. Und dann habe ich verstanden, warum Gott jemanden wie ich suchen will und möchte.
1: Warum? Erklären Sie es uns. Ja,
0: weil er mich unbedingt liebt, Gott. Und weil jemand wie Zacharia, der für mich dort war, obwohl ich es nicht wusste, der für mich gebetet hat. Und von daher nehme ich meinem Glauben an Jesus Christus nie alles selbstverständlich.
1: Ja.
0: Ich bin Christ geworden, nicht weil ich Bibel und Koran verglichen habe, nicht weil Islam studiert habe und nicht weil Fehler im Islam gefunden habe, sondern ich bin Christ geworden, weil Jesus Christus mein Herz berührt hat, weil Gott Ja zu mir gesagt hat. Ich bin Christ geworden, weil jemand wie Zacharia für mich gebetet hat. Jemand, ich habe ihn gehasst, er hat mich geliebt. Und in die Liebe Zacharia, ich konnte auch ein Glimm oder eine kleine Sache sehen, wie die große Liebe Gottes für uns. Und ehrlich gesagt, wenn ich an der Stelle von Zacharia gewesen wäre, ich würde nie für jemanden beten wie ich.
1: 25 Jahre hat er für sie gebetet.
0: Ja.
1: Das ist auch eine

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2: Marion Hartmann dachte, um mit Gott reden zu können, bräuchte sie eine besondere spirituelle Weihung. Ein Ritual, das sie bei einem sogenannten Medium auch durchführen lässt. Zu dem Zeitpunkt allerdings...
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2: Hat sie noch keine Ahnung, auf was sie sich da tatsächlich einlässt. Die ganze spirituelle Welt, wie sind Sie denn an diese Dinge überhaupt geraten?
6: Also ich bin in ein Nagelstudio, wo ich jeden Monat hingegangen bin. Und da war eine Praktikantin, die ist Türkin. Und die hat mich halt gefragt, ob ich nicht Interesse hätte. Sie würde dann aus dem Kaffeesatz für mich lesen. Und ich habe das aber nicht gewollt. Mhm. Aber dadurch, dass sie mich mehrmals darauf hingewiesen hatte, wurde ich halt neugierig und habe es dann mit mir machen lassen. Mhm. Und daraufhin war ich dann halt, was sie mir daraufhin gesagt hat, war es irgendwie schon in meinem Kopf. Und bin dann halt auch so nach Hause gegangen.
2: Was hat die Ihnen denn gesagt?
6: Auch von wegen, dass da jetzt ein neuer Partner unterwegs wäre für mich. Mhm. Und dass halt der jetzt in der Zukunft da halt kommen wird. Mhm. Und da ich zu der Zeit auch Single war, passte das Thema natürlich auch gerade direkt zu mir. Und bin dann halt auch so nach Hause. Und das spukte mir ständig im Kopf herum, diese Sachen, die ich da gehört habe. Und wie ich nach Hause kam, dann habe ich auch nachher noch den Fernseher da angemacht und dann war auch gleich die Sendung, auf die ich da gestoßen bin, Astro TV, die ich dann auch jeden Tag verfolgt habe und habe geguckt, was die Leute da halt machen.
2: Ein seltsamer Zufall irgendwie. Also vorher hatten Sie mit diesen Dingen überhaupt nichts zu tun?
6: Nee, überhaupt nicht. Ich habe mich nie damit beschäftigt, noch nie im Leben. Ich fand das immer als Humbug und habe mich auch nie dafür interessiert, nie in meinem Leben, nein.
2: Ja. Jetzt schalten Sie da zufällig zu Astro TV. Sie fanden das alles sehr interessant. Was haben Sie denn damit gemacht, was Sie dann da alles gehört haben?
6: Ich fand das einfach so interessant, weil ich habe gedacht, da hat man ja wirklich die Möglichkeit, mit Gott und Jesus und auch mit Engeln zu reden. Mhm. Und ich fand das so toll, so Kontakte zu haben und dann auch noch mit Verstorbenen. Mhm. Das war für mich das absolute Highlight und das hat mich immer neugieriger gemacht. Mhm. Und da habe ich auch nichts hinterfragt nachher mehr, sondern einfach, wow, das musst du auch irgendwie dann können.
2: Jeden Tag geguckt, dann haben Sie richtig viel Zeit darauf verwendet. Wie sind Sie dann weitergegangen? Haben Sie Kontakte geknüpft oder wie war das?
6: Ich habe durch eine Freundin von mir empfohlen bekommen, dass da einen Laden gibt, auch noch da in der Nähe, wo ich auch meine Arbeitsstelle habe. Und die würde da Heilsteine verkaufen. Und das fand ich halt irgendwie interessant und habe mich auch dann auch gleich auf den Weg dahin gemacht. Und habe dann auch da den Laden halt besucht. Und da war auch eine Frau, die den Laden auch betrieben hat. Und die hat mir auch gleich schon gesagt, welche Heilsteine ich auch bräuchte, also die ich tragen müsste, damit die Chakren alles geöffnet werden kann. Und die hat auch Dinge plötzlich gesagt aus meiner Familie, die gar nicht wissen konnte, weil ich die Frau nicht kannte. Und ich habe auch nicht vorher so mit der darüber geredet. Mhm. Und das hat mich halt gewundert, woher weiß sie diese Sachen? Das kann die ja nicht wissen.
2: Ja, woher weiß sie das denn?
6: Und das habe ich sie dann gefragt, woher weißt du das alles? Hast du irgendwie Kontakte? Und dann sagt sie, ja, sie hätte Kontakte in die geistige Welt, ja.
2: Also die Frau behauptete, sie hat Kontakt in diese geistige Welt. Mhm. Und was hat das bei Ihnen ausgelöst?
6: Neugierde, sehr viel Neugierde, weil ich wissen wollte, woher weiß die das alles? Und da ich ja auch den Sender geguckt habe und habe das ja auch da verfolgt, fand ich das halt interessant und habe die halt auch gefragt, was kann man eigentlich tun, um das halt auch können, mit Engeln zu reden, mit Gott und Jesus zu sprechen, das einfach alles so zu erleben.
2: Ja.
6: Und daraufhin hat sie mich dann eben auch dahin beraten, aber auch nicht so, wie es mir gewünscht hatte.
2: Sie kam ja dann gleich mit dem Vorschlag einer Weihung. Wie sah das aus? Wozu?
6: Also in der Esoterik, was da halt heißt, so habe ich es damals gesagt bekommen, ist, dass man diese Kundalini-Regi als Grund braucht zur Weihung, damit das überhaupt dass man das überhaupt dafür frei wird und dass man halt diese Weihung dringend braucht dafür. Und so hat sie es mir halt eben gesagt. Ansonsten würde es eben so nicht gehen. Man braucht diese Weihungen dafür, um in geistigen Kontakt da zu kriegen in der Welt.
2: Wie sah das aus?
6: Also sie hat mir das dann halt vorgeschlagen und ich habe auch nichts hinterfragt und habe auch gleich gesagt, okay, ich möchte das halt auch haben und habe auch gleich schon mit ihr einen Termin ausgemacht. Ja, und dann habe ich das auch durchgeführt.
2: Und wie war das für Sie?
6: Also heute würde ich sagen, da hätten mir die Alarmglocken angehen müssen. Ja. Denn ich bin in den Laden dann gekommen zu dem Termin und dann wurde ich hinten in ein Zimmer gebracht. Das war recht dunkel. Und da waren ein paar Kerzen an und da musste ich mich auf diese Liege legen. Und daraufhin hatte mir auch die gewissen Chakren, Steine, die zu jedem zugehörten, aufgelegt und hat sich dann eben halt mit dieser geistigen Welt da verbunden, hat Meistern gerufen, Engeln gerufen, damit ich eben halt diese Weihung vollbracht werden kann.
2: Sie sagen, die Alarmglocken hätten Sie hören müssen. Was hat sich denn daraufhin bei Ihnen ereignet?
6: Also daraufhin bin ich dann nach Hause, weil sie sagte mir auch, das hätte nicht wirklich geklappt, hat sie mir halt gemeint. Und sie sagte, dass ich halt, sie hat mir dann halt eine andere Frau empfohlen, die ein Medium ist, die in Bayern ist und die viel größere Gaben und Fähigkeiten hat, die das bei mir schaffen würde. Und hat mir dann halt die Nummer davon gegeben, die Telefonnummer und ich habe dann auch diese Frau angerufen und habe halt auch mich da mit ihr beraten lassen dann, auf Empfehlung.
2: Ja. Und was bewirkte diese Weihung dann? Was war dann danach anders als vorher?
6: Also ich habe dann abends im Bett gelegen und ich habe auch noch gar nicht geschlafen und nichts. Und plötzlich habe ich eine Macht gespürt, die mich halt vergewaltigt hat. Also es hat sich wirklich angefühlt wie ein unsichtbarer Penis halt in meiner Scheide, nur halt nicht sichtbar. Aber das war dann halt eine richtige Vergewaltigung, sexuelle Übergriffe. Und das hatte ich halt an mehreren Tagen immer so gehabt abends. Real zu spüren halt.
2: Also in der Nacht irgendwie eine Angriff aus der Geisterwelt oder wie muss man sich das vorstellen?
6: Genau.
2: Da würde mir der blanke Horror kommen. Wie sind Sie mit dieser Situation umgekommen?
6: Ich war sehr erschrocken darüber. Ich hatte auch Angst. Ich dachte, was ist das denn jetzt hier, weil ich damit nicht gerechnet hatte. Es hat mir auch keiner gesagt vorher, dass sowas passiert. Und daraufhin habe ich ja dann auch diese Frau kontaktiert und habe dann halt geschildert, was da los ist. Und sie meinte gerade, ach ja, ich verstehe, du brauchst eine Ablösung.
2: Was heißt eine Ablösung? Was ist das?
6: Also eine Ablösung, das bedeutet bei denen, dass die halt, dann muss man halt mit den Leuten Kontakt haben aus der Esoterik wieder. Und das hatte ich ja mit der Frau aus Bayern. Und das bedeutet halt, dass die ein Ablösen von diesen Geistern und die Dämonen, von denen man denen angegriffen wird.
2: Ja. Warum hatten Sie denn jetzt Kontakt mit Dämonen anstatt mit Engeln? Sie wollten ja mit den Engeln in Kontakt kommen.
6: Tja, das hatte ich mich dann auch gefragt. Aber mir wurde halt eben gesagt, dass ich den Unterschied halt auch lernen muss zwischen Dämonen und das, was halt auch mit Engeln zu tun hat, dass ich auf der richtigen Seite bin. Also Licht und Finsternis halt einfach irgendwo zu unterscheiden.
2: Ja. Warum war dieser seltsame Angriff da nachts, warum war das sexueller Art?
6: Da wurde mir von diesem Medium gesagt, dass das halt aus meiner Vergangenheit kommt und dass das ein Mann wäre, der sehr wütend auch ist und der mich halt diese sexuelle Übergriffe zu mir hat, weil da muss irgendein Zwischenfall in meiner Kindheit gewesen sein. Und daraufhin habe ich ihr gesagt, ja, das stimmt, das hatte ich auch und dieser Mann ist auch schon gestorben. Und dann hat sie halt gemeint, dass das damit zu tun hat. Und dass er mich jetzt halt auch immer angreifen würde und eben diese Sachen macht. Und ich wusste halt, ich hatte dann halt, das war so in der Kind- zum Jugendalter rein, hatte ich auch einen Mann, den ich öfters besucht habe. Und älterer Mann, und da hatte ich auch, der hatte das auch wirklich bei mir versucht. Ja, der wollte mich halt auch, hat mich auch festgehalten und hat mich auch so küssen wollen. Und dann habe ich gemerkt, hier stimmt was nicht. Und dann konnte ich aber mich von ihm losreißen und konnte einfach auch fliehen.
2: Und komischerweise hat sich das jetzt alles in der Geisterwelt praktisch wiederholt und dieses Medium sollte sie davon ablösen oder befreien. Hat das denn geklappt?
6: Das hat immer nur einen Moment mal geklappt, aber das hat nie lange angehalten, weil ich hatte nachher auch andere, weitere Angriffe dann gehabt.
2: Mit diesen Erfahrungen, wie konnten Sie da denn überhaupt noch Ihren Alltag gestalten?
6: Also am Anfang habe ich immer noch positiv darüber nachgedacht, weil ich dachte, ja gut, das gehört jetzt irgendwo dazu. Und ich habe auch immer wieder Ablösungen gebraucht von den Dämonen und auch von den Geistern. Das muss man natürlich immer schön bezahlen. Ja, da musste man immer Geld für bezahlen und für Weihungen bezahlen und auch für Ablösung. Jedes Mal hat man Geld dafür bezahlt. Und dann hat das auch mal einen Moment funktioniert, aber nie lange. Und dann war es wieder geschehen. Also extrem dann auch, ja.
2: Und wie ging es Ihnen dann auf Dauer so körperlich, psychisch? Wie war Ihr Zustand?
6: Also es wurde immer schlimmer, weil ich habe ja auch vieles in der Esoterik erlernte Methoden, die ich da auch alles gelernt hatte. Und die habe ich dann auch bei mir auch angewendet. Und das hat auch nie lang angehalten. Und es ging wieder von vorne los. Also ich hatte da nicht wirklich Hilfe gehabt, was die Praktiken und das alles anging. Und das war recht viel und ermüdend, was man da alles tun musste mit diesen ganzen Sachen.
2: Ja, Ihre Familie hat das auch mitbekommen und beobachtet, was da vor sich ging und vor allen Dingen, wie Sie sich als Person dann verändert haben. Und Ihre Mutter hat uns das mal geschildert, ja.
7: Sie war auf einmal so verschlossen und hatte sich auch gar nicht so geäußert, überhaupt nicht. Wenn sie von der Arbeit kam, da ging sie rauf auf ihr Zimmer. Da habe ich gemerkt, da stimmt irgendetwas nicht. Dann habe ich sie auch später ausgefragt. Sagte ich zu ihr, was ist das denn? Da stimmt da was nicht mit dir. Sie war aggressiv, sie hörte nicht mehr. Sie war für sich. Sie war ganz abwesend. Ich hatte solche Angst vor ihr. Und ich konnte auf ihr Zimmer, habe ich immer so was Bösartiges gemerkt, so wie so ein Hauch.
2: Ihre Mutter spricht von einem Hauch. Es hört sich an, als hätte es bei Ihnen gespukt. Kann das?
6: Ja, war ständig so. Also mir ging es auch körperlich und psychisch ganz schlecht. Also ich habe ziemlich abgebaut. Ich war auch wirklich sehr aggressiv und verschlossen. Das haben wirklich die Dämonen mit mir gemacht. Und ich habe auch mit denen ja auch gesprochen. Konnte mich richtig unterhalten, so wie ich mich jetzt auch mit Ihnen hier unterhalte. Und auch mit Verstorbenen und allem. Und das war auch sehr emotional immer.
2: Es klingt irgendwie total verrückt. Viele Menschen glauben überhaupt nicht an sowas. Also Spuk, das kennt man vielleicht aus irgendwelchen Kindergeschichten. Welche Ausmaße hatte das dann für Sie? Also Sie haben mit Verstorbenen gesprochen. Was macht das mit einem?
6: Ah, das war heftig, sehr heftig. Im einen Teil war ich erst schon froh, weil die haben sich ja auch als verstorbene Verwandten, Angehörigen eben auch gemeldet. Und das war sehr emotional auch so zu spüren und zu fühlen. Und ich dachte wirklich in den Zeit auch, das wären auch wirklich die Verstorbenen von den Verwandten. Und die haben auch meinen Körper benutzt. Ich konnte die richtig spüren. Und ich habe auch meine Mutter sogar umarmt, weil angeblich meine Oma das ist, die ihre Tochter umarmen wollte. Und ich habe das auch gemacht und meine Mutter hat sich dann auch gewundert. Also lauter so Sachen, was die dann auch so da einen dazu gebracht hatten dann.
2: Das heißt, es waren eben nicht ihre Verwandten,
6: Nein,
2: sondern...
6: es waren Geister und Dämonen, die mit mir da kommuniziert haben, ganz arg, ja.
2: Ja, es stand schlecht um Sie. Sie haben uns das geschildert. Sie haben sich dann sogar in die Psychiatrie einweisen lassen, um irgendwie erstmal rauszukommen, Abstand zu gewinnen. Was haben Sie denen denn da erzählt in der Klinik?
6: Also ich habe denen auch einiges da schon erzählt, aber ich konnte ihnen nicht alles erzählen, weil ich wusste, dass die das einfach nicht verstehen können. Weil das ist eigentlich ein geistiger Kampf, was ich da erlebt habe. Und ich habe auch immer wieder darauf hingewiesen, dass ich da nicht so ganz drüber reden konnte. Denn ich hatte auch in der Klinik nochmal einen Angriff gehabt, was mir die Luft weggeschnürt hatte, derartig. Und eine Christin, die da auch eine Ausbildung gemacht hat, die hat das auch mitgekriegt. Und die sagte auch gleich, das ist Satan.
2: Ja, die Ärzte dort, konnten die Sie ernst nehmen? Oder wie sind Sie darauf eingegangen bei Ihnen?
6: Die konnten schon einigermaßen drauf eingehen und die hatten mich auch untersucht. Also im Kopf, alles wurde untersucht. Die konnten natürlich nichts feststellen. Und dadurch, dass ich halt die Tabletten gekriegt hatte und allem, das hat mir dann geholfen, indem ich auch mal zur Ruhe kommen konnte und schlafen konnte. Aber ich wollte, mein Ziel war es eben auch, ohne Tabletten klarzukommen. Mhm. Und darum habe ich auch nach circa 2 Wochen habe ich die Tabletten auch gar nicht mehr genommen.
2: Mhm. Was haben Sie denn da für eine Diagnose bekommen von denen?
6: Oh, ganz schlimm. Also furchtbar peinlich. So Schizophrenien, Wahnvorstellungen. Und so bin ich dann nachher auch da entlassen worden. Das war für mich mega peinlich, weil ich ja wusste, das ist ja ein geistiger Kampf gewesen. Das war für mich schon nett angenehm, muss ich sagen.
2: Das heißt, Sie sagen, das war wahrscheinlich keine Wahnvorstellung und keine Schizophrenie, sondern es war rein aus der geistlichen Welt diese Erfahrungen. Sie haben sich bei diesem Medium, bei dieser Frau in Bayern dann richtig beschwert auf der Homepage.
6: Genau.
2: Und mit welchen Folgen?
6: Ja, mit den Folgen, dass ich dann wieder Übergriffe gekriegt hatte. Da wurde ich wieder eine Marionette des Satans. Die Dämonen haben mich dann wieder von vorne bis hinten benutzt. Habe wieder Dinge getan, die ich nicht tun sollte oder wollte, aber ich habe es getan. Und ja, das war schon heftig auch. Mhm. Und daraufhin ist es dann eben halt auch dazu gekommen, dass ich dann überlegt habe, dann einfach einen Pfarrer aufzusuchen, weil es in der Klinik gab es das nicht mit dem Pfarrer. Das hätte ich damals vielleicht eher gebraucht.
2: Ja, diesen Pfarrer, den haben wir auch mal getroffen und der hat uns seine Sicht der Dinge mal erzählt.
8: Ja, sie hat mir zunächst mal ihre Geschichte erzählt und das mündete dann ein in auch so eine Frage, ja, kann Gott mir überhaupt vergeben? Komme ich jetzt nicht in die Hölle, wo ich so etwas getan habe oder erlebt habe oder ich solchen Mächten mich ausgesetzt sah? Habe ich da überhaupt noch eine Chance? Und sie hatte eigentlich schon nahezu selber ein Urteil gesprochen. Und ich sagte dann, ich sehe das anders und habe auch die Möglichkeit eröffnet, dass von Gottes Augen her durchaus Vergebung auch für so etwas möglich ist. Jetzt nach 4 Jahren wirkt Frau Hartmann für mich ruhiger, stabiler, wie befreit. Ich habe nicht den Eindruck, dass die Schatten der Vergangenheit sie an dieser Stelle in der Lage sind zu binden. Diese Macht haben sie verloren.
2: Ja, die Schatten der Vergangenheit können sie nicht mehr binden. Sie sind frei von diesen Attacken. Was hat denn der Pfarrer da mit ihnen gemacht, dass sie heute frei sein können?
6: Also er hat mich auf den Weg gebracht zu Jesus. Und zwar hat er mir dann halt auch dem Psalm 139 nahegelegt, den habe ich auch sehr viel gelesen, das Vaterunser, das Glaubensbekenntnis, und hat mir auch gesagt, dass ich ganz vorsichtig anfangen sollte wieder mit dem Beten, also langsam die Sache angehen soll, weil ich ja viel durchgehabt habe, weil ich vieles gespürt habe. Hat mit mir gebetet, aus der Bibel auch gelesen und hat mir auch die Bibel vorgeschlagen. Das habe ich dann auch alles befolgt und so fing ich an, Jesus kennenzulernen.
2: Es klingt alles sehr entspannt. Man könnte sich jetzt vorstellen, dass da irgendeine Dämonenaustreibung stattgefunden hätte oder irgendein Exorzismus. Wie ist das abgelaufen bei dem Besuch beim Pfarrer?
6: Also ich bin da total aufgelöst gewesen. Ich habe auch geweint total, weil ich habe gesagt, es gibt für mich keine Vergebung. Und ich habe gesagt, ich weiß, wenn ich sterbe, dann werde ich in der Hölle landen. Und dann werde ich da weitergefoltert, meine Seele, und Qualen erleiden, dass ich jetzt schon hier auf Erden so erlebe. Und er hat mir einfach gesagt, dass es Lösung, es gibt Errettung und Erlösung und Schuldvergebung. Und das hat mir einfach gut getan, und das zu hören. Und dann habe ich das einfach so, ja, einfach auch gemacht. Ich denke, Gott hat mich auch zu dem Pfarrer dann auch gedanklich hingeschickt, dass ich das mache.
2: Sie sprechen von Schuld und Vergebung. Dabei haben Sie doch eigentlich aufrichtig nach Gott gesucht. Sie wollten ja mit Gott und Jesus sprechen können. Beschreiben Sie mir mal, was meinen Sie damit?
6: Ich denke, dass ich damit auch, ja, weil ich zu viele Sachen getan habe. Ich habe Menschen verletzt, ich habe meine Familie verletzt auch. Ganz schlimm, massiv, was sie gelitten haben darunter. Und ja, das eben, was ich alles getan habe, mit Dämonen Kontakt hatte und ja, für alles, was ich da getan habe, fand ich mich, ich habe wirklich sehr schuldig. Und was ich da, da habe ich gedacht, da kriegst du nie im Leben Vergebung für. Das war's.
2: Sie haben dann angefangen zu beten. Was haben Sie denn so gebetet in der ersten Zeit?
6: Das war für mich auch ganz neu. Also ich musste ja völlig umdenken aus der Esoterik mit Formulierungen und allen Praktiken. Und da war es für mich, da musste ich wirklich in eine christliche Buchladen gehen und habe mir da ein Gebetsbuch gekauft mit 365 Gebeten. Mhm. Und das hat mir geholfen, dass ich wirklich das Richtige auch beten konnte. Und da habe ich auch alles rausgefunden, was ich brauchte.
2: Sie haben sich da auch eine Bibel besorgt. Was hat Sie an der Bibel besonders angesprochen?
6: Das war für mich sehr interessant. Ich habe gemerkt, dass ich, wie ich das Gotteswort gelesen habe, das hat mir richtig gut getan, auch zu verstehen. Und das tue ich auch bis heute noch sehr gerne in der Bibel lesen. Und das brauche ich auch einfach, gehört zu meinem Leben dazu. Und das Beten.
2: Ja. Sie wollten immer mit Gott und Jesus reden können. Wie sieht denn das jetzt heute aus? Also woran merken Sie, dass das jetzt der richtige Gott ist?
6: Das weiß ich einfach, weil wenn ich jetzt bete, ich habe einfach einen Frieden jetzt in mir. Ich habe Frieden, da ist Liebe, da ist Ruhe und einer, der mich festhält und ich weiß, da passiert mir einfach nichts mehr. Ich habe ja auch diese Fähigkeit auch noch behalten aus dieser Zeit, dass ich auch ganz deutliche Energien spüren kann zwischen jemand, der ein Christ ist und jemand, der noch auf der Suche ist, der Jesus noch nicht nachfolgt. Und das sind starke Energien, die ich spüre. Und aus meiner Sicht würde ich auch sagen, das sind halt diese dämonische oder geistigen Energien. Allerdings können die mir jetzt nichts mehr anhaben. Also mir sind keine Übergriffe mehr. Ich kann damit auch klarkommen und lebe damit jetzt auch.
2: Das heißt, das Übernatürliche können Sie immer noch spüren? So. Aber was ist jetzt eben heute anders als früher? Gibt es noch irgendwelche Attacken oder so?
6: Nee, das so jetzt nicht mehr in der Art. Klar, Satan versucht immer irgendwo was, aber ich weiß, Gott hat immer das letzte Wort und der hilft, der ist allmächtig. Und überall, wo man Stein in den Weg gelegt wird, legt er ihn wieder frei. Also ich habe einfach die Gewissheit und die Sicherheit. Das habe ich und ich freue mich darüber auch jeden Tag und danke auch dafür, dass er mich auch wirklich da befreit hat. Und dass auch mein Erlebnis auch das ist von der Maria Magdalena, die auch aus der Bibel, die hat ja auch dasselbe erlebt. Das hat mich Gott auch hingeführt, dass das einfach, ja, die Geschichte halt meiner da halt auch zu vergleichen gilt. Und das hat mir gut getan, dass da auch jemand früher schon gegeben hat, der das auch erlebt hat und hat auch die Befreiung von den Dämonen erlebt und Jesus nachgefolgt ist. Und genauso ist es auch bei mir passiert. Und das finde ich ganz toll und ich liebe den von ganzem Herzen. Also ich kann gar nicht mehr anders. Ich liebe den.
2: Sie lieben den Jesus sozusagen. Ja. Das klingt vielleicht für manchen etwas seltsam, aber es kommt voll aus Ihrem Herzen heraus. Sie haben jetzt Kontakt mit Gott, den Sie immer gesucht haben. Wie ist das mit den Engeln? Suchen Sie noch Kontakt zu Engeln?
6: Nee, das nicht mehr. Ich bete jetzt nur zu einem. Also ich rufe keine Engel mehr herbei und auch damit habe ich jetzt gar nichts mehr zu tun. Ich weiß, dass es Engeln gibt, aber die haben in der Form nichts da zu suchen. Ich bete nur zu einem und das ist wirklich der Herr.
2: Weil Engel sind ja in der Bibel was Gutes, ne?
6: Ja. Ich denke schon, dass die für die Menschen da sind, aber das ist nicht unsere Aufgabe, damit Kontakt aufzunehmen, weil Gott führt und lenkt alles. Und mir ist es einfach wichtig, dass ich nur einen anbete und nicht in die geistige Welt, sondern wirklich nur den einen Herrn anrufe, den es auch gibt und nachfolge.
2: Können Sie uns noch mal sagen, was Ihnen hilft, heute zu unterscheiden, welche Stimme Sie hören, Gottes Stimme oder die von bösen Geistern? Was hilft dabei?
6: Also ich merke den Unterschied ganz stark, weil wenn ich bete, habe ich auch oft eine starke Präsenz, die ich auch mal spüre dabei. Aber ich weiß die Gewissheit, dass es einfach der Herr ist. Also da ist nichts mehr, was mir Angst einjagt. Da ist kein kalter Hauch oder sonst was mehr. Und auch die Gewissheit, auch wenn ich bete, dass wie eine sanfte Stimme, also jetzt so nicht hörbar, wie es bei den Dämonen war, aber auf eine Art und Weise, dass ich es verstehe, eine Antwort auch so auf meine Gebete zu bekommen, in meinem Alltag, in meinem Leben und jeden Tag aufs Neue. Und das ist nichts Ängstliches und das ist einfach ein ganz großer Unterschied zu vorher.
2: Ja, ganz herzlichen Dank für Ihren Bericht. Irgendwie eine ziemlich...

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1: Mit 27 Jahren dachte ich, du wirst keine 30 Jahre mehr alt. Meine Gedanken, mein Tagesablauf, alles richtete sich danach, dass die Versorgung mit Alkohol gedeckt war. Dabei fing alles so harmlos an. Mit 13 das erste Bier, der erste Joint und die erste Tätowierung. Mein Vater war zu der Zeit von der Polizei abgeholt worden und saß längere Zeit in Untersuchungshaft. Ich fühlte mich endlich frei von diesem Tyrannen. Das Leben zu Hause war unerträglich. Ständig gab es Streit zwischen meinen Eltern. In der Schule kam ich überhaupt nicht mehr mit. Zu der Zeit haben wir in einem sozialen Brennpunkt gewohnt, mit vielen Nationalitäten. Nur die Stärksten konnten sich da behaupten. Zu denen zählte ich aber anfangs überhaupt nicht. Mit der Zeit hatte ich aber Freunde gefunden, die sich in dieser Welt schlagkräftig durchsetzen konnten. Wir waren unzertrennlich und genossen ein gewisses Ansehen in der Szene. Nach meinem Rauswurf von der Hauptschule musste ich eine Jugendstrafe im Knast wegen Körperverletzung absitzen. Ich musste mich öfters vor der Polizei oder einem Richter verantworten. Wegen Fahren ohne Führerschein, Aufbrechen von Zigarettenautomaten, Einbruch, Überfall mit Körperverletzung, Versenken eines Segelbootes und so weiter. Im Laufe der Jahre ist der Alkohol zu meinem ständigen Begleiter geworden. Ich trank anfangs nur am Wochenende, später dann täglich und zum Schluss rund um die Uhr. Ich war ein Spiegeltrinker. Die Steigerung bestand nur noch darin, dass statt Bier und Wein jetzt mein Hauptgetränk Doppelkorn war. Auf die Kombination von Schnaps und Haschisch oder Marihuana stand ich ganz besonders. Auch wenn mir das so manchen Kreislaufzusammenbruch brachte. Seit meinem 18. Lebensjahr war mir klar, dass ich abhängig von dem ganzen Zeug bin. Ich hörte aber nicht auf zu trinken, weil mir das eine gewisse Lockerheit im Umgang mit anderen Menschen gab.
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1: Ja, ich möchte alle ganz herzlich begrüßen zu dieser heutigen Sendung Input mit Impact. Heute mit dem Pascal Imhof. Ich bin Pastor am christlichen Zentrum Bethesda hier in Pfien und wir wollen heute über ein Thema reden, das ganz besonders wichtig ist, und zwar geht es um die Sünde, die man nicht kennt. Amen. Und ich freue mich ganz herzlich, dass ihr heute alle eingeschaltet habt. Ein bisschen etwas zu meinem Hintergrund. Ich komme aus der Schweiz, habe jahrelang in Argentinien gelebt und in Spanien gelebt, das Evangelium kennengelernt. Das heisst, wir haben ganz klar, meine Frau und ich, einen spanischen, latinischen Hintergrund. Und deswegen werden wir heute vor allem spanische Musik hören und werden nachher auch auf Hochdeutsch wechseln. Ich wünsche euch ganz herzliche Zeit jetzt mit mir und mit dem Kanal Bethesda Input mit Impact aus dem christlichen Zentrum Bethesda in Pfien.

des Sängers umgebracht hat in Kolumbien, wurde erschossen, und geht um Vergebung und wie wir vergeben können. Und ist klar, eine Sünde wie jemanden umzubringen ist für jeden verständlich. Wir kennen das und es entspricht auch der Definition von dem, was wir als Sünde betrachten. Also das heißt, was ist Sünde für uns? Natürlich, du sollst nicht töten, du sollst nicht Ehe brechen, du sollst nicht stehlen, du sollst nicht lügen. All diese Dinge sind eigentlich bekannt für alle. Wir lesen sie in den 10 Geboten, wir kennen sie aus der Bibel. Unser Gewissen verurteilt uns, wenn wir diese Dinge tun, weil der Heilige Geist uns auch Überzeugung gibt, dass diese Dinge wirklich Sünde sind. Heute wollen wir jedoch nicht über diese Dinge sprechen, sondern ich möchte über eine Sünde sprechen, die den meisten gar nicht so recht bewusst ist. Und zwar geht es um die Sünde, die niemand kennt. In diesem Fall ist es das Gebet. Jetzt fragst du dich, lieber Zuhörer, liebe Zuhörerin, was soll das bedeuten? Wie kann Gebet Sünde sein? Gebet ist etwas Gutes. Gebet kann aber zur Sünde führen, wenn wir es nicht praktizieren. Das heißt, die Sünde, die man nicht kennt, ist es nicht zu beten. Wenn wir nicht beten, heißt das für Gott, dass wir sündigen. Ist vielleicht nicht auf den ersten Blick ersichtlich, weil nirgends in der Bibel steht, dass nicht beten Sünde ist. Allerdings lesen wir andere Dinge in der Bibel, wo es genau darum geht, was es bedeutet, von Gott abhängig zu sein. Wir kennen die Psalmen von David, wie er immer wieder sagt, oh Gott, wie sehr brauche ich dich, wie sehr dürstet mich nach dir, wie sehr vermisse ich dich, wie sehr musst du mich füllen mit deiner Gegenwart, denn du bist das wahre Leben, du bist das Einzige, das wichtig ist in meinem Leben. Und genau um das geht es. Was sagen wir Gott, wenn wir beten? Um was geht es genau mit dem Gebet? Gebet ist eine Art zu erkennen, dass Gott unser Herr ist. Oder die Bibel sagt zum Beispiel im 1. Samuel Kapitel 12, Vers 21, lauf nicht toten Götzen nach, die ja doch machtlos sind. Sie nützen euch nichts und können euch nicht helfen. Oder Samuel hat das zum Volk Israel gesagt, weil damals in diesem Moment das Volk Israel wollte unbedingt einen König haben. Und sie haben Saul bekommen, also vom nichts vom wunderbaren, schönen König, sondern sie haben etwas bekommen, das sich nachher herausstellen sollte, gar nichts Gutes war für ihr Leben. Und wir möchten mit unserem Gebet, möchten wir anerkennen, dass Gott unser König ist, dass Gott unser Schöpfer ist, dass Gott in unserem Leben sein muss, dass wir ihn brauchen. Und die Botschaft, die das Volk Israel damals abgegeben hat, oder die Botschaft, die sie vermittelt haben, war ja eigentlich, ja, wir möchten nicht die Führung eines heiligen Gottes, eines vielleicht auch unsichtbaren Gottes, sondern wir möchten so sein wie alle Völker auch. Wir möchten einen König haben, oder? Und das passiert auch viele Male in unserem Leben. Oder wir möchten auch so sein, wir Christen möchten auch so sein wie die Völker um uns herum. Manchmal ist es schwierig, einen Gott nachzufolgen oder anzuerkennen oder zu verstehen, dass wir einen unsichtbaren Gott brauchen, jemand brauchen, wie zum Beispiel Jesus Christus, der zwar lebendig ist, aber den wir nicht berühren können, den wir nicht sehen können, der zwar da ist, wir wissen es mit unserem Verstand, wir lesen die Bibel und verstehen es, weil die Bibel es uns sagt, aber manchmal fehlt uns trotzdem noch ein bisschen etwas, fehlt uns diese Fassbarkeit. Und das Berühren, das Sehen, das Riechen und so weiter. Und dem Volk Israel ging es damals genau gleich. Und Samuel war nicht zufrieden mit dieser Wahl, dass das Volk Israel einen König wollte. Er war traurig in Wirklichkeit, weil er verstanden hatte, dass das Volk Israel eigentlich Gott gar nicht kannte. Sie brauchten etwas, das sie anfassen könnten. Sie brauchten eine Krone, sie brauchten diesen König und sie vertrauten ein Stück weit auch in sich selbst, in den Menschen. Kennen das? Die Bibel sagt es, verflucht sei der Mensch, der in sich selbst, der in den Menschen vertraut.

Und das ist das, was passiert ist, oder? Sie haben in Saul, lieber in Saul vertraut, als auf ihren Gott zu vertrauen. Viele Male passiert uns das, ohne uns, dass wir uns das eigentlich bewusst sind. Wir vertrauen in die Menschen, wir vertrauen in etwas, das wir fassen können. Und wir geben unbewusst oder bewusst eine Botschaft, eine geistliche Botschaft an Gott weiter. Gott, ich brauche dich ja eigentlich gar nicht. Und ich glaube, das ist das Schlimmste, dass man Gott sagen kann. Gebet ist eine Art, Gott zu sagen, ich brauche dich. Und was passiert in unserem Leben, wenn wir Gott auf 5 Minuten reduzieren in unserem täglichen Alltag, in unserem Tag ein, Tag aus, indem wir sagen, ja, 5 Minuten geht ja eigentlich auch, 5 Minuten Gebet, mehr braucht es ja nicht. Das geht ja auch so. Das ist eine sehr gefährliche Aussage, die wir tätigen, viele Male unbewusst, aber in unserem Geist, weil Gott ja auch Geist ist, tätigen wir eine Aussage, die so sehr gefährlich ist, indem wir sagen, ja, 5 Minuten reichen auch. Und wir kennen den Menschen. Der Mensch ist genügsam. Und vielleicht sogar auch in deinem Leben ist das auch schon passiert, dass du gesagt hast, ja, okay, heute habe ich keine Lust zu beten. Es geht ja auch so. Ich kann ja auch so leben. Oder es passiert ja nichts. Oder Gott ist ja trotzdem bei mir. Er beschützt mich ja trotzdem und so weiter. Und vielleicht kommen wir dann im Verlauf von dieser Entwicklung, kommen wir dann auf die Idee, ja, wenn 5 Minuten gereicht haben, dann reichen ja vielleicht auch 3 Minuten. Oder? Und wenn 3 Minuten gereicht haben, dann reichen vielleicht auch 1 Minute. Und das ist etwas sehr Gefährliches, denn es zeigt eigentlich, dass wir nicht wirklich auf Gott vertrauen, sondern in uns selbst vertrauen. Deshalb die Autoconfianza, wie wir auf Spanisch sagen, also der Glaube in sich selbst, in den Menschen, ist eine Art Stolz, die Gott nicht akzeptieren kann. Stolz, wie die Bibel sagt im Jakobusbrief, ist etwas, das Gott widersteht. Ich widerstehe dem Hochmütigen, aber dem Demütigen gebe ich Gnade. Deswegen ist es unmöglich, dass ein Mensch von Gott gesegnet wird in dem Maße, wie er ihn segnen möchte, wenn er in dieser Haltung durchs Leben geht, wenn er sagt, 5 Minuten, 3 Minuten, 2 Minuten sind ebenso gut wie 1 Stunde Gebet. Das braucht's ja nicht, ich kann's ja sowieso. Wir haben das ja so gelernt, wir haben Vertrauen in uns selbst. Und das kann Gott unmöglich gutheißen. Und deswegen ist nicht zu beten, die Botschaft, das Statement, das wir abgeben, ist durchaus eine Sünde, die Gott nicht tolerieren kann. Ich möchte dich bitten, lieber Bruder, lieber Schwester, dass du in dich gehst und einen Moment überlegst, wie viel gebe ich Gott wirklich, wie sehr suche ich Gott, wie wichtig ist mir das tägliche Gebet in meinem Leben und reicht das, was ich tue für Gott? Ist es wirklich die Botschaft, die ich Gott geben möchte mit meinem Leben, meine Zeit, diese Zeit? Und wenn du keine Zeit aufwendest für Gott, dann möchte ich dir heute in diesem Moment vor dem nächsten Lied auch sagen, kehre um und fang an, Gott zu suchen, fang an zu beten, fang an, Gott in deiner stillen Zeit, in einer Zeit, die du speziell für Gott zur Seite legst, nicht nur am Ende vom Tag, sondern am Anfang des Tages. Temprano yo te buscaré. Auf Spanisch heißt das, ganz früh am Morgen suche ich dich, die beste Zeit, die wir haben können, jeden Tag, wo wir Gott suchen möchten, mit ganzem Herzen, mit ganzer Seele und mit ganzem Verstand. Halleluja. Denn wir haben einen heiligen Gott und einen wunderbaren Gott, der uns segnen möchte jeden Tag. Halleluja.

Ja, Kanal Bethesda hier mit Input, mit Impact und heute mit dem Thema die Sünde, die man nicht kennt. Ein spannendes Thema. Die Bibel sagt uns, hört niemals auf zu beten. 1. Thessalonicher, Kapitel 5, Vers 17. Und was bedeutet das für uns? Hört niemals auf zu beten. Die meisten werden jetzt denken, ja, aber hör niemals auf zu beten. Wir sollen immer beten. Aber ich muss doch arbeiten. Ich muss doch meiner Tätigkeiten nachgehen. Ich habe noch ganz andere, viele Sachen zu tun. Ich kann doch nicht immer beten. Oder? Aber die Bibel ist ja hier eigentlich Jesus, ist ganz klar, der Heilige Geist sagt uns ganz klar, und zwar nicht einfach nur, wenn du Lust hast, höre nicht auf zu beten, wenn es dir möglich ist, wenn du Zeit hast, das ist kein Konjunktiv, sondern wir sehen hier im 1. Thessalonicher Kapitel 5, Vers 17, wie die Bibel im Imperativ, in der Befehlsform zu uns redet. Und zwar fragt sie nicht nach den Bedingungen oder den Umständen, sondern sie sagt uns, wir sollen immer beten. Wir sollen niemals aufhören zu beten. Es ist nicht einfach fakultativ, sondern es ist ein Befehl, der uns hier vom Heiligen Geist gegeben wird. Und jetzt fragen wir uns, wie können wir das tun? Wie ist das möglich überhaupt? Und ich denke, Gebet hat zuallererst auch mit Gebetsleben zu tun. Es geht um eine Art und Weise zu leben, wenn wir uns gewohnt sind zu beten. Es geht auch um Gewohnheiten, genauso wie Zähneputzen, Nahrung zu sich zu nehmen, zu trinken und so weiter. Es geht um die Gewohnheit des Gebets, und zwar, dass wir uns diesen Lebensstil, diesen Lebenswandel angewöhnen. Das heißt, dass wir jeden Tag und zu jedem Moment und zu jeder Stunde, zu jeder Minute unser Vertrauen zu Gott ausdrücken. Das kann auf viele Arten geschehen. Manchmal ist klar, kann man nicht sich hinknien bei der Arbeit und anfangen zu beten. Aber wir haben auch einen Verstand, wir haben ein Herz, wir haben Gefühle. Wir können in unseren Gedanken, wenn wir Gottes Hilfe brauchen, in einem speziellen Moment einfach anfangen, in Gedanken zu beten, in unserem Herzen. Wie die Bibel sagt auch, in unserem Herzen singen wir Lieder, in unserem Herzen sündigen wir auch und in unserem Herzen erhöhen wir auch Gott, in unserem Herzen bauen wir eine Verbindung auf zu Gott. Und dieses Bewusstsein und in diesem Bewusstsein zu leben, wenn wir das verinnerlichen und uns diesen Lebensstil angewöhnen, diese Gewohnheit praktizieren, können wir durchaus immer beten, in Verbindung sein mit unserem Gott zu jeder Tages- und zu jeder Nachtzeit. Seid fröhlich in Hoffnung, in Trübsal haltet stand, seid beharrlich im Gebet. Römer Kapitel 12, und das ist etwas, das uns sehr schwer fällt, und zwar Kontinuität, das heißt beharrlich zu sein, gleichmäßig zu sein, immer dran zu bleiben und immer wieder Gott zu suchen, auch wenn wir keine Lust haben. Gebet ist geht nicht nur nach dem Lustprinzip im Reich Gottes, sondern es geht um Gehorsam. Und Gott fordert uns auf, gehorsam zu sein. Gott fordert es uns auf, Konstanz zu zeigen und konstant zu sein in unserem Lebenswandel. Viele Male passiert uns das, auch uns Pastoren. Mir passiert das persönlich auch, dass ich auch manchmal keine Lust habe, in die Versammlung zu gehen, keine Lust habe, in die Kirche zu gehen, keine Lust habe, mich aufzustehen am Morgen, möchte auch manchmal liegen bleiben, keine Lust habe zu predigen. Aber dann kommt der Heilige Geist und redet uns in das Herz und sagt uns, wir brauchen Konstanz in unserem Gebetsleben. Wir brauchen unbedingt diese Verbindung im Gebet, verharrt im Gebet und wachet darin mit Danksagung. Kolosser 4,2. Viele Male
Und da rede ich aus meiner Erfahrung als Pastor, sind wir uns gar nicht bewusst, in welchem Zustand wir sind. Wenn wir verstehen würden, wie unsere sündige Natur uns immer wieder aufs Neue jeden Tag beherrschen möchte, dann würden wir auch viel ernsthafter beten. Wir würden viel ernsthafter Gott suchen, wenn wir verstehen würden, in welcher Zeit wir leben. Denn, liebe Brüder, liebe Schwestern, wir leben in einer schwierigen Zeit. Wir leben in der letzten Zeit. Wir leben in der Zeit kurz bevor Jesus Christus zurückkommt. Und wir sehen, was in der Welt passiert. Wir sehen Krankheiten, wir sehen Kriege, wir sehen Umweltkatastrophen, wir sehen Dinge, die uns erschauern lassen, was in der Welt alles passiert. Und wir können diese Dinge nur ertragen und durchhalten. Und wir können nur auf eine Art und Weise können wir bestehen. Denn wie Paulus gesagt hat im Epheserbrief, es ist ein Kampf nicht gegen Fleisch und Blut, sondern gegen Gewalten, gegen Finsternis, gegen Mächte der Dunkelheit, die uns zum Fall bringen möchten. Und wir müssen konstant sein im Gebet. Denn nur das Gebet, nur in der Gegenwart von Jesus Christus, in der Gegenwart Gottes, können wir gestärkt werden in diesen schwierigen Zeiten. Nur in dieser Gemeinschaft und in dieser Gegenwart Gottes können wir Hoffnung finden, können wir unsere Traurigkeit überwinden, können wir unsere Krankheit überwinden, können wir diese Sünde besiegen. Nur Gott kann uns diese Fähigkeit geben. Sie kommt nicht einfach so. Sonst würde in der Bibel ja gar nicht stehen, hört niemals auf zu beten. Wenn es eh nur selbstverständlich wäre, wenn es eh alles nur Gnade wäre, dann müssten wir gar nichts mehr tun. Dann wären wir ja bereits schon erlöst. Dann wären wir alle schon wie Jesus, könnten mit dem Finger schnippen und alle Toten würden aufstehen und alles würde uns gelingen und alles würde funktionieren und keine Krankheit würde uns mehr heimsuchen. Aber das entspricht nicht der Realität. Wenn wir das sagen, dann leben wir einen Fantasieglauben. Wir leben nicht das wirkliche Leben, denn das wirkliche Leben ist viele Male nicht perfekt. Wir stellen uns Probleme, wir haben Probleme. Der Teufel, der Satan kommt und versucht uns. Und wenn wir nicht stark sind im Gebet, wenn wir nicht firme sind, konstant sind im Gebet, in dieser Gegenwart Gottes, können wir diese Dinge nicht überwinden. Wir müssen immer beten, das hat jemand mal gesagt, viel Gebet, viel Kraft, wenig Gebet, wenig Kraft, kein Gebet, keine Kraft. Und das ist genau das, was die Christen, die Menschen nicht verstehen. Es ist nicht einfach alles nur selbstverständlich und alles nur gegeben. Gott ist ein geistlicher Gott und wenn wir unsere geistlichen Sinne nicht trainieren, können wir auch die geistlichen Dinge dieser Welt nicht verstehen, können wir die geistlichen Dinge Gottes nicht verstehen. Gott sagt uns ganz klar in der Bibel, wir sollen Geist sein, wir sollen uns im Geiste ihm nähern, wir sollen uns in Geist und Wahrheit sollen wir ihn anbeten. Und das ist etwas ganz Wichtiges, dass wir viele Male viel zu wenig praktizieren. Wenn wir nicht in der Gebet verharren, werden wir auch unsere Versuchung nicht überwinden. Liebe Brüder, liebe Schwestern, wir sind alles Kinder Gottes. Wir wurden von Jesus gerettet. Wir haben das ewige Leben empfangen. Und trotzdem sagt Jesus, sagt die Bibel uns, Versuchung wird in unser Leben kommen. Und wie viele Male fallen wir in diesen Versuchungen, können nicht widerstehen, sind abgehängt und verstehen nicht, wieso. Viele fallen in diesen Irrtum, weil sie es nicht anders gelernt haben, weil sie es so gepredigt bekommen haben, dass alles selbstverständlich, alles von alleine kommt. Und dann kommt die Versuchung in unser Leben und wir können nicht widerstehen. Und wir fragen uns, ja, aber ich bin doch Christ, ich bin doch gerettet, gehe doch in die Kirche. Aber wie sieht dein Gebetsleben aus? All das Wunderbare, von dem die Bibel spricht, all die Verheißungen, all die Waffenrüstungen, all die Waffen und die Kleider und die Segnungen und die Salbung, all diese Dinge empfangen wir durch das Gebet. Wir sollen standhaft sein in unserem Gebet, denn Gebet ist eine Notwendigkeit, die wir viel zu wenig verstehen und praktizieren.
Ich verstehe, dass das Leben viele Male sehr herausfordernd ist. Und ich habe das auch schon viele Male in unserer Seelsorge den Leuten gesagt. Ja, manchmal sind wir einfach zu beschäftigt, um zu beten. Es gibt so verschiedene Lebensphasen. Zum Beispiel, wenn wir jung sind, sind wir viel zu illusorisch. Wir sind viel zu sehr damit beschäftigt, unseren Träumen nachzujagen. Dann kommt die nächste Phase, wo wir Familien gründen. Dann sind wir zu beschäftigt und zu glücklich, weil wir uns verliebt haben und Kinder und eine Familie gründen. Und dann kommen die Häuser, dann sind wir viel zu besorgt wegen den Hypotheken und so weiter und so fort. Und irgendetwas gibt es immer in jeder Lebensphase, das uns hindern möchte, Gott zu suchen. Und das uns hindern möchte, zu beten. Und das ist eine schlechte Entwicklung, vor der wir Vorsicht walten lassen müssen. Wir müssen vorsichtig sein und Prioritäten setzen. Wir sollen Gott immer das Beste geben von allem. Viele Male geben wir ihm nämlich nicht das Beste. Wir geben ihm einfach das, was übrig bleibt. Und das ist eine schlechte Sache, denn wenn wir die Bibel lesen, sehen wir, wie Gott immer das Beste bekommen hat von allem. Es war die Erstlingsfrucht, es waren die besten Tiere, die geschlachtet worden sind. Gott hat immer das Beste bekommen und Gott möchte auch das Beste von dir, lieber Bruder, liebe Schwester. Gott möchte das Beste von dir. Gott möchte nicht einfach das, was übrig bleibt von deinem Tag, sondern er möchte das viele Stück am Anfang deines Tages, dass du aufstehst mit dem Gedanken im Herzen, ich möchte Gott jetzt suchen. Ich möchte bei Gott sein. Ich möchte ihm heute meinen Tag anvertrauen. Ich möchte heute etwas Gutes tun. Ich möchte mit meinem Gott Gemeinschaft haben. Nicht wegen dem, was er mir geben kann, sondern weil ich ihn liebe und weil ich ihm das sagen möchte und weil ich ihn brauche. Und deswegen setze ich mich hin und suche Gott in Geist und in Wahrheit.

Ja, Kanal Bethesda mit dem Programm Input mit Impact und heute zum Thema die Sünde, die man nicht sieht. Es geht um das Gebet und es geht darum, was wir verlieren, wenn wir nicht beten. Und es gibt so viele Segnungen, die Gott uns geben möchte, wenn wir beten und die wir verlieren, wenn wir Gott nicht suchen jeden Tag. Beispiele gibt es viele in der Bibel. Wir kennen sie alle. Es war Elias, der betete und Feuer fiel vom Himmel. Oder Moses, der betete und das Rote Meer hat sich aufgetan. Samson, der betete und der Tempel fiel über den Philistern zusammen. Josua betete und die Sonne blieb stehen. Abraham betete und heilte Abimelech und Jesaja betete. Und was passierte, als Jesaja betete? Die Sonne ging um 10 Grad zurück. Stellen wir uns das einmal vor. All diese Dinge sind geschehen, als Menschen wie du und ich angefangen haben zu beten. Glauben wir das wirklich, dass Gott diese Dinge auch in unserem Leben tun kann? Das ist doch die Frage. Und wenn wir nicht beten oder nur 5 Minuten beten, was geben wir für ein Statement ab an unseren heiligen, wunderbaren, mächtigen Gott? Wie sehr sagen wir ihm, dass wir ihm glauben, wenn wir nur ganz wenig Zeit mit ihm verbringen? Ich sage immer wieder den Jugendlichen, möchtest du, ich frage sie, möchtest du ein Abenteuer erleben mit Gott? Und ich frage auch dich heute, geschätzter Zuhörer, geschätzte Zuhörerin, möchtest du ein Abenteuer mit Gott erleben? Möchtest du wirklich nicht nur an der Oberfläche kratzen? Denn viele, gibt viele Christen, die nur an der Oberfläche kratzen, die niemals das Wesen Gottes wirklich entschlüsseln, die gar nicht wissen, wie Gott ist, die nichts erleben, die immer aufschauen zu anderen und sagen, ja, das wäre doch schön, wenn Gott das auch in meinem Leben tun würde. Aber ich denke, es geht nicht darum, was Gott in anderen Leben tut, sondern es geht darum, was Gott in deinem Leben tut. Und Gott möchte uns auch ein bisschen herausfordern an diesem heutigen Tag, indem er uns fragt, möchtest du wirklich etwas erleben mit mir? Ich kann auch dieses Zeugnis erzählen aus meinem eigenen Leben, als ich Christ geworden bin und in Basel lebte. Und ich dort anfing, in eine Gemeinde zu gehen und ich spürte, das ist nicht mein Platz, den Gott für mich bereithält. Und ich habe angefangen zu beten, habe Gott gesagt, führe mich dorthin, wo du möchtest. Und was hat Gott getan? Er hat angefangen, mich zu führen und hat mir gesagt, ja dann, aber dann geh nach Zürich in eine Gemeinde. Und dann kam natürlich mein menschliches Wesen und sagte, ja, aber nach Zürich, das kostet Geld mit dem Zug, das kostet Zeit mit dem Zug, das ist doch übertrieben. Es gibt doch so viele Gemeinden, wo gut sind, auch in Basel, und du willst mich nach Zürich schicken. Wie kann das jemand verstehen? Aber ich war dann gehorsam, irgendwie gab der Heilige Geist mir dann die nötige Überzeugung und ich bin Gott gehorsam gewesen und bin in dieses Zürich gegangen und stellt euch vor, wie Gott zu mir geredet hat in einem dieser Gottesdienste, wo er mich dann gefragt hat, wo ich seine Stimme gehört habe und er mich gefragt hat, möchtest du mehr von mir? Könnt ihr euch vorstellen, was ich geantwortet habe. Ich habe natürlich gesagt, natürlich möchte ich mehr von dir. Und Gott hat mir gesagt, ja, dann geh und verkaufe alles, was du hast und geh nach Spanien. Okay, habe alles verkauft, was ich gehabt habe. Ich bin an den Flohmarkt gegangen, habe meine geliebten Dinge verkauft auf dem Flohmarkt, um Geld zusammenzubekommen, um nach Spanien zu gehen. Bin nach Spanien gegangen, habe mich einer Gemeinde angeschlossen, habe den Heiligen Geist zum ersten Mal wirklich erfahren, bin dann nach Argentinien gegangen und habe das erste Mal wirklich die Kraft Gottes erfahren, so wie sie wirklich ist. Gottesdienste, die 4-5 Stunden gegangen sind, Lobpreis, der direkt aus dem Himmel kam, Heilungen, Gebetserhörungen, wunderbare Dinge, die dort geschehen sind und auch meine Frau, die ich dort kennengelernt habe und mit der ich auch immer jetzt noch nach 16, 17 Jahren immer noch verheiratet bin. Und so sehr hat Gott gewirkt, dass ich wirklich sagen kann,
Gott ist ein wunderbarer Gott. Und wie ist das möglich gewesen? Es ging nur durch das Gebet. Elias hat gebetet, Ezekias hat gebetet, Eliseo hat gebetet, Daniel hat gebetet, Petrus hat gebetet, Jesus hat gebetet. Stellt euch vor, Jesus, unser Gott, unser Heiler, unser Messias, er selbst hat gebetet. Er hat sich von Gott abhängig gemacht, um uns ein Beispiel zu geben, wie sehr wir Gott brauchen, wie sehr wir von Gott abhängig sein müssen. Du kannst in dieser Liste auch auftauchen. Du kannst deinen Namen eintragen in dieser Liste von Männern, von Frauen, die gebetet haben und Gebetserhörungen erfahren haben. Nun fragen wir uns manchmal, ja, wie lange müssen wir denn beten, damit wir eine Gebetserhörung bekommen? Wie lange muss ich beten, bis es gut ist? Und ich sage immer, es gibt keine Zeitangaben, wie lange man beten soll. Es geht einzig und allein darum, so lange zu beten, bis du das bekommen hast, wofür du gebetet hast. Wenn es einen Tag geht, dann höre auf, nach einem Tag zu beten und bete dann etwas anderes. Wenn es 10 Jahre geht, dann bete 10 Jahre. Aber verlasse niemals diesen Pfad, denn Gott prüft uns auch mit unserer Konstanz, mit unserer Hartnäckigkeit. Wie sehr glauben wir an ihm? Viele Menschen mussten jahrzehntelang beten, um das zu bekommen, wofür sie geglaubt haben, wofür sie gebetet haben. Aber Gott ist treu. Und er gibt uns diese Verheißung, wenn wir anklopfen, dann wird er aufmachen. Wenn wir etwas beten, das in seinem Willen ist, dann wird er es uns geben. Wenn wir um ein Brot beten, so wird er uns keinen Skorpion geben. Wenn wir mit unseren Armen bestätigen in der Versammlung der Heiligen und übereinkommen in einer Sache, so wird er es tun. Dieser Glaube, dieser mächtige Glaube, der Berge versetzt, das ist etwas, das wir uns aneignen sollen. Und zwar durch die Bibel, indem wir die Bibel lesen. Und nicht nur als Geschichtsbuch, sondern als Buch über Dinge, die wirklich geschehen sind in all diesen Leben. Das Gebet ist eine mächtige Waffe in der heutigen Zeit. Und der Teufel möchte uns diese Waffe stehlen. Er möchte uns gleichgültig machen. Er möchte uns einreden. Ja, es bringt ja sowieso nichts, wenn du betest. Gott macht ja sowieso, was er möchte. Und ich kann sowieso nichts ändern. Und das sind die Lügen, mit denen er uns ständig bombardiert. Und deswegen haben viele aufgehört zu beten. Sie haben die Hoffnung verloren. Sie sagen sich, okay, ich bin jetzt einfach ein ganz normaler Christ. Ich bete, was nötig ist. Ich bin ein Minimalist. Ich bin ein minimalistischer Gläubiger geworden. Und deswegen verpassen so viele die Segnungen, die Gott uns eigentlich geben möchte. Du bist eine Säule im Hause Gottes. Du bist eine wertvolle Stütze im Hause Gottes. Deine Pastoren brauchen dein Gebet. Ohne dein Gebet kann kein Diener Gottes bestehen auf dieser Welt. Die Autoritäten, die Regierung braucht dein Gebet. Die Menschen um dich herum brauchen dein Gebet, deine Fürbitte. Man soll nicht nur für sich alleine beten. Wir sind kein Ego-Club, sondern wir sind eine Gemeinschaft, die einsteht für andere Menschen, die Fürbitte tut, für die Probleme nicht blind ist, die andere Menschen haben. Wir sollen beten, wir sollen fasten, wir sollen Gott suchen, wir sollen einstehen für andere Leute und wir sollen einander unterstützen. Hat jemand Schmerzen, so soll er beten. Hat jemand eine Krankheit, soll er zu den Ältesten gehen. Und das Gebet des Glaubens wird viel bewirken können, sagt uns die Bibel. Hast du eine Not in deinem Herzen, suche jemand, der für dich betet. Lass dich heilen durch das Gebet. Lass dich bereichern durch die Fürbitte von deinem Ehepartner. Bete für deine Kinder, für deine Tochter, für deinen Sohn, dass sie deine Stimme hören, dass dieses Gebet in ihr Herz geht und sie lernen, was es bedeutet, ein Mann, eine Frau des Glaubens und des Gebets zu sein. Jedes Problem lässt sich am besten bewältigen, indem du zuerst
betest, nicht einfach losrennen, nicht einfach machen und wursteln, wie wir Menschen es viele Male machen, sondern zu sagen, Gott, ich vertraue dir dieses Problem an, ich fange an zu beten und ich hoffe auf deine Erlösung, ich hoffe auf dein großes Wirken. Halleluja. Bevor wir die Sendung abschließen, lasst uns noch kurz ein weiteres Lied hören, und zwar wieder ein spanisches Lied, und das Lied heißt Mein Herz schlägt für dich, Late mi corazón, von Montreal, bevor wir dann die Sendung abschließen und noch ein Gebet sprechen für alle, die sie zuhören und die diese Kraft Gottes in ihrem Leben erfahren möchten.

Kanal Bethesda mit Input. Wie war das? Input mit Impact. Es soll ein Impact haben in deinem Herzen. Das ist das Ziel dieser Sendung. Und vielleicht hast du bis jetzt zugehört und bist motiviert und hast in deinem Herzen zu dir selbst gesagt, ich möchte ein Impact erleben in meinem Leben, in meinem Herzen. Und ich möchte dich ermutigen, diesen Impact wirklich zu erleben. Halleluja. Und zwar nicht durch jemanden anders, sondern durch Jesus Christus in deinem Herzen. Das ist doch etwas, auf das wir bauen können. Das ist doch etwas, dass wir wirklich hoffen können, diese Kraft Gottes in unserem Leben zu erfahren. Und es gibt nur eine Möglichkeit. Es gibt keine Zaubertricks. Es gibt keine Abkürzung. Es gibt nur ein Vehikel, ein Medium, das dich zu dieser Kraft führen kann, das dich zu dieser Herrlichkeit führen kann. Und das ist die Gemeinschaft mit einem lebendigen, mit einem wunderbaren Gott. Deshalb möchte ich dich jetzt einladen, dass du deine Augen schließt, mit mir zusammen dieses Gebet sprichst, ein Gebet des Glaubens, dem du dein Herz öffnest und den Heiligen Geist in dein Leben einlädst. Halleluja. Vater, wir danken dir von ganzem Herzen und wir möchten dich heute ehren. Wir möchten dich verehren und dich loben und preisen. Und wir glauben, dass du, Jesus Christus, für unsere Sünden gestorben bist. Ich möchte, dass du in mein Leben kommst. Ich bitte dich um Vergebung für meine Schuld. Und ich bitte dich, reinige du mich mit deinem heiligen Blut. Ich glaube wirklich, dass du gestorben bist und auferstanden bist und jetzt zu Rechten Gottes stehst und sitzt und dass du heute vor mir stehst und in mein Leben kommen möchtest. Und ich möchte dich einladen, auch wenn ich dich nicht sehen kann, möchte ich dich einladen und ich möchte die Kraft deiner Herrlichkeit spüren in meinem Leben. Amen. Halleluja. Und ich möchte diese Sendung dir übergeben, liebe Zuhörer, liebe Zuhörerinnen, und zwar mit den letzten Minuten von diesem Lied, Aunque no te puedo ver, auch wenn ich dich nicht sehen kann, glaube ich doch, dass du in meinem Leben bist. Das war Pascal Imhoff aus dem christlichen Zentrum Bethesda in Pfien mit Input, mit Impact, und freue mich, wenn du das nächste Mal wieder zuhören wirst.

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1: Ja, da ist die Sendung Input mit Impact am Mikrofon der Remo Egloff. Ich begrüße Sie recht herzlich zu dieser Live-Sendung aus unserem Studio auf Kanal Bethesda. Wir haben etwas Spannendes vor uns zusammen, und zwar stellen wir uns die Frage: Freundschaft mit Jesus auch für mich. Ich freue mich sehr auf die Zeit mit euch und verspreche Ihnen, es wird ganz spannend und wunderbar wie immer, wie wir dürfen von Herr Jesus erzählen. Und ich wünsche Ihnen ganz viel Vergnügen. Jetzt schon, zuerst noch in Musik und dann lassen wir los.

0: Ja, das war Christine Clario, spanische Musik, spanische Lopez, wunderbar. Wir sind da live und mit drin im Kanal Bethesda. Und zwar in der Live-Sendung Input mit Impact. Am Mikrofon der Remo Iglof, das Thema von der knapp nicht ganz Stunde, nächste Stunde. Heisst Freundschaft mit Jesus auch für mich? Da ist die Frage. Ich habe da
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bis der schlimmste Tag meines Lebens gekommen ist und mein Sohn ist gestorben. Er war 1,5 Jahre. Seit er 2 Monate alt war, hatte er einfach eine laufende Nase. Die Ärzte oder sein Arzt hatte immer gesagt, es ist alles okay. Es wird dann halt alles in Ordnung, das ist nur eine kleine Grippe. Ja, mein Mann ist dann halt weggeflogen und ich war allein mit dem Kleinen. Ihm ging es wirklich nicht gut. Und so habe ich zu ihm gesagt, ja komm, wir gehen doch noch mal ins Bett, ein bisschen kuscheln. Der hat sich umgedreht und ich habe meinen Sohn nicht mehr gehört. Und ich habe ihn genommen und bin ich dann halt die Treppen runtergelaufen und wie ein Verrückter. Das Telefon klingelte in dem Moment, das war mein Mann. Und ich sagte, er atmet nicht mehr. Als ich erfahren habe, dass mein Sohn nicht mehr da ist, dass er tot ist, da ist mein Leben ja, kaputt gegangen. Ja. Denn ein großer Teil von mir war nicht mehr da. Ein paar Monate später, oder ich sage es einfach ein paar Tage später, hat es schon angefangen, dass unsere Ehe total auseinanderging. Die Frau will reden, der Mann will nicht reden. Und ich dachte eben Selbstmord. Ja. Ich wollte nicht mehr leben. 2 Monate später, da war jemanden, den ich kennengelernt habe. Und ich habe dann halt mit ihm über mein Leid gesprochen. Der hat nichts über Jesus gesprochen und auch nicht viel über Gott. Ja. Der hat nur gesagt, Gott versteht dich. Hat er sich dann halt von meiner Freundin verabschiedet und sagte, ja, ich warte auf dich in der Gemeinde morgen um 10.30 Uhr. Und weil ich so neugierig bin, habe ich gefragt, was ist das denn, Gemeinde? Und er sagte, ja, das ist eine freie Gemeinde. Ja, da gibt es ja Gottesdienst. In dieser Zeit hatte ich Gott noch nicht kennengelernt. Ich hatte Jesus noch nicht. Ja. Ich bin dann halt in diese freie Gemeinde kurz vor Weihnachten das erste Mal gewesen. Ja. Dann hat es irgendwann mal der Gottesdienst angefangen und es ging darum, ja, dass Gott dich liebt, dass Jesus dich liebt und er nimmt dich so, wie du bist, auch mit leeren Händen. Ich habe nichts gehabt. Ich habe nichts in der Hand gehabt, aber dieser Gott, dieser Jesus wollte ich kennenlernen. Und an dem Tag habe ich dann halt Jesus angenommen. Und das war einer von den schönsten Tagen in meinem Leben. Mit der Zeit, ja, ist unsere Ehe wieder in Ordnung gekommen. Wir glauben an den gleichen Gott, denn mein Mann ist auch eine Woche danach in die Gemeinde gekommen und hat das alles angeschaut. Ich fühle mich nicht mehr so allein, denn ich weiß, dass er da ist. Und es ist auch nicht so, dass ich nicht mehr weine und dass ich das alles so einfach so angenommen habe, habe ich noch nicht. Und ich vermisse diese kleine Kerl sehr. Aber mit Jesus, der hat mir einfach versprochen, ja, er hat mir versprochen, dass ich meinen Sohn wiedersehen werde und dass wir dann halt glücklich zusammen sein werden. Das ist unglaublich. Also ich freue mich sehr, dass ich Jesus in mein Herz habe.

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1: Ich bin geboren 1934 als Tochter eines Nazi-Generals.
2: Rosemarie Clausen wächst in den Jahren vor dem Zweiten Weltkrieg in Berlin auf. Ihr Vater ist einer der Generäle Hitlers.
1: Er wurde 1935 von Hamburg nach Berlin gerufen, um Polizeikommandant von Berlin zu werden. In Berlin hat er dann sehr eng mit den Nazis zusammengearbeitet und hatte einfach diese Position als Leiter der Polizei.
2: Diese Position bringt ihn immer wieder in direkten Kontakt mit Hitler, der ihm dann bei Rosemaries Geburt anbietet, ihr Pate zu werden.
1: Als ich 3 Wochen zu früh das Licht der Welt erblickte, gerade an dem Tag, als Hitler unsere Stadt besucht hat. Das war der Grund, warum Hitler sich dann anbot, mein Taufpate zu werden. Weil meinem Vater die Freude im Gesicht geschrieben stand über seine Tochter. Und Hitler hat ihn dann gefragt, warum er sich so freut. Und er war kühn genug zu sagen, Rosemarie ist heute geboren. Und das hat Hitler veranlasst, mein Pate zu werden. Was ja nachher später eigentlich wo ich nicht mehr so froh darüber war, dass in meinem Taufschein Adolf Hitler stand.
2: Rosemarie Clausens Vater lehnt die Ideologie des Nazi-Regimes ab und gerät dadurch immer mehr in einen Gewissenskonflikt.
1: In dieser Zusammenarbeit mit den Nazis hat er dann begriffen, wie schrecklich dieses ganze System war. Und er hat dann sich geweigert, damit zu machen. Er wollte keine Juden abtransportieren lassen. Er hat Juden geliebt und er hat in der Zeit, wo er jetzt da im Amt war in Berlin, Juden verholfen, Berlin zu verlassen. Er hat dann 38 das mit dem Leben bezahlen müssen.
2: Die Familie gerät in die Wirren des Zweiten Weltkriegs und ist ständig auf der Flucht. Gegen Ende des Krieges marschieren die sowjetischen Truppen in Deutschland ein. Wo sie hinkommen, hinterlassen sie eine Spur des Schreckens.
1: Da waren ja Millionen von Menschen, die geflohen sind vor den Russen, weil diese Russen eben solche Gräueltaten verbracht haben, oder die Sowjetarmee, dass die Menschen also voller Furcht und Schrecken einfach in Panik die deutschen Ostgebiete verlassen haben, zu Wasser und zu mit Trecks, endlose Flüchtlingstrecks. Und wir waren mit in dieser Völkerwanderung. Es war eine der größten Völkerwanderungen der neuen Geschichte.
2: Rosemarie spürt am eigenen Leib die schrecklichen Folgen des Krieges.
1: Als Kind habe ich dann gemerkt, diese Ablehnung den Flüchtlingen gegenüber und diese Furcht, die Russen würden wiederkommen. Und dann hat sich diese Furcht und diese Verzweiflung hat sich so richtig aufgebaut zum Hass. Das ist ja oft so in uns Menschen, wenn wir ein Trauma erleben, wenn wir etwas ganz Schlimmes erleben, dann beginnen wir ja diese Menschen abzulehnen, wir beginnen sie zu hassen. Und je länger das dauert, je mehr baut sich das auf.
2: Rosemarie kann ihre Gefühle nicht einordnen. Immer stärker stauen sich Wut und Frustration in ihr auf.
1: Ich konnte es nicht verstehen, warum wir alles verloren hatten und warum wir kein Zuhause mehr hatten und warum das alles so war. Ich hatte keine Antwort darauf. Ich habe an Gott geglaubt. Ich war ein guter Kirchgänger und ich war dann auch als ich meinen Mann heiratete in 1960, habe ich gedacht, jetzt ist alles gut, jetzt heirate ich, ich habe eine Familie, ich kann einfach meine Vergangenheit vergessen. Aber das geht nicht. Wenn wir ein Trauma erleben und dieses Trauma verdrängen, ist das Trauma ein Teil unseres Lebens. Und ich habe mich lange als Kriegsopfer gefühlt.
2: Immer stärker bestimmt sie der Wunsch nach Rache. Wut und Hass werden so stark, dass sie völlig blockiert ist.
1: 50 Jahre habe ich unter diesem Trauma des Krieges gelitten, in Nacht, in Albträumen. Der Hass wurde immer größer. Ich habe gedacht, wenn ich mal einen Russen umbringen durfte. Als ich später erfahren habe, dass mein Vater gar nicht eines normalen Todes gestorben ist, weil ich immer als Kind dachte, er ist am Herzinfarkt gestorben. Als ich dann auch noch erfahren habe, dass das eigentlich die Nazis waren oder sie waren es, die ihn umgebracht haben und ihn so in die Enge getrieben haben, da begann ich diese Menschen zu hassen. Ich habe gedacht, warum ich?
2: Rosamarie versucht verschiedene Therapien, doch ohne Erfolg.
1: Ich war kaputt, so wie man so schön sagt. Und es hat mir auch keine Psychotherapie geholfen, die ich dann zu Rate gezogen hatte, wo ich viel Geld bezahlt habe. Einfach rauszufinden, warum bin ich denn so kaputt? Warum bin ich so voller Furcht? Warum bin ich so voller Ablehnung? Warum kann ich Menschen nicht lieben?
2: Die Krise hat gesundheitliche Folgen. Das geht so lange, bis sie sich einer Freundin anvertraut.
1: Auf diesem Teufelskreis, es ist wirklich ein Teufelskreis, aus dem bin ich herausgekommen durch Gebete einer Freundin. Als es mir eines Tages kam, habe ich so eine Art Herzanfall gekriegt. Und ich denke mal, Gott hat wirklich Gnade mit mir gehabt, dass er mich so einfach an diesen Punkt brachte, jetzt geht's nicht mehr weiter. Und da habe ich zu Gott geschrien und sie hat für mich gebetet. Und sie hat gesagt, wir können für Heilung beten, aber da ist etwas in dir. Da möchte ich verbeten, dass Gott dir zeigt, warum bist du so voller Furcht? Warum bist du so verzweifelt? Warum kannst du diese Kriegserlebnisse nicht vergessen? Und als sie für mich gebetet hat, da ist es wirklich mir ganz klar geworden, ich lebe in Unversöhnlichkeit den Russen gegenüber. Ich hasse die Russen, ich lehne sie ab, sie sind für mich der Abschaum der Menschheit und ich hasse die Nazis und das ganze System.
2: Als sie anfängt, ihren Feinden zu vergeben, verändert sich ihr Leben. Plötzlich verspürt sie keinen Hass mehr gegen Menschen, die ihr Leid zugefügt hatten.
1: Und als ich diesen Durchbruch hatte, da zu vergeben, kam Freiheit in mein Leben. Eine ungeahnte Freiheit. Jetzt heute bin ich total frei. Und heute weiß ich einfach, dass wenn ich da schon früher Jesus mit reingenommen hätte, meine Krise. Es hätte mir viele Jahre erspart, unter diesem Joch zu leben. Und ich möchte einfach heute Menschen sagen, wenn sie in einer Krise sind, wenn sie diese Krise Gott übergeben, wird sein Leben dahin durchfließen. So ist eigentlich, letztendlich sollten wir eine Krise positiv sehen, weil Gott sich daran verherrlichen will.

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1: Mein Leben war oft die Hölle. Die Hölle ist für mich der Ort, wo die Liebe nicht zu Hause ist. 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Im Alter von 5 Jahren musste ich betteln gehen. 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
1: Kein Bad, wir hatten keine Dusche. Wenn man so aufwächst wie ich, dann hast du auch in der Schule nichts zu lachen. In jeder Klasse werden 1-2 Stück gequält und so ging es mir damals auch. Ich wurde ständig angegriffen für etwas, was ich nicht konnte, für meinen Vater, für mein Zuhause. Und so lief ich wirklich jeden Tag auch mit den Fragen herum, was ist der Sinn des Lebens? In diesem gemeinsamen Schlafzimmer, wo Schimmel und Dunkelheit waren, da habe ich Gott gefunden. In diesem Zimmer, da gab es ein DIN A5 großes Jesusbild. Das war eines dieser Bilder, das sich immer anschaut. Und ich bin dann 2 Meter nach links gelaufen, er hat mich angeschaut. Und dann wieder 2 Meter nach rechts, bin unter das Bett gekrochen und er hat mich immer angeschaut. Und da habe ich mir gedacht, Mensch, dem bist du so wichtig. Und jetzt wollte ich einfach wissen, wem bin ich denn so wichtig? Ich habe meine Oma gefragt, wer dieser Mann auf dem Bild ist. Und ich habe sie auch gefragt, warum hat er Löcher in den Händen? Jetzt muss man sich vorstellen, wenn man dir so ein Stück weit die Würde nimmt, wenn man dir deine Achtung nimmt, wenn man dich ins Gesicht schlägt und wenn man dich tritt, wenn du am Boden liegst, da denkst du, du bist der größte Müll, du bist nichts wert, du bist Dreck. Und dann guckt dich einer so liebevoll an. So gab mir Jesus im Alter von 5 Jahren, ja, Würde. Und er machte mich so wertvoll. Das gab meinem Leben ein Stück weit Hoffnung, ja. Aber wenn man jeden Tag in der Schule ausgegrenzt wird, wenn du an Häusern klingeln musst, wo deine Mitschüler zu Hause sind, dann wird man traurig, dann wird man depressiv, dann rutscht man immer mehr ab in die Dunkelheit. Und die Dunkelheit hat dazu geführt, dass ich mit 7 Jahren nicht mehr leben wollte. Ich stand dann wirklich an einem Bahngleis, ich habe mit Gott gehadert. Es wird sich morgen nichts ändern. Es wird sich auch nichts in einem Jahr ändern, vielleicht nicht mal in 5 Jahren. Und es war so eine Hoffnungslosigkeit. Und auf einmal spürte ich, wie Gott zu mir sagte, ich liebe dich. Lebe weiter und ich habe noch so viel vor mit dir. Ja, mit 18 Jahren kam dann der Tiefpunkt meines Lebens. Ich lebte auf der Straße, hatte also kein Dach über den Kopf und es ist eigentlich unbeschreiblich. Ich hab nicht gewusst, was morgen wird. Trotzdem hatte ich meine Träume. Ich habe angefangen, sehr intensiv Selbstverteidigung zu trainieren. Ich habe dann die Chance bekommen, in einer Diskothek als Türsteher zu arbeiten. Und dann hat das Ganze seinen Lauf genommen. Ich habe dann einen der besten Kickboxer der Welt kennengelernt. Der kannte dann wieder einen und so rutschte ich immer mehr in die Sicherheitsbranche rein. Und auf einmal war ich wie durch ein Wunder mit Weltstars unterwegs. Und nun bin ich sehr, sehr oft an Schulen, in Kinderheimen, auch in Jugendgefängnissen. Und ich erlebe jeden Tag, was Menschen sich antun. Ich erlebe genau das, was ich in meiner Kindheit, in meiner Jugendzeit erfahren habe. Sie quälen sich, egal ob groß oder klein, ob dick oder dünn, arm oder reich. Sie suchen immer etwas. Ich möchte, dass die Menschen diese Kraft spüren, ja, dass Gott in ihnen lebt und dass er sie lieb hat und dass sie endlich ihren Wert erkennen sollen. Wenn sie wissen, dass sie wertvoll sind, dann werden sie sich wertvoll behandeln. Und dann habe ich in meinem Leben etwas sehr Wertvolles gelernt, und zwar die Kunst des Vergebens. Ich habe viele Fehler als Vater und als Ehemann in meiner ersten Ehe gemacht. Und nach 10 Jahren im Streit und nebeneinander herleben, habe ich mich bei meiner Ex-Frau entschuldigt. Ich habe sie um Vergebung gebeten. Und was daraus entstand, dass etwas völlig Neues geboren wurde, dass man anders miteinander umging, eine neue Freundschaft entstand, dass die Beziehung zu meinem Sohn eine ganz, ganz neue wurde. Das war das Geschenk daraus. Und etwas Zweites mit meinem Vater. Ein Mensch, der mir so viel angetan hat, dass ich zu ihm hingehe und dass ich gelernt habe, die Größe zu haben und sagen, Vater, ich liebe dich und vergib du mir. Wenn wir vergeben können, dann werden wir richtig stark. Ein Leben mit Jesus bedeutet für mich absolute Power, denn er war der mutigste Mensch, der die Welt betreten hat. Wenn ich nur einen Funken von seiner Liebe in meinem Herzen trage, dann schaue ich morgen nicht weg, wenn jemand in der Schule gequält wird. Dann schaue ich nicht weg, wenn jemand am Arbeitsplatz nichts zu lachen hat. Er ist für mich einfach alles. Er ist für mich der Hammer. Er ist mein Freund, mein Begleiter, mein Beschützer. Vor allem hat er mir und der ganzen Welt gezeigt, dass wir einen Vater im Himmel haben. Mein Vater hat oft versagt in der Erziehung mit mir. Ich habe versagt als Vater. Aber er ist der wunderbarste Vater, den ein Mensch haben kann. Er lobt mich, er tröstet mich. Er fängt mich auf, wenn ich stürze. Er ist einfach vollkommen. Alles das, was mir in meinem Leben als Vater nicht gelungen ist oder was meinem Vater nicht gelungen ist, hat er vollkommen gemacht. Ich sage nicht nur Vater zu ihm, sondern Papa. Es ist die liebevollste Form, wie ein Kind zu seinem Vater Vater sagen kann. Auch wenn ich traurig bin und wenn ich erschüttert bin, auch wenn ich versage, auch wenn ich drohe zu versinken, dann ist Papa da und tröstet mich und zieht mich wieder heraus. Mein Leben mit Jesus, das ist eine Herausforderung. Es verändert dein Leben, es macht dich neu, es lässt dich neu geboren werden. Dieser Jesus ist einfach alles. Ich weiß nicht, was ich sagen soll. Ja, wenn ich von ihm rede, das ist der Hammer. Ich bin der Michael Stahl und das ist meine Power-Geschichte mit Gott.

Ich wollte diesem Leistungsdruck entfliehen und ich wollte endlich zu Hause ankommen. Ich wollte in Ruhe gelassen werden. Und der einzige Ausweg, der mir zu dieser Zeit möglich schien, war eben der Selbstmord. Nachdem ich an Fasching 1976 in einem Benediktinerinnenkloster Jesus kennengelernt hatte, war er für mich ein Freund gewesen. Als ich dann eine Weile mit Gott unterwegs war, hatte ich mehr und mehr das Gefühl, dass ich mir seine Liebe auch verdienen müsste, ohne mir bewusst zu sein, dass das überhaupt nicht funktionieren kann. Je mehr ich mich auf diesen Weg begeben habe, zu leisten und Dinge für Gott zu tun, desto depressiver wurde ich auch. Die Depressionen waren einfach Ausdruck der Ängste davor, dass ich Gott nicht genügen könnte. Das führte schließlich dazu, dass ich nicht mehr leben wollte. Ich stand dann eines Nachts auf einer Brücke, von der ich mich stürzen wollte, sturzbetrunken, und hörte plötzlich eine Stimme in meinem Kopf und dachte, jetzt ist alles vorbei, jetzt bist du komplett verrückt geworden. Und diese Stimme sprach aber ganz ruhig zu mir und das ging so: Ich bin dein Freund Gott, ich möchte nicht, dass du dein Leben fortschmeißt, denn ich habe noch viel mit dir vor. Und ich hatte danach circa 2 Tage lang so einen Lichtschacht in meinem ganzen dunklen, depressiven Denken. Und dieser Lichtschacht hat es mir ermöglicht, in eine psychotherapeutische Klinik zu fahren und bekam praktisch eine neue Lebenschance geschenkt. Der Wendepunkt in meiner Depression war eine Therapiesitzung mit einer Ärztin, die mir unvermittelt auf den Kopf zusagte, sie haben Angst vor Gott. Ich bin total explodiert und habe ihr gesagt, das ist überhaupt nicht wahr. Ich studiere Theologie, ich weiß genau Bescheid, Rechtfertigung alleine aus Glauben. Ich habe keine Angst vor Gott. Doch, sagte sie, sie haben Angst vor Gott. Sie haben Angst davor, dass wenn sie was falsch machen, dass Gott sie dann in die Pfanne haut. Circa 2 Jahre lang bin ich durch die Gegend getigert und habe im Grunde genommen ausgetestet, ob Gott mich wirklich liebt. Ich habe gechantet, habe okkulte Sachen gemacht, habe Tarotkarten gelegt, ich habe Drogen genommen, habe viele Frauengeschichten gehabt und so. Und immer wieder ist es mir passiert, nachts um 3 auf der Tanzfläche, dass ich das Gefühl hatte, wieder eine Stimme in meinem Kopf zu hören, die sagte, ich habe dich lieb. Als ich nach ein paar Jahren wieder zurückkam und in einen Gottesdienst ging, da hatte ich ein bisschen Angst davor, den Christen, die mich von früher kannten, zu begegnen. Und dann stand ich auch in diesem Gottesdienst direkt vor demjenigen, der für mich immer ein Inbegriff der Rechtschaffenheit und der Gerechtigkeit gewesen war. Und ich war gespannt, was er sagen würde. Ich wäre schon zufrieden gewesen, wenn er nicht den Elternspruch ausgepackt hätte, na, habe ich es dir nicht immer gesagt. Und das war so der letzte Test meiner Rückkehr. Und so stand ich also vor ihm und er guckte mich nur an, nahm mich in den Arm und sagte, schön, dass du wieder da bist. Ich habe nie daran gezweifelt, dass du zurückkommst. Und dann schmolz ich in seinen Armen regelrecht dahin und von diesem Augenblick an habe ich nie wieder an Gottes bedingungsloser Liebe gezweifelt und der Möglichkeit, sie zu erfahren.

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1: Als ich 2 Jahre alt war, sind meine Eltern mit mir nach Japan gereist. Und ich bin dann in japanischen Kindergarten gewesen. Und in der Schule war immer der einzige blonde Kopf zwischen all den schwarzen Köpfen. Und mit 9 Jahren bin ich dann mit meinem Bruder zusammen im Internat nach Singapur. Das waren 6000 Kilometer entfernt. Das war ein ganz starker Einschnitt in meinem Leben. Ich habe meine Eltern geliebt und für mich war das ein ganz schwieriger Schritt. Zuerst habe ich gedacht, das wird gut, neue Freunde kennenlernen und vieles. Und dann merkte ich auf einmal, wie hart das war. Ich habe manche Nacht mich in den Schlaf geweint. Ich habe Angst gehabt vom Verlassensein. Es kam ein Gefühl von Einsamkeit, auch eine Angst vor Trennung. Als ich dann viel später in Deutschland, in der Schweiz war, habe ich dieses Gefühl immer wieder erlebt, in den Momenten, wo ich mit Freunden zusammen war oder mit Kollegen, wo es wie tiefer ging im Gespräch, wo ich merkte, da bauen wir eine Beziehung, da wird es näher. Da hat es bei mir wie blockiert, da habe ich wie gemerkt, da kommt eine Angst, diese alte Angst in mir hoch, die Angst, dass ich die Person dann nicht mehr sehe und ich lebte damit. Der schwierigste Punkt eigentlich, wo ich gemerkt habe, wo bei mir wie der Boden unter den Füßen gerissen worden ist, ist der Moment gewesen, wo ich meine jetzige Frau Barbara kennengelernt habe. Mit der Zeit in der Beziehung habe ich wie gemerkt, dass diese Angst, das Gefühl, was ich mittlerweile so gut kannte, immer wieder hochkam, gerade in den Momenten, wo ich sie verließ. Und schon teilweise, wenn ich zu ihr kam, kam das Gefühl hoch, oh, ich muss sie bald wieder verlassen, immer mit diesem Gefühl, dass sie mir weggenommen wird. Und ich konnte es gar nicht beschreiben. Es gab gar keinen Grund dazu. Wir verstanden uns gut. Und mit der Zeit kam wie so was Melancholisches, was Schwieriges auf die Beziehung. An einem Moment, wo ich spürte, die Beziehung, die geht in die Brüche, wenn es so weitergeht, bin ich so verzweifelt gewesen und ich bin in den Wald gerannt und es war alles dunkel und ich habe einfach geschrien. Ich habe gesagt, Ich kann nicht mehr, ich weiß nicht mehr, was ich machen soll. Und auch zu Gott habe ich angefangen zu schreien. Ich habe gesagt, Gott, hilf mir, wenn du da bist, hilf mir. Von Kind an habe ich an Gott geglaubt und ich wusste, er ist da. Aber in dieser Not drin habe ich wie gemerkt, wenn ich jetzt nicht Hilfe bekomme, dann geht das, was ich am liebsten habe, in die Brüche. Mir fiel ein, dass ich früher als Kind immer wieder in den Psalmen gelesen habe. Psalmen sind ja Lieder und Gedichte in der Bibel und damals hat mir es nicht so viel bedeutet. Und in dem Moment merkte ich auf einmal, ich soll einfach das anfangen zu lesen. Da bin ich nach Hause, habe angefangen, einen Psalm nach dem anderen zu lesen. Der Herr ist mein Hirte. Ich habe alles, was ich brauche. Auch wenn ich durchs dunkle Tal des Todes gehe, fürchte ich mich nicht, denn du bist an meiner Seite. Du deckst mir einen Tisch vor den Augen meiner Feinde. Du nimmst mich als Gast auf und salbst mein Haupt mit Öl. Du überschüttest mich mit Segen. Deine Güte und Gnade begleiten mich alle Tage meines Lebens. Und dann habe ich es gelesen und ich merkte auf einmal, das hat so eine Kraft bekommen. Ich spürte, wie dieser Gott, von dem die Psalmen sprachen, dieser Gott, der mir nah sein möchte, der mir helfen möchte, der gegen meine Feinde, gegen diese Gefühle, gegen diese Ängste kämpft, dass er direkt neben mir ist. Ich spürte auf einmal, dass er da ist, dass diese Worte, die dort drinstehen, Kraft haben, dass es real ist, dass das hier in meinem Leben erlebbar war. Das hat so einen Frieden, so eine Ruhe in mich reingebracht und ich spürte, wie Gott auch die alten Gefühle wie anfing zu heilen, wie ein Arzt anfing, diese Gefühle zu heilen. Mittlerweile bin ich jetzt mit meiner Frau 5 Jahre verheiratet.
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0: Glauben festzuhalten. Aber es lohnt sich.
1: Es lohnt sich, den Glauben festzuhalten.
0: Irgendwann wird es eine Situation geben, wo man eine Entscheidung treffen muss. Was mache ich mit meinem Glauben? Ich habe es erlebt. Es lohnt sich, ihn festzuhalten. Hunger, Durst, Kleidung, Haus und Obdach, alles habe ich verloren. Aber jetzt sehe ich, es hat sich gelohnt.
2: Das christliche Hilfswerk Open Doors schätzt, dass weltweit ungefähr 100 Millionen Christen wegen ihres Glaubens verfolgt werden. Kaum bekannt ist, dass auch Nepal zu den Ländern gehört, wo Christen wegen ihres Glaubens leiden müssen. Dieser Staat im Himalaya gilt vielmehr als interessantes Reiseziel. Hier befindet sich zum Beispiel der Mount Everest, zusammen mit 7 weiteren der höchsten Berge der Erde. Neben der großartigen Naturkulisse bietet Nepal westlichen Touristen außerdem die Begegnung mit einer exotischen, fremdartigen Kultur. Zu den Schattenseiten Nepals gehört jedoch, dass die kleine christliche Minderheit stark diskriminiert wird. Bis 2006 war Nepal das einzige hinduistische Königreich der Erde. Christen werden daher bis heute als Bedrohung für die hinduistische Tradition angesehen. Gerade ehemalige Hindus, die Christen geworden sind, haben es besonders schwer. Sie dürfen nicht evangelisieren, dafür könnten sie verhaftet werden. Sie werden von ihren Familien und von der Gesellschaft ausgegrenzt und stark unter Druck gesetzt. So wie der ehemalige Hindu-Priester Dambar, der durch eine schier unglaubliche Erfahrung Christ wird.
1: Ich bin in einer Hindu-Familie geboren.
0: Ich wurde in einer Hindu-Familie geboren. Als ich mit der Schule fertig war, haben mich meine Eltern in die Priesterschule geschickt. Sie dachten, dieser Junge soll für sein Volk ein Segen sein. Nach 2 Jahren, nach dem Abschluss der Priesterschule, habe ich angefangen, als Priester tätig zu sein. Ich habe Rituale durchgeführt, Tieropfer dargebracht, Altäre eingerichtet und das im ganzen Dorf und überall in den Tempeln. Aber obwohl ich Priester war, hatte ich keine Antwort auf meine Fragen. Woher kommt die Menschheit? Wohin geht sie? Meine Eltern und die Priester konnten mir auch nicht erklären, woher die Menschheit kommt. Was passiert nach dem Tod? Die Rituale und die Opfergaben waren mir zu wenig. Innerlich hatte ich eine schwere Krise, einen Kampf. Tag und Nacht habe ich mich gefragt, wo ist Gott eigentlich? Ich war ein gläubiger Hindu, ich habe Rituale durchgeführt, Tempel aufgesucht und viele andere Dinge getan, aber innerlich hatte ich keinen Frieden und keine Freude. Dann habe ich geheiratet. Einige Jahre später kamen Kinder. Meine Mutter hatte bereits seit 12 Jahren Herzrhythmusstörungen. Sie sagte, ich möchte gerne gesund werden. In unserem Dorf gibt es kein Krankenhaus. Da habe ich gesagt, ja Mama, als erster Sohn bin ich für dein Leben verantwortlich. Ich bringe dich nach Kathmandu. Dann bin ich mit ihr, meiner Frau und den Kindern nach Kathmandu gegangen. Dort musste ich dann mit meinem Einkommen 3-4 Leute versorgen. In Nepal ist es aber unmöglich, Kranke zu den Ärzten oder in die Klinik zu bringen, wenn man kein Geld hat. Wir brauchten dafür Geld. Ich verdiente aber nicht genug. Es reichte nur für die tägliche Versorgung. Aber meine Mutter ins Krankenhaus zu bringen, konnte ich mir nicht leisten. Mehrere Monate gingen vorbei. Dann bin ich wieder wie jeden Abend von der Arbeit zurück nach Hause gekommen. Ich habe das Licht angemacht und wollte meine Mutter fragen, Mama, wie geht es dir? Aber meine Mutter war aus dem Bett gefallen. Sie war kalt und atmete nicht mehr. Da fing ich an zu weinen und rief, oh, Mama ist tot. Wie lange sie schon tot war, weiß ich nicht. Ich habe sie hin und her bewegt, aber sie war wie ein Stein oder ein Stück Holz. Dann fing ich an zu weinen und 33 Millionen

0: Götter anzurufen. Ich kannte nicht alle Namen von 33 Millionen Göttern, aber keiner von ihnen ist gekommen. Ich war gläubig und rief, wenn es irgendeinen Gott gibt, gib mir meine Mutter zurück. Aber keiner ist gekommen. Ich habe die ganze Nacht geweint. Am nächsten Vormittag sind meine Nachbarn gekommen und haben gefragt, warum weinst du? Sie ist tot, habe ich gesagt. Wir wollten schlafen, aber du hast uns gestört. Was ist los mit dir? Dann schimpften sie mit mir. So, deine Mutter ist tot. Wenn jemand stirbt, muss man nicht die ganze Nacht weinen. Sie ist gestorben. Lass sie uns zum Friedhof bringen. Begraben oder verbrennen wir sie. Es bringt nichts, wenn du die ganze Nacht weinst. Dann habe ich geantwortet, ich habe meine Mutter nicht aus dem Dorf hierher gebracht, um sie zu verbrennen oder zu begraben. Ich möchte sie lebendig wiederhaben. Das ist mein Ziel, meine Vision, mein Traum. Sie sagten, du bist verrückt geworden, das wird nie passieren. Sie ist schon seit Stunden tot. Sie atmet nicht, sie ist kalt geworden. Irgendwann fängt sie an zu riechen. Du bist verrückt. Komm, bringen wir sie zum Friedhof. Ich habe mich geweigert. Nein, ich will das nicht. Ich will sie lebendig wiederhaben. Sie sagten, wenn du es nicht glaubst, bring sie ins Krankenhaus. Nun, das Taxi oder einen Bus konnte ich mit einer Leiche nicht nehmen. Darum habe ich sie auf meinem Rücken getragen. Ich war stark genug. Ich war ungefähr 21, 22 Jahre alt. Den ganzen Tag habe ich meine tote Mutter getragen und sie zum Arzt ins Krankenhaus gebracht. Dort habe ich gesagt, Herr Doktor, meine Mutter ist tot. Ich habe kein Geld, kein Gold, kein Silber. Bitte machen Sie meine Mutter wieder lebendig. Dafür werde ich mein ganzes Leben lang Ihr Sklave sein. Geben Sie mir meine Mutter zurück. Der Arzt hat mich rausgeschmissen. Ich habe noch nie einen solchen Menschen gesehen. Wir können niemanden lebendig machen, nur kranke Menschen heilen. Hau ab, du verrückter Mann, geh weg. Dann hat er mich mit Füßen getreten. Danach habe ich meine Mutter wieder auf dem Rücken getragen und bin zu einem anderen Krankenhaus gegangen. Dort ist das Gleiche passiert. Um 6 Uhr abends habe ich sie wieder nach Hause gebracht. Da hat eine Nachbarin, eine Hindu, das Fenster geöffnet. In Nepal grüßen wir uns alle als Bruder und Schwester. Sie hat gesagt, Bruder Damba, was machst du hier für ein Theater? Den ganzen Tag lang die tote Mutter zu tragen, ist nicht normal. Sie lebendig wiederzubekommen, funktioniert nicht. Aber ich habe gehört, wenn die Christen beten, werden Tote wieder lebendig. Kennst du hier nicht einige Christen in Kathmandu? Wow, dachte ich. Vor 3 Jahren kannte ich einige Leute, die dieser Kuhfresser-Religion angehören, die Christen sind. Ich weiß auch, wo sie sich treffen. Da gehe ich jetzt hin. Da bin ich hingerannt und habe gegen die Tür geklopft. Vorher hatten sie miteinander gesprochen, aber als sie mein Klopfen hörten, wurden sie ruhig. Sie dachten, da kommt schon wieder die Polizei, die nehmen uns wieder fest. Wir müssen still bleiben. Sie waren ruhig. Da habe ich gesagt, bitte mach die Tür auf, hier ist keine Polizei. Ich bin's, der Damba. Ich kenne euch, kommt bitte, helft mir. Dann sind sie zu mir nach Hause gekommen und haben meiner Mutter die Hände aufgelegt. Ich fragte sie, was muss ich machen? Sie antworteten, gib dein Leben in Jesu Hand. Ich sagte, ich kenne Jesus nicht. Sie erwiderten, du musst ihn nicht kennen. Ruf ihn nur an. Da habe ich gerufen. Und sie sagten, ruf Jesus Christus. Er ist der Herr und der mächtige Gott. Er ist der Schöpfer. Okay, dann habe ich gerufen. Herr, ich kenne dich nicht. Du bist Christus, du bist Jesus, habe ich gehört. Sogar die Hindu-Nachbarin sagte, dass du ein mächtiger Gott bist. Wenn du wirklich der wahre Gott bist, lege ich mein Leben in deine Hände. Ich habe mich dem Arzt als Sklaven angeboten, aber der Arzt konnte meine Mutter nicht zurückgeben. Du kennst meine innere Krise. Meine Frage, woher kommt die Menschheit, wohin geht sie? Den wahren Gott möchte ich gerne kennenlernen. Die Hindu-Frau sagte, du bist ein wahrer Gott. Du bist ein mächtiger Gott. Du kannst auch Tote wieder lebendig machen. Wenn es dich gibt, nimm mein Leben an und gib meine Mutter zurück. Ich habe 5 Minuten lang gebetet. Da hat meine Mutter ihre Stimme hören lassen. Ich bin wie verrückt herumgesprungen und habe gerufen, »Wow, Mama lebt!« Nach 10 Minuten hat sie die Augen geöffnet und gesagt, »Ich möchte gerne aufstehen.« Das Gebet hat total funktioniert. Sie ist wieder lebendig geworden. Die beiden Christen haben ihr beim Aufstehen geholfen. Meine Mutter ist an einem Mittwochabend lebendig geworden. Und ich habe zu ihr gesagt, »Mama, wir sind Christen geworden. Ich gehe jetzt in die Gemeinde.« Und sie sagte, »Ja, ich weiß.« Ich fragte sie, »Woher weißt du das? Du warst mehrere Stunden tot.« Sie antwortete, »Ich war nicht tot, mein Junge.« Ich fragte, »Wo warst du? Was war dann?« Sie sagte, »Da war ein großer Mann mit langem Bart in sehr heller Kleidung. Er hat mich die ganze Zeit im Arm gehalten. Er war wie ein Vater. Er hielt mich wie ein Baby. Er war Christus. Das musste er nicht sagen.« Sie hatte dieses Erlebnis. Dann habe ich Jesus versprochen, ich werde dein Diener sein. Ich werde von dir erzählen. Ich sagte ihm, ich werde mein ganzes Leben für dich arbeiten, egal was passiert. Du hast meine Frage beantwortet. Du bist der Schöpfer. Nicht nur, weil du meine Mutter zurückgegeben hast. Auch ich war ein toter Mensch. Ich werde in ganz Nepal das Evangelium verkünden. Einige Wochen später sagte meine Mutter, ich bin nach Kathmandu gekommen, um gesund zu werden. Ich bin nicht nur gesund geworden, ich bin Christin geworden. Jetzt kehre ich in mein Heimatdorf zurück. Und dann ist sie mit meiner Frau und den Kindern zurück ins Dorf geflogen. Ich blieb in Kathmandu zurück, weil ich Geld verdienen musste. Gerade als sie ankam, hörte mein Vater, dass sie Christin geworden war. Er wollte sie umbringen. Sie war für ihn ein unreiner Mensch. Hindus dürfen keine unreinen Menschen um sich haben. Darum griff er sie an. Meine Brüder und Schwestern waren da. Aber es war zu spät. Er hat ihren Arm gebrochen. Es konnte nie wieder gerichtet werden. Meine Brüder und Schwestern haben sie voneinander getrennt. Wir hatten 2 kleine Häuser. Meine Mutter, mein Bruder und meine Schwestern lebten fortan in einem Haus, auf der anderen Seite mein Vater und mein kleiner Bruder. Einige Monate später bekam ich von meiner Frau und meiner Mutter einen Brief. Sie schrieben, komm zurück, wir können hier nicht leben. Und als ich in mein Dorf zurückkehrte, war mein Vater total gegen mich. Er sagte, ich hatte 5 Kinder. Eines ist tot. Du, Damba, du bist tot. Du lebst nicht mehr. Du existierst nicht mehr für mich, weil du ein Christ geworden bist. Genau zu dieser Zeit sind meine Brüder und Schwestern ebenfalls gläubig geworden. Da sagte er, die anderen sind auch gestorben. Ich lebe nun alleine hier. Ihr seid alle gestorben. Und mein Onkel, meine Tante, mein Schwiegervater und die Dorfältesten kamen zu mir und beschimpften mich. Warum bist du ein Christ geworden? Du unreiner Mensch, einen unreinen Glauben hast du angenommen, diese Kuhfresser-Religion, wieso? Da habe ich gesagt, ja seht mal, was der Herr getan hat. Hätte sie sterben sollen? Sie antworteten mir, sterben ist besser als Christ zu werden. Du hast einen unreinen Glauben angenommen. Da habe ich mich verteidigt. Ja, ich bin Christ geworden. Ich kann meinen Glauben nicht abgeben. Da sagten sie, hau ab von hier oder gib deinen Glauben auf. Da habe ich gesagt, das ist nicht wie etwas, das in meiner Tasche ist. Christus hat durch seine Gnade mein Herz besiegt. Ich kann diesen Glauben nicht aufgeben. Er hat mich gerettet. Ich habe ihn gefunden. Seit meiner Kindheit habe ich Gott gesucht. Diese Gnade ist einmalig. Ganz egal, was passiert. Ich habe versprochen, ihn festzuhalten und von ihm zu leben. Mein Vater, mein Schwiegervater, meine Schwiegermutter, mein Onkel und meine Tante waren total gegen mich. Wenn mein Vater mich akzeptiert hätte, hätten die Dorfleute keine Macht gehabt. Aber mein Vater hatte mich rausgeworfen. Wenn man von der Familie verstoßen wird, ist man im Dorf leichter angreifbar. Als ich in die Dorfmitte gegangen bin, haben mich Jugendliche angegriffen und auf mich uriniert. Dann bin ich zurück nach Hause. Meine Mutter hat's gesehen und gefragt, was ist passiert? Sie hat mich gewaschen. Dann wieder ein anderes Mal, da war ich voller Speichel. Leute hatten mich angespuckt und von hinten eingefärbt. Meine Mutter hat mich wieder gefragt, was ist passiert? Sie hat mich sauber gemacht. Ich hatte keine Arbeit, weil ich einen unreinen Glauben angenommen hatte. Keine Arbeit, kein Geld, kein Geld, kein Essen. Ich weiß nicht, wie ich überlebt habe. Ich erinnere mich, mein jüngster Sohn, er war ungefähr 2 Jahre alt, sagte, Papa, ich möchte gerne Reis essen. Mein Mund ist so anders geworden. Die ganze Zeit nur Mais essen. Ich möchte gerne etwas anderes. Dann hat er geweint. Papa, gibt es nichts zu essen? Die Dorfleute gaben mir keine Arbeit. Mein Vater und mein Schwiegervater hatten mich rausgeworfen. Es war ein ziemlich hartes Leben für mich. Wenn ich ins Dorf ging, versammelten sich die Leute und beschimpften mich. Du dreckiger Mann! Ein paar versuchten mich zu verprügeln. Einige warfen Steine nach mir, trafen mich aber nicht. Gott hat mich beschützt. Aber sie haben mehrfach auf mich uriniert, mich bespuckt, mit Farbe beworfen, beschimpft, verflucht. Sie haben mich einfach fix und fertig gemacht.
1: Einige Zeit später wird Dambar von einem Freund gewarnt, dass das Dorf beschlossen habe, ihn zu verhaften und ins Gefängnis zu bringen. Er hofft, dass seine Frau und seine Kinder von der Familie versorgt würden und entschließt sich, in der Nacht vor seiner Verhaftung zu fliehen. Als er in Kathmandu ankommt, versucht er, seine Familie nachzuholen, doch es gelingt ihm nicht. Da ihm die Polizei auf den Fersen ist, flieht er aus Nepal. Jahre verbringt er im Ausland und gelangt schließlich nach Deutschland. Währenddessen wird seine Frau einem anderen Mann gegeben, seine Kinder wachsen bei seiner Mutter und seiner Schwester auf. In Deutschland ist Dambar als Prediger und Missionar tätig. Hier lernt er auch seine zweite Frau kennen. Doch um sie heiraten zu können, benötigt er amtliche Papiere. Dafür muss er nach Nepal zurückkehren, zurück nach Kathmandu und in sein Heimatdorf, wo man ihn Jahre zuvor verhaften wollte.
0: Ich war 6 Wochen in Nepal, davon 10 Tage in meinem Dorf. Da haben einige zu mir gesagt, Dambar, die und die sind gläubig geworden. Möchtest du sie besuchen? Da bin ich dann in diese kleine Gemeinde, die in diesem Dorf entstanden war, nachdem ich das erste Mal evangelisiert hatte. Da sind Leute gläubig geworden. Da gab es diesen Schamanen. Er war mein Feind. Warum? Sein Sohn war durch mich gläubig geworden. Ebenso seine Enkelkinder und Kinder. Da hat er mich verflucht. Als ich wieder im Dorf war, kam er zu mir und sagte, mein Junge, vergib mir, was ich getan habe. Du hast den Samen gesät, jetzt ernte ich. Das hast du wunderbar gemacht. Mein Sohn, bitte vergib mir. In Nepal sagen alle zueinander, Sohn, Enkel, Onkel, Tante. Da habe ich ihn in den Arm genommen. Er sagte, schau mal, ich leite nun die Gemeinde nach der Arbeit. Das hast du gut gemacht. Ich habe dir vergeben, mein Onkel, habe ich ihm gesagt. Meinen Vater nahm ich auch in die Arme und sagte, Papa, ich vergebe dir. Die anderen Menschen, die mir wehgetan haben, habe ich auch besucht und ihnen vergeben. Von den Jugendlichen damals sind auch einige gläubig geworden. Meine Ex-Frau, meine Familie, Verwandte sind ebenfalls Christen geworden. Einige sind sogar Pastoren. Meine Blutlinie, meine komplette Verwandtschaft ist gläubig geworden. Und einige leiten die Gemeinde. Das ist wunderbar zu sehen. Nicht nur Nepali. Ich lebe heute in Deutschland. Ich konnte daher nicht nur Nepalesen, sondern auch Ausländer aus fast 100 Nationen durch persönliche Evangelisation erreichen. Außerdem reise ich in mehr als 22 Länder und verkünde Gottes Wort. Es hat eine kurze Zeit mit Verfolgung gegeben, aber das ist eine Schule für mich gewesen. Heute sehe ich, es war eine wertvolle Schule. Verfolgung ist ein Reifeprozess. Wenn es keine Verfolgung gibt, ist man lauwarm. Verfolgung macht konzentrierter. Es stärkt den Glauben. Es führt in Gottes Nähe und bringt in seine Gegenwart. Man beschäftigt sich mit der Bibel und lernt Gott mehr kennen. Ich wünsche mir von den christlichen Brüdern und Schwestern: Betet für die nepalesischen Christen. Ganz besonders für diejenigen, die in Verfolgung leben, abgelehnt von der Familie, abgelehnt vom Ehemann oder von der Ehefrau. Betet um Schutz, Bewahrung und Weisheit für sie. Wenn Nichtchristen sie fragen, dass sie die richtigen Worte finden, um antworten zu können. Dafür brauchen sie echte Weisheit. Dafür kann man viel beten und Fürbitte tun. Das könnt ihr machen.
1: Jesus Christus spricht: So wie der Vater Tote auferweckt und ihnen neues Leben gibt, so hat auch der Sohn die Macht dazu, neues Leben zu geben, wem er will. Ich sage euch die Wahrheit: Wer meine Botschaft hört und an den glaubt, der mich gesandt hat, der wird ewig leben. Ihn wird das Urteil Gottes nicht treffen, denn er hat die Grenze vom Tod zum Leben schon überschritten. Johannes Evangelium, Kapitel 5, Verse 21 und 24.

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1: Mein heutiger Gast wuchs im strengen orthodoxen Judentum auf. Das ganze Leben ist organisiert und bestimmt durch Gesetze und Vorschriften. Er wächst auf mit einer besonderen Angst vor zwei Dingen: Jesus Christus und Schweinefleisch. Welcome, Zev Borat.
2: Erzählen Sie mir doch, wie das Leben als jüdischer Junge so aussah.
1: Young Jewish child.
3: Ich war nicht nur ein jüdisches Kind. Ich wuchs in einer Familie von Rabbinern auf. Das war für mich sehr schwierig. Ich fühlte mich wie im Gefängnis. Alles bestand aus Regeln und Vorschriften. Als ich zur Schule ging, kam ich mir merkwürdig vor, denn ich hatte diesen schwarzen Anzug an. Ich musste ein weißes Hemd darunter tragen und diese Tzitzit, die Schaufäden, die aus der Hose heraushängen. Das Leben als Junge war schwierig. Man ist 8 oder 9 und alles ist verboten. Es gibt unzählige Rituale und Regeln, was man essen darf, wann man es essen darf, wie man beten soll.
2: Wie sieht ein normaler Tag aus?
3: Man beginnt den Tag mit Gebet um 6 Uhr morgens. Um 7:30 geht man in die Schule, bis 2 Uhr am Nachmittag. Um 2, wenn alle Kinder nach Hause gehen, um Hausaufgaben zu machen oder ihren Hobbys wie Karate oder Ballett nachzugehen, musste ich an einer rabbinischen Schule weitere 4 Stunden lernen, bis 8 Uhr abends.
2: Jeden Tag?
3: Ja, jeden Tag. Bis auf Samstag, den Sabbat. Kam man um 20 Uhr nach Hause, konnte man sich trotzdem nicht entspannen, denn dann waren die Hausaufgaben der Schule dran. Ich kam mir vor wie ein Soldat.
2: Welche Regeln mussten Sie einhalten?
3: Man durfte Fleisch und Milch nur zu bestimmten Zeiten essen bzw. trinken. Außerdem gab es 2 verschiedene Spülbecken. Eines für Geschirr, auf dem Fleisch lag, und eines für mit Milch beschmutzte Utensilien. Hatte man etwas gegessen, musste man den Löffel in das dafür vorgesehene Spülbecken legen. Machte man als 8-Jähriger einen Fehler, schrie einen der Vater oder Großvater an: Was hast du getan? Als Junge fühlte ich mich wie im Gefängnis. Der Sonntag ist im Judentum der erste Tag der Woche, der Tag, der auf den Sabbat folgt. Am Sonntag gingen wir in die Schule und beteten. Aber am Mittwoch begannen wir erneut mit den Vorbereitungen für den Sabbat. Denn unser Hauptaugenmerk als religiöse Juden liegt auf dem Sabbat. Anstatt den Fokus auf den Gott Abrahams, Isaaks und Jakobs zu legen, konzentrieren wir uns auf die Rituale am Sabbat. Am Freitag, bei Sonnenuntergang, beginnt der Sabbat. Wir dürfen am Sabbat nicht fahren, nicht einmal den Lichtschalter betätigen, kein Fernsehen schauen. Wir dürfen nichts außer in die Synagoge gehen und den Vormittag überbeten. Dann aßen wir Mittag und gingen am Abend erneut in die Synagoge zum Beten. Wir dürfen keine elektrischen Geräte benutzen, kein Radio, wir dürfen keine Zeitung lesen, nichts.
2: Wie hat sich das angefühlt?
3: Ich redete mir ein, dass es so sein muss. So muss der Sohn eines Hohepriesters aufwachsen. Aber tief innen drin ahnte ich, dass etwas nicht stimmte. Gott wollte nie, dass wir in der Sklaverei leben. Ich hatte viele Fragen. Ich stellte sie Gott, bekam aber nie eine Antwort. Ich fragte meinen Großvater und bekam keine Antwort. Man erwiderte nur: Studiere weiter, beachte die rabbinischen Rituale, und Gott macht den Rest.
2: Wie haben Sie als Kind reagiert?
3: Mir wurde gesagt, dass ich, weil ich Jude bin und eine Beziehung zu dem Gott Abrahams, Isaaks und Jakobs habe, Gottes Gegenwart spüre. In Wahrheit habe ich seine Gegenwart nie gespürt. Ich hatte viele Fragen. Ehren diese Regeln Gott? Gibt es etwas, das mich ihm näher bringt? Denn ich spürte Gott nicht.
2: Sie wuchsen auf und fragten sich: Was ist mit mir los? Richtig?
3: Ja, absolut. Ich wuchs mit dieser Frage auf. Oft fragte ich meinen Vater, meinen Großvater oder mich selbst: Warum spüre ich nicht die Gegenwart Gottes? Ehren Regeln Gott oder erfülle ich sie nur, weil man es mir so gesagt hat?
2: Beantwortete Ihre Familie Ihre Fragen, als Sie Kind waren?
3: Sie sagten nur: Je mehr Regeln du einhältst, desto mehr spürst du Gottes Gegenwart. Sei einfach religiös. Konzentriere dich auf die rabbinischen Gesetze. Doch je älter ich wurde, desto mehr erkannte ich, das stimmt nicht.
2: Sie hatten Angst vor Jesus und Schweinefleisch, richtig? Erzählen Sie mir, warum.
1: Tell me why.
3: Eines Tages kamen wir aus der rabbinischen Schule und eine Gruppe junger Christen verteilte DVDs und christliche Literatur. Mein Vater kam aus dem Gebäude. Er war wütend. Er schrie die Studenten an. Wir Kinder waren vielleicht 12. Er schrie uns an und sagte, hört nicht auf diese Leute. Sie sind Christen, sie sind gefährlich. Sie glauben an Jesus. Wenn ihr an Jesus glaubt, dann werdet ihr sterben. Ich glaubte also, wenn ich etwas mit Jesus zu tun bekomme, sterbe ich. Ich hatte furchtbare Angst vor diesem Mann, diesem Jesus. Wenn ich die Straße entlang ging oder in einem Einkaufszentrum war und ich Christen sah, rannte ich förmlich zur anderen Straßenseite. Denn ich glaubte, diese Christen würden die Seele eines Juden an sich reißen.
2: Ihre Seele?
3: Meine Seele. So wurde ich gelehrt. Wenn man einem kleinen Jungen so etwas erzählt, wächst es in ihm. Es wächst mit ihm auf. Und er gibt es weiter. Sie ist ansteckend, diese Angst.
2: Was wäre geschehen, wenn Sie Ihre Seele an sich gerissen hätten?
3: Ich glaubte, ich würde in die Hölle kommen. Ich wäre nicht länger ein Jude oder in der Gegenwart Gottes. Ich hatte Angst vor der Hölle.
2: Wenn Sie auf Ihre Zeit an der Highschool zurückschauen, wie verlief Ihr Tag dort?
3: Genauso, nur noch intensiver. Anstatt die Schule um 8 Uhr abends zu beenden, kamen wir erst um 10 oder 11 nach Hause. Jeden Tag, außer Freitag und Samstag.
2: Mochten Sie diesen Lebensstil?
3: Überhaupt nicht. Aber ich glaubte, weil ich in einer Familie von Rabbinern, von Hohepriestern lebte, müsse ich diesen Lebensstil akzeptieren.
2: Du sagten Hohepriester. Was meinen Sie damit?
3: Nun, Hohepriester, das waren die religiösen Führer, die Jesus, Jeschua, vor 2000 Jahren von den Römern ans Kreuz nageln ließen. So war meine Familie.
2: Sie sollten ebenfalls Rabbiner werden, ein Hohepriester, richtig?
3: Ja, ich sollte ein Rabbi, ein Hohepriester werden und die Familientradition fortführen. Das glaubte ich. Aber Gott hatte einen anderen Plan.
2: Wie haben Sie sich entschieden, als Sie merkten, Sie mögen dieses Leben überhaupt nicht?
3: Ich entschloss mich, auf die Suche zu gehen und die Wahrheit herauszufinden. Ich dachte, ich finde die Wahrheit nicht, weil ich nicht wie die Welt lebte. Also versuchte ich, so zu leben, wie die Welt es tut.
2: Was heißt das, wie die Welt?
3: Ich gab mein Leben als religiöser Jude auf. Mit der Bibel und Gott wollte ich nichts mehr zu tun haben.
1: And how does it look like?
2: Wie sah das aus, als Sie Ihr Leben als religiöser Jude aufgaben?
3: Ich wusste, dass meine Familie sehr wütend sein würde. Ich würde einen Preis bezahlen. Aber ich hielt es in dieser Gefangenschaft nicht länger aus. Ich fand keine Erfüllung im Leben.
2: Welchen Beruf wählten Sie dann?
3: Ich beendete meinen Wehrdienst in Israel. Ich war bei der IDF, Israel Defense Forces. Ich rasierte mich und trug keinen schwarzen Anzug mehr. Ich arbeitete in einem säkularen Unternehmen, denn ich konnte gut Hebräisch und Englisch und war versiert im Management. Ich bekam einen guten Job, aber auch darin fand ich keine Erfüllung. Ich war unglücklich.
2: Wie reagierte Ihre Familie, als Sie beschlossen, Ihr Leben zu ändern?
3: Mein Großvater wusste nichts davon. Denn immer, wenn ich ihn besuchte, setzte ich meine Kopfbedeckung auf, die Kippa. Ich rasierte mich. Deshalb war ich kein Orthodoxer mehr. Aber er glaubte immer noch, dass ich ein religiöses Leben führte. Er wusste nicht, dass ich mich abgewandt hatte.
2: Und wie lebten Sie in der Welt, hinter verschlossenen Türen, als niemand Sie sah?
3: Ich begann zu trinken, besuchte Kneipen. Ich tat, was alle taten, aber ich konnte keine Erfüllung finden und geriet in Schwierigkeiten.
2: Zu dieser Zeit trafen Sie Ihre Frau. Wie war das für Sie?
3: Als ich nach einer Arbeit Ausschau hielt, mehr Geld wollte und in der Welt Erfüllung suchte, traf ich meine Frau. Sie ist Chinesin. Sie kam mit einer Reisegruppe nach Israel und nach einem Monat kehrte die Gruppe nach China zurück, sie aber blieb. Irgendwann heirateten wir. Das Erstaunliche war, ich kam aus einer Rabbinerfamilie, sie aus einer buddhistischen Familie.
2: Sie kamen mit dem Buddhismus in Kontakt. Wie reagierte Ihre Familie darauf?
3: Meine Familie wusste zunächst nicht, dass sie Buddhistin ist. Sie waren schon deshalb wütend, weil ich als Jude eine Heidin heiraten wollte. Als sie dann herausfanden, dass sie Buddhistin ist, wurde es noch schlimmer. Sie wollten nichts mehr mit uns zu tun haben. Sie sprachen noch mit mir, aber wollten sie auf keinen Fall kennenlernen.
2: Zu dieser Zeit machten sie eine Internetbekanntschaft mit Todd. Worüber sprachen sie mit ihm?
3: Ich nutzte das Internet, um von Gott wegzukommen. Ich fand einen Chatroom und traf Todd. Er fand heraus, dass ich aus Israel komme und erklärte mir das Evangelium. Ich wollte gar nichts davon hören.
2: Sie hörten auf?
3: Ich wollte aufhören und versuchte es auch mehrmals. Einmal schlug ich so stark auf die Tastatur, dass sie zerbrach. Ein anderes Mal ging der Bildschirm aus und einmal die Glühlampe. Ich wollte aufhören, aber ich konnte nicht. Ich hörte auf Todd 4 Jahre lang, fast täglich.
2: Über welches Thema sprachen Sie miteinander?
3: Er zeigte mir im Alten Testament, dass Jesus, Jeschua, der Messias ist, der wahre Messias Israels und der Welt.
2: Wie zeigt er Ihnen das? Geben Sie mir ein Beispiel.
3: Ein sehr gutes Beispiel ist Jesaja 7, Vers 14. Sehen wir es uns an. Dort heißt es: Darum wird euch der Herr selbst ein Zeichen geben. Siehe, eine Jungfrau ist schwanger und wird einen Sohn gebären, den wird sie nennen Immanuel. Ich hatte 2 Gedanken. Erstens, als Jude habe ich diese Stelle nie wahrgenommen. Zweitens, hier steht, dass der Herr selbst ein Zeichen geben wird. Als Jude dachte ich immer, dass es keine Stelle gibt, die besagt, dass der Herr selbst uns ein Zeichen geben wird. Natürlich gibt Gott Zeichen durch Engel oder Visionen, aber ich habe nie gelesen, der Herr selbst wird euch ein Zeichen geben. Das zog mich an. Ich kam der Wahrheit näher, dass Jesus der Messias ist.
2: Was fingen Sie mit diesem Vers an? Haben Sie noch jemanden gefragt?
3: Ich hörte auf Todd, fast 4 Jahre lang, täglich. Nach 2 Jahren führte ich eine Befragung in Israel durch. Ich interviewte 32 Rabbiner.
2: 30?
3: 32 Rabbiner in 2 Jahren. Ich erhielt 26 verschiedene Antworten auf dieselbe Frage. Die Frage drehte sich um Micha 5, Vers 2. Der Herrscher aus Davids Geschlecht wird aus Bethlehem kommen. Es geht um Jesus.
2: Erklären Sie mir, wie die Befragung aussah. Sie liefen in das Büro eines Rabbiners und öffneten die Bibel?
3: Zunächst besuchte ich meinen Großvater, den Rabbiner Pinchas Porat, oberster Hohepriester in Israel.
2: Der oberste Hohepriester damals?
3: Ja, es gab 14 Hohepriester. Mein Großvater war einer von ihnen. Ich besuchte ihn. Ich wollte den Namen Jesus oder Jeschua nicht erwähnen. Ich zeigte ihm nur die Bibelverse, die Todd mir im Internet gezeigt hatte. Mein Großvater wurde plötzlich sehr nervös. Warum wurde er wegen einer jüdischen Bibel nervös? Mir kamen Fragen. Könnte es sein, dass Jesus der Messias ist? Je nervöser mein Großvater wurde, desto mehr fühlte ich mich vom Evangelium, von der Wahrheit angezogen.
2: Wie haben Sie reagiert?
3: Ich stand in einem geistlichen Kampf und dachte, selbst wenn Jesus der Messias ist, steht er nicht für uns Juden. Er ist ein heidnischer Messias. Ich glaubte diese Lüge. Es war leicht für mich, weil ich nicht an Jesus, Jeschua, glauben wollte.
2: Wie fühlten Sie sich, als Sie Ihren Großvater verließen?
3: Irgendwo im Hinterkopf wusste ich, dass Jeschua der Messias ist. Aber ich wollte ihn nicht in mein Herz aufnehmen. Ich wusste, ich würde verfolgt werden. Die Juden würden mich ablehnen. Ich hätte einen hohen Preis zu zahlen. Den wollte ich aber nicht bezahlen.
2: Sie sagten, Sie erkannten Jesus mit dem Verstand, aber nicht mit dem Herzen. Worin besteht der Unterschied?
3: Mein Verstand sagte mir, dass es in der Bibel heißt, Jesus ist der Messias. Aber ich bereute meine Schuld nicht. Ich nahm Jeschua nicht in mein Leben auf.
2: Und taten Sie das schließlich?
3: Ja, als ich die zweijährige Befragung beendet hatte, wusste ich, Jesus ist der Messias. Ich ging in das Büro des obersten Rabbiners von Israel. Er heißt Israel Lau. Heute ist sein Sohn David Lau der oberste Rabbiner. Israel kannte meine Familie gut und so bekam ich schnell einen Termin. Ich erklärte ihm, ich hätte 32 Rabbiner in Israel interviewt und 26 Antworten auf dieselbe Frage erhalten. Gibt es nicht eine Bibel? Fragte ich ihn. Rabbi Lau sah mich an und seine Antwort war sehr enttäuschend. Er sagte, das bedeutet, es gibt 70 Gesichter der Bibel, also 70 Antworten. Dass ich 26 bekommen hatte, wäre in Ordnung. Da wusste ich einfach, dass Jeschua der Messias ist. Aber da ich orthodoxer Jude war, wusste ich nicht, wie ich Jesus mein Herz geben konnte. Wie hoch wäre der zu zahlende Preis?
2: Ich muss kurz innehalten. Sie sagten, Sie wussten es einfach. Wie konnten Sie das wissen?
3: Weil es in der Bibel steht. Die Befragung und die Rabbiner. Die Antwort des obersten Rabbiners. Ich wusste es. Eine 2000 Jahre alte Vertuschung.
2: Was bedeutete diese Antwort für Sie?
3: Es hieß für mich, dass ich mein Leben radikal ändern würde. Ich wusste nicht wie. Aber ich wusste, ich würde einen Preis zahlen müssen. Den wollte ich nicht zahlen. Ich verstand noch nicht alles.
2: Sie beendeten das Gespräch.
3: Ja, ich verließ den Raum und dachte, ich glaube nicht mehr, ich lasse es sein.
2: Haben Sie es sein gelassen?
3: Nun, zwei Nächte später weckte Gott mich um 3 Uhr morgens. Es war eine übernatürliche Erfahrung. Er sprach zu mir aus einer Wolke. Eine Wolke leuchtet nicht, aber diese Wolke leuchtete. Er nannte 2-mal meinen Namen auf Hebräisch. Er sagte, Sef, Sef, Jesaja 53 ist wahr. Jesus ist der Messias. Da spürte ich zum ersten Mal in meinem Leben den Gott Abrahams, Isaaks und Jakobs. Ich wusste, ich bin ein Sünder und brauche einen Erlöser. Gott in seiner Gnade rettete mich. Nicht, weil ich ein Jude bin, sondern weil er mich zuerst geliebt hat. In der Bibel heißt es, der Jude zuerst. Aber da steht nicht, der Jude ist besser. Es gibt nur einen Weg zu Gott, durch Jeschua.
2: Wie spät war es zu diesem Zeitpunkt?
3: 3 Uhr morgens. Ich werde das nie vergessen. Es veränderte mein Leben.
2: Sie schliefen. Lag Ihre Frau neben Ihnen?
3: Ja, ich schlief und Gott weckte mich. Ich sah die leuchtende Wolke und Gott sprach zu mir aus der Wolke. Meine Frau schlief neben mir.
2: Was haben Sie ihr nachher gesagt?
3: Ich sagte zu ihr, Lynn, Gott sprach mit mir. Jesus ist der Messias. Ihre Reaktion war, geh wieder schlafen. Der Typ aus dem Internet hat dich einer Gehirnwäsche unterzogen. Todd hatte mir christliche Literatur geschickt. Ich besaß sogar eine Bibel in chinesischer und englischer Sprache. Ich teilte das Evangelium mit Lynn und eine Woche später nahm sie Jesus als ihren persönlichen Erlöser an. Aus Jude und Heidin wurde in Israel ein neuer Mensch.
2: Was geschah danach, nach Ihrer und Lynns Entscheidung?
3: Ich wollte jedem von meinem neuen Glauben erzählen. Ich wollte allen die Wahrheit sagen. So rief ich meine Mutter an und sagte ihr, Mom, ich weiß, wer Jeschua ist. Meine Mutter erwiderte, ich sei ein Verräter. Ich wäre meinen eigenen Leuten in den Rücken gefallen. Mein Vater würde sich im Grab umdrehen. Das war der Beginn meiner Verfolgungszeit. So würde ich sie nennen.
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1: Wie wird es im Himmel sein? Ein Buch von William MacDonald, gelesen von Siegfried Lachmann. Einleitung. Die meisten Menschen meinen, dass wir über den Himmel nicht viel wissen und auch nicht viel darüber erfahren können. Die landläufige Meinung ist, dass unser Wissen sich auf eine kurze Liste von Verneinungen beschränkt. Keine Sonne, kein Mond, keine Nacht, kein Meer, keine Krankheiten, keine Sorgen, kein Leid, keine Tränen und kein Tod. Oh ja, wir müssen zugeben, dass es wunderbar sein wird. Aber darüber hinaus wissen wir nicht viel. Es stimmt, dass wir nicht alles wissen, was wir gerne wissen würden oder was unsere Neugierde über unsere himmlische Heimat befriedigen würde. Es ist jedoch erstaunlich, wie viel wir über den Ort, den der Erlöser uns bereitet hat, wissen können. Wenn wir die Tatsachen, die die Bibel nennt, und die Anhaltspunkte, die deutlich aufgezeigt sind, nehmen und ein wenig geheiligte Vorstellungskraft anwenden, können wir uns ein unbeschreiblich wunderbares Bild von einem unbeschreiblich schönen Ort machen. Der König in seiner Schönheit. Das Hauptmerkmal des Himmels ist, dass der Herr Jesus in unübertroffenem Glanz und

des erhöhten Herrn ist so überirdisch, dass Schriftsteller für gewöhnlich die Prosa verlassen haben, um die Herrlichkeit seiner Person in Gedichtform zu schildern. Neben Golgatha ist die Tatsache, dass wir unseren Herrn im Himmel von Angesicht zu Angesicht sehen werden, vielleicht das meist behandelte Thema der christlichen Dichtung. Aber auch die Dichtkunst kann nur stammeln und die Worte biegen sich unter dem Gewicht der Superlative. Viele von uns kennen die folgenden Zeilen von Cary A. Breck. Dein Antlitz, Heiland, schaue ich, entrückt vor deinem Thron, der du einst starbst am Kreuz für mich, Herr Jesu, Gottes Sohn. Nicht so geläufig ist ein Vers von einem unbekannten Autor. Ach, nicht zum Reinschauen, nein, sondern für immer. Zu Hause bei ihm werde ich ewig dort sein, zu Hause im Himmellichtschimmer, am Ufer des gläsernen Meeres so rein. Doch selbst dort, wo alles nur Herrlichkeit ist und Friede und Freude, die kein Mensch ermisst, wär doch nichts vergleichbar dem seligen Glück, wenn ich ihn erschaue und mich trifft sein Blick. Fanny Crosby, die blinde Dichterin, dachte gerne an die Zukunft, wo ihre Augen aufgetan und den König in seiner Schönheit sehen würden. Unsagbar herrliches Entzücken, wenn ich sein heilig Antlitz sehe und seinen freundlich strahlenden Blicken und seinem Licht entgegengehe. Wie wird mein Herz ihn preisend loben für alle Liebe, Hilf und Gnad und dass er eine Wohnung droben im Himmel mir bereitet hat. Ein weiteres Gedicht drückt es so aus. O herrlicher Tag, wenn wir vor ihm stehen, wenn all unsere Schmerzen und Sorgen dahin, wenn irdische Schönheit wie Schatten wird fliehen, wenn wir nur noch Jesum alleine sehen. Der Herr Jesus hat im Himmel einen wirklich physischen Körper, einen Körper, den er selbst als aus Fleisch und Knochen bestehend beschrieben hat. Er erwähnte kein Blut, denn das wurde auf Golgatha vergossen. Es ist der gleiche Körper, in dem er aus dem Grab auferstand. In mancher Hinsicht gleicht er dem Körper, den er bei seiner Geburt erhielt. Die physische Erscheinung ist ähnlich und kann Speise und Trank zu sich nehmen, kann Gegenstände ergreifen, kann sprechen und ist geeignet fürs irdische Leben. Andererseits gibt es Unterschiede zum irdischen Leib. Im Auferstehungsleib konnte Jesus einen Raum betreten, dessen Türen verschlossen waren, und er konnte augenblicklich unsichtbar werden. Es ist ein Körper, der sowohl für das Leben im Himmel als auch für die Erde geeignet ist. Aber der auffallendste Unterschied ist, dass er noch die Nägelmale von Golgatha trägt. Nach seiner Auferstehung zeigte der Herr dem Thomas und den anderen Jüngern diese Wunden, die Zeichen göttlicher Liebe. Lukas Kapitel 24, Vers 40 und Johannes Kapitel 20, die Verse 20 und 27. Später beschrieb Johannes ihn als ein gerade geschlachtetes Lamm, Offenbarung Kapitel 5, Vers 6. Stellt euch das vor, die einzigartigen Zeichen des Leidens und Sterbens erinnern im Himmel auf ewig an die Kosten unserer Erlösung. Spurgeon jubelt: Ach, die Füße mit den Nägelmalen zu sehen, die Hände, die durchbohrt waren, zu berühren und das Haupt zu schauen, das die Dornenkrone trug, sich vor ihm niederzubeugen, der unsagbare Liebe, unaussprechliche Barmherzigkeit und grenzenlose Güte ist. O, sich vor ihm zu verneigen und dieses gesegnete Antlitz zu küssen. Herr Jesus, dein Sterben erlöst vom Verderben, von Selbstsucht und Hölle und Tod. Bei seinem Anblick werden wir ausrufen: Nicht die Hälfte ist uns berichtet worden. Mit Staunen bewundere ich nach Jahrmillionen deine Größe und hehre Erhabenheit und rühme nach endlos unzähligen Äonen deiner Liebe und fassliche Herrlichkeit. Könnte es sein, dass wir, wenn wir den Herrn sehen, uns fragen werden, warum wir ihn nicht mehr geliebt.

0: ihm nicht besser gedient, nicht besser für ihn gelebt haben, als wir noch auf der Erde waren? Der Verfasser des folgenden Gedichts hatte diesen Gedanken. Wenn ich schau in sein strahlend Gesicht, dorngekrönt einst, jetzt nur voll Licht, wünscht ich heiß, dass ich mehr noch ihm gab, mehr, so viel mehr. Mehr meines Lebens und was ich nur hab, wenn ich schau in sein strahlend Gesicht, wünscht ich heiß, dass ich mehr noch ihm gab. Sieh die Hand ich, die alles erschafft, durchnagelt einst, jetzt nur voll Kraft. Wünscht ich heiß, dass ich mehr noch ihm gab, mehr, so viel mehr. Mehr meines Lebens und was ich nur hab, sieh die Hand ich, die alles erschafft. Wünscht ich heiß, dass ich noch mehr ihm gab, wenn ich knie vor dir, Gottes Sohn, du, der einst litt, jetzt auf dem Thron, wünscht ich heiß, dass ich mehr noch dir gab, mehr, so viel mehr. 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Robert Murray McChane von 1813 bis 1843, schaut in einem seiner großartigen Lieder in die Zeit, in der wir erkennen werden, wie viel wir dem König aller Könige verdanken. Wenn ich in der Herrlichkeit, angetan mit deinem Kleid, wie du bist, dich sehe, Herr, ohne Sünd dich lieb und ehr, dann erfasst es erst mein Sinn, was ich dir, Herr, schuldig bin. Bei aller Wertschätzung McChane gegenüber sind wir geneigt zu glauben, dass nicht einmal die Ewigkeit ausreicht, um zu verstehen, was wir ihm schuldig sind und ihm verdanken. Es ist unmöglich, sich den Himmel vorzustellen, ohne an den Herrn Jesus zu denken. Einmal übergab der Liederdichter John Peterson einem Verleger eine Niederschrift über die himmlische Heimat zum Druck. Das Gedicht kam mit folgendem Vermerk zurück: Streichen Sie den Namen Jesus heraus und schreiben Sie etwas mehr über den Himmel. Für Peterson war das völlig undenkbar und er gab das Lied einem anderen Verleger. Ohne Jesus ist es nicht der Himmel. Andere Bewohner. Aber der Erlöser wird nicht alleine sein. Mit ihm in der Herrlichkeit wird eine unzählbare Menge von nicht gefallenen Engeln sein. Hebräer Kapitel 12, Vers 22. Dienstbare Geister, die den Erben des Heils gedient haben. Hebräer Kapitel 1, Vers 14. Jeder Gläubige hat einen oder mehrere Schutzengel gehabt. Wir können davon ausgehen, dass wir sie treffen und hören werden, wie sie dafür gesorgt haben, dass wir gerade noch einmal davongekommen und wunderbar errettet worden waren, kritische Augenblicke durchstanden haben und in unbekannten Gefahren beschützt wurden. Trotz ihres hohen Rangs werden diese himmlischen Wesen nur Zuschauer bei der Freude unserer Errettung sein. Sie werden nie das Lied der Erlösten mitsingen können. Die Gemeinde wird dort sein, die ganze Versammlung und Gemeinde der Erstgeborenen, die im Himmel angeschrieben sind. Wir werden vereint sein mit all den Erlösten aus dem Zeitraum von Pfingsten an bis zur Entrückung. Aus allen Nationen, Stämmen, Völkern und Sprachen werden sie dort versammelt sein. Die Apostel und die Märtyrer werden dort sein und auch die Unbekannten, die niemals Schlagzeilen machten, aber ihm treu und gewissenhaft gedient haben. Wir werden mit Matthäus, Markus, Lukas und Johannes Gemeinschaft haben und auch mit Luther, Calvin, Spurgeon und Müller. Aber können wir sicher sein, dass man sich im Himmel erkennen wird? Erstens ist es klar, dass wir nicht weniger als jetzt wissen werden. Und zweitens erwartete Paulus, die Thessalonicher drüben wiederzusehen. Sie würden seine Freude und sein Ruhmeskranz sein. 1. Thessalonicher, Kapitel 2, die Verse 19 und 20. Und er erwartete für jenen Tag Ruhm und Freude für die Korinther und für sich. 2. Korinther, Kapitel 1, Vers 14. Und schließlich erwartete Johannes, die Bekehrten bei der Wiederkunft Christi wiederzusehen. Er schrieb: Und nun, Kinder, bleibt in ihm, damit wir, die Apostel, wenn er geoffenbart werden wird, Freimütigkeit haben und nicht vor ihm beschämt werden bei seiner Ankunft. 1. Johannes Kapitel 2, Vers 28. Ja, wir werden alle erkennen, so wie wir erkannt worden sind. Als nächstes lernen wir, dass Gott als Richter aller da sein wird, jedoch nicht mehr mit der gerunzelten Stirn des Juristen, sondern mit dem liebevollen Lächeln des Vaters. Das erhebt natürlich die Frage, werden wir tatsächlich Gott, den Vater, sehen? Gott ist Geist und ist deshalb nicht sichtbar. Niemand kann ihn sehen und am Leben bleiben. Hiob vertraute darauf, dass er Gott sehen würde. Hiob Kapitel 19, Vers 27. Und der Heiland hat versprochen, dass die, die reinen Herzens sind, Gott schauen werden. Matthäus Kapitel 5, Vers 8. Das kann natürlich bedeuten, dass wir den Vater sehen werden, wie er im Sohn geoffenbart worden ist. Johannes Kapitel 14, Vers 9. Aber es ist durchaus möglich, dass wir in unserem Herrlichkeitsleib und mit einem viel größeren Fassungsvermögen tatsächlich Gott sehen werden. Wir sollten diese Möglichkeit nicht ausschließen. Die Heiligen des Alten Testaments werden dort sein, die Geister der vollendeten Gerechten. Sie wurden im Geist vollkommen gemacht, als sie an den Herrn glaubten, und dann werden auch ihre Leiber vollkommen gemacht. Wir werden mit Abraham, Isaak, Jakob und auch mit Josef, Mose, Elia und David zu Tisch sitzen. Dann werden viele unserer Fragen beantwortet werden und wir werden neue Einblicke in die Heilige Schrift gewinnen. Aber wie werden wir Menschen erkennen, die wir vorher nie gesehen haben? Kein Problem. Genauso wie Petrus, Jakobus und Johannes, Mose und Elia auf dem Berg der Verklärung erkannt haben. Matthäus Kapitel 17, die Verse 1 bis 5. Wahrhaftig, die Erlösten aller Zeitalter werden dort sein und den einen loben und preisen, der uns liebt und uns durch sein eigenes Blut von unseren Sünden reingewaschen hat. Es wird wunderbar sein, unsere Lieben wiederzusehen, alle die, die im Glauben starben. Der Abschied von ihnen war traurig, aber das Wiedersehen wird uns reichlich dafür entschädigen. Wenn wir uns im Reich Immanuels treffen, werden wir unter besseren Umständen Gemeinschaft haben, als wir sie je hier unten erfahren haben. Hoffentlich erwartet jeden von uns ein Begrüßungskomitee, bestehend aus den Menschen, die wir durch demütigen Dienst und treue Arbeit für Christus gewonnen haben. Was wird das für eine Freude sein, wenn wir jemanden sagen hören, du bist es gewesen, der mich hierher eingeladen hat. Kein Zutritt. Die Bibel ist sehr exakt in der Benennung derjenigen, die für immer ausgeschlossen sein werden. Wir finden sie in Offenbarung Kapitel 21, Vers 8 aufgezählt. Die Feigen. Diese wurden durch ihre Ängste und Hemmungen davon abgehalten, zu Christus zu kommen. Beachte, dass diese Gruppe zusammen mit abscheulichen Sündern, die sich schrecklich aufgeführt haben, genannt wird. Die Ungläubigen. Alle, die die Einladung zum Evangelium verschmäht haben, die Christus als ihren Stellvertreter wissentlich abgelehnt haben. Die mit Gräueln befleckten. Das sind Menschen, die entwürdigend, abscheulich und verachtungswürdig gelebt haben. Mörder. Zu dieser Kategorie gehören Menschen, die das sechste Gebot arglistig und böswillig verletzt haben. Unzüchtige. Das ist ein allgemeines Wort für Leute wie Hurer, Ehebrecher, Homosexuelle, Lesbische und alle, die geschlechtliche Beziehungen pflegen, ohne verheiratet zu sein. Zauberer. Zu diesen gehören alle Menschen, die sich mit Okkultismus und Spiritismus befassen. Götzendiener. Menschen, die als Mittelpunkt ihres Lebens jemand anderen oder etwas anderes als Gott haben. Lügner. hartnäckige Betrüger, deren Lebensstil das Lügen ist. Hunde. In Offenbarung Kapitel 22, Vers 15 bedeutet dieser Begriff Hunde vielleicht männliche Prostituierte. Siehe auch 5. Mose Kapitel 23, Vers 18. Bedeutet das, dass Menschen, die in einem dieser Punkte schuldig geworden sind, jetzt nicht mehr gerettet werden können? Haben sie eine Sünde begangen, die nicht vergeben werden kann? Nein, es bedeutet, dass sie, wenn sie ohne Buße und ohne Glauben an Christus sterben, nicht nur aus dem Himmel ausgeschlossen sind, sondern sie erleiden das endgültige Schicksal, in den Feuersee verdammt zu sein. Das größte Wunder. Wenn die größte Attraktion des Himmels der Herr Jesus ist, so ist es das größte Wunder, dass wir, die Erlösten, auch dort sein werden. Lauter ungöttliche Sünder, die der geringsten Gnadenerweise nicht wert sind, herausgerufen aus allen Nationen, Völkern, Stämmen und Sprachen, werden dort versammelt sein als immerwährendes Siegeszeichen der wunderbaren Gnade Gottes. Gläubige jeden Alters, reingewaschen durch das Blut des Lammes, werden mit den Kleidern des Heils angetan sein. Ein altes Lied drückt das gut aus. Herrlicher Retter, herrlicher Freund, herrliches Leben mit dir dort vereint, herrliche Heimat, die durch dich mein, wunderbar, herrlich, ich werd dort sein. John Newton nannte dies das größte von drei Wundern. Wenn ich in den Himmel komme, werde ich drei Wunder sehen. Das erste Wunder wird sein, viele Menschen zu sehen, die ich dort nicht erwartet habe. Das zweite Wunder wird sein, dass ich viele Menschen dort nicht sehen werde, von denen ich dachte, dass sie dort sein werden. Und das dritte und größte Wunder wird sein, dass ich selbst dort sein werde. Wir werden dort einen solchen Herrlichkeitsleib haben, wie ihn der Erlöser als Auferstandener hatte. Dieser Leib wird weder Flecken, Runzeln, Muttermale noch etwas dergleichen an sich haben. A.T. Pearson sagt: Stell dir vor, wenn der Allwissende uns einst anschauen wird, wird er nichts finden, was seine makellose Heiligkeit verletzen könnte, wie vielleicht ein Pickel oder ein Muttermal im Gesicht eines Menschen. Wie unglaublich! Und F.W. Grant fügt hinzu: Kein Zeichen des Alterns, kein Gebrechen, nichts dergleichen wird zu ihm passen. Nur nie verblühende, ewige Jugend, unermüdliche Frische von Gefühlen, die niemals abnehmen werden. Die Gemeinde wird dann heilig und untadelig sein. Am Ende werden wir geheiligt sein. Unreine Gedanken, gemischte Gefühle und sündige Handlungen werden der Vergangenheit angehören. Nie mehr werden wir das Herz Christi durch unsere Tendenz zu Fehltritten bekümmern. Der Egoismus wird augenblicklich verschwunden sein. Unser Körper wird nicht mehr an Krankheiten zu leiden haben. Er wird nie mehr mit Bazillen, Viren, Infekten, bösartigen Geschwüren oder Herzkrankheiten zu kämpfen haben. Nie mehr Tabletten, Antibiotika, Röntgenstrahlen, intravenöse Injektionen oder lebensverlängernde Behandlungen. Krankenhäuser braucht man nicht. Ärzte und Krankenschwestern werden überflüssig sein. Leiden werden der Vergangenheit angehören. Knochenbrüche, Arthritis, alles Ach und Weh wird nur noch in der Erinnerung existieren. Sorgen werden unbekannt sein. Es wird keine gebrochenen Herzen mehr geben. Der Erlöser wird alle Tränen abwischen. Gott selbst wischt alle Tränen ab. An jenem großen Morgen, wenn ich leg hin den Pilgerstab und frei von allen Sorgen. Von Schmerz und Leiden ruhe aus in jenem selgen Vaterhaus, wo ewiger Friede mich erfüllt, wenn ich ihn schaue unverhüllt. Norman Clayton. Da wir aus Glauben durch Gnade errettet werden, wird es im Himmel keine Prahlerei geben. Niemand wird sich rühmen können, wegen eigener Werke oder wegen eines guten Charakters zu den Perlentoren eingegangen zu sein. Wir werden von unseren Lieben nie mehr durch den Tod getrennt werden. Im Himmel wird es weder Grabreden noch Leichenwagen oder Friedhöfe geben. Dort werden wir niemals mehr sterben. Wir werden ihm gleich sein, denn wir werden ihn sehen, wie er ist. 1. Johannes Kapitel 3, Vers 2b. Ein Blick des Heilands wird uns in sein Ebenbild verwandeln. Obwohl ein jeder von uns andere physische Merkmale haben wird, werden wir ihm gleich sein in geistlicher, moralischer und körperlicher Vollkommenheit. Jedoch werden wir niemals an den einzigartigen Eigenschaften Gottes teilhaben, wie Allmacht, Allwissenheit und Allgegenwart. Wir werden erkennen, wie wir erkannt worden sind, das heißt, wir werden einander erkennen. Verheiratete werden sich wiederfinden, obwohl die eheliche Verbindung nicht mehr bestehen wird. Jemand hat vermutet, dass wir, wie wir jetzt 5 Sinne haben, dann vielleicht 50 haben werden. Wir könnten in der Lage sein, uns augenblicklich durch einen Gedanken von einem Ort zum anderen zu versetzen. Gott wird das Ziel seines Planes erreicht haben, wenn wir bei ihm in seiner Herrlichkeit sind. Und wenn der Heiland uns mit seinen freundlichen und strahlenden Augen ansieht, wird er die Frucht seiner Mühen sehen und sich daran erfreuen. Im Himmel gibt es Fortschritt. Sehr oft denken die Menschen, dass der Himmel nicht nur ein Ort der Ruhe, sondern der Untätigkeit ist. So etwas wie ein nie endender Urlaub. Ein junger Christ sagte einmal: Ich glaube, es wird im Himmel langweilig sein, nur auf einer Wolke liegen und auf einer Harfe zupfen. Wer möchte schon dahin gehen, wo es so eintönig und langweilig ist? Wer möchte immer zu faulenzen? In Wirklichkeit ist der Himmel ein Ort unaufhörlichen Fortschritts, Wachstums und der Offenbarung. Wir können das aus den Worten des Paulus in Epheser Kapitel 2, Vers 7 entnehmen. Damit er in den kommenden Zeitaltern den überragenden Reichtum seiner Gnade in Güte an uns erwiese in Christus Jesus. Das bedeutet, dass Gott uns während der ganzen Ewigkeit lehren wird, was es für ihn bedeutet hat, seinen geliebten Sohn für uns in den Kreuzestod zu schicken. Gnade und Barmherzigkeit wurden dort in solchem Ausmaß geoffenbart, dass es nie ein Ende des Lernens gibt. Wenn Gott uns das erweisen und zeigen wird, werden wir offensichtlich weiterlernen. Oder stelle dir Folgendes vor: Der Himmel ist eine Schule und Gott der Lehrer. Die Unterrichtsdauer ist die Ewigkeit. Alle Erlösten nehmen teil an dem Kurs Gnade und Güte, wobei die Bibel das Lehrbuch ist. Das Thema wird unerschöpflich sein. Ich persönlich glaube, dass es dort weitere Themen geben wird, da die Bibel...
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0: Selbst ein unbegrenztes und ewiges Buch ist, wird sie die Grundlage unaufhörlicher Studien sein. In diesem Leben sind wir nicht einmal oberflächlich eingedrungen. In der Schrift sind noch Schätze verborgen, für die wir uns drüben begeistern werden. Es gibt jetzt noch so viele unbeantwortete Fragen, die dann alle geklärt werden. Ist es aus der Luft gegriffen, wenn ich annehme, im Himmel werden wir das ganze Panorama biblischer Geschichte vor unseren Augen ausgebreitet sehen? Die Schöpfung, der Sündenfall, die Flut, der Auszug, die Gesetzgebung und die Gefangenschaft, ja und Bethlehem, die Bergpredigt, Gethsemane und Golgatha. Warum sollte es ein Ding der Unmöglichkeit sein, die Dinge, die sich auf Golgatha ereigneten, tatsächlich zu sehen? Und die Lichtstrahlen, die den Vorgang damals beleuchteten, müssen irgendwo im Universum sein. Unser Gott kann sie leicht bündeln, um uns das heilige Ereignis darzustellen. Wenn wir eine Parade auf dem Boden stehend anschauen, sehen wir nur die Musiker und die Wagen, die direkt vor uns vorbeiziehen. Aber wenn wir in ein Hochhaus gehen würden, könnten wir vom Anfang bis zum Ende die ganze Parade überblicken. Im Himmel werden wir einen so hohen Aussichtspunkt haben, dass wir die ganze Parade beobachten können. Oder stelle es dir so vor: Die Zeit, wie wir sie kennen, wird im Himmel nicht mehr existieren. Unser Kalender basiert auf der Tatsache, dass die Erde die Sonne in 365 Tagen, 5 Stunden und etwas mehr als 48 Minuten umkreist. Dieser Bezug hat im Himmel keine Gültigkeit mehr. Vielleicht bedeutet das, dass es dort keine Vergangenheit und keine Zukunft gibt, sondern nur eine immerwährende Gegenwart. Wenn das so ist, dann wäre Golgatha und alle anderen biblischen Ereignisse eine immer gegenwärtige Realität. Die Wunder der Schöpfung. Es ist nur vernünftig, wenn wir annehmen, dass der Herr uns die Wunder seiner natürlichen Schöpfung zeigen wird, von denen wir jetzt nur eine dunkle Ahnung haben. Zum Beispiel die Ausmaße des Universums und die Entfernung der Gestirne. Wer würde anzweifeln, dass die Erlösten des Herrn in ihren schwerelosen Auferstehungsleibern eine Ewigkeit an Zeit haben werden, um die Grenzenlosigkeit des Raums zu erforschen? Der Mensch wird schließlich zu den Sternen gelangen. Wir werden den Herrn wegen der Wunder des menschlichen Körpers preisen. Die Stimme, das Augenlicht, das Gehör, der Tastsinn, der Geschmackssinn und der Geruchssinn. Die Herz- und Kreislauftätigkeit, das Knochengerüst, die Muskeln und das Nervensystem, die phänomenalen Leistungen des menschlichen Gehirns. Und wir werden die Antworten bekommen auf unsere Fragen bezüglich des Verstandes, der Seele und des Geistes. Zu lange schon haben wir diese Dinge als selbstverständlich hingenommen. Wenn wir vom Himmel herunterschauen, werden wir erkennen, wie vollkommen die alte Erde den menschlichen Lebensbedürfnissen angepasst war. Das Vorhandensein von Wasser, genau die richtige Atmosphäre und die Umdrehung der Erde so fein abgestimmt, dass sie die Jahreszeiten zur Folge hat. Wir werden es ganz neu schätzen lernen, dass Gott für alle seine Geschöpfe die richtige Nahrung bereithält. Welch eine logische Leistung! Wir werden erfahren, wie wenig wir über das Wachstum eines Babys im Mutterleib gewusst haben. Und wir werden erstaunt sein darüber, dass verständige Menschen jemals glauben konnten, dass das alles durch Evolution entstanden ist, dass hinter diesem ganzen atemberaubenden Entwurf kein Schöpfer zu finden ist. Die Wunder der Vorsehung. Schließlich werden wir in der Lage sein, hinter die Szenerie zu schauen und zu erkennen, wie Gott alle Dinge denen, die ihn liebten, zum Guten mitwirken ließ. Wir werden seine Planung in Zeit, Ablauf und Maßnahmen verstehen, die uns damals wie ein Zufall vorkamen. Es wird uns dann klar werden, dass nichts wie von ungefähr geschehen ist, dass nichts schicksalhaft war, sondern dass alles, was uns wie ein Zufall erschien, in Wahrheit Gottes Vorsehung war. Enttäuschungen waren seine Maßnahmen und alles, was uns ganz verkehrt erschien, war genau richtig. Im Himmel werden wir erkennen, wie wir von Gottes unsichtbarem Heer beschützt wurden. Wir werden sein wie der Jüngling in den Tagen des Elisa. Als der Herr ihm die Augen auftat, sah er den Berg voll von feurigen Pferden und Kriegswagen. 2. Könige Kapitel 6, Vers 17. Dann wird es sich herausstellen, dass die, die mit uns waren, zahlreicher waren als die satanischen Feinde, die gegen uns aufzogen. Es wird eine wunderbare Enthüllung sein, wenn wir sehen, wie Gott sein Volk führte, wie er Stürme toben ließ, die seinen Plänen dienlich waren, wie er das Lebensnotwendige bereitstellte, wie der Zorn der Menschen zu seinem Lob dienen musste. Dann werden wir erkennen, dass in dem Muster, das der Weber gewebt hat, die dunklen Strähnen in seinen geschickten Händen genauso wichtig waren wie die Fäden aus Gold und Silber. Und dann kommt endlich die endgültige Aufklärung vom Geheimnis des Leidens. Wir werden den guten Sinn verstehen von seinem oft dunklen Walten, wie er uns ließ durch die Wüste gehen, doch von ewigen Armen gehalten. Seine Ruhe wird umso herrlicher, je schrecklicher hier die Gefahren, und sein Licht erstrahlt umso leuchtender, je dunkler die Wolken einst waren. W. P. McKay. Die Wunder der Erlösung. Dann werden wir noch Gottes Wunder in unserer Erlösung erkennen. Wir werden die fesselnden Zeugnisse all derer hören, die durch Gottes wunderbare Gnade errettet wurden. Eines werden sie alle gemeinsam haben: die Errettung durch Gnade aus Glauben an den Herrn. Aber ein jeder wird einen anderen Weg aufzeigen, auf dem er oder sie zum Glauben kam. einige durchs Wasser, einige durch die Flut, einige durchs Feuer, aber alle durch sein Blut. Atheisten und Agnostiker werden berichten, dass sie nie Frieden hatten, bis sie den Frieden in Christus fanden. Kritiker werden wiederholt bezeugen, dass sie die Bibel widerlegen wollten und schließlich zu deren hartnäckigsten Verteidigern wurden. Wir werden hören, wie Menschen, die in Trunksucht und Ausschweifung lebten, ein Leben in Heiligkeit anfingen. Zusammen mit den Reformatoren werden die großen christlichen Märtyrer dort sein, alle erlöst durch das kostbare Blut Christi. Buddhisten, Hindus und Moslems werden die wunderbaren Umstände aufzeigen, durch die sie vom Evangelium hörten und sich dazu bekannten. Es werden nicht viele von den Weisen, Mächtigen und Edlen der Welt anzutreffen sein, aber Scharen aus dem einfachen Volk, die das Wort frohen Herzens aufnahmen. Katholiken und Protestanten, Geistliche und Laien, Kommunisten und Sozialisten werden Zeugnis geben, wie sie von ihren Sünden überführt wurden und den Heiland um Vergebung baten. Wir werden Zeugnisse von Bekehrungen im Kindesalter und auf dem Sterbebett hören. Manche werden erzählen, dass sie zum Glauben kamen, als sie zum ersten Mal das Evangelium hörten, andere, nachdem sie erst jahrelang vor Gott davongelaufen waren. Einst waren alle Sünder befleckt in Geist und Sinn, jetzt preisen Gottes Kinder in weißen Kleidern ihn. A.T. Pearson. Der Himmel wird voller Zeugnisse der überführenden und verändernden Gnade Gottes sein. Weitere Offenbarungen. Wir werden die enge Verbindung zwischen dem Materiellen und dem Geistlichen sehen. Während seines Dienstes auf Erden hatte Herr Jesus immer gelehrt, indem er das Natürliche und Sichtbare aufs Geistliche übertrug. Er sprach von Gras und Sommerzeit, von Feigen, Schaf und Herde, verband in seiner Freundlichkeit den Himmel mit der Erde. Er sprach vom Pflanzen, Ernten, Säen, vom Handeln, Häuser bauen, damit im irdischen Geschehen wir Gottes Wege schauen. Er sprach von Perlen und vom Gold, von Spatzen und von Raben, um das, was Gott von uns gewollt, tief uns ins Herz zu graben. T.T. Lynch. Auf der Erde hatten wir nur verschwommene Vorstellungen. Im Himmel werden wir erkennen, dass alles als geistliche Lektion hätte gesehen werden können, wenn wir dafür nur Verständnis gehabt hätten. Könnte es wohl möglich sein, dass wir im Himmel erfahren, dass Gott außer mit unserer Erde noch andere Pläne in anderen Orten hatte? Versteh mich bitte nicht falsch, die Erde ist der einzige Ort, wo Gott die Erlösung der Menschen plante. Nur auf unserer Erde wurde das Kreuz errichtet. In diesem Punkt ist unsere Erde einzigartig. Aber unser großer Gott könnte sehr wohl andere Programme für andere Sphären vorgesehen haben. Wir finden Andeutungen von Herrschern, Mächten und Regenten im Bereich der Geister. An keiner Stelle sagt die Bibel, dass Gott keine anderen Pläne in den Galaxien durchführt. Diese Pläne hätten natürlich nichts mit der Erlösung der Menschen zu tun. Der Wissenschaftler Henry Morris schreibt: Die Realität, die sich hinter diesen Schrecknissen und großen Zeichen vom Himmel, Lukas Kapitel 21, Vers 11, verbirgt, kann nur sein, dass es wirklich Leben außerhalb der Erde gibt. Aber diese Lebewesen auf anderen Himmelskörpern sind weder Supermenschen in Raumschiffen noch Klümpchen aus Photoplasma in verschiedenen Stadien der Evolution. Es sind vielmehr Engel, gewaltige an Kraft. Psalm 103, Vers 20. Dienstbare Geister, ausgesandt zum Dienst um derer Willen, die das Heil erben sollen. Hebräer Kapitel 1, Vers 14. Niemand anderer als die heiligen Engel Gottes. Im Himmel existiert auch eine große Schar gefallener Engel, die dem großen Drachen, der alten Schlange, die Teufel und Satan genannt wird, der den ganzen Erdkreis verführt. Offenbarung Kapitel 12, Vers 9. Anhängen. Wie wird das Fehlen von Zeit das Alter derjenigen, die im Himmel sind, beeinflussen? Wird ein Baby die ganze Ewigkeit lang in diesem Stadium bleiben? Solche, die als Erwachsene gestorben sind, wird das für immer ihr Zustand sein? Die Bibel beantwortet diese Fragen nicht. Vielleicht könnten wir mit unserem kleinen Verstand die Antworten nicht begreifen. Alles, was wir wissen, ist, dass der Herr die Dinge in einer Art und Weise ausführen wird, die seiner Weisheit und seiner Liebe entspricht. Das ist Wissen genug, und darauf kann der Glaube ruhen. Es wird eine herrliche Zeit sein. Wir werden alle mit einem neuen Verständnis bekennen, die Wege Gottes sind vollkommen. Samuel Medley von 1738 bis 1799 drückte das fein in seinem Lied aus: Mit all seinen Heiligen werden wir einstimmen, unser Herr hat alles wohl getan. Werden wir im Himmel essen? Warum nicht? Es ist bestimmt möglich. Der Herr Jesus aß nach der Auferstehung in seinem Herrlichkeitsleib. Seine Jünger reichten ihm ein Stück gebratenen Fisch und er nahm und aß vor ihnen. Lukas Kapitel 24, Vers 43. Da wir Leiber der Herrlichkeit wie er haben werden, Philipper Kapitel 3, Vers 21, ist es genauso möglich, dass wir auch essen werden. Es ist nicht nur möglich, sondern sogar wahrscheinlich. Denke an das Hochzeitsmahl des Lammes, bei dem alle Gläubigen anwesend sein werden. Glückselig, die eingeladen sind zum Hochzeitsmahl des Lammes. Offenbarung, Kapitel 19, Vers 9. Wenn es ein Mahl sein wird, wird es auch etwas zu essen geben. Eigentlich ist es klar, dass wir im Himmel essen werden. Das Königreich der Himmel wird verglichen mit einem Hochzeitsmahl. Matthäus, Kapitel 22, die Verse 1 bis 14. Und mit einem großen Gastmahl. Lukas, Kapitel 14, Verse 15 bis 24. Wie zutreffend! Das Königreich wird charakterisiert durch die Freude, die Gemeinschaft und die Feierlichkeit, die mit solchen Gelegenheiten verbunden ist. Jesus sagte, dass viele von Osten und Westen kommen und mit Abraham und Isaak und Jakob zu Tische liegen werden in dem Reich der Himmel. Matthäus Kapitel 8, Vers 11. Mit diesen Patriarchen zusammenzusitzen bedeutet, sich mit ihnen zu unterhalten und Gemeinschaft mit ihnen zu haben, und wir können zumindest annehmen, dass der Tisch mit guten Speisen gedeckt sein wird. Es ist wahr, dass wir wenig über den verherrlichten Körper wissen, aber es genügt zu wissen, dass wir uns an Speise und Trank erfreuen werden, ohne den Verdauungsprozess, der jetzt eine Folge des Falls und der Sünde ist. Heidnische Religionen schildern den Himmel oft als einen Ort, wo ein animalischer Appetit durch Verschlingen von Nahrung und Saufen, von Unmengen von Wein gestillt wird, und gewöhnlich artet es in ein Gelage ohne Ende aus. Wie unterscheidet sich davon doch das heilige und zurückhaltende Verhalten im Reich Gottes, wie es die Bibel beschreibt? Der Ort selbst. Wie wird unser Vaterhaus aussehen, wenn wir unsere Augen an den goldenen Ufern aufschlagen? Keine Sprache dieser Welt kann der Herrlichkeit des Paradieses, dem dritten Himmel, gerecht werden. Deshalb benutzt Gott Objekte von Schönheit und Anmut, um uns einen Schimmer unserer himmlischen Heimat zu vermitteln. Wenn, wie manche glauben, das neue Jerusalem den Himmel in vielen, wenn nicht in den meisten Einzelheiten darstellt, dann können wir doch einiges über Emanuels Land, wo Jesus Christus in Herrlichkeit wohnt, wissen. Dort gibt es keine Nacht. Auf Erden war die Nacht die Zeit, wo Verbrechen und Gesetzlosigkeit walteten, aber es war auch die Zeit, wo gequälte Heilige nach den ersten Strahlen des neuen Tages dürsteten. Jetzt sind sie in dem Land, wo das Tageslicht nie aufhört. Das Licht ist wie Jaspis und klarer Kristall, es geht nicht von der Sonne oder vom Mond aus, sondern von der Herrlichkeit Gottes. Gold, Edelsteine und Perlen bilden im Wesentlichen das Baumaterial. Zu Jaspis kommen noch Saphir, Chalcedon, Smaragd, Sardonyx, Sarda, Chrysolith, Beryl, Topas, Chrysopras, Hyazinth und Amethyst. Ziegelsteine, Zement und Holz sind einem Juwelenschatz gewichen. Die Straße ist aus reinem Gold, wie aus durchsichtigem Glas. Das ist eine atemberaubende Umkehrung des weltlichen Wertesystems. Was der Mensch als höchstes Gut seines Lebens schätzte, wird wie Beton oder Teer behandelt. Es wird dort einen Tempel geben, aber keinen im wörtlichen Sinn. Der Tempel ist der Herr, Gott, der Allmächtige und das Lamm. Es wird kein Meer mehr geben. Die Menschen, die sich lieben, werden nicht mehr durch riesige Ozeane voneinander getrennt sein. keine furchtbaren Stürme mehr und keine schrecklichen Vulkanausbrüche, kein Ertrinken von Kindern in den Wellen. Aber Spurgeon hat recht, wenn er sagt, die Straßen aus Gold werden uns wenig beeindrucken und die Harfenklänge der Engel werden uns nur wenig erfreuen im Vergleich zu dem König in der Mitte des Thrones. Er ist es, der unsere Blicke und Gedanken an sich ziehen wird, der unsere Liebe entfachen und all unsere geheiligten Gefühle auf ein Höchstmaß unaufhörlicher Anbetung bringen wird. Wir werden Jesus sehen. Anbetung. Vielleicht werden wir unsere Scheu ablegen und den Herrn Jesus umarmen und küssen dürfen. Wie oft mussten wir hier auf Erden sagen, schwach ist das Bemühen unseres Herzens und unsere heißesten Empfindungen sind kalt. Der Schluss dieses Liedverses ist ebenso wahr. Aber wenn wir dich sehen werden, wie du bist, werden wir dich preisen können, wie es dir gebührt. Ohne Ablenkung und Konzentrationsschwierigkeiten werden wir zu mehr lobpreisfähig sein. Hier empfinden wir oft tiefe Anbetung und Dankbarkeit, die wir nicht in Worte fassen können. So wird es drüben nicht mehr sein. Einmal sagte jemand, dass wir Jesus eine Liebe werden zeigen können, die, wenn wir sie jetzt schon empfinden könnten, unsere Herzen zum Zerspringen bringen würde. Dieser Gedanke macht mich froh. O Herr, mach unser Denken ganz groß und mach es weit, dass wir dein Wunderwirken erkennen alle Zeit und löse unsere Zunge, dass sie nicht stumm mehr ist und deine Liebe preise, die niemand je ermisst. William Boyd. Dr. J. Vernon McKee stellte fest, dass immer, wenn wir die Offenbarung aufschlagen, wir sehen, wie die Heiligen gerade niederfallen, um Gott anzubeten oder sich gerade von der Anbetung erheben. Er fügte hinzu, wenn du Gott nicht anbeten magst, wird es dir im Himmel nicht gefallen, denn damit werden wir dort beschäftigt sein. Lieder. Eines der wenigen Dinge auf Erden, die wir auch im Himmel haben werden, ist die Musik. Wenn wir die größten Musiker der Welt allesamt in einer Konzerthalle versammeln könnten und sie würden so melodiös und symphonisch musizieren, wie man es sich nur vorstellen kann, wäre das Ergebnis im Vergleich zu den himmlischen Harmonien nur fad und blechern. Von allen Werken, die je auf der Welt erklungen sind, kommt vielleicht der Messias von Händel der himmlischen Musik am nächsten. Ein Grund dafür ist, dass der Text der Heiligen Schrift entnommen ist, Worte, die für immer im Himmel verankert sind. Ein anderer Grund ist, dass die Worte mit der Musik so wunderbar verschmolzen sind, dass die Handschrift Gottes darin erkennbar wird. Aber auch der Höhepunkt des Messias, der ergreifende Halleluja-Chor, wird sich nicht mit dem messen können, was uns erwartet. In dem vielstimmigen Chor werden dort 10.000 mal 10.000 und 1.000 mal 1.000 einstimmen. Alle werden ihre Stimme ohne Misstun erheben. Sopran und Altstimmen, Tenöre und Bässe werden ihre Stimmen und Herzen zu einem ewigen Akkord des Lobpreises erheben. Ein altes Lied lautet, ein Singen wirst du hören, wie nie mit sterblichen Ohren. Ich sag's, es wird wunderbar sein. Und ein anderer Dichter ruft vorwärts schauend aus, des Himmels Raum von Lob wird klingen, und lauter, lauter wird es schallen, die Heiligen seinen Ruhm besingen, anbetend vor ihm niederfallen. Die Flut wird immer höher steigen, von Preis und Lob in Ewigkeit, und alles vor dem Thron sich neigen und vor ihm jubeln alle Zeit. Es wird Instrumentalbegleitung geben, himmlische Harfen werden sogar erwähnt, Offenbarung Kapitel 14, die Verse 1 bis 3 und Offenbarung Kapitel 15, Vers 2. Und wenn es Harfen gibt, warum dann nicht auch all die anderen Instrumente, so wie sie zur Zeit Davids gespielt wurden und noch heute zum Lob Gottes erklingen? Unser Herr verdient es, mit allen erdenklichen Mitteln gepriesen zu werden. Durch das Neue Testament kennen wir schon einige der Lieder. Dem, der uns liebt und uns von unseren Sünden erlöst hat durch sein Blut und uns gemacht hat zu einem Königtum, zu Priestern, seinem Gott und Vater. Ihm sei die Herrlichkeit und die Macht von Ewigkeit zu Ewigkeit. Amen. Offenbarung Kapitel 1, Verse 5b bis 6. Heilig, heilig, heilig, Herr Gott Allmächtiger, der war und der ist und der kommt. Offenbarung Kapitel 4, Vers 8. Du bist würdig, unser Herr und Gott, die Herrlichkeit und die Ehre und die Macht zu nehmen, denn du hast alle Dinge erschaffen, um deines Willens wegen waren sie und sind sie erschaffen worden. Offenbarung Kapitel 4, Vers 11. Du bist würdig, denn du bist geschlachtet worden und hast durch dein Blut für Gott erkauft aus jedem Stamm und jeder Sprache und jedem Volk und jeder Nation und hast sie unserem Gott zu einem Königtum und zu Priestern gemacht. Offenbarung Kapitel 5, die Verse 9 und 10. Würdig ist das Lamm, das geschlachtet worden ist, zu empfangen die Macht und Reichtum und Weisheit und Stärke und Ehre und Herrlichkeit und Lobpreis. Offenbarung Kapitel 5, Vers 12. Dem, der auf dem Thron sitzt und dem Lamm den Lobpreis und die Ehre und die Herrlichkeit und die Macht von Ewigkeit zu Ewigkeit. Offenbarung Kapitel 5, Vers 13. Amen. Den Lobpreis und die Herrlichkeit und die Weisheit und die Danksagung und die Ehre und die Macht und die Stärke unserem Gott von Ewigkeit zu Ewigkeit. Amen. Offenbarung Kapitel 7, Vers 12. Groß und wunderbar sind deine Werke, Herr Gott Allmächtiger. Gerecht und wahrhaftig sind deine Wege, o König der Nationen. Wer sollte nicht fürchten, Herr, und verherrlichen deinen Namen? Denn du allein bist heilig. Denn alle Nationen werden kommen und vor dir anbeten, weil deine gerechten Taten offenbar geworden sind. Offenbarung Kapitel 15, die Verse 3 und 4. Der Herr Jesus wird angebetet. Darüber hinaus wird er selbst die himmlischen Heerscharen anleiten, dem erhabenen Gott, dem Vater, Ehre zu erweisen. In dem großen messianischen Psalm 22 hören wir ihn sagen: Inmitten der Versammlung will ich dich loben. Psalm 22, Vers 23. Dienst. An Untätigkeit und Langeweile wird im Himmel gar nicht zu denken sein. Es ist ein Ort des Dienstes. Seine Knechte werden ihm dienen. Offenbarung Kapitel 22, Vers 3b. Genauso wie wir eine größere Fähigkeit zur Anbetung bekommen werden, werden wir auch geeigneter zum Dienst sein. Es wird unaufhörlicher Dienst sein, denn seine Knechte werden ihm Tag und Nacht dienen. Offenbarung Kapitel 7, Vers 15. Wir werden ihm ohne gemischte Motive dienen können, ohne Missgunst von Seiten anderer, ohne Müdigkeit, ohne Störungen, Fehler, Versagen oder Klagen, ohne die leiseste Spur von Sünde. Die Bibel sagt uns nicht viel über die Art des Dienstes, obwohl er eng mit Lob, Gebet und Anbetung verbunden ist. Wir geben uns zufrieden mit dem Wissen, dass es ein befriedigender Weg sein wird, um die Liebe entsprechend auszudrücken, die wir für den Erlöser, der uns von unseren Sünden erkauft hat, im Herzen tragen. Charles Erdman drückte es in seinem eigenen Stil aus. Seine Knechte werden ihm dienen, das bedeutet völlige Freiheit und reine Freude. Sogar schon jetzt ist keine Arbeit so fruchtbar und froh wie der Dienst, den wir für Gott tun. Aber dann wird der Priesterdienst ohne Ermüdung, Unvollkommenheit und Hindernisse sein. Dieser Dienst wird nicht müde machen. Es ist die vollkommene Ruhe. Belohnungen. Der Himmel wird ein Ort der Belohnungen sein, die vom Erlöser selbst ausgeteilt werden. Über die Jahrhunderte hinweg hat er alles sorgfältig, genau und vollständig vermerkt. Er wird nicht eher ruhen, bis alles, was für ihn getan wurde, ans Licht gebracht ist. Dann wird seine Freundlichkeit die Freundlichkeit der Seinen wiedererstatten. Das wird vor dem Richterstuhl Christi stattfinden, der auch Richterstuhl Gottes genannt wird. Wenn die Menschen diesen Ausdruck hören, sind sie oft erschrocken, weil sie nur an einen Richter denken, der über Verurteilte Recht spricht. In diesem Fall sollten Sie sich besser eine Tribüne vorstellen, wo ein Preisrichter Preise an die Wettkämpfer verleiht. Hier werden nicht Gesetzesverstöße behandelt, sondern es wird beurteilt, inwieweit das Leben eines Gläubigen für Gott gelebt war. Die Sünden des Gläubigen wurden bereits am Kreuz auf Golgatha gerichtet, wo Christus ihre Strafe vollkommen und endgültig bezahlt hat. Gott fordert keine doppelte Bezahlung. Es ist dort nicht mehr eine Frage der Errettung, sondern vielmehr des Dienstes. Vor dem Richterstuhl wird das Leben und der Dienst eines jeden Gläubigen betrachtet. Alles, was zur Ehre Gottes geschehen ist, Paulus nennt das Gold, Silber und Edelsteine, wird belohnt werden. Alles andere, Holz, Heu und Stroh, wird als unwürdig abgewiesen werden. Es ist kein Geheimnis, nach welchen Prinzipien der Richter bei der Preisverleihung vorgehen wird. Er hat uns alles klar vor Augen gestellt, so dass wir von vornherein wissen können, wie wir gewinnen können. Hier sind einige Punkte, die er beachten wird. Treue wird mehr belohnt als Erfolg. Matthäus Kapitel 25, die Verse 21 und 23. 1. Korinther Kapitel 4, Vers 2. Wir können nicht immer erfolgreich sein, aber treu können wir sein. Es ist nicht das Ausmaß einer Gabe oder Fähigkeit, die ein Mensch hat, sondern wie er diese genutzt hat. Matthäus Kapitel 25, die Verse 15 bis 28. Lukas Kapitel 19, die Verse 13 bis 28. Wir sind nicht alle gleich beschaffen. Glücklicherweise beurteilt der Herr uns danach, wie wir das verwendet haben, was er uns gegeben hat. Nicht die Art des Dienstes zählt, sondern die Geisteshaltung, in der er ausgeführt wurde. Kolosser Kapitel 3, die Verse 22 bis 24. Wir sollten alles für den Herrn und nicht für Menschen tun. Wir sollten uns erinnern, dass der Herr es nicht schätzt, wenn wir mit ihm handeln wollen. Matthäus Kapitel 19, die Verse 27 bis 30. Es wird sogar der Wunsch, etwas zu tun, belohnt, wenn es unmöglich ist, ihn auszuführen. 1. Könige Kapitel 8, Vers 18, 2. Korinther Kapitel 8, Vers 12. Dem David war es nicht erlaubt, den Tempel zu bauen, aber Gott lobte ihn dafür, dass dieser Wunsch in seinem Herzen war. Es zählt nicht die Quantität, sondern die Qualität. Matthäus Kapitel 10, Vers 42, Lukas Kapitel 21, Vers 2. Die Witwe, die nur 2 Schärflein einlegte, ist dafür ein bleibendes Beispiel. Es geht nicht darum, wie wir unseren Dienst beurteilen, sondern wie der Herr es tut. Matthäus Kapitel 25, Verse 37 bis 40. So manche großen Werke, auf die man stolz einst war, macht er an jenem Tage als Sünde offenbar. Und manche kleinen Taten, von uns oft kaum bedacht, wird er uns dort belohnen, weil sie für ihn gemacht. Es geht auch nicht darum, was andere sehen, sondern was Gott sieht und weiß. Matthäus Kapitel 6, Verse 1 bis 18. Wenn wir etwas tun, um öffentlich Eindruck zu erregen, haben wir unseren Lohn schon erhalten, nämlich den Beifall in der Öffentlichkeit. Alles, was wir für die Seinen tun, ist, als wäre es für ihn selbst getan. Matthäus Kapitel 25, Vers 40. Hier zeigen sich unermessliche Möglichkeiten, ihn zu speisen und zu kleiden, ihn zu besuchen und ihm, so als wäre er sichtbar da, Dienste zu erweisen. Keine gute Tat, die für den Herrn und zu seinem Ruhm getan wird, ist unbedeutend. Alles wird belohnt werden. Epheser Kapitel 6, Vers 8. Es macht keinen Unterschied, ob es sich um weltliche oder fromme Dinge handelt. Die niedrige Arbeit einer Magd oder eines Hausmeisters ist genauso heilig, wenn sie zur Ehre Gottes getan wird, wie ein geistlicher Dienst in der Gemeinde. Daraus folgt, dass unser sozialer Standard nicht zählt. Epheser Kapitel 6, Vers 8. Für einen Knecht, der auf dem Feld arbeitet, sind die besten Belohnungen vor dem Richterstuhl nicht unerreichbar. Prominente Christen haben keinen Vorzug vor Tagelöhnern. Schließlich lobt der Herr Ausdauer. Lukas Kapitel 22, Vers 28. Es ist nicht genug, gut anzufangen. Er möchte, dass man eine Sache für ihn gut zu Ende bringt. Im Allgemeinen werden die Preise vor dem Richterstuhl Christi Kronen oder Siegesgrenze genannt. Im Gegensatz zu den Siegesgrenzen und Ehrungen dieser Welt sind sie unvergänglich. Die Krone der Freude dafür, dass man in Treue Seelen gewonnen hat. 1. Thessalonicher Kapitel 2, Vers 9. Die Krone der Gerechtigkeit für alle, die sein Erscheinen liebgewonnen haben. 2. Timotheus Kapitel 4, Vers 8. Die Krone des Lebens für erduldete Versuchungen. Jakobus Kapitel 1, Vers 12. Petrus erwähnt die Krone der Herrlichkeit für treue Hirten, die die Schafe Christi treu geweidet haben. 1. Petrus Kapitel 5, Vers 4. Und eine besondere Krone für Märtyrer, solche, die treu bis in den Tod waren. Offenbarung Kapitel 2, Vers 10. Die Christen sind sich darüber einig, dass sie diese Kronen und Siegeskränze mit Freuden dem Herrn Jesus voller Anbetung zu Füßen legen werden, ihm, der allein würdig ist. Abschluss. Die Herrlichkeit im Himmel kann nicht annähernd in Worten beschrieben werden. Und kein Sterblicher kann sie begreifen. Aber Gott hat uns genug darüber gezeigt, dass wir uns je länger, je mehr danach sehnen können. Spurgeon sagte, wenn du dich nicht nach dem Himmel sehnst, kannst du dich mit Sicherheit fragen, ob der Himmel dir gehört. Wenn du jemals die Freuden der Heiligen geschmeckt hast, wie es die Gläubigen auf Erden erfahren, wirst du von ganzem Herzen singen, mein dürstender Geist kann's erwarten nicht, und sehnt sich von Herzen nach oben, ins herrliche Erbe der Heiligen im Licht, ins goldene Jerusalem droben. Als ein Mann, dem ich Zeugnis gegeben hatte, im Sterben lag und seine Frau an seinem Bett saß, richtete er sich plötzlich auf. Seine Augen taten sich weit auf und er sagte mit frohem Staunen, »Oh ja, schau!« Dann fiel er zurück und war tot. Seine Frau sagte später, das wären die schönsten Worte gewesen, die er je gesprochen hätte. Er hatte einen Blick in den Himmel getan, eine nicht ungewöhnliche Erfahrung bei sterbenden Gläubigen. Robert G. Lee nannte den Himmel den schönsten Ort, den göttliche Weisheit gestalten und göttliche Macht bereiten konnte. J. Sidlow Baxter gibt uns ein zehnfaches Bild der ewigen Errettung, in der unzählbaren Menge erlöster Sünder, die als verherrlichte Heilige in den Himmel versetzt sind. Vor dem Thron glückseliges Wissen, weiße Kleider, unbefleckte Heiligkeit, Palmenzweige, endgültiger Sieg. Sie dienen ihm, höchster Dienst. Er schützt sie, unendliche Sicherheit. Kein Hunger mehr, Erfüllung für alle Zeiten. Die Sonne sticht nicht, Freude ohne Trübung. Er ist ihr Hirte, ruhen in seiner Liebe. Lebendiges Wasser, unvergängliche Leben. Jede Träne abgetrocknet, unaufhörliche und vollkommene Freude. Robert J. Lee traf den Nagel auf den Kopf, als er Folgendes schrieb. Eines Tages, wenn wir durch jene Perlentore wandeln und den ersten Eindruck der atemberaubenden Schönheit um uns herum aufnehmen, werden wir, glaube ich, Johannes aufsuchen und sagen, Johannes, warum hast du uns nicht mitgeteilt, dass es so wunderschön ist? Und Johannes wird sagen, ich versuchte es, als ich das 21. und 22. Kapitel des letzten Buches der Bibel schrieb, nachdem ich meine Vision empfangen hatte, aber es ist mir nicht gelungen. Wenn unsere gläubigen Verwandten und Freunde zum Herrn heimgegangen sind, ist es ein unbeschreiblicher Trost für uns, zu wissen, dass sie in dem Land sind, wo es keine Nacht mehr gibt und wo sie sich freuen, in der Gegenwart des Herrn und in der Herrlichkeit des Himmels zu sein. Wir würden sie nicht zurückholen wollen in diese Wüstenei der Sünde und Sorgen. Und wir selbst, die wir in Christus sind, was haben wir für eine Hoffnung? Was für eine Aussicht? Bald, sehr bald wird der Heiland kommen und uns in das Vaterhaus holen, wo er viele Wohnungen für uns bereitet hat. Auch wir werden endlich daheim sein. Herrliche Heimat der Seele, ich kenne einen bei dir, der einst verließ den Himmel und starb aus Liebe zu mir. Und als sein Blut erworben das Land, das durch ihn mein, ging er als größter Sieger in deine Tore ein. Herrliche Heimat der Seele, weil das mein Glaube sah, beflügelt meine Schritte die Hoffnung, dass du nah. Doch nur sein herrlich Dortsein, das macht es für mich aus, dass du mir keine fremde, nein, seliges Vaterhaus. Herrliche Heimat der Seele, bald zieh ich bei dir ein. Dann werden Glauben und Sehnen für immer vergangen sein, wenn Jesus mich wird rufen, zu ruhen bei ihm aus. Find ich bei ihm auf ewig mein seliges Vaterhaus. Aber was ist mit denen, die nicht gläubig an den Herrn Jesus sind? Wenn sie nur die Herrlichkeit kennen würden, in der sie für alle Ewigkeit leben könnten, würden sie nicht wegbleiben. Aber Gott nimmt sie nicht gegen ihren Willen in den Himmel auf. Sie müssen ihre Sünden bereuen und sich dem Herrn Jesus anvertrauen. Dave Hunt sagte richtig, es ist so unmöglich, dass ein Christusverächter in den Himmel kommt, als wenn ein Wurm Mathematik lehrt oder als wenn ein Löwe sich an großen Kunstwerken ergötzt. Ein Sünder würde eine elende Figur abgeben und würde alle elend machen, wenn er im Himmel wäre. Aber seine Situation in diesem Leben ist nicht hoffnungslos. Sobald er seine Sündhaftigkeit vor

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0: Heute Morgen möchten wir uns im Rahmen der verschiedenen Religionen, die wir im Licht der Bibel betrachtet haben bisher, auch den Islam unter die Lupe nehmen. Der Islam im Licht der Bibel. Der Islam beschäftigt uns heute in ganz besonderer Weise, wenn wir daran denken, dass es heute weit, weit mehr als eine Milliarde Muslime gibt in aller Welt, dann muss man doch sagen, dass ein bedeutender Teil der Menschheit unter dem Islam steht. Es kommt dazu, dass durch die starken Bewegungen in den letzten Jahrzehnten heute Millionen von Muslimen in Europa wohnen. Das ist doch bedeutsam, wenn man daran denkt, dass in der Vergangenheit hat der Islam mehrmals versucht, Europa zu erobern und jedes Mal nur in einem sehr begrenzten Maß war das überhaupt möglich. Das heißt also, der Islam wurde immer wieder zurückgeschlagen, ganz massiv. Und heute haben wir also eine Einwanderung nach Europa von Millionen. Es kommt dazu, dass die Ölmilliarden des 20. Jahrhunderts die finanzielle Grundlage geliefert haben für den größten islamisch-missionarischen Aufbruch aller Zeiten. Es kommt dazu, dass der Islam heute eine der am schnellsten wachsenden Religionen ist. Bedingt einerseits durch den massiven Geburtenzuwachs, aber dann eben auch durch die Mission, und zwar besonders in Europa, denn der Islam sieht besonders Europa als Missionsgebiet an. Und eine weitere Technik, können wir sagen, sind die vielen Mischehen, durch die der Islam nach Europa gebracht wird. Es ist so, wir werden das heute noch ganz deutlich sehen, der Islam ist von seinen Grundaussagen her ein Angriff auf die Fundamente des christlichen Glaubens. Ganz wesentlich ist die Leugnung der Trinität, also dass Gott eine Dreieinheit ist. Zweitens die Leugnung des Kreuzestodes Christi. Wir haben heute Morgen zu Beginn zwei Lieder gesungen, die mit dem Kreuzestod zu tun haben, die das Herz des Evangeliums ausmachen, die Erlösung durch das Kreuz Jesu. Das wird also geleugnet. Und weiter wird auch gerade die Zuverlässigkeit der Bibel massiv bestritten. Das bedeutet also das Fundament überhaupt, auf dem das Christentum ruht. Nun, man kann natürlich das als eine Bedrohung sehen heute und viele tun das so. Ich sehe es eigentlich eher als die große Chance. Denn früher mussten Missionare unbedingt in weit entfernte Länder gehen. Heute kommen die Leute zu uns und wohnen neben uns. Ja? Das ist also die große Chance für das Evangelium. Und es ist auch so, dass viele Muslime in Europa offener sind für das Evangelium hier, als sie es wären in ihren Heimatländern. Nun, eine Erklärung zum Begriff Islam. Das ist ein arabisches Wort, das bedeutet so viel wie Unterwerfung, Auslieferung. Gemeint ist Unterwerfung unter Allah, Auslieferung an Allah, den Gott des Islam. Das Wort Muslim, man merkt, da sind die gleichen Wurzelkonsonanten, SLM, drin, heißt ein Unterworfener, einer, der sich ausgeliefert hat. Ein paar Ausdrücke, die den Islam nun charakterisieren. Der Islam ist ganz deutlich eine Religion der Öffentlichkeit. Das heißt, der Moslem muss in der Öffentlichkeit zeigen, dass er ein Moslem ist. Ganz besonders zum Beispiel im Fastenmonat, das muss gesehen werden. Dann in muslimischen Staaten, da wacht der Staat über das Einhalten, zum Beispiel der Fastengebote. Jeder Moslem muss in der Öffentlichkeit zeigen, dass er es mit seiner Religion ernst nimmt. Weiter, es ist eine politische Religion. Und das geht zurück auf Muhammad, denn er war ein politischer Führer. ein Heerführer und ein politischer Führer. Und das hat die ganze Religion geprägt. Weiter, Muslime sehen ihre Religion als eine Religion der Vernunft. Es ist eine Religion, die geht über Vernunft und Kopf. Das Herz im Sinn der Empfindungen ist nicht so wichtig. Und darum ist es zentral im Islam, dass jeder vernunftbegabte Moslem verpflichtet ist, an Allah zu glauben. Und ein Muslim sagt, nur was vernünftig ist, kann sein. Das ist ganz zentral. Und so sagen sie zum Beispiel, es ist absolut unvernünftig zu glauben, dass Gott einen Sohn hat. Das können wir, verstandesmäßig ist das unvernünftig und darum müssen wir es ablehnen. Weiter, der Islam wird gesehen als Religion der Zukunft. Also eine Religion, die schließlich alles verdrängen wird und gewissermaßen Garantie ist für die Zukunft. Und damit hängt auch zusammen die Ansicht, der Islam sei die Religion des Erfolgs. Das hängt übrigens auch damit zusammen, dass, werden wir es noch sehen, dass am Anfang die ersten Muslime unter Muhammad gewaltige militärische Erfolge hatten. Und auch dann in den unmittelbar darauffolgenden Jahrhunderten hatten sie große militärische Erfolge, sodass der ganze Nahe Osten und Nordafrika unterworfen werden konnte. Und daraus wurde gefolgert, das ist der Beweis, dass diese Religion überlegen ist über alle anderen Religionen. Und vielleicht schon von daher versteht man auch, warum, wenn eine muslimische Nation einen Krieg verliert, das eigentlich eine Katastrophe ist. Und das, so muss man das sehen, das hat begonnen mit Napoleon. Der hat ja muslimisches Gebiet schon erobert, damals. Und dann kamen die Kolonialmächte im 19. Jahrhundert, die haben auch große muslimische Gebiete unterworfen. Das hat eigentlich einen Schock ausgelöst, der die Fundamente der Religion erschüttert hatte. Dann kam der Erste Weltkrieg und da hatten sich ja die Türken, die Osmanen, die ja praktisch den ganzen Nahen Osten beherrscht hatten, die haben sich auf die Seite von Deutschland gestellt. Das hat die Alliierten herausgefordert und so wurde das Osmanische Reich zusammengeschlagen. Und während dieses Krieges war es ja, dass die Engländer dann Palästina den Juden versprochen hatten, um dort eine nationale jüdische Heimstätte zu schaffen. Und das war eine Erschütterung, wir können das uns kaum vorstellen. Dann kam der Zweite Weltkrieg mit den Judenverfolgungen und Vernichtungen. 6,5 Millionen Juden wurden vernichtet. Und das hat für kurze Zeit in der Mehrheit der Vereinten Nationen Mitleid geweckt, sodass die Mehrheit bereit war, im November 1947 Ja zu stimmen für die Schaffung eines Judenstaates auf islamischem Boden. Und das wurde lang im Voraus klar erklärt, wenn das so weit kommt, dann werden wir den Judenstaat in der Wurzel vernichten und ausradieren. Dann kam dieser schreckliche Unabhängigkeitskrieg 1948-49, unmittelbar auf die Ausrufung des Staates Israel am 14. Mai 1948. Und das hat damit geendet, dass alle muslimischen Länder, die sich gegen Israel gestellt hatten, besiegt waren. Und dann kam ein Krieg nach dem anderen. Und jeder Krieg wurde verloren. Und das Verheerendste war dann 1967, als man beschlossen hatte, unter muslimischen Führern, jetzt radieren wir den Judenstaat endgültig aus. Nach 6 Tagen waren alle Feinde geschlagen. An 3 Frontabschnitten. Und noch viel, viel mehr muslimisches Gebiet wurde dadurch erobert. Das hat eine derart tiefe Erschütterung gegeben, da genau in der Folge 6-Tage-Krieges ist dann der moderne Fundamentalismus unter den Moslem ausgebrochen. Das ist also das letzte Zucken und sich aufbäumen gegen das, was eigentlich nicht möglich sein darf. Denn der Islam ist die einzige Religion, die richtig ist, und sie ist die Religion der Zukunft, die Religion der Vernunft, und sie ist die Religion der Überlegenheit. Also muss es so weit kommen, dass schließlich alles, was sich gegen den Islam auflehnt, unterworfen wird. Und daher also dieses blinde Zuschlagen auch durch Terrorismus. Das muss man in diesem Zusammenhang sehen. Weiter, der Islam ist eine Leistungs- und Gesetzesreligion. Es geht darum, dass der Mensch gewisse Dinge tut und seine Pflichten erfüllt. Das Ziel ist klar formuliert der Welt-Islam. Die Welt wird eingeteilt in zwei Gebiete. Darul Islam, das ist das Gebiet des Islam, was der Islam beherrscht. Und der Rest der Welt heißt Darul Harb, das Gebiet des Krieges oder des Schwertes. Das heißt, das Gebiet, das noch erobert werden muss. Also Europa ist wesentlich Darul Harb. Und es wird so gesehen, der Weltislam wird dann zur Vollständigkeit kommen bei der Wiederkunft von Isa. Das ist Jesus im Islam. Ich habe bewusst Jesus in Anführungsstrichen gesetzt. Wir werden noch sehen, dass der Jesus im Koran nicht derselbe Jesus ist wie in der Bibel. Wir wollen aber die Zukunft des Islam nach der Bibel sehen. Und da möchte ich einfach auf zwei Stellen aus Jesaja verweisen. Da geht es effektiv um die Wiederkunft Christi, um die Endzeit, wann Jesus Christus kommt, um das tausendjährige Friedensreich aufzurichten. Und da lesen wir in Jesaja 19, Vers 19. An jenem Tag wird inmitten des Landes Ägypten ein Altar dem Jahwe, das ist der Gott Israels, der Herr, dem Jahwe geweiht sein. Und eine Denksäule nahe an seiner Grenze, dem Jahwe. Und das wird zu einem Denkzeichen und zu einem Zeugnis sein, dem Jahwe, der Heerscharen im Land Ägypten. Denn sie werden zu Jahwe schreien, wegen der Bedrücker, und er wird ihnen einen Retter und Streiter senden und sie erretten. Und Jahwe wird sich den Ägyptern kundgeben. Und die Ägypter werden Jahwe erkennen an jenem Tag. Und sie werden dienen mit Schlachtopfern und Speisopfern und werden Jahwe Gelübde tun und bezahlen. Und dann nennt Gott Ägypten schließlich sogar mein Volk Ägypten. Vers 25. Zusammen mit Assyrien. Also Ägypten, das Gebiet von Assyrien, das ist Syrien und noch viele weitere Gebiete bis in den Irak. Das sind heute muslimische Gebiete und hier wird gesagt, der Tag kommt, wo der Gott der Bibel sich den Ägyptern als Nation zu erkennen geben wird. Und auch Assyrien wird ihn erkennen und sie werden schließlich von Gott als sein Volk gesehen werden. Dann Jesaja 45, Vers 14. Es geht auch um die Endzeit. So spricht Jahwe oder der Herr. Der Reichtum Ägyptens und der Erwerb Äthiopiens und die Sabäer, Männer von hohem Wuchs, werden zu dir, das ist Israel, übergehen und dir gehören. Ich muss vielleicht noch erklären, Ägypten ist klar. Was mit Äthiopien übersetzt ist, das ist im Hebräischen Kusch. Das ist einfach das Gebiet südlich von Ägypten. Das ist eigentlich der Sudan plus Äthiopien und Eritrea. So dieses Gebiet. Und der Sudan ist ja ein ganz wesentliches Land unter den islamischen Ländern. Und hier heißt es also von Ägypten, dann von Sudan und von den Sabäern, das ist ein Volk im Süden von Saudi-Arabien, die werden also zu Israel übergehen. Sie werden dir nachfolgen, in Fesseln werden sie zu dir übergehen und sie werden sich vor dir niederwerfen, werden zu dir flehen, Für wahr, Gott ist in dir und sonst ist kein Geist.
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0: Kein Gott. Merken wir, was da gesagt wird. Hier wird gesagt, der Gott Israels ist der wahre Gott. Und außer diesem Gott gibt es gar keinen anderen Gott. Das erinnert einem richtig ans Glaubensbekenntnis, das wird davon noch die Rede sein, im Islam. Das heißt ja, das beginnt ja mit La ilaha illa Allah. Es gibt keinen Gott außer Allah. Und hier werden sie Israel bekennen, für wahr, Gott ist in dir und sonst ist kein Gott, gar kein Gott. Das ist also genau die Umdrehung. Nun, das so zur Einleitung. Jetzt beschäftigen wir uns mit der Entstehung des Islam und dabei müssen wir uns Klarheit verschaffen über die Stammesverhältnisse in Arabien zur Zeit Muhammads. Arabien war gekennzeichnet durch das Nomadentum mit Kleinviehzucht, Schafe, Ziegen. Das war unter den arabischen Stämmen das Normale. Es gab nur wenig feste Niederlassungen. Zwei sind besonders wichtig, Mekka und Yathrib, was später dann Medina genannt wurde. Mekka war nämlich damals das Handelszentrum der Karawanen und zugleich religiöser Mittelpunkt unter den Arabern. Es gab dort die Kaaba. Kaaba heißt Würfel, das war so ein würfelförmiges Heiligtum. Das war das Zentralheiligtum der arabischen Stämme. Da wurden viele, viele arabische Götter verehrt und auch die wichtigsten Hauptgötter der arabischen Stämme. Es gab auch landwirtschaftliche Siedlungen in Oasen, aber die waren hauptsächlich von Juden bewohnt. Jeder Stamm, jeder arabische Stamm wurde durch einen Scheich regiert. Und Krieg und Razzien waren so das Normale, was zu ihrem Lebensstil gehörte. Aber, wichtig, es gab bestimmte Monate, der 1., 9., 11. und 12. Monat im Jahr, da gab es absoluten Landfrieden. Da konnte man also damit rechnen, 100%, da werde ich nicht überfallen. Das wird auch wichtig sein. Also das war, obwohl sie so wilde Stämme waren, aber da konnte man sich daran halten. Und diese Monate waren natürlich auch wirtschaftlich sehr wichtig, denn da konnte man sicher sein, dass die Ware durchkommt. Nun, ein paar Bemerkungen zur Religion der vorislamischen Araber in Saudi-Arabien. Es gab dort einen Vielgötter- und Geisterglaube. Man kannte keine Erlösung. Man machte auch für die Verstorbenen keine Bestattungsrituale. Das Diesseits stand im Vordergrund. Unter diesen vielen Göttern, von denen wir von den meisten sehr wenig wissen heute, waren drei Göttinnen und ein Gott besonders wichtig. Dieser Hauptgott war Allah. Das ist übrigens ein Ausdruck, der heißt, ist zusammengezogen aus Al-Ila. Ila heißt Gott, das semitische Wort für Gott, ist verwandt mit Hebräisch Eloah, das ja oft im Alten Testament vorkommt. Oder Elohim, ist das normale Wort für Gott im Alten Testament. Und Al ist der Artikel, also der Gott heißt das. Al-Ila, zusammengezogen Allah. Das war der Obergott. Aber der wurde gesehen als ein Gott mit drei Töchtern. Diese drei Göttinnen, Allat, das war eine Sonnengöttin, dann Al-Uzza, eine Sternengöttin, und Al-Menet, eine Schicksalsgöttin. Interessant ist dabei, sind dabei die zwei Fassungen der Sure 53, Verse 19 bis 23 im Koran. Weil die erste Fassung war so, dass Mohammed die Erlaubnis gab, dass diese drei Göttinnen als Fürbitterinnen weiter gelten dürfen. Das war so quasi eine Kompromisslösung, ja, mit den arabischen Stämmen damals. Und später hat er das allerdings dann zurückgezogen und erklärt, nein, das war eine satanische Eingebung. Und das sind also keine richtigen Verse, und die wurden dann gestrichen. Und jetzt wissen Sie den Hintergrund zu Rushdies Buch. Die satanischen Verse, das geht ganz wesentlich um dieses Problem. Wie kann ein Prophet Gottes satanische Verse verkündigen als Gottes Wort, und dann später muss er das zurücknehmen? Und das erschüttert eigentlich den Islam in den Fundamenten. Aber eigentlich, dafür kann niemand angeklagt werden, wenn er das über dieses Problem spricht und das vorbringt. Das ist einfach höchst peinlich. Aber das ist eigentlich nicht das Problem. Und darum haben wir dann bei Rushdie ein anderes Vergehen gesucht, damit man ihn der Tötung, der Ermordung ausliefern konnte. Das ist also so der Hintergrund. Aber dann wurde das gestrichen und diese Göttinnen wurden auch abgeschafft. Es gab auch noch den Wat, einen Liebesgott, dann Hubal, das war der Gott der Kaaba. Man weiß auch nur sehr wenig über ihn. Für alle Götter gab es Symbole, und so war zum Beispiel der schwarze Stein in der Kaaba in Mekka, das war das Symbol für Allah. Das war wahrscheinlich ein Meteor, der da runtergekommen ist und den man dann eben verehrt hat. Nun muss natürlich auch etwas gesagt werden über die arabischen Juden in dieser Zeit. Es gab ab 70 nach Christus, das war ja der Untergang des Judenstaates, 70 markiert die Zerstörung Jerusalems, da gab es starke Fluchtbewegungen der Juden, einerseits nach Babylonien in den Irak, aber auch nach Saudi-Arabien. Und so kamen viele, viele in dieses Gebiet. 132 nach Christus machten die Juden ja nochmals einen Aufstand gegen die Römer, um das Joch endgültig nochmals abwerfen zu können. Das hat zu einem grausamen Krieg geführt, in dem mehr als 1 Million Juden umgekommen sind. 135 nach Christus war dieser Aufstand niedergeschlagen. Übrigens, es war ein Aufstand unter der Führung eines falschen Messias, Bar Kochba. Und da gab es nochmals Fluchtbewegungen, unter anderem nach Arabien. Und so haben diese Juden in diesem Gebiet dann blühende Siedlungen aufgebaut. In Yathrib, das spätere Medina, da gab es neben zwei arabischen Stämmen, gab es dort drei jüdische Stämme in dieser Stadt. Also Familienstämme, Sippen. Dadurch wurde ein jüdisches Zeugnis unter den arabischen Heiden verbreitet. Nämlich, es gibt nur einen einzigen Gott. Und das hat sehr überzeugend gewirkt auf die Araber. In dieser vorislamischen Zeit gab es ein gutes Zusammenleben, eine gute Koexistenz zwischen Arabern und Juden, weil eigentlich beide Seiten von diesem Zusammenleben profitierten. Aus diesem Umstand erklärt sich zu einem Teil eben das große Interesse von Mohammed für den Monotheismus, für den Glauben an einen einzigen Gott. Nun müssen wir aber auch die Situation der damaligen Christenheit in Betracht ziehen. Und zwar beschäftigen wir uns besonders mit der sektierischen Christenheit im Osten. Wir haben das ja an einem früheren Bibelstudientag auch schon ein bisschen behandelt, wie im 4. und 5. Jahrhundert die Christenheit von trinitarischen und christologischen Kämpfen erschüttert wurden. Ich erkläre. Trinitarisch, es ging also um die große Frage, ist es so, dass die Bibel eine Dreieinheit lehrt? Dass Gott also nicht eine Person ist, sondern drei Personen. Und das war also ein ganz massiver Kampf damals, der schließlich zu einer Klärung führte, 325 am Konzil von Nicäa, wo klar bezeugt wurde, der Vater und der Sohn sind wesensgleich. Der Sohn ist also nicht eine Schöpfung, wie das die Zeugen Jehovas noch heute lehren, sondern er ist ewiger Gott und dem Vater wesensgleich. Die Kämpfe gingen aber weiter und 381 kam es zum Konzil von Konstantinopel und dort wurde die Dreieinheitslehre als biblische Lehre eindeutig bestätigt. Und zwar wurde dort auch geklärt, der Heilige Geist ist Gott. Er ist nicht eine unpersönliche Kraft oder irgendetwas, er ist Gott. Und dann wurde aber weiter gekämpft in Bezug auf die Person von Jesus Christus. Wer ist Jesus Christus? Da wurde seine Gottheit geleugnet, seine wahre Menschheit wurde geleugnet. Und am Konzil von Chalcedon 451 wurde klar herausgestellt, die biblische Lehre ist so, Christus ist sowohl wahrer Gott als auch wahrer Mensch in einer Person. Besonders in den östlichen Randgebieten der Christenheit gab es aber weiterhin die Irrlehren. So findet man zum Beispiel die Jakobiten in Syrien. Die haben gesagt, Christus hat nicht zwei Naturen, eine menschliche und eine göttliche, sondern er hat nur eine göttliche. Und gewissermaßen das Menschliche wurde im Göttlichen aufgesogen. Und das hat natürlich dazu geführt, dass die ganz besonders scharf waren auf die Bezeichnung für Maria als Gottesgebärerin. Und das hat dann bei vielen eben einen Schritt weitergeführt, letztlich, dass man auch Maria als göttlich ansah. Dann gab es auch die Nestorianer. Ob Nestor selber ein Irrlehrer war, das können wir offen lassen, denn die Überlieferungen sind zum Teil nicht so eindeutig und das waren so massive Kämpfe, dass man auch nicht sicher ist, ob alle Vorwürfe wirklich berechtigt waren. Jedenfalls bei seinen Nachfolgern muss offensichtlich falsche Lehre vorhanden gewesen sein. Und da wurde ganz scharf getrennt zwischen der göttlichen und der menschlichen Natur Christi. Und diese Trennung führte sehr leicht dazu, dass man Christus sah als zwei Personen. Als einerseits ein Mensch und dann eine göttliche Person, die sich irgendwie vereinigt hätten. Das haben wir ja in einem früheren Bibelstudientag alles ein bisschen im Detail gesehen, als es um die Lehre der Gottheit ging. Wer ist ein Gott wie du? Nun, das müssen wir aber alles jetzt kurz so überfliegen, um zu sehen, es gab damals viele Sekten in den Randgebieten der arabischen Halbinsel, die also weiterhin falsche Lehren über Gott und Christus festhielten. Und Muhammad kam in Kontakt mit Jakobiten und Nestorianern, aber auch mit koptischen Mönchen und anderen sektierischen Gruppen offensichtlich. Und von daher erklärt sich zum Beispiel die perverse Dreieinheitsvorstellung im Koran. In der Sure 5, Vers 116, wird nämlich den Christen vorgeworfen, sie würden Gott und Jesus und Maria als drei Götter verehren. Nun, das macht ja weder die katholische Kirche noch die orthodoxe. Und dann die Reformierten und die Evangelikalen erst recht nicht. Also dieser Vorwurf ist eigentlich völlig belanglos. Und man ist schockiert, wie kommt man überhaupt auf eine solche Idee? Aber das hängt zusammen mit all diesen Irrlehren, die da kursierten in östlichen Gebiet der Christenheit und bis nach gegen Arabien hin. Weiter erklärt das nun einiges in Sure 19, 16 bis 36, wird Jesus als ein geschaffenes Wesen hingestellt. Allah hätte Isa erschaffen. Und es gibt auch keine Präexistenz. Einfach als Mensch in der Jungfrau Maria erschaffen. Und Sura 112 besagt, Gott sei nur eine einzige Person. Und es wird als größtes Vergehen betrachtet, wenn man irgendeine weitere Person neben Gott stellt. Also, aus all dem Gesagten wird deutlich, dass die fundamentalen Irrlehren im Christentum über die Person des Sohnes Gottes und über das Wesen der Gottheit stellen einen wichtigen Faktor für die islamischen Irrlehren über Gott und Jesus dar. Wir können also sagen, dass die Christenheit eine wesentliche Mitverantwortung hat zur Entstehung des Islam. Das muss man sehen. Weil man in diesen, was die neutestamentlichen Lehren über Gott und Jesus Christus anbetrifft, weil da die Christenheit in großen Teilen versagt hat und nicht treu daran festgehalten hat, das hat gewissermaßen zur Geißel dann des Islam geführt, im Blick auf die Christenheit. Nun, unter diesem Hintergrund können wir uns mit dem Leben Muhammads beschäftigen. 570 bis 632 nach Christus lebte er. Also die Geburt 570 in Mekka. Er gehörte zur armen Sippe der Haschemiten. Die waren damals arm. Es ist vielleicht bekannt, der König Hussein von Jordanien ist ja auch ein Haschemit. Der kommt also aus dieser Sippe, aus dieser Linie von Muhammad. Aber damals war das eine arme Sippe, die gehörte zum Stamm der Quraischiten. Das war gewissermaßen der Stamm von Mekka. Bestand aus etwa 10 Sippen. Es war ein reicher Stamm, aber Muhammad gehörte zu einer armen Sippe darin. Mit 5 Jahren wurde Muhammad vollweise. Zunächst wurde er von seinem Großvater Mutalib aufgezogen. Und als er gestorben war, von seinem Onkel Abu Talib. Er verdiente sein Leben als Hirte. Aber mit 20 Jahren wurde er Angestellter bei einer reichen Dame namens Khadija. Und da hatte er unwahrscheinlichen Erfolg. Also wo er die Hände drin hat im Handel, da ging es einfach aufwärts. Und so hat er sich dann schließlich hinaufarbeiten können bis zum Karawanenführer. Und dadurch konnte er von Mekka her Reisen machen bis nach Syrien. Er kam in Kontakt mit christlichen und jüdischen Kaufleuten. Und schließlich 595 bekam er einen Heiratsantrag von Khadija. Nun, das ist natürlich ungewöhnlich, dass eine Frau einem Mann in dieser Gesellschaft einen Heiratsantrag machte. Aber das war umgekehrt auch nicht möglich. Denn ein Ärmerer durfte nicht einer reichen Frau einen Antrag machen. So war es also die Reiche, die es dem Armen machte. Und er war 20, sie 40 und es gab eine glückliche Ehe. Es geht also. Ja, ungewöhnlich, aber kann auch mal gut gehen so. Sie hatten 6 Kinder, wie wir, allerdings 2 Jungs und 4 Mädchen. Wir haben 3 und 3. Das wichtigste Kind war Fatima, also nicht ein Junge, sondern ein Mädchen, denn durch sie wurde das Geschlecht fortgesetzt. Muhammad war überhaupt von Natur aus sehr religiös veranlagt. Und wenn er so die Religion seiner Umwelt betrachtete, seiner arabischen Umwelt, da war er betrübt über diese Oberflächlichkeit. Denn das war vieles nur noch einfach Tradition, aber die Stämme selber hingen gar nicht mehr an dieser Religion. Im Allgemeinen. Er hatte Diskussionen mit jüdischen und christlichen Kaufleuten. Und jeden Monat zog er sich dann wieder in eine Höhle zurück, in der Nähe von Mekka, um über die Diskussionen nachzudenken. So hat er also sich sehr stark mit dem Glauben an einen Gott beschäftigt. Er hat dann gefastet und so religiös sich unter starke Zucht gestellt. Und das führte ihn manchmal bis zum Wahnsinn, bis zur Verwirrung. Und ungefähr 609 oder 610, mit etwa 40 Jahren, hatte er dann ein großes meditatives Erlebnis in einer Höhle. Da wurde ihm eine Offenbarung, eine Vision zuteil. Interessant ist, wie, in welchem Zustand er dabei war. Und auch bei seinen späteren Offenbarungen, die waren nämlich begleitet von Stöhnen, Röcheln, Schreien und man stellte auch krampfartige Muskelspannungen bei ihm fest. Das hat ihm selber Zweifel eingebracht, ob das wirklich Offenbarungen sind von dem einen Gott oder nicht. Denn es gab ja damals diese Stammeszauberer, die bekamen ja auch von den Dämonen, von den Geistern ihre Visionen und Eingebungen und die hatten nämlich genau die gleichen Kennzeichen wie er. Also er hatte Zweifel, aber Khadija, seine Frau, überzeugte ihn, nein, nein, du bist ein echter Prophet des einen Gottes, Allah. Sie hat ihn also ganz wesentlich bestärkt, dass er da auf diesem Weg weiterging. Und von diesem ersten Ereignis an bekam er dann durch immer wieder neue Offenbarungen und so soll ihm der Koran übermittelt worden sein. Übrigens nicht durch Allah direkt, sondern durch einen Engel. Und zwar ein Engel, der sich als Engel Gabriel bezeichnet hat. Die Mekkaner waren misstrauisch gegenüber seinen Offenbarungen. Und sie sagten ihm, schau, das ist eigentlich gar nichts anderes, als was unsere Zauberer auch haben. Das ist die gleiche Art von Offenbarung, die gleichen Umstände. Und so wollten die meisten ihm darin nicht folgen. Aber es gab doch einige Anhänger von diesen neuen Offenbarungen. Das waren vor allem arme Mekkaner, aber doch auch einige reiche Kaufleute. Dabei war zum Beispiel Abu Bakr und Omar. Die werden später wichtig, weil es sich hier um den ersten, beziehungsweise dann den zweiten Kalif, also Nachfolger von Mohammed, waren nach seinem Tod. In diese Zeit fällt dann der massive Schlag, dass Khadija stirbt. Das war wirklich ein ganz massiver Einschnitt in seinem Leben. Im Gegensatz zu seiner Heimatstadt Mekka war Medina, also damals noch Yathrib, sehr offen für den Islam. Und das führte dazu, weil es gegenüber diesen jungen Muslimen in Mekka viel Widerstand und sogar massiven Druck gegeben hatte, kam es 622 zur sogenannten Hijra. Das ist das arabische Wort für Loslösung oder Bruch. Er machte einen Bruch mit seinem bisherigen Stammesverband und ließ sich in einen neuen Stamm in Medina eingliedern. Von diesem Moment an, von dieser Hijra an, beginnt die islamische Zeitrechnung. Also von da an werden die Jahre gezählt. Yathrib wird umgenannt in Medina. Medina ist auf Arabisch das Wort einfach, das heißt Stadt. Es ist gewissermaßen die Stadt des Propheten. Muhammad wird dort durch seine ausgeprägte Begabung führen und schlichten zu können, politischer und religiöser Führer. Aber es gab ein Problem in Medina. Die Juden dort wollen ihn nicht anerkennen. Und sie sagen ihm offen, schau, diese Offenbarung, die du hast, die stimmen nicht überein mit der Bibel. Er war natürlich der Überzeugung, dass das kein Unterschied ist, sondern dass er ein Prophet sei in der Linie all dieser Propheten, die Juden schon hatten. Und er war überzeugt, dass in völliger Harmonie stand, aber die Juden sagten, nein, das stimmt überhaupt nicht. Das stimmt überhaupt nicht, das können wir nicht akzeptieren. Du bist kein Prophet von Gott, von dem einen Gott. Und so begann Muhammad dann Druck auszuüben, bis schließlich in den folgenden Jahren ein Stamm um den anderen vertrieben worden sind. Und viele Juden wurden durch ihn ermordet. Und eine Jüdin hatte dann sogar als Frau noch genommen. Also alle drei jüdischen Stämme in Medina wurden vertrieben und ermordet. Es gab Kriegszustand mit Mekka. Und nun etwas ganz Wichtiges. Mohammed hat in dieser Zeit den Friedensmonat der arabischen Stämme gebrochen. Das war natürlich ein Skandal sondergleichen. Was kein Heide je gewagt hätte, hat er gewagt. Und natürlich bekam er dann auch eine Offenbarung, dass es gerechtfertigt war in seinem Fall. Das findet man im Koran. Die Rechtfertigung dafür. 624 hat Muhammad einen überwältigenden und totalen Sieg mit einem kleinen Heer errungen über die Mekkaner. Die Motivation für dieses mutige Kämpfen war dies. Er sagte, Mutige kommen ins Paradies und Feiglinge in die Hölle. Und so wurde gekämpft. 625 kam es zu einem Angriffskrieg der Mekkaner. Und die Muslime unter Mohammed hatten eine schlimme Niederlage. Jetzt musste man natürlich die Niederlage erklären und er hat sie erklärt als Strafe Allahs für ihre Beutegier, die sie in den früheren Kämpfen an den Tag gelegt hatten. Und so konnte man diese kurzzeitige Niederlage akzeptieren. Aber dann hat Mohammed Mekka den Heiligen Krieg, den Dschihad, erklärt. Das ist der Kampf nach dem Willen Allahs gegen Andersgläubige. Und von daher, da haben wir die Wurzel des Dschihad, von dem heute dauernd gesprochen wird. Das geht also auf diese Zeit zurück. 627 greift Mekka Medina an mit einem riesigen Heer, für die dortigen Verhältnisse, von 10.000 Soldaten. Wenigstens wird das so überliefert. Muhammad sah die Übermacht und dann hat er sich vergraben gewissermaßen und ist also nicht in einen offenen Kampf getreten. Die haben sich also eingegraben in und um Medina, sodass die nur belagern konnten, aber die Leute von Medina hatten nicht genügend Nahrung und Logistik für eine solche Situation. Und so führte das schließlich zu einem Sieg ohne Kampf. Es gab dann einen Friedensvertrag. 628 wurde ein Friedensvertrag für 10 Jahre geschlossen mit Mekka. Und darin gab es noch eine besondere Klausel, die erlaubte den Muslimen eine Wallfahrt zu machen nach Mekka, in die Kaaba. Und das hat Muhammad dann ausgenutzt, um eine machtvolle Demonstration des Islam in Mekka zu vollziehen. Das hat dazu geführt, dass es in Mekka selber dann viele neue Anhänger gab für den Islam. Aber nach 2 Jahren hat er den Friedensvertrag gebrochen und Mekka erobert. In der Folge hat dann ein arabischer Stamm nach dem anderen um Aufnahme in den Islam gebeten. Das ist auch ein wichtiger Punkt. Friedensvertrag brechen. Dafür hat er auch wieder eine Rechtfertigung bekommen. Eine Offenbarung, dass es rechtens war. Aber von daher leitet sich die auch heutige Überlegung ab, man kann mit einem Feind einen Friedensvertrag machen, aber man ist gegenüber Ungläubigen, sprich Nicht-Muslimen, nicht gebunden, den einzuhalten. Das ist übrigens der Hintergrund für die Rede von Arafat kurz nach dem Friedensschluss mit Israel in Washington im Weißen Haus vor einigen Jahren. Kurz darauf hat er in einer Moschee, ich habe die Rede schriftlich gehabt und sie ist auch im Internet veröffentlicht worden, in einer Moschee.
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0: In Südafrika hat er gesagt, ich bin überhaupt nicht an dieses Abkommen gebunden. Denn schließlich hat ja Mohammed auch einen Friedensvertrag gebrochen. Und das ist in der Öffentlichkeit bekannt und trotzdem geht man weiter mit diesem Gerede von Frieden und Fortschritt und so weiter. Das ist unglaublich. Man fragt sich wirklich, was für eine Kenntnis haben die Leute im Westen vom Islam? Die denken westlich, aufklärisch, tolerant und sie denken, so denken letztlich eigentlich alle Menschen in der Welt. Das stimmt einfach nicht. 632 stirbt dann Muhammad am 8. Juni. So, jetzt ist genau Zeit für Pause. Wir machen eine Viertelstunde Pause und fahren dann weiter mit der Lehre des Islam. Wir Ihnen das Evangelium bringen, dass Sie es auch annehmen können und so weiter. Wenn man die Lehre des Islam kennt, dann versteht man eben auch Dinge, die heute die Welt beschäftigt und die Weltpolitik. Und wenn man das nicht kennt, dann ist eigentlich alles absurd, dann ist alles unlogisch. Dazu eine kleine Anekdote. Ein Skorpion, ein Kamel sind sich im Nahen Osten begegnet. Und dann hat das Kamel gesagt, beide wollten über einen Fluss gehen und der war so breit und da hat das Skorpion zum Kamel gesagt, nimm mich doch auf deinen Rücken und bring mich doch auch rüber. Das Kamel sagt, auf keinen Fall, ich weiß ganz genau, dann würdest du mich stechen, das mache ich nie. Und der Skorpion, ja, aber überleg doch einmal logisch. Wenn ich auf deinem Rücken dich stechen würde, dann gehst du ja unter, im Fluss, dann würde ich ja auch sterben. Und das leuchtet dem Kamel ein. Natürlich, das stimmt. Also gut, komm. Und sie ging übers Wasser und in der Mitte des Flusses sticht das Skorpion voll zu. Und das Kamel sagt, aber du hast doch gesagt, das sei doch unlogisch. Und der Skorpion, ja, sag mir mal, was ist im Nahen Osten logisch? Also, zunächst, nachdem wir das Leben von Muhammad zusammen angeschaut haben, kommen wir jetzt mal zu seiner Verkündigung. Eine kleine Korrektur. Ich habe nicht alle Zahlen mit dem Taschenrechner durchgerechnet. Sie haben vielleicht gemerkt, dass die Heirat mit 20 nicht gut aufgeht im Jahr 595. Er war also nicht 20, sondern 25. Und jetzt verstehen Sie auch, die Differenz war nicht so groß, ja, nur 15 Jahre. So, mit 20 kam er nämlich in den Dienst zu Khadija, aber es ging noch 5 Jahre, bis dann das soweit war mit Heiraten. Muhammads Verkündigung unter den Arabern betonte sehr stark das Endgericht. Das göttliche Endgericht. Dann auch das Jenseits, das Paradies. Und das Paradies wird im Koran als ein sehr sinnliches Paradies beschrieben. Dann zentral steht Allah, eben der Gott, das heißt der einzige Gott. Und die Verkündigung eines Gesetzes. Das Gesetz der Muslime ist geprägt deutlich durch die 10 Gebote aus der Bibel. Aber auch sieht man Einflüsse der arabischen Stammesgesetze von damals. Der Koran betont 15 Gesetze, die finden Sie alle in der Sure 17 zusammengestellt. Da geht es also um Regelung von allen möglichen zwischenmenschlichen Verhältnissen, auch das Verhältnis von Kindern zu Eltern, Respekt und so weiter. All diese Dinge werden da zusammengestellt. Dann weiter sind ganz zentral 5 kultische Gesetze. Man spricht auch von den 5 Säulen des Islam. Das ist das Glaubensbekenntnis zu Allah, also La ilaha illa Allah. Also es gibt keinen Gott außer Allah und Muhammad ist sein Prophet. Dann das rituelle Gebet an ganz bestimmten Zeiten am Tag und mit ganz bestimmten vorgeschriebenen Riten und Waschungen. Weiter das Fasten, ganz besonders das Fasten am Ramadan. Und weiter eine Besteuerung. Es handelt sich um Almosen, eine Art Kapitalsteuer. Und 5. die Pilgerfahrt, eine Pilgerfahrt nach Mekka. Und man könnte eventuell noch 6. dann hinzufügen, den Dschihad, den Heiligen Krieg. Nun ein paar Bemerkungen zum Koran. Der Koran betrachtet sich selbst als Allahs Wort. Um 632, das Todesjahr von Muhammad, war er nur zum Teil schriftlich fixiert. Aber viele Texte befanden sich auswendig im Gedächtnis von Anhängern. Der erste Kalif, also Nachfolger, rechtlicher Nachfolger von Muhammad, war Abu Bakr. Den haben wir ja schon mal kennengelernt. Er veranlasste eine erste Sammlung von all dem, was an Texten übrig war und auch eben von den auswendig Gelernten. Aber erst der dritte Kalif, Osman, veranlasst dann eine einheitliche Buchfassung des Koran. Und die entsteht also erst circa 20 Jahre nach Muhammads Tod. Man spricht daher von der osmanischen Textfassung. Das ist die Endfassung. Da wurden Suren oder Verse, die nicht eindeutig auf Muhammad gehen, zurückgehen, wurden vernichtet. Oder die man als nicht authentisch betrachtete, wurden jedenfalls vernichtet. Die Suren, das sind die Kapitel im Koran, es gibt 114, die hat man nicht in zeitlicher Reihenfolge geordnet, sondern im Wesentlichen nach der Länge. Also etwa so, ich musste vor kurzem, als wir umgezogen waren, die Bibliothek ganz neu ordnen. Ich hätte das auf verschiedene Arten tun können. Ich hätte beginnen können ganz oben links mit den dicksten Büchern und dann

Tieren ist. Im Islam wird betont, es ist nicht wichtig, dass man alles verstehen kann, sondern an sich das Rezitieren des Textes, das ist wichtig. Und so gibt es tatsächlich auch Muslime, die können große Teile des Koran auswendig auf Arabisch, aber verstehen es nicht. Aber für sie hat das einen Wert in sich. Und ich habe einen Afghanen kennengelernt, in Tadschikistan, und der hat mir gesagt, ich habe den Koran 3-mal gelesen auf Arabisch, aber er kann kein Arabisch. Aber das war ein Intellektueller. Und lesen konnte er daher, weil Farsi, also Persisch, schreibt man ja mit arabischen Buchstaben. In Afghanistan und in Persien. Die Tadschiken haben das kyrillische Alphabet von der Sowjetunion übernehmen müssen. Gut, also das Rezitieren ist wichtig. Also der Glaube an die Wortkraft, die Wortmagie. Aber das erinnert mich sehr stark an das heutige Zungenreden, das ja auch einfach ein Rezitieren, ein Lallen ist, das der Sprecher ja normalerweise anerkanntermaßen nicht versteht, und trotzdem sieht man darin in diesem Vorgang eine Erbauung. Das biblische Sprachenreden, das war ja das Beherrschen von Fremdsprachen, ohne dass man sie gelernt hatte. Aber das Zungenreden, eben dieses Lallen, unverständlich, das erinnert eigentlich sehr stark daran, dass man eben im Wortklang selber gewissermaßen die Auferbauung sucht. Das wäre nämlich so, wie wenn, ich werde doch eine kleine Sache, sagen wir über den CLKV-Verlag, ein Büchlein rauszugeben mit den Psalmen, der hebräische Text umgeschrieben mit unseren Buchstaben, dann kann jeder zu Hause die Bibel lesen in der Sprache des Heiligen Geistes. Denn so sind ja die Psalmen inspiriert worden. Da kann man beginnen mit Psalm 1, kann daheim schön rezitieren. Und so weiter. Aber was bringt das? Es bringt gar keine Auferbauung. Gottes Wort bringt Auferbauung, indem die Botschaft rüberkommt. So wird der Mensch auferbaut. Wenn der Sinn der Sprache allein schon im Wortklang gesucht wird, das ist eigentlich ein magisches Denken und widerspricht dem Grundanliegen der Sprache. Sprache ist da, um Kommunikation von A nach B hinüberzuführen und dann eine Antwort von B zu A. Gott spricht zu uns und er möchte, dass wir wieder zu ihm sprechen. Der Koran betrachtet sich selber als Offenbarung aus einem Urbuch, das bei Allah sich befindet. Die Muslime betrachten den Koran als Wunder aller Wunder. Muhammad hat keine Wunder getan, aber das größte Wunder, das es gäbe, das sei dieses Buch selbst. Der Koran betrachtet sich als Offenbarung von Allah, aber übermittelt durch den Erzengel Gabriel. Dazu eine Stelle aus 2. Korinther, zuerst Galater 1, Vers 8 und dann 2. Korinther 11. Paulus sagt den Galatern im Jahr 48-49, weil sie vom ursprünglichen Evangelium der Gnade zu einem gesetzlichen Evangelium umgekehrt waren, da sagt er: Aber wenn auch wir oder ein Engel aus dem Himmel euch etwas als Evangelium verkündigte, außer dem, was wir euch als Evangelium verkündigt haben, er sei verflucht. Das sagt schon das Neue Testament. Also wenn einmal ein Engel aus dem Himmel kommt und er erzählt etwas anderes, ein anderes Evangelium als das im Neuen Testament, dann sei er unter dem Fluch. 2. Korinther 11, 14. Paulus sagt: Und kein Wunder, denn der Satan selbst nimmt die Gestalt eines Engels des Lichts an. Der Engel Gabriel kommt ja in der Bibel vor. Lukas 1, Daniel 9. Ein Engel des Lichts.
Es ist daher nichts Großes, wenn auch seine Diener die Gestalt als Diener der Gerechtigkeit annehmen.

0: deren Ende nach ihren Werken sein wird. Also, das wird bereits als Warnung im Neuen Testament im ersten Jahrhundert, also Jahrhunderte vor Mohammed, gegeben. Die Muslime erklären den Koran so im Verhältnis zum Alten Testament und sagen, auch das Alte Testament und das Neue Testament stammen aus diesem Urbuch. Aber was nicht mit dem Koran übereinstimmt, das ist schlicht eine Fälschung. Also da sehen wir das Grundproblem, wenn wir mit Muslimen sprechen. Der Koran spricht zwar auch über das Alte Testament, das Gesetz Mose und die Psalmen von David, und das dann über das Injil, das Evangelium, aber es hat für sie keine Autorität. Denn sobald wir irgendetwas daraus vorlesen, was im Widerspruch ist zum Koran, dann sagen sie, das ist eine Fälschung. Sie sind also im Vornherein immunisiert. Dann wird auch der Koran betrachtet als Ende aller Offenbarungen. Also in dieser Kette seit Adam, all diese Offenbarungen hätten nun den Abschluss, das Siegel gefunden in Muhammad und dem Koran. Aber dazu lesen wir aus der Offenbarung, dem letzten Buch im Neuen Testament, das im Jahr 95 gewissermaßen die biblische Offenbarung krönt und abschließt, 22,18. Und da spricht Jesus selbst: Ich bezeuge jedem, der die Worte der Weissagung dieses Buches hört. Wenn jemand zu diesen Worten hinzufügt, so wird Gott ihm die Plagen hinzufügen, die in diesem Buch geschrieben sind. Da haben wir eine ganz wichtige Stelle dazu. Der Koran bildet schlicht die Grundlage des Islam. Wir können aus dem Koran selber verschiedene Quellen annehmen. Man kann eigentlich fünf Quellen unterscheiden. Erstens sieht man Einflüsse aus den arabischen Stammesreligionen. Darum ist es wichtig, dass man die Umwelt auch kennt von damals. Zweitens sieht man deutlich Einflüsse aus dem Judentum. Ich sage Judentum, nicht Altes Testament, weil es hat Dinge aus dem Alten Testament drin, aber auch rabbinische Ideen und Gedanken. Drittens findet man Einflüsse eines sektierischen Christentums. Es hat Dinge aus dem Neuen Testament, also Anspielungen, aber es gibt auch solches aus den Apokryphen, aus den neutestamentlichen Apokryphen, die ja heute sowieso keine Kirche anerkennt. Auch die katholische Kirche anerkennt keine neutestamentlichen Apokryphen. Nur sogenannte alttestamentliche. Dann viertens, Mohammeds eigene okkulte Einflüsse. Also wir müssen diese Offenbarungen nicht irgendwie als eine Einbildung abtun. Und auch die Umstände, dieses Röcheln und Stöhnen und Verkrampfen, das haben wir ja in den anderen Religionen solches auch gefunden, zum Beispiel im Animismus. Das ist ja das ganz normal. Das ist also real, da muss man mit realen Offenbarungen und Visionen rechnen. Und fünftens, Mohammeds persönlicher Ehrgeiz und Selbstbehauptungswille. Nun, der Koran ist ja relativ kurz. Und so brauchte es Klärung für viele andere Fragen. Im 8. Jahrhundert tauchen dann Überlieferungen auf, die schwierige Koranstellen erhellen sollten. Und weitere Überlieferungen, von denen man glaubt, dass sie zurückgehen auf Muhammad. Die wurden gesammelt und das führt zu dem zweiten Überlieferungsstrang, das ist der Hadith. Der Hadith hat den zweiten Platz nach dem Koran. Es gibt dann noch weitere Überlieferungen, die wieder einen tieferen Rang haben. Aber hier muss man nun unterscheiden, es gibt zwei verschiedene Hadith. Den schiitischen und den sunnitischen. Es ist ja bekannt, dass der Islam hauptsächlich in zwei Richtungen gespalten ist. Und da gibt es noch viele, viele weitere Spaltungen und Untergruppen. Aber die Hauptspaltungen sind die Sunniten, 90% gehören dazu, und dann die Schiiten. Die unterscheiden sich also in diesem Hadith. Damit etwas als Hadith betrachtet werden konnte, musste man eine Überlieferungskette bis auf einen Augenzeugen von Muhammad nachweisen. Nun, diese Spaltung ist sehr wichtig. Nach dem Tod Muhammads war Abu Bakr, der Schwiegervater von Muhammad, der erste Kalif. Der starb aber bald. Und dann kam der Schwiegersohn von Muhammad, Ali. Der konnte sich nicht durchsetzen. Die Schiiten, das waren die, die Partei nahmen für Ali. Und die sagten, Ali hat ein göttliches Recht, Nachfolger Muhammads zu werden. Denn er ist ja gewissermaßen aus dieser heiligen Familie. Und das wird festgehalten im schiitischen Hadith. Ali wird betrachtet als Bevollmächtigter und auch Schutzherr der Gläubigen. Noch heute. Im schiitischen Islam wird die heilige Familie, das ist Muhammad, Ali, dann Fatima und auch die Söhne Hassan und Hussein, besonders verehrt. Man betet zum Beispiel am Grab von Ali, noch heute. Und die Nachfolger von Ali, also die religiösen Nachfolger, die werden verehrt als Imame. Man macht Wallfahrten zu ihren Gräbern. Und sie werden betrachtet als Fürsprecher bei Allah. Nun gab es aber später ein Problem. Der 11. Imam starb mit 4 Jahren. Und dann wurde dann erklärt, er sei entrückt worden. Und deshalb spricht man beim 11. Imam von dem verborgenen Imam, von dem man glaubt, aber eben nur im schiitischen Islam, das wird von den Sunniten abgelehnt, sie glauben, er werde einmal als Mahdi, als Welterlöser wiederkommen. Das ist also ein messianischer Glaube, da kommt der Messias, eben dieser verborgene Imam als Mahdi, wieder. Die Sunniten, die sehen die Zukunft ganz anders, die betonen die Wiederkunft Isas, also Jesus im Islam. Er kommt wieder und dann gäbe es eine Spanne von 40 Jahren. Das wird die letzte Gelegenheit sein, um zum Islam überzutreten und dann kommt das göttliche Endgericht, wo die Menschen dann über einen Graben auf messerscharfe Klinge hinübergehen müssen und wer runterfällt, fällt in die Hölle und die anderen kommen ins Paradies. Also gewissermaßen der Gedanke des tausendjährigen Reiches wird hier verkürzt auf 40 Jahre und das wird betrachtet als die Zeit, wo die Menschheit noch eine letzte Chance hat, um zum Islam überzutreten. Also Jesus wird gewissermaßen als zukünftiger Vertreter des Islam, der die Welt zum Islam führt, betrachtet. Also wir sehen, die Schiiten und die Sunniten, die haben eigentlich eine andere Sicht der zukünftigen Dinge. Die Theologen würden sagen, sie haben eine andere Eschatologie, also die Lehre von den letzten Dingen. Darin unterscheiden sie sich unter anderem deutlich. Jetzt ein paar Worte zur Ethik, zur Moral im Islam. Und das ist natürlich nur eine Auswahl, das ist ja ganz klar. Aber vielleicht ein paar Punkte, die eben wichtig sind, weil das so im Vordergrund steht und immer wieder diskutiert wird. Zuerst mal die Frage der Heirat. Erlaubt sind im Koran 4 Frauen, aber unbeschränkt sind die Konkubinen. Das kann man nachlesen in der Sure 4, Vers 3. Aber das auch nur, wenn der Mann in der Lage ist, das zu finanzieren. Und heute können die meisten das gar nicht finanzieren. Also eine Frau kostet schon so viel, oder? Und dann kommen noch die Kinder dazu. Und das führt dazu, dass heute in der Praxis in vielen muslimischen Ländern die Ein-Ehe das Normale ist. Aber das war doch eine, in dem Sinn, eine Einschränkung gegenüber früher, wo das nicht beschränkt war, diese Einschränkung auf 4 Frauen. Muhammad hatte allerdings 13 Frauen. Mit Khadija, das war immer eine Ein-Ehe. Und dann, als sie gestorben war, da hat der eine um die andere geheiratet. Er hat sogar Blutschande begangen. Er hat nämlich eine Verwandte, eine eng Verwandte, Zainab, geheiratet. Obwohl im Koran Blutschande in verschiedenen Graden ausdrücklich verboten sind. Aber für ihn gab es dann eine spezielle Offenbarung, Sure 33, 50 bis 52, dass er das eben ausnahmsweise darf, weil er der Prophet ist. Die Frau ist erschaffen für die sexuelle Beziehung mit dem Mann. Sure 789 oder 30, 21. Ungehorsame Frauen soll man schlagen. Sure 4, 38. Das ist sehr ernst. Ich meine, das ist ja ein Problem, über das so wenig gesprochen wird in unserer Gesellschaft. Aber wenn das bekannt wird, das betrachtet unsere Gesellschaft als ein schweres Vergehen. Aber man muss sich vorstellen, wenn man das sogar religiös abstützen kann, wie leicht es da zu Übergriffen kommen kann. Nun, das ist so das eine Bild vom Islam, aber dann ist man doch überrascht, dass es Frauenbewegungen gibt im Islam. Und warum gibt es zum Beispiel in Pakistan die Möglichkeit, dass eine Frau Präsidentin wird? Das ist so ein Widerspruch, sagt man sich. Und wie bringt man das zusammen? Ganz einfach. Die berufen sich auf Khadija. Und das Verhältnis von Mann und Frau in dieser Ehe war ganz anders. Das war nicht das Verhältnis der Unterdrückung. Sondern das war ein Verhältnis, wo wirklich Beziehung und gegenseitiger Respekt und Achtung da war. Und darum kann man im Islam, je nachdem, was man will, kann man das eine mehr betonen als das andere. Das erklärt eben diese für uns schwer verständlichen Widersprüche. Aber die ganze Problematik mit der Frau zeigt sich natürlich auch in den Paradiesvorstellungen, die ich bezeichnen würde als sexistisches Paradies. Wo der Koran sagt, da hat man unzählige, jeder Mann hat unzählige von großäugigen Jungfrauen zur Verfügung und er kann sich dauernd am Alkohol genüsslich machen, ohne betrunken zu werden. Und so weiter. Also das ist quasi das Ideal, auf das der Mann im Paradies wartet. Der Koran sieht den Menschen als zugleich böse und zugleich gut an. Wir haben ja gesehen, zum Beispiel im Hinduismus wird der Mensch grundsätzlich als gut gesehen. Wir haben gesehen, es ist eine Sünde nach dem Hinduismus, den Menschen einen Sünder zu nennen. Aber da haben wir ein Zwischending hier im Islam. Der Mensch wird bös und gut gesehen. Also die Möglichkeit zum Guten, die Möglichkeit zum Schlechten. Das erklärt die ganze Gesetzlichkeit. Es gibt aber keine Heilsgewissheit. Ganz im Gegensatz zum Evangelium, wo der Herr Jesus sagt in Johannes 10, Vers 27, von denen, die an ihn glauben, niemand wird sie aus meiner Hand rauben. Sie gehen nicht verloren ewiglich. Oder Römer 8, Vers 1. Also ist keinerlei Verdammnis mehr für die, welche in Christus Jesus sind. Oder die Schlussverse von Römer 8. Ganz wunderbar. Nichts, aber auch gar nichts kann uns von der Liebe Gottes noch trennen. Also, das bezieht sich auf die, die wirklich wiedergeboren sind. Der Islam kennt keine Neugeburt. Also, dass der Mensch neues Leben bekommt, wie das in Johannes 3 durch den Herrn Jesus gelehrt wird. Der Mensch muss von Gott von oben her völlig erneuert werden, das kennt er nicht. Wie wird man dann den Moslem? Man muss das Glaubensbekenntnis ablegen, in Gegenwart von einer Zeugenschaft und versprechen, die 5 Pfeiler des Islam einzuhalten. Also es braucht keine Reue, Beugung über das vergangene Leben, eben was die Bibel als Buße und Umkehr bezeichnet. Und das ist ja der Punkt, was unserem stolzen, rebellischen Wesen so Mühe macht. Und so ist es natürlich viel einfacher, sich auf diese Weise zu bekehren. Wer ist Gott, wer ist der Mensch im Islam? Die Sure 112, das ist übrigens eine der wichtigsten Suren, das ist ganz kurz. Also wenn Sie die durchlesen, haben Sie das Wichtigste schon gelesen. Es gibt nur einen Gott und niemand neben ihm. Gott hat keinen Sohn. Weiter wird durch den Koran total geleugnet, Gott als Vater. Also Allah darf niemals als Vater gesehen werden. Das bedacht man als Lästerung, als Gotteslästerung. Und es gibt keinen Sohn Gottes. Und auch der Heilige Geist wird nicht, seine Gottheit wird auch geleugnet. Also die Begriffe Vater, Sohn, das darf man auf keinen Fall in Verbindung mit Gott bringen. Jetzt dazu aus dem ersten Johannesbrief, der wurde ja um 90 nach Christus geschrieben. Und zwar im Blick auf diese Irrlehren, die da schon...
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0: Stark kursierten unter den Christen. Diese Irrlehren, die dann eben wichtig waren, auch in der Zeit von Mohammed. Und da wurde eben auch die Vaterschaft und die Sohnschaft Christi angegriffen. Und so sagt ums Jahr 90 der Apostel Johannes, oder sogar 1. Johannesbrief sogar später, 95 bis 100, kann man den ansetzen, da sagt er, Vers 22, wer ist der Lügner, wenn nicht der, der da leugnet, dass Jesus der Christus ist? Dieser ist der Antichrist, der den Vater und den Sohn leugnet. Das ist doch verbannt. So ausdrücklich wurde es Jahrhunderte vorher schon in der Bibel festgehalten. Dieser ist der Antichrist, also der, der sich gegen Christus wendet, der den Vater und den Sohn leugnet. Jeder, der den Sohn leugnet, hat auch den Vater nicht. Wer den Sohn bekennt, hat auch den Vater. Und dann die Ermahnung, ihr, was ihr von Anfang gehört habt, bleibe in euch. Das sind die Fundamente des Christentums, das habt ihr von Anfang an gehört, sagt Johannes, einige Jahrzehnte nach der Entstehung des Christentums. Wenn das in euch bleibt, ja, dann ist eben die Gemeinschaft mit Gott möglich. Glaube wird im Islam viel mehr verstanden als ein intellektuelles Wissen. Natürlich, manches, was ich sage, das ist verallgemeinert und Sie würden dann einen Moslem finden, der sagt, nein, nein, ich sehe das anders. Aber ich muss verallgemeinern das Hauptsächlichste, wie das hauptsächlich vertreten wird, darstellen. Es gibt ja zum Beispiel auch die Mystiker im Islam, die Sufis, das ist natürlich eine total kleine Spezialgruppe. Aber Glaube wird gesehen als intellektuelles Wissen, für Wahrhalten. Es gibt einen Gott, sein Prophet ist Mohammed. Und so ist hier keine Herzensbeziehung da. Und auch nicht eine Vertrauensbeziehung. Im Islam wird auch geleugnet, dass der Mensch im Bild Gottes erschaffen worden ist. So wie das in 1. Mose 1, 27 steht. Und das ist ganz logisch, denn Allah wird gesehen als der Unnahbare, der total andere. Darum kann der Mensch nicht in seinem Bild geschaffen sein. Und das führt dazu, als Moslem darf man Allah keine persönlichen Gebetsanliegen bringen. Keine Fürbitte. Das ist ganz wichtig. Ich meine, ich habe jetzt einiges so erzählt über, was auch im Islam als peinlich empfunden wird und so. Wenn wir mit Muslimen sprechen, dann sollen wir natürlich auf keinen Fall mit diesen Dingen kommen. Das ist ganz wichtig. Das müssen wir wissen. Aber wir dürfen nie jemanden verletzen oder herausfordern. Denn dann verschließt er sich sowieso. Und es ist auch nicht anständig, jemanden zu verletzen. Also mit Achtung begegnen, das ist das, was das Neue Testament uns lehrt. Aber wir müssen diese Dinge wissen. Aber positiv können wir sagen, schau, wir haben eine Beziehung zu dem einen Gott. Aber wir dürfen im Vertrauen alle unsere Probleme, alles, was uns belastet, auch mit der Familie und im Beruf, und diese Dinge können wir Gott ganz vertrauensvoll sagen, und wir wissen, er hört, und nicht, dass er immer sofort eingreift, aber wir erleben das, wie Gott uns führt und sich sogar für die kleinen Dinge des Lebens interessiert. Das kennen Sie nicht. Das ist ganz, ganz etwas Eindrückliches. Und wir können auch für andere Leute beten, wir können auch für sie beten. Ich habe einen Bekannten, der ist extra in Lausanne in die Quartier gegangen, wo Ausländer wohnen, Pakistaner und so weiter. Geht er von Tür zu Tür, zu zweit ist er gegangen, und dann machen die auf und er sagt, wir glauben an einen Gott, der die Ausländer liebt, und wir möchten das mit euch teilen. Die Türen sind offen. Das kennt man nicht, so etwas. Also, so etwas anderes, als was wir in Philipper 4, Vers 6 bis 7 finden. Seid um nichts besorgt, sondern in allem lasst durch Gebet und Flehen mit Danksagung eure Anliegen vor Gott kund werden. Und der Friede Gottes, der allen Verstand übersteigt, wird eure Herzen und euren Sinn bewahren in Christus Jesus. Dann, im Islam kennt man nur Anbetung. Und für Gläubige gibt es natürlich kein Vater-Kind-Verhältnis, sondern Herr-Sklaven-Verhältnis. Sure 19,94 zeigt das. Im Gegensatz zu Johannes 1, Vers 12. So viele ihn aber aufnahmen, denen gab er das Recht, die Vollmacht, Gottes Kinder zu werden. Auch im Paradies gibt es nach dem Islam keine Begegnung mit Allah. Das ist wichtig. Er ist der Unnahbare. Und das bleibt er. Aber der Christ wartet darauf, dass er seinen Herrn einmal sehen wird und die Gemeinschaft mit dem dreieinen Gott in Ewigkeit wird genießen können. Allah kann keine Gemeinschaft mit Menschen haben. Ganz wichtig. Es gibt keine Gemeinschaft mit Gott. Wieder, ich spreche jetzt nicht über die Sufi, diese Spezialgruppe, die mit ekstatischen Erlebnissen schon so etwas von sich behauptet. Aber der normale Islam kennt das überhaupt nicht. Ich lese 1. Johannes 1, Vers 3. Was wir gesehen und gehört haben, verkündigen wir euch, auf dass auch ihr mit uns Gemeinschaft habt. Und zwar ist unsere Gemeinschaft mit dem Vater und mit seinem Sohn Jesus Christus. Und dies schreiben wir euch, auf dass eure Freude völlig sei. Also wir sehen diese Gegensätze. Zwischen Gott und Mensch gibt es eine absolute Wesensungleichheit. Und Allah im Islam kann nicht als Liebe bezeichnet werden in seinem Wesen. Im Gegensatz zu 1. Johannes 4, 8 bis 10, Gott ist Liebe. Ich lese vor. Gott ist Liebe. Hierin ist die Liebe Gottes zu uns geoffenbart worden, dass Gott seinen einzigen Sohn in die Welt gesandt hat, auf dass wir durch ihn leben möchten. Hierin ist die Liebe, nicht dass wir Gott geliebt haben, sondern dass er uns geliebt und seinen Sohn gesandt hat als eine Sühnung für unsere Sünden. Es gibt also auch das Verhältnis von Liebe Gottes zum Menschen gibt es nicht. Natürlich wird über Allah, den Barmherzigen und den Allbarmherzigen, gesprochen. Aber das arabische Wort Rahamim bezeichnet vielmehr das Mitleid haben. Es ist nicht das Lieben, was die Liebe ausdrückt. Vor Allah ist der Mann ein Nichts und die Frau ein Gar nichts. Jetzt kurz etwas über Jesus im Islam. Verschiedene Themen werden behandelt, zum Beispiel seine Geburt, Sure 19, 16 bis 36, Jungfrauengeburt. Aber das wird gesehen als Jesus ist erschaffen worden aus dem Nichts in Maria. Nicht eine Zeugung. Damit wird auch die Präexistenz, dass Jesus Christus schon vorher existiert hat und damit auch seine Gottheit geleugnet. 1. Johannes 4, Vers 1 sagt aber, Geliebte, glaubt nicht jeden Geist, sondern prüfe die Geister, ob sie aus Gott sind. Denn viele falsche Propheten sind in die Welt ausgegangen. Hierin erkennt ihr den Geist Gottes. Jeder Geist, der Jesus Christus im Fleisch gekommen, bekennt, ist aus Gott. Und jeder Geist, der nicht Jesus Christus im Fleisch gekommen bekennt, ist nicht aus Gott. Und dies ist der Geist des Antichrists, von welchem ihr gehört habt, dass er komme, und jetzt ist er schon in der Welt. Also ganz klar, Jesus Christus ist gekommen, präexistent, er ist im Fleisch gekommen, er ist Mensch geworden. Und wer das leugnet, ist aus dem Geist des Antichrists. Dann wird auch gesprochen über die Wundertaten Jesu, Sure 5, 110. Heilungen, Totenauferweckungen. Diese Stelle hat übrigens auch schon Muslime dazu geführt, zum Glauben zu kommen an Jesus Christus. Weil sie sehen, der Koran sagt, Isa hat Wunder getan, aber Muhammad nicht. Dann die Verkündigung Jesu wird umschrieben in Sure 43, 63 bis 64. Er wird gewissermaßen als Verkündiger des Islam hingestellt. Dann wird über den Tod gesprochen in Sure 4, 156. Und da wird gesagt, Jesus ist nicht am Kreuz gestorben, sondern ein anderer, der gleich aussah wie er, Allah hat das so gewirkt, den haben sie gekreuzigt. Und warum ist das für sie so wichtig? Für sie ist der Glaube an eine Kreuzigung Jesu gewissermaßen der Glaube an einen ohnmächtigen Gott. Zutiefst. Der Islam ist die Religion der Macht, des Sieges, des Krieges. Aber der Glaube an einen Gekreuzigten, das ist der Glaube an einen ohnmächtigen Gott. Das ist ein Ärgernis. Nun, das hat Paulus geschrieben in 1. Korinther 1 schon. Jahrhunderte zuvor hat er gesagt, 1. Korinther 1, 18, denn das Wort vom Kreuz ist denen, die verloren gehen, Torheit. Uns aber, die wir errettet werden, ist es Gottes Kraft. Dann wird auch im Islam über die Wiederkunft gesprochen. Das haben wir bereits angetönt. Jetzt die Bibel im Koran. Ich habe schon gesagt, der Koran wird als Bestätigung aller früheren Offenbarungen angesehen. Aber an die Juden und an die Christen wird der Vorwurf gemacht, ihr habt die Bibel verfälscht. Und darum stimmt sie so oft nicht mit dem Koran überein. 9-mal wird das gesagt in Sure 2, 5-mal in Sure 3, 4-mal in Sure 4 und 5. Aber der Herr Jesus hat gesagt in Matthäus 5, Vers 17 bis 18, dass kein Jota und kein Strichlein von dem Gesetz je vergehen wird. Und in Lukas 21, 33 hat er gesagt, Himmel und Erde werden vergehen, aber meine Worte werden nicht vergehen. Nun, heute, 50 Jahre nach den Entdeckungen der ersten Rollen von Qumran, können wir sagen, jetzt gehen wir zurück bis in vorchristliche Zeit mit der Kenntnis des Alten Testaments. Die Bibel ist nicht verändert worden. Es ist nicht eine neue Bibel gemacht worden. Wir sehen eine ganz getreue Überlieferung bis in vorchristliche Zeit zurück. Weiter, wir haben heute in unserer Zeit 5300 griechischen Handschriften vom Neuen Testament. Und seit dem 20. Jahrhundert sogar Handschriften, die ins 1. Jahrhundert zurückgehen. Und die zeigen, die Bibel ist nie geändert worden. Zum Beispiel der P47 umfasst 80% der Paulusbriefe, stammt aus der Zeit 75 bis 100 nach Christus. Das ist die gleiche Bibel, die die ägyptischen Bauern damals hatten, wie wir sie schon immer hatten. Also, es ist auch wieder wichtig, solche Dinge zu wissen, nicht um mit Muslimen zu streiten. Das nützt nichts, kein Schlagabtausch. Wenn jemand fragend ist und ja, wie kann man das denn begründen, dass die Bibel nicht verändert worden ist, dann helfen diese Dinge. Aber bitte nicht zum Streiten benutzen. Wir gewinnen keinen Muslimen, sondern wir verlieren ihn. Dann der letzte Punkt ist eigentlich eine Wiederholung von dem, was wir an einem früheren Bibelstudientag unter dem Thema Wer ist ein Gott wie du schon behandelt haben. Und das ist quasi für mit nach Hause zu nehmen, da habe ich einfach zusammengestellt, wie kann man aus der Bibel die Dreieinheit, die Trinität wirklich begründen. Nun, ein paar Punkte draus nur. 5. Mose 6, Vers 4 zeigt klar, es gibt nur einen einzigen Gott. Aber im Neuen Testament geschieht die Taufe, die christliche Taufe nach Matthäus 28, 19, auf den Namen des Vaters, des Sohnes und des Heiligen Geistes. Achtung, nicht auf die Namen, auf den Namen. Und warum geschieht die Taufe so? Das ist ganz wichtig, weil damit geklärt wird, dass es für den christlichen Glauben fundamental ist, der Glaube an den dreieinen Gott. Darum ist er in der Taufe verankert. Ich habe weitere Stellen angegeben, wie Gott im Alten Testament, 1. Mose 1, 26, 11, 7 und Jesaja 6, Vers 8, in der Mehrzahl spricht von sich. Und ich habe auch einige Stellen angegeben in Hosea und Zacharia, wo ganz deutlich über zwei Personen gesprochen wird und sie beide heißen Jahwe. Jahwe sendet Jahwe in Zacharia 2. Wie ist das möglich? Ein Gott, ein Jahwe, aber es sind mehr als eine Person. Es ist wichtig, die Bibel zeigt uns verschiedene sich ergänzende Wirkungen in der einen Gottheit. Pläne stehen speziell in Verbindung mit dem Vater. Er hat die Schöpfung geplant, 1. Korinther 8, Vers 6. Alles kommt von ihm. Aber der Sohn hat es ausgeführt, 1. Korinther 8, Vers 6. Alles ist durch ihn geworden und nach Psalm 33, Vers 6 durch die Kraft des Heiligen Geistes geschehen. Die Erlösung auch. Gott hat die Erlösung geplant, Epheser 1, Vers 3, die Auserwählung und zur Vorbestimmung ist von ihm. Aber Christus ist gekommen, um zu sterben. Und Hebräer 9, Vers 14 sagt, er hat sich geopfert in der Kraft des ewigen Geistes. Dann habe ich auch noch einige Stellen zusammengetragen, wo deutlich wird, dass der Heilige Geist eine Person ist, dass er Gott ist. Und weiter die Gottheit und Menschheit Christi, wie die ausführlich im Neuen Testament bezeugt wird. In Römer 9, Vers 5 wird er sogar genannt, Gott über alles gepriesen in Ewigkeit. Wir sehen also, das sind Gegensätze, die sind absolut unvereinbar, aber die müssen wir kennen. Ich habe auch noch ein paar Quellenhinweise angegeben. Der letzte Punkt von Christine Schiermacher gibt es in zwei Bänden der Islam. Das ist eine ganz umfassende Studie über den Islam. Da findet man alle Punkte sehr gut zusammengestellt, nach Lektionen geordnet. Und sie selber ist Christin. Also sie heißt nicht nur Christin, sondern sie ist Christin. Und Islamwissenschaft hat sie studiert und auch promoviert. Da gibt es noch weitere Literatur, die ich da angegeben habe. Als Koranausgabe wird allgemein unter Islamwissenschaftlern die Reklamausgabe als die genaueste deutsche Ausgabe angesehen. So, das nur so als Tipp. Es ist auch billig, so eine kleine Ausgabe. Ja, es ist Zeit.

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0: Leben als Christ in der Endzeit. So lautet unsere Bibelwoche, kann man schon fast sagen. Es sind insgesamt ja 5 Vorträge. Und ich bedanke mich auch ganz herzlich für die Einladung von einem Ende Deutschlands zum anderen. Das dauert ungefähr 7,5 Stunden mit dem Zug. Also ist ganz zu empfehlen, eine schöne Reise. Man sieht sehr viel, aber Schnee hat es erst hier gehabt. Besonderes Erlebnis, wenn man hier eintrifft. Wir wohnen ja auch am Rande des Schwarzwaldes, auch sehr schön. Und ich habe mich sehr erinnert gefühlt an meine badische Heimat, als ich hier durchs Erzgebirge gefahren bin. Ja, ich freue mich, mit Ihnen, mit euch einige Tage zu verbringen. Ich war ja vor einem Jahr auch in der Nähe, Lugau-Stolberg, dieser Bezirk, und auch einige hier. Freue ich mich auch, euch wiederzusehen. Und das Thema heute Abend lautet Globalisierung und Antichrist. Ja, der Spiegel, die Zeitschrift der Spiegel letzte Woche hatte die Schlagzeile Auftrag Weltfrieden. Abgebildet war das Gesicht von Barack Obama, sehr groß. Und jetzt ging durch die Presse die Schlagzeile, bei der Weltklimakonferenz soll die neue Weltordnung festgezimmert werden, die Weltregierung vorbereitet werden weiterhin. In Europa geht es jetzt auch voran. Wir werden morgen mehr hören beim Thema Europa, das neue Römische Reich, Fragezeichen. Es fehlt nur noch ein Land, das Nachbarland, direkt hier hinter der Grenze, wird aber wohl auch unterschreiben, die europäische Verfassung, die jetzt Reformvertrag heißt. Und so kann also die europäische Einigung und die Welteinheit voranschreiten. Wir leben also in einer sehr spannenden Zeit. Die zunehmende Auflösung der Nationalstaaten, das Einfließen in den Globalismus, das heißt die eine Welt mit auch der Vereinigung der Religionen, denn das läuft auch parallel. Und ich möchte heute Abend, ich hoffe, ihr gebt mir ein bisschen Zeit, einiges dazu sagen über die Themen, was ist die neue Weltordnung, was ist die Globalisierung, was steckt dahinter, hinter diesen Begriffen, die technischen Voraussetzungen, die politischen Voraussetzungen, die wirtschaftliche Globalisierung, und auch die Globalisierung auf religiösem Gebiet. Und wie können wir als Christen darauf eingehen und uns verhalten? In Offenbarung 13 lesen wir, und ich sah ein Tier aus dem Meer steigen. Ihm wurde Macht gegeben über alle Stämme und Völker und Sprachen und Nationen. Und alle, die auf Erden wohnen, beten es an, deren Namen nicht vom Anfang der Welt an geschrieben stehen, in dem Lebensbuch des Lammes, das erwürget ist. Mit anderen Worten sagt uns hier Gott durch seinen Apostel Johannes, dass es einen Zustand geben wird, wo ein Weltherrscher, ein Tier aus dem Meer wird er genannt, die ganze Welt unter seiner Herrschaft vereinigt. Er wird den Namen Gottes lästern, er wird die Gläubigen verfolgen. Es wird eine schlimme Verfolgungswelle kommen, aber alle auf Erden beten es an, außer eben denen, die im Lebensbuch des Lammes geschrieben stehen. Außer denen, die wiedergeboren sind aus Wasser und Geist, die zu Jesus Christus gehören. Jesus Christus ist ja für uns gestorben am Kreuz auf Golgatha, um uns von Sünde, Tod und Teufel zu erlösen. Und jeder, der das angenommen hat im Glauben, steht im Lebensbuch des Lammes und kommt nicht in das Verdammungsgericht. Er ist vom Tode zum Leben hindurchgedrungen. Wer zu Jesus gehört. Aber die anderen, sie werden diesen Verführer anbeten, dem alle Macht gegeben ist. Es heißt übrigens hier über alle Stämme und Völker und Sprachen und Nationen. Das heißt, es wird eine weltweite Herrschaft sein. Wahrscheinlich mit Zentrum in Europa, das neue Römische Reich. Darüber werden wir dann morgen noch mehr sagen. Der Antichrist also erhebt sich aus dem Völkermeer aufsteigend zu weltweiter Herrschaft. Und wer nicht zu Jesus gehört, wird ihn verehren und die Gläubigen werden verfolgt werden. Aber, wie wir hier so schön lesen, hat mich sehr gefreut, Gott ist treu, keiner wird uns aus seiner Hand reißen können. Und selbst wenn sie das irdische Leben nehmen, werden sie uns das ewige Leben nicht nehmen können. Das möchte ich auch als Trost und Ermutigung vorweg sagen, bevor wir uns jetzt ausführlicher mit diesem Thema Globalisierung und neue Weltordnung beschäftigen. Was ist die neue Weltordnung? Die neue Weltordnung hat eine Welt zum Ziel, in der alle Menschen in Frieden und Eintracht zusammenleben. Wunderbar klingt das alles zunächst. Es soll kein Krieg mehr sein. Die Menschheit soll zusammenwachsen zu einer großen Familie. Es soll keine Konflikte mehr geben wegen Rasse, Kaste, Geschlecht, Weltanschauung oder Religion. Friede, Einheit, Harmonie und Toleranz. Die Welt ist tatsächlich zusammengewachsen, insbesondere seit der kommunistische Staatenblock sich aufgelöst hat. Der Fall der Berliner Mauer und alles, was damit zusammenhängt, war natürlich eine wichtige Vorstufe der Welteinheit. Gorbatschows Perestroika hat zu einer Auflösung des kommunistischen Dogmatismus und Totalitarismus geführt. Nun hat das kapitalistische System die Oberhand. Unsicherheit allerdings stellen die islamischen Staaten dar mit ihren Ölmilliarden, die auch einen Welteinfluss anstreben. Allein schon
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1: 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Ein Hörbuch von Max Lucado, erschienen im Verlag der Franke Buchhandlung. Sprecher Rainer Böhm. Sie könnten ein bisschen Ermutigung ganz gut brauchen. Sie suchen nach einer witzigen Geschichte. Sie fragen sich, was im Leben anderer Menschen so passiert. In unserem Büro wissen alle, dass es dafür nur einen Ort gibt. In der Nähe der Kaffeemaschine in unserem Pausenraum. Den ganzen Tag über trifft man hier Sekretärinnen, Praktikanten aus der Jugendarbeit und Hausmeister. Wir alle versammeln uns dort, um viel mehr als den nötigen Koffeinschub zu empfangen. Uns dürstet nach einer Tasse guter Gemeinschaft. Ich bete, dass dieses Hörbuch Ihnen zu einigen ergiebigen Momenten der Gemeinschaft mit Gott dem Vater verhilft. 1. Gott ist auf Ihrer Seite. Reden wir einen Moment über Sie. Ihre Eltern mögen Sie vergessen, Ihre Lehrer mögen Sie vernachlässigt haben und Ihre Geschwister schämen sich vielleicht für Sie, aber in Reichweite Ihrer Gebete ist der Schöpfer der Meere, Gott. Gott ist auf Ihrer Seite, genau in diesem Moment. Sie müssen sich nicht in einer langen Reihe anstellen oder morgen noch einmal wiederkommen. Er ist auf Ihrer Seite. Er könnte Ihnen nie näher sein als gerade jetzt. Kann Ihnen irgendjemand Ihre Bestimmung nehmen oder Ihren Wert mindern? Nein, denn Gott ist auf Ihrer Seite. Gott liebt Sie einfach nur deswegen, weil er das so beschlossen hat. Er liebt Sie, wenn Sie gar nicht liebenswert sind. Er liebt Sie, wenn niemand sonst Sie liebt. Andere mögen Sie verlassen, sich von Ihnen trennen oder Ihnen aus dem Weg gehen. Aber Gott liebt

ein gelernter Mechaniker, das langsamste Auto, das er finden konnte, für uns gekauft hatte. Als wir uns darüber beschwerten, was für ein armseliges Gefährt er uns da angeschleppt hatte, lächelte er nur und sagte, »Dann repariert's.« Wir taten unser Bestes. Wir saugten die Teppiche, sprühten Textilspray auf die Sitze, klebten einen Peace-Aufkleber auf das Heckfenster und hängten ein paar nette Kleinigkeiten an den Rückspiegel. Wir nahmen die Radkappen ab und sprühten die Räder mit schwarzer Farbe an. Das Auto sah nun besser aus, es roch besser, aber es fuhr immer noch genauso langsam. Es war immer noch eine Klapperkiste, zwar sauber, aber immer noch eine Klapperkiste. Aber mit ihnen geht Gott anders um. Ihm ist es nicht genug, das Äußere zu waschen. Er bringt Kraft ins Innenleben. Besser noch, er bringt sich selbst ins Innenleben. In Psalm 139, Vers 13 steht, »Du hast mich zusammengewoben im Leib meiner Mutter.« Denken Sie einmal über diese Worte nach. Sie wurden zusammengewoben. Sie sind kein Unfall. Sie sind kein Massenartikel und wurden auch nicht an einem Fließband zusammengesetzt. Sie wurden sorgfältig geplant, mit besonderen Gaben ausgestattet und vom Meister aller Künstler liebevoll auf diese Erde gesetzt. In einer Gesellschaft, die für zweite Geigen nur wenig übrig hat, sind das gute Neuigkeiten. In einer Kultur, in der sich der Spalt zu einer guten Gelegenheit oft nur ganz kurz öffnet, bevor die Tür wieder donnernd ins Schloss fällt, ist das eine regelrechte Offenbarung. In einem System, das den Wert eines Menschen an seinem Gehalt oder der Länge seiner Beine misst, kann ich Ihnen eins versichern, das ist ein Grund zur Freude. Jesus Christus war Ihr Platz im Himmel wichtiger als sein eigener. Deswegen gab er den Seinen auf, damit Sie Ihren einnehmen können. 2. Gottes Wunder sind erstaunlich. Gottes Wunder sind so erstaunlich, weil sie so normal, nicht weil sie so überwältigend oder atemberaubend sind. Wellen brechen sich am Strand, Licht bricht sich in unendlich schöne Farben. Geburt, Sterben, Leben, wir sind umgeben von Wundern. Gott lässt Hinweise auf ihn wie ein Feuerwerk um uns herum explodieren, und jeder einzelne Funke ruft, es gibt Gott, es gibt Gott. Das nächste Mal, wenn Sie einen Säugling lachen hören oder eine Meereswelle sehen, merken Sie auf. Halten Sie inne und hören Sie gut hin, wenn Gott ganz sanft und leise flüstert, »Hier bin ich.« Gott wünscht sich so sehr, dass Sie seine Musik hören. Er hält einen Rhythmus bereit, der Ihr Herz schneller schlagen lässt, und Texte, die Sie zu Tränen rühren. Sie möchten zu den Sternen reisen? Er kann Sie dorthin bringen. Sie möchten in Frieden schlafen? Seine Musik kann ihre Seele zur Ruhe bringen. Und so beginnt er, ihre CD-Sammlung auszumisten. Ein Freund wendet sich ab, am Arbeitsplatz läuft alles schief, der Ehepartner versteht sie überhaupt nicht, die Gemeinde ist furchtbar langweilig. Eine Alternative nach der anderen nimmt er ihnen, bis ihnen nur noch Gott bleibt. Sowas würde er tatsächlich tun? Oh ja! Denn wen der Herr lieb hat, den züchtigt er, ist in Hebräer 12, Vers 6 zu lesen. Wenn er jede andere Stimme zum Verstummen bringen muss, wird er das tun, denn er möchte, dass sie seine Musik hören. Er wünscht sich, dass sie erkennen, was David erkannte, so dass auch sie sagen können, du bist an meiner Seite. Ja, Herr, du bist im Himmel, ja, du beherrschst das Universum, ja, du sitzt in den Sternen und hast dein Heim in der Tiefe. Aber du bist auch an meiner Seite. Der Herr ist bei mir. 3. Würden Sie gerne einmal anders singen? Je mehr wir uns mit Christus beschäftigen, desto mehr werden wir wie er. Ich habe dieses Prinzip am eigenen Leib erfahren, als ein Opernsänger unsere Gemeinde besuchte. Wir wussten nicht, dass er als Sänger ausgebildet war. Weder an seinem Kordmantel noch an den braunen Schuhen war das zu erkennen. Er trug keinen Frack, keinen Kummerbund und auch keine Fliege. Sein Aussehen ließ niemanden auch nur eine Augenbraue heben. Seine Stimme dagegen schon. Ich muss es ja wissen, er saß in der Reihe hinter mir. Sein Vibrato ließ Gebisse wackeln und die Deckenbalken schwanken. Er versuchte ja nicht zu

0: Schwer aufzufallen, aber wie soll sich eine Tuba in einem Raum voller Piccolo-Flöten verstecken? Einen Moment lang war ich so verwirrt, dass meine Stimme versagte. Aber nach einer Strophe wurde ich mitgerissen. Seine Lautstärke machte mir Mut, selbst auch lauter zu singen. Habe ich besser gesungen? Keine Ahnung, nicht einmal ich selbst konnte mich hören. Mein Geträller ging einfach in seinem Können unter. Aber habe ich mich mehr angestrengt? Zweifellos. Seine Stärke brachte das Beste zum Vorschein, das ich zu bieten hatte. Ob Ihre Welt wohl auch ein bisschen Musik gebrauchen könnte? Falls ja, lassen Sie den Bariton des Himmels loslegen. Er mag so gewöhnlich aussehen wie der Typ von nebenan, aber warten Sie nur, bis Sie sehen, was er alles kann. Und wer weiß, ein paar Lieder von ihm lassen Sie vielleicht auch anders singen. Für immer. 4. Augenblicke der Ewigkeit. Sie kennen sie, wir alle kennen sie. Ob wir an einem warmen Sommerabend mit dem Enkelkind in der Hollywood-Schaukel sitzen oder die Schönheit unseres Liebsten im Schein einer Kerze aufs Neue entdecken. Ob wir uns bei unserem Ehepartner einhaken und gemeinsam durch die bunten Blätter des Herbsttages schreiten oder lauschen, wie die Sechsjährige beim Abendgebet für alles dankt, vom Goldfisch bis zur Großmama. Dass wir uns solcher Augenblicke bewusst werden, ist wichtig, denn sie erinnern uns daran, wie viel Gutes das Leben bereithält. Unser König sitzt auf dem Thron und das Leben ist lebenswert. Solche Augenblicke der Ewigkeit erinnern uns daran, dass die Liebe immer noch unser größter Besitz ist und dass wir die Zukunft nicht zu fürchten brauchen. Haben Sie wieder einmal den Eindruck, dass Sie in einem besonderen Augenblick einen Hauch von Ewigkeit schmecken, dann genießen Sie ihn in vollen Zügen. Gott füllt Ihre Welt bis zum Rand mit Blumen. Er liefert jeden Tag ganz persönlich einen Strauß bei Ihnen ab. Öffnen Sie die Tür und nehmen Sie sie entgegen. In einer knappen Stunde stehe ich in Dennerlins Küche und schnuppere den Luft all der Leckereien, die sie zum Abendessen vorbereitet hat. Wie ein Labrador, der der Fährte eines Rehs folgt. Wenn sie gerade nicht hinschaut, stibitze ich mir einen kleinen Happen. Nur einen kleinen Bissen Truthahn, ein Löffelchen Chili, ein Eckchen Brot. Kleine Häppchen vor dem Essen wecken Appetit auf mehr. Mit den Kostproben aus der Küche des Himmels ist es ebenso. Es gibt Augenblicke, vielleicht viel zu wenige, in denen die Zeit verfliegt und Freude sich Bahn bricht, wenn der Himmel uns einen seiner Appetithappen serviert. Ihr Neugeborenes hat aufgehört zu schreien und schläft friedlich in ihren Armen. Im bernsteinfarbenen Licht des mitternächtlichen Mondes fahren sie sanft mit dem Finger über die winzigen Augenlider und fragen sich, ist dieses Geschenk Gottes wirklich mir anvertraut? Es ist eine Probe aus dem Weinkeller Gottes. Sie haben über der Arbeit, die Sie lieben und für die Sie geschaffen wurden, Zeit und Stunde vergessen. Als Sie nun zurücktreten von der Leinwand oder dem frisch geharkten Garten oder dem fertig reparierten Automotor, breitet sich ein Gefühl tiefer Befriedigung in Ihnen aus, wie ein Schluck kalten Wassers. Und der Engel fragt, darf's noch ein Aperitif sein? Die Worte des alten Chorals drücken aus, was Sie sagen wollten und doch nicht konnten. Und einen kleinen Augenblick lang, einen herrlichen Augenblick lang, gibt es keine Kriege, keine Wunden und keine Steuernachforderungen. Nur Sie, Gott und die leise Gewissheit, dass alles in Ordnung ist. Es gibt keinen Ort, an dem wir Gott nicht begegnen können. 5. Gottes vollkommene Liebe. Die Frau aus Samarien wurde von Gottes Liebe verwandelt. Wir reden hier über eine Frau, die in allen Bereichen ihres Lebens schlechte Karten hatte. Würde man diese auflisten, so stünde an erster Stelle Diskriminierung. Sie ist Samariterin und wird von den Juden gehasst. An zweiter Stelle Vorurteile ihrem Geschlecht gegenüber. Sie ist eine Frau. Männer sehen auf sie herab. Nummer 3. Sie ist geschieden. Und das nicht nur ein- oder zweimal. Mal sehen, ob wir so weit überhaupt zählen können. 4. 5. 5 Ehen sind zerbrochen und inzwischen teilt sie mit einem Typ das Bett, der ihr keinen Ring anstecken will. Wenn ich so darüber nachdenke, stelle ich sie mir wie eine Frau vor, die die Happy Hour an der Theke verbringt und kurz vor dem Durchdrehen ist. Heisere Stimme, Ihr Atem riecht nach Zigarette, ihr Kleid ist oben zu tief ausgeschnitten und unten zu kurz. Sie zählt sicher nicht zur Elite Samarias, und sie ist erst recht nicht die Frau, der man die Frauenbibelstunde anvertrauen würde. Umso überraschender ist, dass Jesus genau das tut. Er lässt sie nicht nur die Gruppe leiten, vielmehr lässt er sie die ganze Stadt evangelisieren. Noch bevor der Tag zu Ende ist, hat die ganze Stadt von dem Mann gehört, der von sich behauptet, Gott zu sein. Er hat mir alles gesagt, was ich getan habe, nach Johannes 4,29, erzählt sie ihnen, und das Offensichtliche lässt sie unausgesprochen, und er liebt mich trotzdem. Ein wenig Regen kann einen gebeugten Blumenstängel wieder aufrichten. Ein wenig Liebe kann ein Leben verändern. Was ist eigentlich das Überraschendste an Gottes Liebe? Menschen lieben sie, weil sie so sind, wie sie sind, weil sie so niedliche Grübchen haben oder weil sie so intelligente Dinge sagen. Manche Leute mögen sie um ihrer selbst willen. Gott nicht. Gott ist da anders. Er liebt sie nicht, weil sie so sind, wie sie sind, sondern weil er so ist, wie er ist. Er liebt sie, weil er sich dazu entschieden hat. Seine Liebe braucht keinen Anlass. Sie erwächst aus ihm selbst und zeigt sich darin, dass er sie über denen ausschüttet, die sie nicht verdienen. Vollkommene Liebe kennt die Vergangenheit durch und durch und hat auch die Zukunft schon klar vor Augen. Sie können Gott nicht schockieren mit dem, was sie tun. Den Tag, an dem er sagt, »Hast du gesehen, was sie gerade gemacht hat?« wird es nicht geben. Nie wird er sich an seine Engel wenden und sich beschweren, »Hätte ich gewusst, wie schwachköpfig Max ist, hätte ich seine Seele nicht gerettet.« Gott kennt ihre gesamte Lebensgeschichte, von ihrem ersten Schrei bis zu ihrem letzten Atemzug, und behauptet trotzdem mit der größten Selbstverständlichkeit, »Du bist mein.« Mein Verlag traf eine ähnliche Entscheidung, was dieses Buch angeht. Bevor sie einwilligten, es zu veröffentlichen, haben sie es gelesen, jedes einzelne Wort. Heerscharen von Lektoren haben sich durch mein Manuskript gequält, bei meinen schlechten Witzen gestöhnt, meinen Stil bemängelt, hier ein stärkeres Bild und dort eine schwächere Formulierung vorgeschlagen. Wir haben die Seiten zwischen uns hin und her geschickt wie Tennisbälle, vom Autor zum Lektor und zurück zum Autor, bis wir uns irgendwann einig waren, so soll es sein. Entweder wir bringen das so heraus, oder wir lassen es sein. Der Verlag hätte übrigens auch ablehnen können, falls sie es interessiert. Das kommt schon mal vor. Aber in diesem Fall hat er es ganz offensichtlich nicht gemacht. Die Verantwortlichen kannten alle Schwächen dieses Werkes ganz genau und unterzeichneten trotzdem den Vertrag. Was Sie jetzt hören, überrascht Sie vielleicht, aber nicht die Leute vom Verlag. Ihre Taten verblüffen Sie vielleicht, nicht aber Gott. Gott, der Ihr unvollkommenes Leben vollkommen kennt, hat den Vertrag unterschrieben. Um Gottes Liebe brauchen wir nicht zu werben. Vielmehr verändern wir uns durch Gottes vollkommene Liebe. 6. Gott will mit seinen Lieben zusammen sein. Eine Familie von schwarzen Eichhörnchen hat sich zwischen den Wurzeln eines Baumes vor meinem Büro häuslich eingerichtet. Wir sind jetzt seit rund 3 Jahren Nachbarn. Sie beobachten mich, wie ich auf meiner Tastatur herumhacke, und ich beobachte sie, wie sie Nüsse in ihre Vorratskammern schaffen und am Baumstamm hochflitzen. Wir finden uns ziemlich lustig, glaube ich. Ich könnte ihnen den ganzen Tag zuschauen. Manchmal tue ich das auch. Aber mir ist es noch nie in den Sinn gekommen, einer von ihnen sein zu wollen. Die Welt der Eichhörnchen hat mir wenig zu bieten. Wer möchte schon neben einem haarigen Nager mit Knopfaugen aufwachen? Soll ich die Rocky Mountains, meine Angelausrüstung, Hochzeiten und Gelächter gegen ein Loch im Boden und ein paar Nüsse eintauschen? Ohne mich. Aber Jesus hat genau das getan. Was für eine Welt hat er verlassen? Unsere edelste Villa muss ihm wie ein Loch vorgekommen sein. Die Speisen der Spitzenköche sind kaum mehr als Walnüsse auf der Tafel des Himmels. Und die Vorstellung, ein Eichhörnchen mit Klauen, winzigen Zähnen und einem buschigen Schwanz zu werden, das kann man wohl kaum damit vergleichen, dass Gott ein Embryo wurde. Der Gott des Universums trat gegen die Wände einer Gebärmutter, wurde in die Armut einer Handwerkerfamilie hineingeboren und verbrachte seine erste Nacht im Futtertrog einer Kuh. Und warum das alles? weil er gerne mit denen zusammen ist, die er liebt. Christus reiste von der grenzenlosen, zeitlosen Ewigkeit zu uns und nahm die Begrenzungen der Zeit in Kauf, um einer von uns zu werden. Er hätte das nicht tun müssen. Er hätte es lassen können. Zu jedem beliebigen Zeitpunkt seines Weges hätte er das Handtuch werfen können. Als er sah, wie klein so eine Gebärmutter ist, hätte er aufhören können. Als er sah, wie winzig seine Hand, wie leise seine Stimme, wie hungrig sein Bauch sein würde, hätte er aufhören können. Beim ersten Atemzug in jenem stinkenden Stall, beim ersten kalten Luftzug, hätte er aufhören können. Das erste Mal, als er sich das Knie aufschlug oder sich die Nase putzen musste oder angebrannten Toast vorgesetzt bekam, hätte er auf dem Absatz kehrt machen und nach Hause gehen können. Als er den schmutzigen Lehmboden seines Elternhauses in Nazareth sah, als Josef ihm eine Aufgabe gab, die er zu erledigen hatte, als seine Mitschüler während der Lesung aus der Tora, seiner Tora, eindösten, als der Nachbar seinen Namen missbrauchte und fluchte, als der faule Bauer Gott die Schuld an seiner geringen Ernte gab. An jedem dieser Punkte hätte Jesus sagen können, »Das reicht jetzt, ich habe genug, ich gehe jetzt heim.« Aber das tat er nicht. Er tat es nicht, weil er die Liebe ist. In 1. Korinther 13 lesen wir, »Die Liebe ist langmütig und freundlich. Die Liebe eifert nicht. Die Liebe treibt nicht Mutwillen. Sie bläht sich nicht auf. Sie verhält sich nicht ungehörig. Sie sucht nicht das Ihre. Sie lässt sich nicht erbittern. Sie rechnet das Böse nicht zu. Sie freut sich nicht über die Ungerechtigkeit. Sie freut sich aber an der Wahrheit. Sie erträgt alles. Sie glaubt alles. Sie hofft alles. Sie duldet alles. Die Liebe hört niemals auf. Vor einigen Jahren hat mir einmal jemand vorgeschlagen, das Wort Liebe in diesem Bibelabschnitt durch meinen Namen zu ersetzen. Als ich das tat, wurde ich zum Lügner. Max ist langmütig, Max ist freundlich. Max ist nicht eifersüchtig, er prahlt nicht, er ist nicht stolz. Das reicht. Sofort aufhören. Diese Worte sind falsch. Max ist nicht geduldig, Max ist nicht freundlich. Fragen Sie mal meine Frau und meine Kinder. Max kann ein furchtbar fieser Stoffel sein. Genau da liegt ja mein Problem. Und jahrelang lag da auch mein Problem mit dieser Bibelstelle. Sie setzte einen Maßstab, dem ich nie gerecht werden konnte. Niemand kann ihm gerecht werden. Niemand außer Jesus Christus. Beschreibt dieser Abschnitt nicht die grenzenlose Liebe Gottes? Setzen wir doch einmal Christi-Namen dort ein, wo Liebe steht, und schauen wir, ob das besser klingt. Jesus ist geduldig. Jesus ist freundlich. Jesus ist nicht eifersüchtig. Er prahlt nicht. Er ist nicht stolz. Jesus verhält sich nicht ungehörig, er sucht nicht das Seine, er lässt sich nicht zum Zorn reizen, er rechnet Böses nicht zu. Jesus freut sich nicht über Ungerechtigkeit, sondern er freut sich an der Wahrheit. Jesus erträgt immer, vertraut immer, hofft immer, hält immer durch. Jesus enttäuscht nie und hört niemals auf. Wir sollten diesen Abschnitt nicht benutzen, um uns mit einer Liebe zu vergleichen, die nur Jesus bringen kann. Stattdessen sollte uns die Bibelstelle an eine Liebe erinnern, der wir nicht widerstehen können, der Liebe Gottes. Wollen Sie die Tiefe Ihrer Liebe ausloten? Die Liebe freut sich nie über ein Missgeschick, nie und nimmer. In dem Sommer, bevor ich in die 8. Klasse kam, lernte ich einen Jungen namens Larry kennen. Er war gerade erst in unsere Stadt gezogen, und so machte ich ihm Mut, sich für die Fußballmannschaft unserer Schule aufstellen zu lassen. Schließlich konnte er so einige Jungs kennenlernen, und da er sehr fit war, würde es ihm vielleicht sogar gelingen, in die Startelf zu kommen. Er stimmte mir zu. Dies hatte gute und schlechte Folgen für mich. Die guten Folgen waren, dass er es tatsächlich in die Mannschaft schaffte. Die schlechte, er bekam meine Position. Ich landete auf der Ersatzbank und versuchte, mich mit ihm zu freuen, aber das war gar nicht so einfach. Die Fußballsaison hatte gerade erst vor ein paar Wochen angefangen, als Larry einen Unfall hatte und sich einen Finger brach. Ich kann mich noch gut an den Tag erinnern, als er bei uns vor...
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2: Der Haustür stand und seinen Gips in die Höhe hielt. Sieht so aus, als müsstest du jetzt spielen. Ich versuchte, mit ihm traurig zu sein, aber das war nicht so einfach. Es muss Paulus viel leichter gefallen sein, diesen Satz zu schreiben, als es mir nun fiel, ihn in die Tat umzusetzen. Freut euch mit den Fröhlichen und weint mit den Weinenden. Liebt Gott uns, weil wir so gut sind? Wegen unserer Freundlichkeit? Weil wir einen so großen Glauben haben? Nein. Er liebt uns, weil er so gut und freundlich ist und so einen großen Glauben hat. Ist es nicht tröstlich zu denken, dass selbst wenn wir nicht vollkommen lieben, Gott dies trotzdem tut? 7. Der Vater, der voranbringt. Manche von Ihnen haben schon eine lange Reise hinter sich, sehr lang und stürmisch. Manche haben Lasten getragen, die wenige von uns hätten tragen können. Sie haben ihrem Partner Lebewohl sagen müssen. Man hat ihnen ihre langjährigen Träume geraubt. Ihr Körper kann ihren Geist nicht unterstützen. Sie haben einen Ehepartner, der ihren Glauben nicht erträgt. Die Summe der Rechnungen übertrifft die Summe auf ihren Gehaltsabrechnungen. Und vor ihnen stehen Herausforderungen, die ihre Kraft bei weitem übertreffen. Und sie sind müde. Es fällt ihnen schwer, die Stadt inmitten des Sturmes zu erblicken. Der Drang, am Straßenrand anzuhalten und auszusteigen, scheint unwiderstehlich. Sie wollen ja weiterfahren, aber an manchen Tagen scheint die Straße endlos zu sein. Ich möchte Ihnen Mut machen. Gott hat nie gesagt, dass der Weg leicht sein würde, aber er hat versprochen, dass das, was uns erwartet, alle Strapazen wert ist. Vergessen Sie eins nicht, Gott tut vielleicht nicht, was Sie sich wünschen, aber er tut was richtig. Und was das Beste ist. Er ist der Vater, der voranbringt. Vertrauen Sie ihm. Er wird Sie sicher nach Hause bringen. Und die Anstrengungen der Reise werden vergessen sein in der Freude des Fests. 8. Richten Sie Ihre Augen auf den Sohn. Ich bin Läufer. An den meisten Tagen quäle ich mich früh morgens aus dem Bett und schleppe mich auf die Straße. Ich laufe nicht schnell und verglichen mit Marathonläufern laufe ich auch nicht besonders weit, aber ich laufe. Ich laufe, da ich Kardiologen nicht besonders mag. Weil Herzkrankheiten in der Familie liegen, drehe ich meine morgendlichen Runden. Und so laufe ich, wenn die Sonne aufgeht. Je mehr ich laufe, desto mehr wehrt sich mein Körper. Er will nicht kooperieren, mir tut das Knie weh, meine Hüfte ist steif und die Knöchel protestieren. Alles tut weh. Und wenn mir alles weh tut, bleiben mir drei Möglichkeiten, damit umzugehen. Ich kann nach Hause gehen, dann lacht Danielin mich aus. Ich kann mich ganz auf meinen Schmerz konzentrieren und mir irgendwann einbilden, dass ich Herzrasen habe. Oder ich kann einfach weiterlaufen und den Sonnenaufgang bewundern. Mein Pfad orientiert sich gerade häufig genug nach Osten, sodass ich in der ersten Reihe für Gottes Morgenwunder sitze. Und wissen Sie, was passiert, wenn ich betrachte, wie Gottes Welt von Dunkel auf Gold schaltet? Genau das Gleiche passiert mit meiner Einstellung. Der Schmerz vergeht und die Gelenke lockern sich wieder. Alles wird besser, wenn ich meine Augen fest auf die Sonne richte. Vor einigen Jahren fuhr unsere Familie nach Colonial Williamsburg, einer Art Freilichtmuseum in Virginia, in dem das Amerika des 18. Jahrhunderts dargestellt wird. Wenn Sie je dorthin kommen, achten Sie besonders auf die Arbeit des Silberschmieds. Der Handwerker legt einen kleinen Barren Silber auf einen Amboss und schlägt mit einem schweren Hammer darauf. Ist das Metall platt genug, um weiter bearbeitet zu werden, kommt es in den Ofen. Der Schmied erhitzt und beschlägt das Metall abwechselnd, bis es die Form eines Werkstücks annimmt, das er gebrauchen kann. Silberschmiede sind erfahrene Hämmerer, und Gott ist da nicht anders. Ist der Silberschmied mit der groben Form seines Silbers zufrieden, geht er an die Feinarbeiten. Er benutzt kleinere Hämmer und Schmirgelpapier, er klopft, reibt und verziert. Und niemand gebietet ihm Einhalt. Niemand reißt ihm den Hammer aus der Hand und sagt, »Jetzt lass das Silber doch mal in Ruhe, du hast jetzt lange genug darauf herumgehämmert.« Nein, der Handwerker schlägt auf das Metall ein, bis er mit dem Ergebnis zufrieden ist. Manche Silberschmiede, so wurde mir gesagt, polieren so lange an dem Metall herum, bis sich ihr Gesicht darin spiegelt. Wann ist Gott mit ihnen fertig? Wenn sich sein Gesicht in ihnen spiegelt. Gibt es Tage, an denen so viele Leute etwas von ihnen wollen, dass sie nicht einmal zum Mittagessen kommen? Jesus kann das nachempfinden. Haben sie mehr E-Mails zu beantworten, als auf eine Bildschirmseite passen? Oder mehr Telefonate zu führen, als man in einen Tag packen kann? Christus kennt das alles. Wie steht es mit einer angespannten Familiensituation? Enttäuschen ihre Freunde sie manchmal? Als Christus Hilfe brauchte, schliefen seine Freunde glatt ein. Wenn sie sich an ihn wenden, um Hilfe zu bekommen, kommt er ihnen entgegen und hilft. Warum? Weil er weiß, wie es ihnen geht. Er hat das alles selbst erlebt. Neun. Sorge und Stress. Sorgen ändern gar nichts. Durch Sorgen können sie ihrem Leben keinen einzigen Tag und auch ihrem Tag kein bisschen Leben hinzufügen. Vom Sorgen kriegt man lediglich Herzschmerzen, sonst nichts. Von all den Dingen, über die wir uns Sorgen machen, passieren 40% gar nicht erst. Betreffen 30% Vergangenes, das wir ohnehin nicht mehr ändern können. Haben 12% mit der Meinung anderer über uns zu tun, auf die wir wiederum keinen Einfluss haben. Drehen sich 10% um unsere Gesundheit, die vom Sorgen nur noch schlechter wird. Betreffen 8% wirkliche Probleme, auf die wir selbst Einfluss nehmen können. 92% unserer Sorgen sind also völlig nutzlos. Und diese Sorgen sind nicht nur sinnlos, sie sind auch respektlos, denn wer sich sorgt, misstraut Gott. Sorgen machen wir uns immer freiwillig, nicht weil wir müssen. Gott kann sie zu einer sorglosen Welt leiten. Machen Sie es sich zur Gewohnheit, sofort für Ihre Anliegen zu beten. Konzentrieren Sie sich weniger auf die Probleme, die noch vor Ihnen liegen, und mehr auf die Siege, die schon hinter Ihnen liegen. Tun Sie das Ihre, und Gott wird das Seine tun. Er wird Ihr Herz mit seinem Frieden bewahren. Einem Frieden, der höher ist als alle Vernunft. Gute Gedanken erleichtern das Herz. Stellen wir uns einfach vor, Sie geraten in eine Stresssituation. Die Ärztin beschließt, dass Sie dringend operiert werden müssen. Sie hat einen Knoten entdeckt, den Sie besser entfernen lassen sollten. Und da verlassen Sie die Praxis und halten einen ganzen Becher mit beunruhigenden Neuigkeiten in der Hand. Was machen Sie damit? Sie können ihn in einen von zwei Töpfen ausgießen. Sie können die schlechten Nachrichten in den Kessel der Sorge werfen und dann den Rührlöffel zücken. Sie können die Platte unter dem Kessel voll aufdrehen und im Kessel herumrühren und die Sorgen immer wieder aufkochen lassen. Lassen Sie ein bisschen den Kopf hängen, brüten Sie dumpf über dem Kessel. Es dauert nicht lange und Sie haben ein herrliches Miesmachergericht zusammen. Darf ich einen anderen Vorschlag machen? Wie wäre es mit einem Gebetstopf? Noch bevor sich die Tür der Arztpraxis hinter Ihnen schließt, gießen Sie Ihren Becher bei Gott aus. Ich weiß, dass du der Herr bist. Mir passiert nichts, das du nicht zulässt. Und dann würzen Sie das Ganze noch mit einem ordentlichen Schuss Dankbarkeit. Ein kleiner Blick in die Vergangenheit schenkt Kraft für das Kommende. Sie steuern Gebet und Dank bei. Und Gott? Er kocht ein Gericht aus Frieden und Schutz. Begegnen Sie den Problemen von heute mit der Kraft von heute. Versuchen Sie erst gar nicht, die Probleme von morgen, heute schon anzugehen. Sie haben noch gar nicht die Kraft von morgen. Sie haben gerade so viel, wie Sie heute brauchen. Stellen Sie sich einmal Folgendes vor. Das sogenannte Hubble-Teleskop fertigt Infrarotbilder von Galaxien an, die möglicherweise bis zu 12 Milliarden Lichtjahre entfernt sind. Astronomische Schätzungen gehen davon aus, dass es so viele Sterne im Universum gibt wie Sandkörner an allen Stränden der Erde zusammengenommen. Warum gibt es solche Dimensionen? Warum so viel Weite? So viel unerforschter, unermesslicher, ungenutzter Raum? Damit Sie und ich uns neu überwältigen lassen und neuen Mut fassen können. Der Christus der Milchstraßen ist auch der Christus ihres Montags. Der Schöpfer der Sterne hat den Fahrplan ihres Lebens erstellt. Sie haben einen Freund ganz, ganz oben. Gott zeigt ihnen nicht das ganze Panorama ihres Lebens. Also können sie genauso gut aufhören, danach zu suchen. Er hat uns eine Leuchte für unseren Fuß zugesagt. Keine Kristallkugel, um in die Zukunft zu schauen. Wir müssen nicht wissen, was morgen geschieht. Was wir wirklich wissen müssen, ist, dass Gott uns führt. Vor vielen Jahren reizte der stressige Job von T.D. Terry ihn zu täglichen Wutausbrüchen. Als er seiner Tochter Jahre später erzählte, wie schwer diese Jahre für ihn waren, war sie ganz überrascht. »Ich kann mich überhaupt nicht erinnern, dass du je ärgerlich gewesen wärst«, sagte sie. Er fragte sie, ob sie sich an den Baum erinnern könne, diesen Baum am Rand der Einfahrt, ungefähr auf halber Höhe zwischen Tor und Haus. »Kannst du dich noch erinnern, wie groß der früher war? Und dass er dann ein paar Zweige verloren hat? Und zum Schluss war nichts weiter von ihm übrig als ein Baumstumpf. Klar, an den erinnerte sie sich noch gut. »Das war ich«, erklärte Tidi. »Ich habe meinen Ärger an diesem Holz ausgelassen. Ich habe den Baum getreten. Ich habe ihn mit der Axt bearbeitet. Die Äste habe ich abgerissen. Ich wollte nicht wütend nach Hause kommen. Also habe ich meinen ganzen Ärger bei diesem Baum gelassen.« »Lassen Sie uns das auch so machen. Eigentlich können wir sogar noch einen Schritt weitergehen. Anstatt unseren Ärger an einem Baum im Hof auszulassen, könnten wir ihn zu jenem Holz auf dem Hügel bringen. Lassen Sie Ihren Ärger am Kreuz von Golgatha zurück. Wenn andere Sie ablehnen, lassen Sie sich von Gott annehmen. Er runzelt nicht die Stirn und ist nicht wütend. Er singt voller Freude über Sie. Trinken Sie einen großen Schluck seiner endlosen Liebe.« 10. Hoffnung. Hoffnung bezieht sich nicht auf das, was man ohnehin erwartet, sondern auf das, was man nie zu träumen wagt. Da ist Abraham, der zum Himmel blickt und ein großes Volk sieht. Da ist Mose im verheißenen Land, nicht mit Aaron und Miriam an seiner Seite, sondern mit Elia und dem verklärten Christus. Da ist Zacharias, der sprachlos seine ergraute Frau ein Kind tragen sieht. Und da sind die Emmaus-Jünger, die das Brot aus den Händen des Fremden nahmen und erkannten, dass diese durchbohrt waren. Hoffnung ist kein erfüllter Wunsch oder ein Gefallen. Sie geht weit darüber hinaus. Sie ist das verrückte, unvorhersehbare Vertrauen auf einen Gott, der uns so überrascht, dass wir Bauklötze staunen und sich dann greifbar vor uns stellt und sich an unserer Überraschung freut. Die himmlische Hoffnung wirkt auf unser Leben ähnlich wie das Sonnenlicht auf den Keller meiner Oma. Ihr verdanke ich übrigens meine Vorliebe für eingemachte Pfirsiche. Sie kochte sie stets selbst ein und lagerte sie dann in dem unterirdischen Lagerraum neben ihrem Haus in Texas. Es war ein tiefes Loch mit hölzernen Stufen und Wänden aus Sperrholzplatten, und es roch immer ein bisschen nach Schimmel. Als Junge stieg ich schrecklich gerne dort hinunter, zog die Luke über mir zu und versuchte, so lange wie möglich im Dunkeln auszuhalten. Dort war es finster. Kein Lichtstrahl konnte hineingelangen. Ich saß ganz still da und lauschte meinen Atemzügen und meinem Herzklopfen. Bis ich es irgendwann nicht mehr ertrug, und dann rannte ich die Treppen hoch und stieß die Luke auf. Sofort strömte das Licht in den Keller. Was für eine Verwandlung! Vor wenigen Augenblicken konnte ich gar nichts sehen, und jetzt plötzlich alles. Und ebenso wie das Licht damals in den Keller schien, strömt Gottes Hoffnung in unsere Welt. Auf die Kranken lässt er einen Strahl der Heilung fallen. Den Trauernden schenkt er die Hoffnung auf ein Wiedersehen. Den Sterbenden lässt er das Licht der Auferstehung aufleuchten. Den Verwirrten bietet er das Licht der Heiligen Schrift. 11. Liebe schenkt Vertrauen. Der aufsteigende junge Autor brauchte Ermutigung. Einige hatten ihm geraten, aufzugeben. »Sie werden nie einen Verlag finden«, hatte einer seiner Mentoren gesagt. »Wenn Sie nicht sowieso schon im ganzen Land gefeiert werden, redet erst gar kein Verlag mit Ihnen.« Ein anderer warnte, »Schreiben ist viel zu zeitaufwendig. Und überhaupt, du willst doch nicht im Ernst, dass Leute deine Gedanken auch noch lesen können.« Zuerst hörte er sich alles an. Er stimmte zu, dass Schreiben vergebliche Liebesmühe war, und wandte seine Aufmerksamkeit anderen Projekten zu. Aber irgendwie zogen Papier und Stift den Wortoholiker an wie der Schnaps den Alkoholiker. Er wollte lieber schreiben als lesen. Wie viele Abende verbrachte er auf dem Sofa in der Ecke seiner Wohnung und mischte seine Verben und Substantive immer neu zusammen. Und wie viele Stunden leistete seine Frau ihm dabei Gesellschaft. Er schmiedete Worte aneinander, sie stickte. Schließlich war ein Manuskript fertig. Es war noch schwerfällig und voller Fehler, aber immerhin war es fertig. Sie gab ihm den letzten Anstoß. Schick's raus, schaden kann's ja nicht. Und so wurde es verschickt. Verschickt an 15 Verlage. Während das Paar auf eine Antwort wartete, schrieb er weiter. Und sie stickte. Keiner erwartete viel, aber beide hofften alles. Nach und nach landeten die Antworten im Briefkasten. Es tut uns leid, Ihnen mitteilen zu müssen, dass wir grundsätzlich keine Manuskripte annehmen, die wir nicht selbst angefordert haben. Wir müssen Ihnen Ihr Werk leider zurückschicken. Viel Erfolg. In unserem Verlagsprogramm sind keine unbekannten Autoren vorgesehen. Ich habe diese Briefe immer noch, irgendwo in einem Aktenordner. Ich würde eine Weile nach Ihnen kramen müssen, wenn ich sie Ihnen zeigen wollte. Dennerlins gesticktes Bild allerdings kann ich Ihnen ohne jede Mühe zeigen. Um das zu sehen, muss ich nur meine Augen vom Monitor wegheben und an die Wand schauen. Von all den Künsten, in denen die Weisen brillieren, ist die edelste die Schreibkunst, steht dort geschrieben. Sie schenkte es mir ungefähr zu der Zeit, als der 15. Brief ankam. Ein Verlag hatte zugesagt. Dieser Brief ist ebenfalls eingerahmt. Was von beidem bedeutet mir mehr? Das Geschenk meiner Frau oder der Brief des Verlags? Das Geschenk, gar keine Frage, denn mit ihm schenkte Dennerlin mir Hoffnung. Ich hörte einmal die Geschichte von einem älteren Mann, der in Afrika eine Safari unternahm. Der Führer hieb mit seiner Machete alles störende Gestrüpp und das Unterholz weg. Schon recht erschöpft fragte der Reisende in leicht frustriertem Ton, »Wo sind wir denn? Wissen Sie eigentlich, wo Sie mich hinführen? Und wo ist hier überhaupt der Weg?« Der erfahrene Führer hielt an, drehte sich zu dem Mann um und sagte, »Der Weg bin ich?« Stellen wir nicht auch manchmal solche Fragen? Wir fragen Gott, wo bringst du mich denn eigentlich hin? Und wo ist der Weg? Und genau wie der Dschungelführer beantwortet uns Gott die erste Frage nicht. Oh, den einen oder anderen kleinen Hinweis mag er uns geben, aber nicht die komplette Reiseroute. Würden wir überhaupt verstehen, wenn er sie vor uns ausbreiten würde? Würden wir verstehen, an welcher Stelle wir jetzt stehen? Nein. Genau wie der Reisende in der Geschichte sind wir mit dem Dschungel nicht vertraut. Und statt einer einfachen Antwort gibt uns Jesus etwas, das viel, viel wertvoller ist. Er gibt sich uns selbst. Lässt er den Dschungel verschwinden? Nein, das Unterholz scheint immer noch undurchdringlich. Rottet er die Raubtiere aus? Nein, es ist immer noch gefährlich. Jesus macht uns nicht Hoffnung, indem er den Dschungel verändert. Er schenkt uns Hoffnung, indem er sich uns selbst gibt. Und er hat versprochen, bis zum Ende dabei zu sein. Er ist der Weg. 12. Ein Blick aufs Leben. Was hält Sie von wahrer Freude ab? Was steht eigentlich zwischen Ihnen und der Freude? Was würden Sie in diese Lücke schreiben? Ich kann glücklich sein, wenn... Ja... Wenn ich geheilt werde, wenn ich befördert werde, wenn ich verheiratet bin, wenn ich nicht mehr verheiratet bin, wenn ich wohlhabend bin. Wie würden Sie diesen Satz vervollständigen? Behalten Sie Ihre Antwort im Gedächtnis und denken Sie über die nächste Frage nach. Wenn Ihr Los nie gewinnt, wenn sich Ihre Wünsche nie erfüllen, wenn sich an der Situation nichts ändert, können Sie auch dann glücklich sein? Wenn nicht, schlafen Sie vielleicht in einer Zelle der Unzufriedenheit? Sind Sie gefangen? Umso mehr können Sie sich vor Augen führen, was Sie an Ihrem guten Hirten haben. Sie haben einen Gott, der Ihnen zuhört. Sie haben die Macht der Liebe hinter sich, den Heiligen Geist in sich und den ganzen Himmel vor sich. Mit dem guten Hirten haben sie so viel Gnade, dass sie für all ihre Sünden ausreicht. Eine Wegweisung für jede Straßenkreuzung, eine Kerze für jeden dunklen Winkel und einen Anker für jeden Sturm. Sie haben alles, was sie brauchen. Vor ein paar Tagen bin ich mit 20.000 anderen Leuten durch San Antonio gelaufen. Mit dem Lauf wurde ein Programm zur Brustkrebsforschung unterstützt. Die meisten liefen einfach aus Wohlwollen mit. Es war ja nichts weiter dabei, 5 Kilometer zu joggen und ein wenig Geld für einen guten Zweck zu spenden. Einige liefen im Gedenken an einen geliebten Menschen, andere zu Ehren einer Frau, die den Krebs überlebt hatte. Wir hatten alle unterschiedliche Gründe. Aber keiner rannte mit mehr Leidenschaft als eine Läuferin in meiner Nähe. Sie fiel mir sofort auf. Ein Tuch bedeckte ihren kahlen Kopf und unter ihren Augen lagen tiefe Schatten. Sie hatte Krebs. Während wir aus Freundlichkeit liefen, lief sie aus Überzeugung. Sie hatte erlebt, wie sich Krebskranke fühlen. Sie wusste, wie das ist. Der Ausdruck »Ich weiß, wie das ist« ist der Refrain des Liedes, das Christus singt. Den Einsamen flüstert er zu »Ich weiß, wie das ist«. Den Entmutigten nickt er zu und seufzt »Ich weiß, wie das ist«. Jesus hat das alles selbst erlebt. Er erfuhr alle Schmerzen, alle Versuchungen am eigenen Leib. Jesus war wütend genug, den Tempel zu reinigen, hungrig genug, blanke Ähren zu essen, traurig genug, in aller Öffentlichkeit zu weinen, lebenslustig genug, als Säufer verspottet zu werden, erschöpft genug, in einem sturmbewegten Boot zu schlafen, arm genug, auf dem Boden zu ruhen und sich für eine Predigtillustration eine Münze auszuleihen, radikal genug, aus einer Stadt vertrieben zu werden, verantwortungsbewusst genug, für seine Mutter zu sorgen, versucht genug, den Teufel am Geruch zu erkennen und ängstlich genug, Blut zu schwitzen. Aber warum nur? Warum sollte der Sohn des Himmels die schlimmsten Schmerzen der Erde erdulden? Damit sie wissen, dass er denen helfen kann, die versucht werden. Was auch immer vor ihnen liegt, er weiß, wie es ist. Er weiß, wie sie sich fühlen. Heute ist ein ganz normaler Tag. Als sie aufwachten, ließ ihnen weder ein Butler ein heißes Bad ein, noch legte ihnen eine Zofe die Kleider zurecht. Es gab keine pochierten Eier und der Orangensaft war auch nicht frisch gepresst. Aber das ist schon in Ordnung so, es ist ja auch kein besonderer Tag. Es ist nicht Weihnachten und auch nicht ihr Geburtstag. Es ist ein Tag wie jeder andere, ein ganz gewöhnlicher Tag. Also sind sie nach draußen zur Garage gegangen und in ihr ganz gewöhnliches Auto gestiegen. Sie erledigen ihre Aufgaben gewissenhaft, aber als außergewöhnlich würden sie ihren Beruf nun wirklich nicht bezeichnen. Sie müssen sich keine Zeit im Terminkalender freischaufeln, um ein Treffen mit einem Prominenten einschieben zu können oder eine Anhörung vor dem Parlament vorzubereiten. Sie beeilen sich nur, mit ihrer Arbeit rechtzeitig fertig zu werden, bevor der Berufsverkehr die Straße vor ihrem Büro in einen Parkplatz verwandelt. Sie führen ein gewöhnliches Leben. Es wird durchbrochen von gelegentlichen Hochzeiten, Arbeitsplatzwechseln, Kegelpokalen und Schulabschlussfeiern. Einigen Höhepunkten gewiss. Aber eigentlich leben sie in einem ganz alltäglichen Rhythmus, den sie mit der Mehrheit der Menschen gemeinsam haben. Jesus hat genau hingehört, was es in diesem Alltagsleben zu erleben gab. Tun Sie das auch? Regen, der gegen die Scheiben schlägt? Lautloser Schnee im April? Das Lachen eines Babys in einem überfüllten Flugzeug? Einen Sonnenaufgang? Sind das etwa keine kleinen persönlichen Briefe an Sie? Kann Gott etwa nicht im Stadtverkehr am Montag zu Ihnen reden oder beim Windelwechseln um Mitternacht? Nehmen Sie Ihr Leben bewusst wahr. Das nächste Mal, wenn Ihnen Ihr Leben allzu gewöhnlich erscheint, machen Sie es wie Christus. Achten Sie auf Ihre Arbeit und auf die Welt um sich herum. Jesus lernte in einem kleinen Zimmermannsbetrieb Gehorsam. Und sein ungewöhnlicher Ansatz, sein gewöhnliches Leben wahrzunehmen, bereitete ihn auf seine ungewöhnliche Aufgabe vor. Gott freut sich, wenn wir es wagen zu träumen. Eigentlich sind wir Gott sehr ähnlich, wenn wir träumen. Der Meister ist in Hochform, wenn er über nie Gesehenes und Unerhörtes nachdenkt. Er hat Freude daran, aus dem Alten immer wieder Neues herauszuholen. Und er weiß am besten, wie man aus Unmöglichem Mögliches macht. Lesen Sie die Bibel. 80-jährige Hirten messen sich normalerweise nicht mit Pharaonen, aber erzählen Sie das mal Mose. Hirten im Jugendalter lassen sich für gewöhnlich nicht auf Kämpfe mit Riesen ein, aber das muss David irgendwie entgangen sein. Hirten bekommen normalerweise in ihrer Nachtschicht keine Engel zu hören und sie finden auch nicht Gott in einem Stall. Aber sagen Sie das mal den Jungs auf den Weiden vor Bethlehem. Und sagen Sie das mal Gott. 13. Gott weiß, wie wir uns fühlen. Ein Freund hat kürzlich versucht, einem 6-Jährigen das Basketballspielen beizubringen. Der Junge nahm den Ball und warf ihn so hoch er konnte, aber er kam nicht in die Nähe des Korbs. Der Vater nahm daraufhin den Ball, warf ihn in den Korb und erklärte, »Du musst es einfach nur so machen, Junge. Siehst du, ist ganz einfach.« So ging das eine ganze Weile. Der Junge versuchte es nochmal und kam nicht hoch genug. Dann nahm mein Freund den Ball wieder, warf ihn in den Korb und machte seinem Sohn Mut, mit noch ein bisschen mehr Kraft zu werfen. Nach einigen Minuten missglückter Versuche sagte der Junge frustriert, »Für dich ist das ja auch ganz einfach da oben. Du hast ja keine Ahnung, wie schwer das für mich hier unten ist.« So etwas kann man von Gott nun wirklich nicht behaupten. Eine Botschaft übermitteln die Evangelien deutlich. Gott weiß, wie wir uns fühlen. Haben Sie sich mit Ihrer Enttäuschung eigentlich schon an Gott gewandt? Sie haben Ihrer Nachbarin, Ihren Verwandten, Ihrem Freund davon erzählt. Aber haben Sie auch schon mit Gott darüber geredet? Bevor Sie sich mit Ihren Schwierigkeiten an irgendjemand anderen wenden, gehen Sie zu Gott. Oder wollen Sie ihn mit Ihren Wehwehchen nicht belasten? Denken Sie vielleicht, er hat schließlich schon genug mit Hungersnöten, Seuchen und Kriegen zu tun. Warum überlassen Sie die Entscheidung nicht einfach ihm? Ihm war eine Hochzeit so wichtig, dass er den Wein besorgte. Ihm war die Zahlung von Petrus Steuer so wichtig, dass er ihm eine Münze beschaffte. Und ihm war eine Frau am Brunnen so wichtig, dass er ihr Antworten gab. Als ich noch klein war, gab es jede Menge Menschen, die meine Tränen abwischten. Ich hatte 2 ältere Schwestern, die mich unter ihre Fittiche nahmen. Ich hatte 12 Onkels und Tanten. Ich hatte eine Mutter, die nachts als Krankenschwester und tagsüber als Mutter arbeitete, und beides mit der gleichen Sanftheit. Ich hatte sogar einen 3 Jahre älteren Bruder, dem ich manchmal leid tat. Doch wenn ich überlege, wer damals meine Tränen abwischte, fällt mir als erstes immer mein Vater ein. Seine Hände waren rau und schwielig, seine Finger kurz und dick. Wenn mein Vater eine Träne wegwischte, schien es, als würde er sie für immer wegwischen. In seiner Berührung lag etwas, das mir mehr nahm als den Tropfen von meiner Wange. Sie nahm mir auch die Angst. Johannes schreibt, dass Gott eines Tages unsere Tränen abwischen wird. Dieselben Hände, die den Himmel über die Erde gespannt haben, werden unsere Wangen berühren. Die Hände, die sich im grausamen Schmerz zusammenballten, als ein römischer Holznagel durch sie getrieben wurde, werden eines Tages unser Gesicht umfassen und all unsere Tränen abwischen, ein für allemal. Gottes Wege sind immer richtig. Sie mögen uns sinnlos vorkommen, sie mögen rätselhaft scheinen, unerklärlich, schwierig und sogar schmerzhaft, aber sie sind richtig. Wir können auf der Fahrt mit dem Krankenwagen zurechtkommen, wenn Gott dabei ist. Wir können die Intensivstation ertragen, wenn Gott dabei ist. Wir können in ein leeres Haus zurückkommen, wenn Gott dabei ist. Und das ist er. Auf einer Reise nach Großbritannien besichtigten wir einmal als Familie ein Schloss. Mitten in einer großen Parkanlage stand ein Labyrinth, eine Anreihung von mannshohen Hecken mit dazwischenliegenden Gängen, die alle in Sackgassen zu münden schienen.
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2: Schaffte man es durch das Labyrinth, stand man schließlich vor der Tür zu einem Aussichtsturm. Wenn Sie sich die Fotos von unserem Familienausflug anschauen, sehen Sie 4 von 5 Familienmitgliedern auf dem Turm stehen. Irgendjemand war noch unten im Labyrinth unterwegs. Und raten Sie mal, wer? Genau, ich steckte da irgendwo im Blattwerk fest und fand den Weg einfach nicht. Aber dann hörte ich eine Stimme von oben. »Huhu, Papa!« Ich sah hoch und bemerkte unsere Tochter Sarah, die vom Turm auf mich heruntersah. »So kommst du nie weiter. Dreh noch mal um und dann geh nach rechts.« Glauben Sie, ich habe ihr geglaubt? Dazu war ich nicht verpflichtet. Aber wissen Sie, was ich tat? Ich hörte auf sie. Sie hatte viel mehr Überblick als ich, weil sie über dem Labyrinth stand. Sie sah, was mir verborgen blieb. Denken Sie nicht, wir sollten es mit Gott genauso halten? 14. Ein demütiges Herz erweist anderen Ehre. Endlich weiß ich, warum Machtmenschen so oft eine Sonnenbrille tragen. Das Rampenlicht macht sie blind für die Realität. Sie leiden unter der irrigen Annahme, dass Macht irgendwas bedeutet. Ist aber nicht so. Sie gehen davon aus, dass Autorität auf der Erde im Himmel irgendeinen Unterschied macht. Ist aber nicht so. Ob ich Beweise für solch eine Aussage habe? Versuchen wir es mit einem Quiz. Zählen Sie einmal die 10 reichsten Menschen der Welt auf. Nennen Sie die letzten 8 Fußballweltmeister. Nennen Sie 8 Nobelpreisträger. Wie wär's mit den letzten 10 Oscars in der Kategorie Bester Film oder den letzten 10 Wimbledon-Siegern? Und? Wie lief's? Ich gebe zu, dass auch ich nicht besonders weit gekommen bin. Es ist wirklich erstaunlich, wie schnell wir das augenscheinlich Wichtige vergessen. Schließlich handelte es sich ja nicht um Kleinigkeiten. Da ging es um die Besten auf ihrem Gebiet. Und doch verebbt der Applaus schnell. Die Goldpokale laufen an. Große Leistungen werden einfach vergessen. Ich habe noch ein anderes Quiz für Sie. Mal sehen, wie Sie dabei abschneiden. Nennen Sie 3 Menschen, mit denen Sie gerne Zeit verbringen. Zählen Sie 10 Leute auf, von denen Sie etwas Wichtiges gelernt haben. Nennen Sie 5 Freunde, die Ihnen durch eine schwierige Zeit hindurchgeholfen haben. Ein Kinderspiel? Mir ging es ebenso. Und was lernen wir daraus? Die Menschen, die Sie beeinflussen, sind nicht die, die viel leisten, sondern die, die sich um Sie kümmern. Die meisten Menschen fänden es wahrscheinlich nicht sonderlich dramatisch, einmal ein Eigentor zu schießen. Aber wenn man 13 Jahre alt ist und in der Oberliga mitspielen möchte, ist das eine Katastrophe. In diesem Fall war es nicht nur mein 2. Fehler in diesem Spiel, es ermöglichte dem Gegner gleich noch ein Tor, weil wir so aus dem Konzept waren. Nach dem Spiel ging ich nicht zur Spielerbank. Ich drehte mich mitten auf dem Feld um und rannte davon. Ich kletterte über den Zaun, rannte die Straße entlang und war schon fast zu Hause, als mein Vater mich aufgriff. Er sagte kein Wort. Er fuhr nur neben mir an den Gehweg, lehnte sich über den Beifahrersitz und öffnete die Tür. Wir sagten beide kein Wort. Das war auch gar nicht nötig. Wir wussten beide, dass die Welt untergegangen war. Zu Hause angekommen, ging ich geradewegs in mein Zimmer und er verschwand in der Küche. Ein paar Sekunden später stand er mit Plätzchen und Milch vor mir. Er setzte sich zu mir aufs Bett und wir aßen zusammen. Irgendwann, als ich eines der Plätzchen in die Milch tunkte, begann mir zu dämmern, dass das Leben weitergehen und die Liebe meines Vaters Bestand haben würde. Meine Fähigkeiten als Fußballer haben sich im Lauf der Jahre nicht gerade verfeinert. Aber mein Vertrauen auf die Liebe meines Vaters durchaus. Mein Vater sagte damals kein Wort, aber er war da. Er hat mir zugehört. Er hat sich um mich gekümmert. 15. Gottes ewiger Plan. Das Gewaltigste, das Gott geschaffen hat, ist sein ewiger Plan, sich nach seinen Kindern auszustrecken. Als Jenna, unsere älteste Tochter, 2 Jahre alt war, kam sie mir in einem großen Kaufhaus abhanden. Sie hatte gerade noch neben mir gestanden und plötzlich war sie weg. Ich geriet in Panik. Auf einmal war nur noch eins wichtig, ich musste meine Tochter finden. Kein Gedanke mehr an meine Einkäufe. Die Liste von Dingen, die ich eigentlich besorgen wollte, war vergessen. Ich rief laut ihren Namen. Was die Leute dachten, war mir gleichgültig. Ein paar Minuten lang richtete sich meine gesamte Energie auf ein einziges Ziel, mein verlorenes Kind zu finden. Was mir übrigens auch gelang. Sie hatte sich hinter ein paar Jacken versteckt. Kein Preis ist Eltern zu hoch, um ihr Kind wiederzufinden. Kein Energieaufwand zu groß. Keine Anstrengung, eine Zumutung. Eltern tun alles, was in ihrer Macht steht. Gott auch. Vergessen Sie das nie. Gottes bedeutendste Erfindung sind nicht die Sterne, die er an den Himmel pflanzte, und nicht die großen Canyons, die er entwarf. Es ist sein Plan, seine Kinder zurückzugewinnen. Wenn Sie Gott wären, würden Sie im Stroh übernachten, von einer Frau gestillt werden und Windeln tragen wollen? Ich für meinen Teil würde lieber darauf verzichten, aber Christus entschied sich dafür. Wenn Sie wüssten, dass sich nur wenige über Ihren Besuch freuen, kämen Sie dennoch? Wenn Sie wüssten, dass die Zungen, die Sie geschaffen haben, Sie verspotten, die Münder, die Sie geformt haben, Sie bespucken und die Hände, die Sie erdachten, Sie kreuzigen, würden Sie sie dennoch schaffen? Jesus tat dies. Er erniedrigte sich selbst. Anstatt den Engeln Befehle zu erteilen, schlief er im Stroh. Anstatt die Sterne zu halten, klammerte er sich an Marias Finger. Und die Hand, die das Universum trug, ließ sich von dem Nagel eines Soldaten durchbohren. Warum? Weil Liebe genau das tut. Sie stellt die anderen vor das eigene Ich. Ihre Seele war Jesus wichtiger als sein eigenes Blut. Ihr ewiges Leben war ihm wichtiger als sein irdisches. Ihr Platz im Himmel war Christus wichtiger als seiner. Deswegen hat er seinen aufgegeben, damit sie ihren bekommen können. So sehr liebt er sie. Der Weg zum Kreuz spricht eine deutliche Sprache. Er sagt uns, wie weit Gott bereit ist zu gehen, um uns zurückzurufen. So unübersehbar der senkrechte Pfosten des Kreuzes Gottes Heiligkeit verkündet, so sehr spricht der Querbalken von seiner Liebe und wie weit diese Liebe reicht. So weit, dass sie die ganze Welt umspannt. Und weil sie auch zur Welt gehören, gilt auch ihnen Gottes Liebe. Joe Albright, Rancher aus Texas, war ein muskulöser Mann mit kantigem Kinn und einem Hals wie ein Ringkämpfer. James, einer seiner Söhne, war zu Schulzeiten mein bester Freund. Wir spielten zusammen Fußball. Um genau zu sein, er spielte, während ich auf die Spielerbank des Teams aufpasste. An einem Freitagabend nach einem Auswärtsspiel lud James mich ein, bei ihm zu übernachten. Als wir bei ihm ankamen, war es schon gut nach Mitternacht und er hatte seinem Vater nicht gesagt, dass er jemanden mitbringen würde. Mr. Albright kannte weder mich noch mein Auto, und als ich vor seinem Haus aus dem Auto stieg, schaltete er sein Flutlicht ein und richtete es geradewegs auf mich. Hinter dem blendenden Licht sah ich diesen Klotz von einem Mann und ich hörte seine tiefe, dröhnende Stimme. »Wer ist da?« Mir blieb eine Antwort in der Kehle stecken, und mein Hirn bewegte sich etwa in der Geschwindigkeit von kaltem Honig. Ich wollte meinen Namen sagen, tat es dann aber doch nicht. »Mr. Albright kennt mich ja gar nicht«, dachte ich nur. Meine einzige Hoffnung lag darin, dass James etwas sagen würde. Ich hatte den Eindruck, dass ein ganzer Gletscher Eis schmolz, bis James sich endlich rührte. »Lass gut sein, Papa, das ist mein Freund Max, wir sind zusammen hergekommen.« Das Licht ging aus und Mr. Albright riss die Tür auf. »Kommt rein, Jungs, in der Küche steht noch etwas zu essen.« Was hatte Mr. Albright dazu gebracht, den Strahler auszuschalten? Eine einzige Tatsache. Ich hatte mich mit seinem Sohn zusammengetan halten. Eine einzige Tatsache. Ich hatte mich mit seinem Sohn zusammengetan. Meine plötzliche Sicherheit hatte nichts mit

16. Lernen, auf Gott zu hören. Ein Freund von mir ist mit einer Opernsängerin, einer Sopranistin, verheiratet. Sie besucht schrecklich gern Konzerte. Ihre College-Zeit hat sie in der Musikabteilung verbracht und ihre frühesten Erinnerungen haben mit Klaviertasten und Chorpodesten zu tun. Er dagegen ist Fußballfan und hört lieber Country-Musik. Aber er liebt eben auch seine Frau und deswegen geht er manchmal mit in die Oper. Da sitzen die beiden dann zusammen im selben Zuschauerraum, hören dieselbe Musik und nehmen sie doch ganz unterschiedlich wahr. Er pennt und sie flennt. Ich glaube, dass diese unterschiedliche Wahrnehmung mehr als nur Geschmack oder eine Vorliebe ist. Es geht auch um Übung. Sie hat viele, viele Stunden damit zugebracht, die Kunst der Musik zu begreifen und wertzuschätzen. Er nicht. Ihre Ohren sind so fein wie ein Geigerzähler. Er dagegen kann ein Staccato nicht von einem Legato unterscheiden. Aber er gibt sich Mühe. Er wird nie so gute Ohren wie seine Frau haben, aber mit der Zeit lernt auch er, die Musik zu verstehen und zu schätzen. Ich glaube, dass wir alle das können. Wenn wir das richtige Handwerkszeug haben, können wir lernen, auf Gott zu hören. Was sind diese Werkzeuge? Eine regelmäßige Zeit der Stille an ein und demselben Ort. Eine aufgeschlagene Bibel. Ein offenes Ohr. Sie müssen schon zugeben, dass unsere Herzen die reinsten Müllhalden sind. Da kann jedes beliebige Gesindel anklopfen und wir reißen die Tür weit auf. Ärger steht vor der Tür und wir lassen ihn ein. Rachegedanken möchten gerne bei uns übernachten und wir räumen das Sofa frei. Das Selbstmitleid möchte eine Party feiern und wir zeigen ihm, wo die Küche ist. Die Lust klingelt und wir beziehen die Betten frisch. Können wir denn nicht Nein sagen? Viele haben das wohl verlernt. Wir denken viel darüber nach, wie wir unsere Zeit einteilen, unser Gewicht in den Griff bekommen, unsere Angestellten bei Laune halten und unsere Kopfhaut pflegen. Aber haben wir je über Gedankenpflege nachgedacht? Sollten wir uns nicht genauso um unsere Gedankenverwaltung kümmern wie um die Verwaltung von anderen Dingen? 17. 1 Million auf ihrem Konto. Gott war bei Adam und Eva und ging mit ihnen im Garten Eden spazieren. Gott war bei Abraham und nannte den Patriarchen seinen Freund. Gott war bei Mose und den Kindern Israel. Eltern konnten ihren Kindern bei Nacht die Feuersäule und des Tages die Rauchsäule zeigen. Er war bei den Aposteln. Johannes konnte Gott beim Schlafen beobachten. Große Volksmengen konnten seine Stimme hören. Gott war bei ihnen. Aber er ist auch bei ihnen und hilft ihnen, das zu tun, was sie allein nicht schaffen. Stellen Sie sich einmal vor, jemand überweist Ihnen 1 Million Euro aufs Konto. Nach außen sehen Sie ganz genauso aus wie vorher, vielleicht mal abgesehen von einem verschmitzten Grinsen. Aber es hat sich einiges verändert. Wenn Gott in Ihnen ist, haben Sie 1001 Möglichkeit, die Sie vorher nicht hatten. Sie können vielleicht nicht mit dem Trinken aufhören. Christus schon, und er lebt in Ihnen. Sie können nicht aufhören, sich Sorgen zu machen. Christus kann, und er lebt in Ihnen. Sie können diesem Ekelpaket nicht vergeben, die Vergangenheit nicht vergessen, eine schlechte Gewohnheit nicht aufgeben. Christus schon, und er lebt in Ihnen. Ich habe Gott jahrelang wie einen überdurchschnittlich einfühlsamen Firmenchef und mich als eine Art loyalen Vertreter gesehen. Er hatte sein Büro und ich hatte meins. Ich konnte mich immer an ihn wenden, wenn ich wollte. Er war nie weiter als einen Telefonanruf oder ein Fax entfernt. Er machte mir Mut, stärkte mir den Rücken und setzte sich für mich ein, aber er ging nicht mit mir. Zumindest dachte ich nicht, dass er das täte. Und dann las ich in 2. Korinther 6, Vers 1, dass wir Gottes Mitarbeiter sind. Mitarbeiter? Leute, die mit ihm zusammen etwas tun? Gott und ich arbeiten miteinander? Denken Sie nur, wie diese Wahrheit unsere ganze Wahrnehmung verändert. Anstatt Gott Bericht zu erstatten, arbeiten wir mit ihm. Anstatt uns mit ihm abzusprechen und dann wieder zu gehen,

sprechen wir uns mit ihm ab und folgen ihm dann. Wir sind immer in Gottes Gegenwart. Es gibt keine unheiligen Augenblicke. Wenn sie im Himmel ankommen, wird etwas Wunderbares passieren. Sie werden endgültig verwandelt werden. Sie werden genauso sein wie Jesus. Der Himmel ist voller Segen, und einer der größten davon sind Sie. Sie werden Gottes großes Opus Magnum sein, ein Kunstwerk aus seiner Hand. Die Engel werden vor Erstaunen nach Luft schnappen. Gottes Werk wird vollendet sein. Endlich werden sie ein Herz haben wie er. Sie werden vollkommen lieben. Sie werden mit strahlendem Gesicht anbeten. Kein Wort aus Gottes Mund wird ihnen entgehen. Ihr Herz wird rein sein. Ihre Worte werden wie Edelsteine sein und ihre Gedanken Schätze. Sie werden sein wie Jesus. Sie werden endlich.

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0: der Mensch, Original oder Kopie, Klonen und Ethik. Wie kriegen wir das alles zusammen? Wenn wir uns darüber unterhalten, dann spielt die Frage des Lebens eine sehr zentrale Rolle. Was ist eigentlich Leben? Erst dann, wenn man anfängt, die Frage zu stellen, was Leben ist, dann kann man diese Fragen, die dann folgen, beurteilen. Also ist das Erste, was wir tun werden, auch an diesem Abend, einmal zu fragen, woher kommt das Leben? Es gibt drei grundsätzlich verschiedene Auffassungen. Eine, die ist etwas älter und die besagt, das Leben kommt aus dem Morast, also aus dem Dreck. Der berühmte Mediziner und Alchemist van Helmont schrieb im 17. Jahrhundert Folgendes: Das reinste Quellwasser verschimmelt und produziert Würmer, wenn sein Behälter mit dem Duft eines Fermentes imprägniert wird. Die Gerüche, die aus der Tiefe eines Sumpfes aufsteigen, produzieren Frösche, Schnecken, Blutegel, Pflanzen und so weiter. Graben Sie ein Loch in einen Ziegel, legen Sie in das Loch Königskraut, decken Sie das Loch mit einem zweiten Ziegel zu, lassen Sie die zwei Ziegel an der Sonne, in einigen Tagen erscheint der Geruch des Königskrautes, der als Ferment wirkend die Pflanze in Skorpione verwandelt. Wenn man ein schmutziges Hemd in die Öffnung eines Gefäßes, welches Weizenkörner enthält, hineinstopft, werden Fermente aus dem schmutzigen Hemd freigesetzt, die ungefähr in 20 Tagen den Weizen in Mäuse verwandeln. Van Helmont fügt hinzu, die Mäuse sind erwachsen, es gibt Männchen und Weibchen, die ihre Spezies durch Begattung reproduzieren können. Das war eine Auffassung gewesen, der man glaubte. Man hat überlegt, woher kommt das Leben, und das war eine Auffassung. Inzwischen ist diese Auffassung aufgegeben worden und eine andere Auffassung ist an diese Stelle getreten. Und diese Auffassung ist die Evolutionslehre. Und auch dazu möchte ich einige Zitate nennen, damit wir wissen, was im Eigentlichen damit gemeint ist. Der Mikrobiologe Reinhard Kaplan hat gesagt, die Fähigkeit der Materie, belebte Systeme zu entwickeln, ist allein in ihrer Struktur und ihren Möglichkeiten gegeben. Übernatürliche Faktoren scheinen überflüssig. Die Sicht der Lebensentstehung als eines notwendigerweise in der Stoffevolution geschehenen Vorgangs passt nicht zur verbreiteten Überheblichkeit, die dem Menschen eine übernatürliche Herkunft zuzumessen sucht. Der französische Nobelpreisträger Jacques Monod hat gesagt, dass das Leben aus den störenden Geräuschen eines Konzerts in der Natur hervorgegangen ist. Und er sagt, der moderne Mensch ist das Produkt dieser Evolutionssymbiose. Unter jeder anderen Hypothese bliebe die Entwicklung unverständlich. Was ist Leben? Was sagen uns die Vertreter der Evolutionslehre? Wir werden gleich sehen, sie können uns nicht sagen, was Leben ist. Der amerikanische Zoologe und einer der bedeutendsten Evolutionsbiologen, Ernst Mayr, hat Folgendes gesagt. Immer wieder hat man versucht, Leben zu definieren. Diese Bemühungen sind ziemlich zwecklos. Besteht doch heute kein Zweifel mehr daran, dass es keine spezielle Substanz, keinen Gegenstand und keine Kraft gibt, von der man sagen kann, sie sei Leben. Ein anderer Vertreter der Evolution sagt, vielleicht lernen wir es dann, was Leben ist, wenn wir verstehen, wie es begonnen hat. Das ist schon mal eine gute Antwort. Wenn wir genau wissen, wie es begonnen hat, dann können wir etwas mehr darüber sagen, was Leben ist. Ein anderer Evolutionsbiologe, Dedouf, sagt Folgendes, unserer Unkenntnis über die Bedingungen auf der präbiotischen Erde ist immer noch enorm. Das zeigen die vielen verschiedenen Vorschläge in der Vergangenheit und der Gegenwart über die Entstehung des Lebens. Man ist sich also sehr ungewiss darin, wenn man das Ganze von der Evolution her sieht. Wenn man kein Anhänger des Kreationismus ist, und damit meint er hier ein Vertreter, der dem biblischen Schöpfungsbericht glaubt, lässt sich ganz allgemein und mit fast völliger Sicherheit sagen, dass das Leben durch eine Abfolge von sehr vielen kleinen Schritten entstand. Also ganz viele, Millionen vielleicht, kleine Prozesse, evolutive Schritte, so ist einmal das Leben entstanden. Und weiter führt er aus, das Leben gehört zu dem Stoff, aus dem das Universum ist. Wäre es nicht eine zwangsläufige Manifestation der kombinatorischen Eigenschaft von Materie, könnte es gar nicht auf natürliche Weise entstanden sein. 31 prominente Wissenschaftler, darunter Francis Crick und Richard Dawkins, haben ausgesagt, wir glauben, dass die Vernunft das wirksamste Werkzeug der Menschheit ist, um die Probleme zu entwirren, denen sie sich ausgesetzt sieht. Wir sehen, die Evolutionsbiologen können uns nicht erklären, können nicht definieren, was Leben ist, aber sie sagen, wie das Leben entstanden ist. Irgendwie passt das für mich nicht zusammen. Ich kann doch nur über eine Sache eine Aussage machen, nachdem ich weiß, was es ist. Wenn ich es gar nicht weiß, was es ist, wie will ich erklären, wie so etwas entstehen kann? Aber aus dieser Evolutionslehre folgt auch eine bestimmte Ethik. Das müssen wir wissen. Wir wollen ja Dinge in dieser Welt gerade bezüglich des Lebens beurteilen und mit Hilfe einer Anschauung, die wir haben, beurteilen, also eine Ethik des Lebens auch entwickeln. Aber was folgt, wenn man der Evolution glaubt? Daraus folgt eine ganz bestimmte Ethik, das muss man wissen. Alle die...
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3: Diejenigen, die die Evolution übernommen haben und daran glauben, dass sie eine Methode ist, wie das Leben entstanden ist, übernimmt automatisch diese ethischen Vorstellungen, die daraus folgen. Dazu auch einige Aussagen, die ich immer wieder mit Zitaten belegen will, damit ich nicht irgendwo in den Verdacht gerate, irgendwelche Behauptungen aufzustellen, die dann vielleicht irgendwo wegschwimmen, sondern das wird von Vertretern dieser Lehre auch so gesagt. So sagt H.J. Störig, der Mensch bedeutet gar nichts. Er ist kosmisch belanglos, ein Nichts, ein unbedeutender Zufall der Natur. Das kommt dabei heraus, wenn man an diesen Evolutionsprozess glaubt. Noch einmal der Mikrobiologe Reinhard W. Kaplan. Er schreibt, der subjektive Wert eines Lebens liegt in der Befriedigung aller Lebensbedürfnisse, also im persönlichen Lebensglück. Der objektive Wert eines Menschenlebens kann in dem Beitrag gesehen werden, den er zur Evolution der Welt und damit zur Erhaltung vollen Menschentums leistet. Und weiterhin sagt er, unser Weiterleben als Erdenbewohner wird von keinem Naturgesetz und von keiner übernatürlichen Macht garantiert. Es hängt von unserem Tun und Wollen ab, von unserem Wissen, unserer Intelligenz und von unseren Entscheidungen ab. Wer meint, dass solche Aussagen, die wir jetzt eben mit einigen Zitaten belegt haben, dass sie einfach theoretische Überlegungen sind, die man hier und da mal so diskutieren kann und dann ist die Sache erledigt, der irrt. Denn diese Auffassungen werden zunutze gemacht, sie werden umgesetzt, auch in Ethik. Und das möchte ich einmal auch deutlich belegen an einem Mann, der diese Aussagen der Evolutionslehre und des Darwinismus in ganzer Konsequenz durchdacht und umgesetzt hat. Und unser Volk hat in besonderer Weise und auch viele andere Länder haben besonders unter dieser Auffassung gelitten, unter der Anwendung dieser Lehre. Und das war Adolf Hitler. Er hat gesagt, vor Offiziersanwärtern in Breslau am 22. Juni 1944, und da kommt seine Prägung sehr deutlich zum Ausdruck. Er hat gesagt, die Natur lehrt uns, dass das Prinzip der Auslese sie beherrscht, dass der Stärkere Sieger bleibt und der Schwächere unterliegt. Sie lehrt uns, dass das, was den Menschen dabei oft als Grausamkeit erscheint, weil er selbst betroffen ist oder weil er durch seine Erziehung sich von den Gesetzen der Natur abgewandt hat, im Grunde doch notwendig ist, um eine höhere Entwicklung der Lebewesen herbeizuführen. Der Krieg ist also das unabänderliche Gesetz des ganzen Lebens. Ein Volk, das sich nicht zu behaupten vermag, muss gehen und ein anderes an seine Stelle treten. Das war seine Auffassung und so hat er Politik gemacht, so hat er alles umgesetzt. Der schreckliche Gang der Geschichte in der 12-jährigen Hitler-Diktatur hat uns gezeigt, zu welchem Handeln man fähig ist, wenn man von einer solchen Denkweise herkommt. Er hatte Folgendes geschrieben, das wird mich nicht abhalten, das Christentum in Deutschland mit Stumpf und Stiel, mit allen seinen Wurzeln und Fasern auszurotten. Originalton Hitler. Für unser Volk aber ist es entscheidend, ob sie den jüdischen Christen glauben und seine weichliche Mitleidsmoral haben oder einen starken, heldenhaften Glauben an Gott in der Natur, an Gott im eigenen Volk, an Gott im eigenen Schicksal, im eigenen Blute. Ostern ist nun nicht mehr Auferstehung, sondern die ewige Erneuerung unseres Volkes. Weihnachten ist die Geburt unseres Heilandes, nämlich des Geistes der Heldenhaftigkeit und Freiheit unseres Volkes. Meinen Sie, die werden unseren Gott auch in ihren Kirchen lehren? Diese liberalen Pfaffen, die keinen Glauben mehr haben, sondern nur ein Amt? Ich garantiere Ihnen, so wie Sie Haeckel, Darwin, Goethe und Stefan George zu Propheten Ihres Christentums gemacht haben, so werden Sie das Kreuz durch das Hakenkreuz ersetzen. Sie werden anstatt des Blutes Ihres bisherigen Erlösers das reine Blut unseres Volkes zelebrieren. Sie werden die deutsche Ackerfrucht als heilige Gabe empfangen und zum Symbol der ewigen Volksgemeinschaft essen, wie sie bisher den Leib ihres Gottes genossen haben. Weiterhin sagt er, wir beenden einen Irrweg der Menschheit. Die Tafeln vom Berge Sinai haben ihre Gültigkeit verloren. Das Gewissen ist eine jüdische Erfindung. Es ist wie die Beschneidung eine Verstümmelung des menschlichen Wesens. Eine neue Zeit der magischen Weltdeutung kommt herauf, der Deutung aus dem Willen und nicht dem Wissen. Es gibt keine Wahrheit, weder im moralischen noch wissenschaftlichen Sinne. Die Vorsehung hat mich zum größten Befreier der Menschheit bestimmt. Ich befreie den Menschen von der christlichen Lehre, von der unendlichen Bedeutung der menschlichen Einzelseele und der persönlichen Verantwortung setze ich mit eiskalter Klarheit die erlösende Lehre von der Nichtigkeit und Unbedeutendheit des einzelnen Menschen und seines Fortlebens in der sichtbaren Unsterblichkeit der Nation gegenüber. An die Stelle des Dogmas von dem stellvertretenden Leiden und Sterben eines göttlichen Erlösers tritt das stellvertretende Leben und Handeln des neuen Führergesetzgebers, das die Masse der Gläubigen von der Last der freien Entscheidung entbindet. Soweit ein sehr langes Zitat, und wir wissen alle aus trauriger Erfahrung, wie er das umgesetzt hat. Er hat also nicht nur irgendwo darüber philosophiert, sondern Schritt für Schritt das umgesetzt. Und seine Wurzeln lagen darin, dass er vertraute und glaubte an diesen Evolutionsprozess, an diesen Darwinismus. Davon war er fest überzeugt. Was sagen wir heute im 21. Jahrhundert zu der Evolutionslehre? Ist das wirklich so gesichert, wie das überall geschrieben steht? Die Herkunft des Lebens wird von den meisten Menschen heutzutage aus der Sicht der Evolution gedeutet. Das finden wir in den Schulbüchern. Insbesondere wird den Schulkindern suggeriert, dass das Leben entstanden ist in einer Weise, wie das in einem Versuch, dem sogenannten Miller-Versuch, in den Schulen präsentiert wird. Und da wird gesagt, es gab eine Uratmosphäre aus Methan, Ammoniak und Wasser und durch die Einwirkung von Blitzen ist dann das Leben entstanden. Zunächst organische Moleküle und die haben sich dann zu größeren Verbindungen zusammengefügt und dadurch ist dann irgendwie, dann kommt ein tausendmal irgendwie, das Leben entstanden. Ist das überhaupt glaubwürdig? Kann so etwas sein? Der amerikanische Professor für Biochemie an der Universität von Kalifornien, Stanley Miller, hatte 1953 als 23-jähriger Student versucht, den Ursprung des Lebens im Labor nachzuvollziehen. Er füllte einige Liter Methan, Ammoniak und Wasserstoff und etwas Wasser in einem luftdicht abgeschlossenen Glasapparat. Ein Funkenentladungsgerät verpasste er den Gasen und simulierte Blitze, während eine Heizschlange das Wasser am Brodeln hielt. Als Miller die zähe, rötliche Masse analysierte, die nach einigen Tagen auf diese Weise entstanden war, fand er einen hohen Gehalt an Aminosäuren darin. Dieser Befund, so glauben bis heute viele, würde darauf hindeuten, dass das Leben auf diese Weise entstanden ist, und zwar in der sogenannten Ursuppe, wie das Haldane erstmal so bezeichnet hatte. Als Miller, der inzwischen Professor geworden ist, 40 Jahre nach dem Experiment befragt wurde von einem Wissenschaftsjournalisten, hat er folgende Antwort gegeben: Die Lösung des Rätsels vom Ursprung des Lebens hat sich als schwieriger erwiesen, als es sich irgendjemand nur hat vorstellen können. Keine der gegenwärtigen Hypothesen über den Ursprung des Lebens vermag zu überzeugen. Und er bezeichnete all das, was heute darüber gesagt und geschrieben wird, als Unsinn bzw. als chemische Kopfgeburten. Aber in jedem Schulbuch finden wir es heute. Miller ist dennoch Anhänger der Evolutionslehre geblieben. Aber bemerkenswert ist, was er sagt. Er sagte, wenn ich Kreationist wäre, also wenn ich dem biblischen Schöpfungsbericht glauben würde, meint er, würde ich die Evolution nicht wegen der Fossilfunde angreifen, sondern mich stattdessen auf den Ursprung des Lebens konzentrieren. Das ist mit Abstand die schwächste Stelle im Gebäude der modernen Biologie. Der Ursprung des Lebens ist der Traum jedes Wissenschaftspublizisten. Hier wimmelt es von exotischen Wissenschaftlern und exotischen Theorien, die niemals völlig aufgegeben oder völlig anerkannt werden, sondern einfach nur in oder aus der Mode kommen. Eine Theorie wechselt mit der anderen. Und keine hat Belege dafür, dass es wirklich so gewesen ist. Da stellt sich eine ganz wichtige Frage: Warum glauben wir das denn noch? Warum halten wir denn so etwas für möglich? Die Antwort gibt derselbe Wissenschaftsjournalist, der viele solcher Evolutionsbiologen aufgesucht hat, und er hat das so zusammengefasst. Was kann ein ehrgeiziger, junger Biologe tun, um sich in der post-darwinistischen, Post-DNA-Ära einen Namen zu machen? Eine Möglichkeit besteht darin, darwinistischer als Darwin zu sein und die darwinsche Theorie als letztgültige, unüberbietbare Wahrheit über die Natur zu akzeptieren. Diesen Weg hat der Oberaufklärer und Reduktionist Richard Dawkins von der University of Oxford beschritten. Er hat aus dem Darwinismus eine furchteinflößende Waffe geschmiedet, mit der er alle Ideen zertrümmert, die seine entschieden materialistische, nicht mystische Konzeption des Lebens in Frage stellen. Er scheint das Fortbestehen des Kreationismus und anderer antidarwinistischer Lehren als eine persönliche Beleidigung zu empfinden. Er hat das gut auf den Punkt gebracht. Wir sehen also, aus naturwissenschaftlichen Gründen kann die Evolution überhaupt gar nicht in Gang gesetzt werden. Damit fängt das schon an. Es ist gar nicht möglich, das Ganze anzuwerfen, geschweige denn, wie es weitergeht. Das ist das tiefe Problem. Ich selbst bin Informatiker und habe mich sehr intensiv mit dem Informationsbegriff beschäftigt und habe das, was ich in 20 Jahren Forschungsarbeit zusammengetragen habe, in einem Buch, das leider nicht mehr hier auf dem Büchertisch ist. Am Anfang war die Information, es ist ganz neu rausgekommen. Da habe ich 10 Naturgesetze über Information entwickelt. Die habe ich an vielen Universitäten unseres Landes und weltweit vorgetragen. Ich habe nirgendswo jemanden gefunden, der mir auch nur ein einziges Gegenbeispiel nennen konnte, dass ein Naturgesetz falsch ist. Das wäre ja die Bedingung. Ein Beispiel würde genügen bei einem Naturgesetz und dann ist es keines mehr. Und mit Hilfe dieser Naturgesetze konnte ich nachweisen, dass Information in der Materie niemals von selbst entstehen kann. Die Naturgesetze haben die höchste Autorität in der Wissenschaft. Es gibt nichts Höheres. Alle Modelle, die wir entwickeln, alle Theorien, alle Spekulationen, alles, was wir sonst in der Wissenschaft machen, kommt nicht von der Aussagequalität dem gleich, was ein Naturgesetz sagt. Ein Naturgesetz sagt zum Beispiel, dass Energie nicht von alleine entstehen kann und Energie auch nicht vernichtet werden kann. Also ein recht einfaches Naturgesetz. Aus diesem Grunde ist es nicht möglich, eine Maschine zu bauen, die ohne Energiezufuhr von alleine läuft. Wir nennen eine solche Maschine ein Perpetuum mobile. Die sogenannten Perpetuum mobilisten haben in der Vergangenheit etwas sehr Wichtiges getan. Sie haben ständig versucht, eine solche Maschine zu konstruieren, die dann wirklich von alleine laufen sollte. Die Bücher der Weltgeschichte, möchte ich sagen, sind fast voll von solchen Konstruktionsvorschlägen. Und sie sind oft schwer zu durchschauen, diese Zeichnungen, die da angefertigt worden sind. Aber es ist nie gelungen, eine solche Maschine wirklich zu bauen. Diese Leute haben uns dennoch in der Wissenschaft einen sehr großen Dienst erwiesen, indem sie sehr viel Geld, sehr viel Zeit hineingesteckt haben und damit letztlich den Energiesatz bewiesen haben, verifiziert haben, wie wir in der Wissenschaft sagen. Sie haben uns gezeigt, so eine Maschine kann man wirklich nicht bauen. Es ist viel einfacher zu sagen heutzutage, wir kennen den Energiesatz und der Energiesatz verbietet es, dass eine solche Maschine gebaut werden kann. Man muss also eine solche Konstruktion nicht von vorne bis hinten durchschauen und gucken, woran hat es denn nun wirklich gelegen, sondern man kann einfach sagen, ein Naturgesetz sagt nein und das genügt. Und so ist es bei den Sätzen der Information. Information kann nicht von alleine in der Materie entstehen, ist also ein solcher Satz. Genau das behauptet aber die Evolution. Wir brauchen eigentlich gar nicht tiefer nachzuschauen in dem ganzen Gedankensystem, sondern können einfach sagen, es gibt ein Naturgesetz und das sagt nein. Damit ist die Evolution erledigt. Es funktioniert nicht. Man kann es sich jetzt schenken, da über die Fossilien nachzudenken und alle möglichen anderen Details. Es fängt schon damit an, nämlich gleich am Anfang, dass keine Information entstehen kann. Information ist aber etwas ganz Grundlegendes für den Evolutionsprozess, denn die Proteine, die man jetzt braucht, die hergestellt werden, die müssen ja gespeichert werden von ihren chemischen Formeln und von all dem und müssen erneut wiederhergestellt werden in einer Zelle. Aber da keine Information in der Materie entstehen kann, kann der Prozess überhaupt gar nicht anlaufen. Also, ich möchte festhalten, die Evolution ist genauso zu verwerfen wie die Idee, die ich anfangs genannt hatte, dass das Leben aus dem Morast kommt. Das geht nicht und die Evolution geht auch nicht. Ich bin froh, darüber als Wissenschaftler sagen zu können, dass beides versagt hat. Das eine ist auch allgemein erledigt, das wird heute niemand mehr erwähnen, Leben aus dem Morast. Bei der Evolution sind wir an der Stelle, dass sich das erst noch mehr allgemein durchsetzen muss, dass es allgemein bekannt wird. Es kommt der Tag, und da rechne ich mit, und da hoffe ich, dass man sagt, das ist genauso eine irrsinnige Idee gewesen, wie diese Idee, dass Leben aus dem Morast entstehen kann. Wissenschaftliche Ideen kommen und gehen. Modelle werden neu aufgestellt und sie werden verworfen. Und hier wird es Zeit, dass wir diese Idee allmählich loswerden und auch die in diesem Zusammenhang etablierte Ethik. Jetzt wollen wir aber wissen, woher kommt das Leben? Jetzt komme ich zu der dritten Überlegung, woher das Leben kommt. Der französische Chemiker und Bakteriologe Louis Pasteur erkannte ein sehr bedeutendes Naturgesetz. Das sollten wir alle kennen. Er hat gesagt, Leben kann nur aus Leben kommen. Und das ist auch das, was wir beobachten. Jedes Leben, was wir sehen auf dieser Welt, können wir immer sagen, das kommt vom Leben, niemals von allein in der Materie. Wenn ich Leben repräsentiere, dann habe ich das Leben von meinen Eltern. Und wenn wir eine Ameise sehen oder eine Bakterie, immer wieder kommt das Leben von Leben. Niemals auf andere Weise. Das ist ein sehr schönes, ein sehr einfaches Naturgesetz, das Louis Pasteur bereits erkannt hat. Leben, also sehen wir, braucht eine Ursache. Ohne Ursache geht es nicht. Und was ist die Ursache für Leben? Leben. Leben ist die Ursache für Leben. Ganz einfach. Und jetzt machen wir den Sprung in die Bibel. Warum das? Weil wir jetzt von der Naturwissenschaft her am Ende sind. Wir können diese Frage nicht beantworten. Wer ist das Leben am Anfang? Das haben wir herausgefunden durch Naturwissenschaft, dass immer Leben sein muss, wenn wir Leben haben. Aber wo kommt das erste Leben her? Und diese Aussage, diese Antwort finden wir ausschließlich in der Bibel. Und da ist einer, der hat gesagt, ich bin das Leben. Da haben wir die Lösung. Ich bin das Leben. Nun, wenn einer sagen kann, ich bin das Leben, dann ist er auch der Urgrund des Lebens. Dann kommt auch alles Leben von ihm. Wer ist der, der das gesagt hat? Ich bin das Leben. Das finden wir im Johannesevangelium, Kapitel 14, Vers 6. Und das ist Jesus. Es kommt also nichts anderes in Frage für die Ursache des Lebens als der, der das Leben ist. Es ist Jesus, es ist der Schöpfer. Am Anfang der Bibel lesen wir den Satz, am Anfang schuf Gott Himmel und Erde. Und da steht, wenn wir uns das Wort Gott dort ansehen, da steht Elohim im Hebräischen. Das ist eine Pluralform, also nicht nur einer. Und wenn wir die Bibel genauer studieren, ist damit gemeint Gott der Vater, der Sohn und der Heilige Geist. Das wird nochmal deutlich, wenn wir bei der Erschaffung des Menschen lesen, lasset uns Menschen machen. Lasset uns. Wir sehen da die Pluralform. Wir können es auch so formulieren, wie es in Sprüche 8 heißt. Da war ich der Werkmeister bei Gott. Das sagt der Schöpfer. Also Gott hat einen Werkmeister, ich möchte mal sagen, eingesetzt, der das Leben gemacht hat. Der Werkmeister. Das kennen wir so von unseren Industriebetrieben, da gibt es Werkmeister. Das sind die, die dann die Ausführung machen in den Betrieben, die da verantwortlich sind dafür, dass etwas hergestellt wird. Ob das eine Schreibmaschine ist oder ein Kühlschrank oder etwas, da gibt es Werkmeister. Und so hat Gott auch einen Werkmeister gehabt, der das alles ausgeführt hat, der ihm diesen Auftrag gegeben hat, du mache das mal. Und wer ist dieser Werkmeister? Von dem lesen wir nun erst im Neuen Testament sehr viel genauer, wer das ist. Und da steht gleich am Anfang des Johannesevangeliums dieser Satz, im Anfang war das Wort und das Wort war bei Gott und Gott war das Wort. Alle Dinge sind durch dasselbe gemacht und ohne dasselbe ist nichts gemacht, was gemacht ist. Das ist ein sehr weiter Bogen, der hier gezogen wird. Das Wort ist also die Ursache dafür, dass wir die Sterne haben, dass wir diese Welt haben und wir unterhalten uns ja heute über das Leben, dass er auch das Leben gemacht hat. Das Wort, dann habe ich schon gesagt, er. Aus diesem Text können wir noch gar nicht erkennen, wer das ist. Ich habe das schon vorweggegriffen, dass das ein Er ist, eine Person. Goethe hat sich rumgeplagt mit diesem Wort und der Faust, diskutiert hin und her mit sich selbst, was war es denn, die Kraft, die Tat, der Rat, was war das, das Wort? Er hätte nur weiterlesen müssen bis zu Vers 10, hätte die Antwort gefunden, da steht nämlich, er war in der Welt und die Welt ist durch ihn gemacht. Jetzt wird also das, was dort in Vers 1 steht, ich möchte das mal als Informatiker sagen, wird jetzt dekodiert. Aber wir merken schon, das ist nicht vollständig dekodiert. Da fehlt uns noch was. Das ist uns zu wenig. Er, wer ist denn nun dieser Er? Und die vollständige Entschlüsselung erfahren wir nun in Vers 14, im selben ersten Kapitel, wo es heißt, und das Wort ward Fleisch und wohnte unter uns und wir sahen seine Herrlichkeit, eine Herrlichkeit als des eingeborenen Sohnes vom Vater, voller Gnade und Wahrheit. Jetzt wissen wir es. Es ist der Sohn Gottes. Der Sohn Gottes, Jesus Christus, ist der Werkmeister der Schöpfung. Er ist der Ausführende aller Dinge. Er ist der Urgrund des Lebens. Alles Leben, was auf dieser Erde ist, stammt von ihm. Denn er hat gesagt, ich bin das Leben. Die Evolution, das sehen wir jetzt schon, hat zwei ganz tiefe, grundlegende Irrtümer. Die sitzen wirklich tief. Der erste Irrtum ist der, dass Leben als etwas Materielles angesehen wird. Und das ist falsch. Jesus Christus ist das Leben, er ist eine Person. Das Leben ist also etwas Nicht-Materielles. Warum? Das wollte ich nochmal kurz erläutern. Stellen wir uns vor, da ist jemand gestorben und wir hätten den vorher gewogen, vor seinem Tod, und zwar mit einer Waage, Milligramm genau, und kriegen also einen bestimmten Zahlenwert raus für seine Masse, die Masse des Körpers. Nun stirbt der Betreffende und unmittelbar nach dem Tod werden wir ihn noch einmal wägen. Und was wird der Zahlenwert sein, den wir messen? Exakt der gleiche wie beim Leben. Denn die Moleküle haben sich noch nicht geändert, die Temperatur ist sogar noch gleich geblieben, hat sich noch gar nicht abgesenkt. Alles ist noch da, alle Materie. Aber zwischen dem lebenden Menschen und der Leiche ist ein himmelweiter Unterschied. Es ist etwas ganz Großes da passiert, eine tiefe Kluft zwischen Leiche und Leben. Und daran können wir schon gleich sehen, das Leben, also das, was das Leben ausmacht, ist etwas Nicht-Materielles. Können wir nicht der Materie zuschlagen. Und das ist der tiefe Irrtum aller Evolutionsmechanismen und Theorien, die da aufgestellt werden, dass man unterstellt, das Leben sei Materie. In einer Leiche ist ja noch alles vorhanden, alle DNS-Moleküle, das alles vorhanden, alles, was man nur braucht. In der richtigen Konzentration sind alle chemischen Elemente vorhanden. Man muss gar nicht erst da irgendwas noch brodeln und kochen, dass da Aminosäuren entstehen. Ist ja alles fertig, ist alles da. Und trotzdem ist es tot. Es ist also etwas gewichen aus dem Leben, aus dem Menschen, etwas Nicht-Materielles. Davon spricht auch die Bibel, gleich am Anfang im Schöpfungsbericht, dass Gott dem Menschen seinen Odem eingeblasen hat. Und das ist etwas Nicht-Materielles, der Odem Gottes. Wir sehen also, Leben ist etwas ganz, ganz anderes als nur Moleküle und irgendwelche Stoffe. Und der zweite tiefe, abgrundtiefe Irrtum der Evolution ist, dass Information ebenso etwas Nicht-Materielles ist. Information ist also auch nicht wägbar, ist eine nicht-materielle Größe. Und da gibt es ein Grundgesetz, ein Naturgesetz, dass eine materielle Größe niemals eine nicht-materielle Größe hervorbringen kann. Übrigens in dem Zusammenhang, es wird ja sehr viel gesprochen über den Urknall, dass diese Welt einmal durch einen Urknall entstanden ist. Und wie ist die Vorstellung des Urknalls? Man sagt, der Urknall war ein gewaltiger Knall, wo also nur Materie und Energie am Anfang vorhanden war. Also keine Information, nur Materie und Energie. Jetzt kann man mit Hilfe der Naturgesetze über Information den Urknall in 3-4 Sätzen widerlegen. Wir finden in unserer Welt sehr viel Information. In den Zellen, in den Bibliotheken, überall ist Information. Wie aber kommt die Information in diese Welt, wenn am Anfang nur Materie und Energie da waren? Gar nicht möglich. Also so haben sie mit 2-3 Sätzen, durch Anwendung von Naturgesetzen, kann man sofort auch dieses Urknallgebilde widerlegen. Das kann jeder verstehen. Naturgesetze sind sehr leicht anwendbar. Das ist die große Stärke der Naturgesetze.
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3: Ich muss allmählich zum Klonen kommen, aber dazu muss ich. Dafür haben wir jetzt sehr wichtige Grundlagen gelegt, die uns das weitere Verständnis ermöglichen. Ich mache jetzt einen Sprung zum Bereich der Medizin. Die Medizin hat sehr große Fortschritte gehabt in den letzten Jahrhundert und auch davor. Mit der Erfindung des Mikroskops wurde die Wissenschaft der Medizin auf eine völlig neue Grundlage gestellt. Louis Pasteur kam erst im 19. Jahrhundert durch mikroskopische Untersuchungen zu dem Ergebnis, dass gewisse Mikroorganismen die Ursache von Krankheiten sind. Es ist erst 100 Jahre her, seit Robert Koch den Tuberkelbacillus und den Cholera Vibrio entdeckte und damit den Sieg über verheerende Volksseuchen einleitete. Die Medizin hat weitere große Fortschritte bekommen dadurch, dass Wilhelm Conrad Röntgen die Röntgenstrahlen entdeckt hatte und dass erstmals es möglich war, einen Knochen zu untersuchen, ohne da irgendetwas aufzuschneiden, zu operieren. Ein Knochenbruch konnte identifiziert werden. Die Entwicklung ist weitergegangen. Wir haben die Faseroptik und die Computertomographie heute im Einsatz, wo auch Weichteile untersucht werden können, ohne dass eine Operation durchgeführt wird. Am 3. Dezember 1967 führte Christian Barnard im Kapstädter Grotte-Schur-Krankenhaus nach 5-stündiger Operation die erste Herztransplantation durch. Es war ein markanter Meilenstein der Medizingeschichte. Heute ist das schon Routine geworden, dass Herzen verpflanzt werden. Ich erinnere mich noch damals, als das erstmals geschah, gab es eine heftige Diskussion, auch unter Christen, darf man sowas überhaupt tun, ein Herz verpflanzen? Fuscht man da nicht Gott irgendwo in seiner Schöpfung da irgendwo herum? Halten wir fest, die Medizin hat größte Fortschritte gemacht und ist auch weiter dabei, Fortschritte zu erleben. Dennoch müssen wir auch die Gegenseite der Medizin erwähnen. Dank der Medizin und der Kenntnisse findet heute die größte Mordaktion der Weltgeschichte im Mutterleib statt. Es wird möglich, aufgrund medizinischer Kenntnisse, Menschen schon im Mutterleib zu töten. Jährlich wird in der Bundesrepublik eine Stadt von der Größe Bremens radikal ausgerottet. Das ist das, was auch da einhergeht mit dem Sieg der Erkenntnisse in der Medizin. Und so stellt sich jetzt die Frage, dürfen wir alles tun, was wir können? Das ist eine wichtige Frage. Wir können sehr viel. Ist das erlaubt? Der Karlsruher Philosoph Hans Lenk beklagt, wir können es uns schon heute und besonders künftig nicht mehr leisten, die drängenden ethischen Probleme in den angewandten Wissenschaften zu vernachlässigen. Die Philosophen hatten sich überwiegend ins Villenviertel des Geistes zurückgezogen und dort historische oder analytische Sprachspiele der Weisheit, Glasperlenspiele einer viel zu lebensfernen Weisheit betrieben. Wir haben keine ausgearbeitete Philosophie der Technik, der Wirtschaft, des Geldwesens, der Arbeitswelt, der Leistung und der Verantwortung in Wissenschaft und Technik. Das beklagt er. Ich bin zutiefst davon überzeugt, dass er hier das richtige Problem angesprochen hat. Wo aber finden wir die Lösung? Der frühere Präsident der Max-Planck-Gesellschaft, Professor Hubert Markel, beklagt ebenfalls diese Sinnkrise. Er sagt, ohne das sichere Geleit einer ethisch unbeliebigen Grundauffassung vom Menschen und seiner Würde, kann einen das, was moderne Biotechnologie mit einer chemisch-physikalischen Maschine Mensch anzurichten vermöchte, nur erschrecken. Wenn das Absaugen eines 2-Monats-Embryos kein biotechnisch-medizinisches Problem ist, hört es schnell auf, überhaupt als ein moralisches Problem erkannt zu werden. Wir erleben, dass Sterbende, ja objektiv Gestorbene, wie biochemische Präparate erhalten werden. Wir erleben, dass Gebärammen in vitro befruchtete Leibesfrüchte austragen, und vor der Klonierung identischer Menschen stehen keine prinzipiellen technischen Barrieren, sondern höchstens lösbare Detailprobleme. Und er fährt weiter fort: Wir werden noch vieles andere erleben, wenn die moralischen Grenzen weiter verschwimmen, da die Biotechnologie erfinderisch ist. Wo die theologische und philosophische Anthropologie ihre Glaubwürdigkeit verliert, ergreift eine rein biotechnologische und politische Anthropologie die Macht, in der der Zweck die Mittel heiligt. Die Samengefrierbank für Nobelpreisträger und Pol Pots Mörderkinder sind nur zwei extreme Facetten der gleichen Hybris, wo der Mensch das, was er tun darf, nur durch das begrenzt sieht, was er erreichen will. Da sind alle Perspektiven gleich erschreckend. Richtig erkannt. Und weiterhin sagte Professor Markel: Das Übel kommt nicht aus der Einsicht in die Wirklichkeit und nicht durch die Verfügbarkeit neuer Technologien. Das Übel kommt durch die Begründung unseres Handelns auf falschen Fundamenten. Das ist es. Unser Handeln braucht die richtigen Fundamente. Fundamente, die tragfähig sind. Warum können wir eigentlich alles und warum können wir so viel? Wir müssen wissen, dass wir nach dem Sündenfall in einer gefallenen Welt leben. Diese Welt ist kaputt. Das ist wichtig zum Verständnis der Welt. Die Bibel sagt uns, dass am Anfang, nach der Schöpfung irgendwann, wohl offenbar sehr bald, der Mensch sich von Gott entfernte und dadurch gerieten wir durch den Sündenfall in die Entfernung von Gott, in die Gottlosigkeit hinein. Und damit kamen wir in die Situation der Verlorenheit. Der Mensch ist unterwegs zur Hölle, das müssen wir so sagen, so sagt uns die Bibel. Wir sind auf dem Pfad der Verlorenheit. Und zwar wegen unserer Sünde. Die Menschheit war so böse geworden, und dann haben sie einen Turm gebaut aus Überheblichkeit, und dann hat Gott zwei Gerichte gegeben. Das eine Gericht war die Sprachverwirrung, das ist uns allen geläufig, aber damit ging ein zweites Gericht einher, und davon steht in 1. Mose 11, Vers 6. Dies ist erst der Anfang ihres Unternehmens. Hinfort wird ihnen nichts mehr unausführbar sein, was sie sich vornehmen. Das ist ein Gericht. Das ist ein Gericht in einer gefallenen Welt. Hier sagt Gott: Ihr könnt zwar ohne mich alles Mögliche tun, aber ich lasse euch laufen. Ihr werdet es vollbringen. Ihr könnt es machen. Und ich werde es nicht verhindern. Das ist ein Gericht. Ich wünschte mir manchmal, dass Gott uns auf die Finger klopfen würde, wenn wir Atombomben bauen, wenn wir Menschen im Mutterleib töten, wenn wir Kriege anzetteln, dass er einfach zwischenfährt. Gott sagt: Ich tue es nicht. Ich habe euch einen freien Willen gegeben und aufgrund des freien Willens lasse ich euch laufen, wohin ihr wollt. Ihr dürft sogar, und das ist für mich fast nicht zu begreifen, ihr dürft sogar freiwillig in die Hölle laufen. Ich werde nichts daran tun. Wenn das euer Wille ist, bitte geht. Das sagt der Gott, der Gott der Liebe ist. Ist er gleichzeitig. Ich habe darum immer große Sorge, wenn Menschen so ganz locker und leichtfertig vom lieben Gott reden. Der liebe Gott, der macht schon das und so. Das ist nicht der liebe Gott. Keineswegs. Da haben wir von Gott überhaupt nichts verstanden, wenn wir so von Gott reden. Gott ist ein zürnender Gott über die Sünde und auf Sünde steht ewiger Tod, auf Sünde steht Hölle. Müssen wir wissen. Aber Gott liebt uns Und er hat uns gerufen, ich komme noch drauf zurück, er möchte uns in seinem Himmel haben. Das ist das eigentliche Ziel, der uns in seinem Himmel haben. Das ist das eigentliche Ziel. Am 18. Mai 2001 hielt der Bundes

Wir brauchen Maßstäbe. Es hilft uns nicht. Und darum wollen wir uns heute Abend auch mit den Maßstäben beschäftigen. Sonst machen wir nur Probleme. Das tun die Philosophen schon. Die Philosophen haben nie eine Lösung für ein Problem. Sie werfen nur neue Probleme auf, aber sie geben uns keine Lösung. Und das geben die Philosophen auch offen zu. Wir suchen Lösungen. Nun komme ich zu dem Klonen. Was ist eigentlich da passiert, als erstmals es möglich war, das Klonen von Leben zu bewerkstelligen? Das war etwas Neues, was es bisher noch nicht gegeben hat. Dem schottischen Embryologen Willnut war das erstmals gelungen, an einem Schaf, an dem Schaf Dolly. Zwei Autoren haben ein Buch geschrieben mit dem Titel, es gibt ja viele Bücher, am Anfang war die Information, ich habe auch etwas dazu beigetragen. Und so gibt es ein anderes Buch, das heißt, Am Anfang war Dolly. Und in diesem Buch steht ein bemerkenswerter Satz, was die beiden Autoren da geschrieben haben. Seit jeher schon waren Lämmer das Symbol für Unschuld. Das hat sich im Frühjahr 1997 schlagartig geändert. Dolly, ein knapp 3 Monate altes Schaf, verdrängte Politiker und Popstars von den Titelseiten und Schlagzeilen der Zeitungen und Illustrierten. Das wuschelige, weiß gelockte Unschuldslamm wurde über Nacht zum Symbol für die Bedrohung der menschlichen Gesellschaft. Eine durch eine neue, unheimliche Technologie, nämlich durch das Klonen. Und so ist es wirklich. Wir empfinden das als große Bedrohung, diese Möglichkeit des Klonens. Ich will das ganz kurz erklären, wie das funktioniert. Die gesunde Körperzelle, egal ob in der Haut, in der Lunge, in der Nase sitzend, besitzt das komplette Erbgut des jeweiligen Lebewesens. Also in meiner Nasenzelle habe ich auch die Information drin, wie ein Fuß konstruiert wird. Und in meiner Fußzelle steht auch geschrieben, wie meine Niere konstruiert wird. Also alle Information ist dort vorhanden. Nun ist es so, dass in der Embryonalentwicklung die Zelle zunächst einmal, wie wir sagen, ist omnipotent. Sie hat die Fähigkeit, jede beliebige Art von Zelle zu bilden. Und manche Zellen werden dann Muskelzellen, andere werden Nervenzellen und andere werden Zellen in einer Niere und andere werden Hautzellen. Das differenziert sich dann und spezialisiert sich. Und es gab ein Dogma in der Biologie, dass man sagte, nachdem eine solche Zelle sich ausdifferenziert hat und sich spezialisiert hat zu einer bestimmten Körperzelle, dann ist es nicht mehr möglich, alle Informationen verfügbar zu machen, obwohl sie darin steht. Das heißt also, die spezialisierte Zelle kann nicht wieder in den Zustand zurückgeführt werden wie eine Embryonalzelle am Anfang. Aber Willnut hat eben nun dieses Experiment gemacht an dem Schaf Dolly. Was hat er gemacht? Er hat aus dem Euter eines Schafes, ich nenne es einmal Schaf A, wir werden über 3 Schafe reden, A, B und C, dem Schaf A wurde eine Euterzelle entnommen, einem anderen Schaf, nämlich dem Schaf B, wurde eine Eizelle entnommen. Aus der Eizelle des Schafes B wurde der Kern entfernt und es wurde der Kern von der Euterzelle dort hineingebracht. Also eine Körperzelle aus dem Schaf A mit der Information des Schafes A. Und diese gemixte Zelle, wobei die Hülle von Schaf B kam und die Information von Schaf A, wurde nun in den Leib eines dritten Schafes, nämlich dem Schaf C, in die Gebärmutter eingelegt. Und es gelang in diesem Experiment, dass nach 150 Tagen in dem kleinen Ort Roslin in der Nähe von Edinburgh das erste Schaf, nämlich Dolly, so geboren wurde, dass es nur aus der Körperzelle eines einzelnen Schafes stammte. Also nicht so, dass 2 Schafe
ihr Erbgut zusammentun, das

0: wird gemischt, nicht wahr, in einer Weise, wie es die Genetik eben halt so vorsieht, und dass dadurch ein neues Lebewesen entsteht, sondern erstmalig, kann man sagen, wurde nur die Information von Schaf A verwendet und dann wurde das in Schaf C dann ausdifferenziert und das Schaf C hat also dann Dolly geboren. Also eine nicht geschlechtliche Vermehrung. Das ist etwas Neues, was es bis dahin noch nicht gab. Jetzt ist die Aufregung groß. Jetzt geht's bald los, dass man Menschen klont. Das ist ja die große Gefahr. Und jetzt will ich das mal ein Stückchen versuchen zu entwirren, diese Gedanken. Ist das Klonen prinzipiell eine verbotene Sache? Antwort: Nein. Denn der Schöpfer tut's selbst. Was der Schöpfer tut, muss schon gut sein. Wenn wir Kartoffeln in die Erde legen und daraus dann eine neue Staude wächst und wir dann im Herbst die Kartoffeln ernten, dann können wir sagen, das, was wir ernten, sind Klone der Kartoffel, die wir im Frühjahr hineingelegt haben. Das ist das Prinzip des Klonens. Denn sie sind genetisch identisch. Das finden wir auch bei den Erdbeeren. Die Erdbeeren, wissen wir alle, wenn wir vielleicht einen Garten haben, bilden Ableger mit einer kleinen Wurzel. Daraus entsteht eine neue Pflanze. Und diese neue Erdbeerpflanze ist genetisch identisch mit der Pflanze, von der der Ableger kam. Wir sehen also, der Schöpfer wendet die Methode des Klonens an. Ja, es geht noch weiter, nicht nur bei Erdbeeren. Wir finden das auch bei Tieren. Die Blattlaus kann sich sowohl sexuell vermehren als auch durch Klonen. Das ist sehr weise eingerichtet. Im Frühjahr, da wird also das Erbgut der Blattläuse gemischt, damit wieder der Genpool durchmischt wird. Und dann vermehren sie sich also auf diese Weise, dass Eier gelegt werden und aus den Eiern kommen wieder neue Blattläuse heraus. Aber die Blattläuse haben so viele Feinde, dass sie nachher, ich will es mal so ausdrücken, schon gar nicht mehr Zeit haben, sich noch einen Partner zu suchen. Die müssen sehen, dass sie sich ganz schnell vermehren, weil sie so furchtbar viel aufgefressen werden. Die müssen also mit ihrer Vermehrung kämen sie gar nicht nach, wenn sie erst noch auf Partnersuche gehen müssen. Mit Werben und mit allem dem, was dazugehört, nicht wahr? Also muss das alles irgendwie flotter gehen. Und wie geht das? Das geht durch Klonen. Die brauchen keinen Partner mehr, damit die Vermehrung schnell funktioniert. Diese Methode des Klonens funktioniert auch bei einigen Krebsen, bei Wespen, Bienen und einigen Ameisenarten, ja sogar bei Eidechsen. Also es kommt also relativ häufig in der Schöpfung vor. Wie ist das nun beim Menschen? Wenn wir eineiige Zwillinge haben, dann sind das auch Klone. Die sind genetisch identisch. Das heißt, sie haben dasselbe Erbgut mit derselben Information. Eineiige Zwillinge haben also dieselben Begabungen, dieselben Talente, dieselben Fähigkeiten. Und damit haben sie auch dieselbe Schuhgröße, dieselbe Augenfarbe und alles ist gleich. Da wird nicht einer blond sein, der andere schwarz. Die werden auch dann beide blond sein, meinetwegen, oder schwarz oder was immer auch ist. Sie werden also identisch sein. Sind sie auch als Person identisch? Antwort: Nein. Der Mensch besteht ja nicht nur aus der Materie, sondern der Mensch ist auch weitgehend mitbestimmt durch das Umfeld, in dem er lebt, wie er beeinflusst wird, was er lernt. Stellen wir uns vor, da sind eineiige Zwillinge und die werden sehr früh schon getrennt und der eine, sind beide musikalisch sehr begabt, der eine wird sehr gefördert und er lernt also alle möglichen Instrumente spielen und er wird, wenn er erwachsen ist, vielleicht ein ganz bekannter, weltweit bekannter Virtuose sein. Er hat das zu einer solchen Fähigkeit ausgebaut, ganz großartig. Der andere wächst ganz woanders auf, hat dieselben Fähigkeiten, der kriegt nie eine Geige in die Hand und wird nie ein Klavier sehen, der macht ganz was anderes. Und dann wächst er auch heran und er sieht dann seinen Bruder vielleicht, wie der da große Konzerte gibt, da kann er nur staunen, obwohl er genau dieselben Anlagen hat. Sie wurden nur nicht ausgeprägt, nur nicht, sie kamen nicht zur Geltung. In der Umwelt, in der er lebte, kam das nicht zum Zuge. Genauso ist es auch so, wenn wir über den Glauben reden, es kann sein, bei den eineigen Zwillingen, der eine hört die Botschaft der Bibel, er kommt zum Glauben, er findet das ewige Leben. Und der andere, der hört es auch und er sagt, das ist nichts für mich, weil er eine andere Entscheidung trifft. Er hat selbst einen eigenen freien Willen. Er muss das nicht tun, er ist frei. Und so sind das zwei ganz verschiedene Wege auch für die Ewigkeit, die sich hier offenbaren bei diesen eineigen Zwillingen. Aber informationstheoretisch, genetisch, haben sie beide die gleiche Information. Jetzt kommt die wichtige Frage, darf man klonen? Und ich würde sagen, dreimal unterstrichen, ja. Aber jetzt kommt die Einschränkung. Bei Pflanzen und bei Tieren. Dann darf man das. Warum? Das will ich begründen. Gott hatte gesagt in 1. Mose 1, Vers 28, machet euch die Erde untertan. Das heißt, erforscht die Erde, erarbeitet das alles, erkennt das, wie das alles konstruiert ist und gemacht ist. Und darum, die Landwirte, was tun sie? Sie kreuzen alle möglichen Kuharten und suchen solche heraus, die besonders viel Milch geben. Und auf diese Weise werden solche Kühe gezüchtet, die also sehr hohe Milcherträge geben. Oder denken wir an Weizen. Weizen kann man auch so weit kreuzen und immer wieder mischen mit anderen Gräsern zum Beispiel, sodass wir heute Weizensorten haben, die auch in sehr kalten Anbaugebieten noch wachsen. Wegen im Norden von Kanada oder im Norden von Russland. Das sind einfach Arten, die gezüchtet worden sind. Das geht nicht so schnell, das geht über viele Generationen hinweg. Oder denken wir an Rennpferde, die gezüchtet worden sind. Ganz bewusst hat man Pferde gezüchtet, die besonders schnell laufen können. Und dann wird das eben so gemacht. Wir waren im vergangenen Jahr, meine Frau und ich, in Paraguay, wo man sich in besonderer Weise mit Rindern beschäftigt. Und wir haben uns dort von Fachleuten erzählen lassen, wie das eine Wissenschaft ist, dass sie alle möglichen Rinderarten kreuzen, damit dort genau dann das solche Kühe entstehen, die ein solches Fleisch liefern, was die Europäer gerne essen. Die erkunden also den Geschmack hier der Europäer, wo sie das Rindfleisch ausführen, und dann werden die entsprechend so gezüchtet. Und wenn man merkt, die Steaks müssten noch so sein, das müsste noch etwas anders und hier, und dann sagt man, ja, das wissen die Fachleute dann müssen wir noch etwas von dieser Sorte noch nehmen, und das müssen wir mit denen kreuzen und so weiter, dann kriegen wir genau das hin. Und das funktioniert auch. Und so sehen wir, wenn manch einer sagt, ja, das ist ein Eingriff in die Schöpfung Gottes, gar keine Frage, das dürfen wir. Das ist uns von Gott zugewiesen, dass wir das dürfen. Gott hatte gesagt, dass wir uns die Tiere untertan machen sollen. Er hat aber nicht gesagt, dass wir uns die Menschen untertan machen sollen. Also bei den Tieren ja. Bei den Pflanzen auch ja. Warum? Wenn wir diese gute Methode des Klonens beherrschen und das gut tun können, warum nicht? Wenn man die Nebenwirkungen bedenkt und das alles mit bedenkt, und das auf eine Stufe bringt, dass man sagt, so kann man damit umgehen, dann ist das in Ordnung. Die weltweite Angst bezüglich des Klonens liegt ganz woanders, nämlich in der diffusen Sorge eines nicht mehr beherrschbaren Sieges der Technik über den Menschen. Und die tiefen Ursachen liegen an einer ganz anderen Stelle. In der Welt, in der wir leben, ist die deutliche Trennlinie zwischen der Tierwelt und dem Menschen verloren gegangen. Die Evolution hat uns diese Trennlinie verwischt. Es ist alles gleich. Die Affen sind unsere Brüder, so ungefähr. Ja, das kommt aber raus, natürlich. Wir kennen keine Trennlinie mehr. Weil wir sagen, nach dem Evolutionsprozess ist alles aus einer Linie hervorgegangen, das hat sich zwar ein bisschen verzweigt, wie auch immer, aber das sind alles unsere Brüder. Nachher auch die Ameisen, nicht? Das sind auch unsere Brüder. Das weiß ich alles, was man alles noch sagen wird. Das ist die Konsequenz, das muss man dann sagen. Die Bibel aber zieht eine deutliche, ganz markante Trennlinie zwischen dem Tierreich und dem Menschen. Das ist das, was wir aus der Bibel lesen. Auf einer einzigen Seite ist das schon bereits zu erkennen. Wir merken, die Bibel ist ein unvorstellbar wertvolles Buch für uns, weil sie uns zurechthilft in unserer Welt. Und sie sagt uns, dass Gott die Tiere geschaffen hat und dann ganz separat, unabhängig vom Tierreich, da schuf er den Menschen. Bei den Fischen hat er gesagt, es wimmle das Wasser von allen möglichen lebenden Wesen. Nicht wahr? Alles mögliche. Die wurden alle auf einmal geschaffen, wie die alle heißen. Tausende von Fischsorten und alles Mögliche, was da im Wasser krabbelt und schwimmt und so weiter, Krebs und all das wurde da geschaffen. Alles durcheinander, möchte ich fast sagen. In einem Schub. Bei Menschen, da legt Gott Hand an und er formt einen Körper mit seiner eigenen Hand und er formt ihn und dann bläst er seinen eigenen Odem in diesen Körper hinein. Und dann, sagt die Bibel, ward er eine lebendige Seele. Das ist etwas ganz anderes. Das wird nirgendwo vom Tierreich gesagt. Von keiner Ameise wird das so beschrieben, dass sie so geschaffen worden ist. Durch diesen Evolutionsgedanken ist uns das vollkommen abhanden gekommen. Es kommt noch etwas anderes, Tragisches hinzu, dass durch den Evolutionsgedanken uns die Bibel abhanden gekommen ist. Uns ist die Bibel dadurch zerstört worden. Und das wollen wir uns nicht nehmen lassen. Wir wollen uns die Bibel nicht nehmen lassen, nur wegen einer falschen, einer irrsinnigen Theorie, die noch gar nicht mal eine Theorie ist, als eine Lehre, die noch nicht einmal das Fundament hat, dass sie nachprüfbar ist mit wissenschaftlichen Methoden. Das muss ich ganz deutlich und ganz scharf herausstellen, damit wir hier eine Klarheit sehen in unserer Zeit im 21. Jahrhundert. Die Wahrheit wird nicht dadurch manifestiert, dass das viele Leute sagen, sondern die Wahrheit bleibt Wahrheit. Und die Wahrheit ist nur in einem einzigen Buch zu finden, und das ist die Bibel. Hat mal jemand so scharf gesagt, alles andere ist Lüge. Und ein anderer sagte, alle sind Lügner außer Jesus. Das ist klare Sprache. Da wissen wir, woran wir sind. Stimmt, unterstreiche ich. Und das ist alles kaputt gegangen durch die Evolution. Wir haben uns in ein Lügennetz verfangen durch die Evolution und wissen schon gar nicht mehr, was noch zu machen ist, was gilt und was nicht gilt. Der Spiegelredakteur Günther Stockinger hat darum auch eine schockierende Vision erstellt, indem er sagte, Biologen und Mediziner in aller Welt könnten nach dem Mirakel von Schottland auf die Idee kommen, gengleiche Kopien von Geistesgrößen, Spitzensportlern, Kunstschaffenden oder Leinwandidolen herzustellen. Der Mensch von der Stange oder der Homo Xerox wäre keine Fiktion mehr. Auch Hitlers und Stalins könnten in den Labors der Biobastler das Licht der Welt erblicken. So sich nur eine einzige brauchbare Körperzelle von ihnen finden ließe. Er malt hier auch eine Horrorversion und er hat auch keine Ethik, er bietet keine Ethik an, wie wir tun können. Die Bibel zeigt uns eine unüberbrückbare Trennlinie zwischen...
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2: Tierwelt und Menschen. Wenn uns das verloren gegangen ist, dann müssen wir dazu wieder zurück. Und dann werden wir daraus auch eine Ethik ableiten und Maßstäbe für unser Handeln finden. Ich stelle noch einmal heraus, der Mensch ist eine separate Schöpfung Gottes, die losgelöst vom Tierreich geschah. Dem Menschen hat Gott das Töten von Tieren erlaubt. Den Menschen untereinander aber gab er das Gebot, du sollst nicht töten. Dem Menschen hat Gott die Herrschaft über die Tierwelt anvertraut, der Mensch soll jedoch nicht über den Menschen herrschen und ihn nicht manipulieren. Wir Menschen sind Ewigkeitsgeschöpfe, unsere Existenz wird mit dem leiblichen Tod nicht ausgelöscht. Bezüglich der Tiere gibt es eine solche explizite Aussage nicht. Auch das unterscheidet uns grundlegend. Das Klonen von Menschen ist darum, nach diesen Aussagen, zutiefst abzulehnen. Denn das ist wirklich gegen dem, was Gott sagt. Wir merken, dass die Bibel ein so weitreichendes Buch ist und auch dann noch ihre Gültigkeit behält, wenn ganz neue Techniken aufkommen, die wir zu beurteilen haben. Wir können sie beurteilen, wenn wir die Bibel genau kennen. Dann können wir auch ganz neue Phänomene beurteilen. Darum komme ich noch einmal zurück. Herztransplantation, ja. Weil hier dem Menschen geholfen wird, weil hier nicht etwas verändert wird. Es wird nur der materielle Teil aus einem durch Unfall umgekommenen Menschen weiter verwendet. Beim Klonen ist das völlig anders. Es war der Wille Gottes, dass wir Vater und Mutter haben. Der geklonte Mensch hat das nicht mehr. Der hat nur noch ein Vater oder eine Mutter. Das ist schon mal etwas ganz Wesentliches, was von dem Schöpfungswillen Gottes abweicht. Und da dürfen wir nicht eingreifen. Kinder, sagt uns die Bibel, sind eine Gabe Gottes. Und es hat immer wieder Frauen gegeben, die unfruchtbar waren. Und da müssen wir nicht irgendwo nachhelfen. Sarah, die Frau Abrahams, war unfruchtbar, aber aufgrund der Verheißung Gottes bekam sie dann den Isaak. Rebekka, die Frau Isaaks, war auch unfruchtbar, aber dann bekam sie Zwillinge, nämlich Jakob und Esau. Manoas Frau war unfruchtbar und sie bekam den Simson. Hannah war unfruchtbar und dann bekam sie Samuel. Und so finden wir etliche Beispiele in der Bibel, wie durch Gebet, durch Verheißung auch unfruchtbare Frauen dann Kinder bekommen haben. Darum der Ratschlag. Wenn uns das eine Not ist, dann können wir uns an den Schöpfer wenden und ihn darum bitten. Und wenn es sein Wille ist, dann wird er das schenken. Es kann auch sein, dass er das nicht tut. Wer hat dem Menschen den Mund gemacht oder wer macht stumm oder taub? Oder sehend oder blind, bin ich es nicht, der Herr, sagt Gott. Er macht das alles. Er kann auch Körper verschließen, wenn das sein Wille ist, und er kann öffnen. Es kommt noch etwas weiteres hinzu, was wichtig ist, wenn wir an das Klonen denken. Beim Klonen macht man Folgendes, dass man eine Körperzelle verwendet, und dann daraus einen Menschen machen will, wenn man beim Menschen klont. Wir haben aber eben gesehen, dass der Mensch nicht nur Materie ist, sondern der Mensch hat eine Seele. Es hat Seele und Geist, sagt die Bibel. Und wenn wir mit dem genetischen Erbgut manipulieren, mit dem genetischen Erbgut des Menschen, dann tun wir so, als bestünde der Mensch nur aus Materie. Und das ist der tiefe Irrtum. Und darum dürfen wir das nicht tun, weil Gott uns als Person ansieht, weil wir Menschen geadelt sind als Persönlichkeiten, die Gott bei seinem Namen ruft. Wir sind ein wichtiges Individuum für Gott. Und das ist nicht der beliebigen Manipulierbarkeit uns von uns Menschen unterstellt. Darum dürfen wir nicht. Ich fasse noch einmal zusammen. Ganz eindeutig, wenn wir es von der Bibel her sehen, ist das Klonen bei Tieren und bei Pflanzen erlaubt, bei Menschen ganz eindeutig strikt verboten. Bei dem Klonen haben wir noch zwei Dinge zu unterscheiden. Das reproduktive Klonen, darüber habe ich jetzt im Wesentlichen gesprochen. Dann ist die Rede noch vom therapeutischen Klonen. Das ist etwas ganz anderes. Da will man nicht, dass ein neuer Mensch entsteht, sondern aus den Embryonen möchte man die embryonalen Stammzellen nehmen und diese möchte man so manipulieren, dass sie eine ganz bestimmte Form, eine ganz bestimmte Entwicklung dann nehmen, sodass also dann nur Herzzellen oder was weiß ich dann immer gezüchtet werden. Man will also keinen kompletten Organismus, sondern nur eine bestimmte Zellart züchten. Da wird das, was einen ganzen Menschen repräsentiert, bei den embryonalen Stammzellen, wird umfunktioniert zum Ersatzteillager. Und darum ist auch das eindeutig abzulehnen. Etwas weiteres, was auch abzulehnen ist, ist das sogenannte PID, Präimplantationsdiagnostik. Dahinter verbirgt sich, dass man eine Eizelle künstlich befruchtet und dann einige Zellteilungen abwartet und dann diese Zellen untersucht, ob sie gesund sind oder nicht. Und dass man dann auch hier manipuliert. Und dann maßt der Mensch sich an zu entscheiden. Er treibt jetzt die Selektion. Wenn die richtigen Anlagen, die man sich wünscht, nicht vorhanden sind, dann kann das abgetötet werden. Und das liegt dann in der Beliebigkeit des Menschen. Und wenn man das beherrscht und das kennen würde, dann würde man theoretisch entscheiden, welche Haarfarbe das Kind hat. Wenn es nicht die gewünschte Haarfarbe hat, wird es getötet. Wenn es nicht das gewünschte Geschlecht hat, wird es getötet. Und wir merken, wir können uns das ausmalen, was dann alles geschieht, wenn man so etwas macht. Dann beginnt die Zucht des Menschen. Und das alles ist unzulässig. Wir sehen also, wenn wir von der Bibel ausgehen und diese falsche Lehre der Evolution hinter uns gelassen haben und nur von der Bibel her argumentieren und nachschauen, was dort steht, sind wir in der Lage, eine deutliche Ethik abzuleiten, die uns helfen kann. Noch etwas anderes möchte ich hinzufügen zu der Irrlehre der Evolution. Die Evolution hat nicht nur ein zeitliches Ergebnis, also in unserer Zeit, in der wir leben, dass wir allen möglichen Unsinn praktizieren damit, falsche Ideologien ableiten und viele andere Dinge, die ich auch am Anfang gar genannt habe. Es ist damit noch etwas anderes verbunden und das meine ich, ist das noch viel Schlimmere, nämlich der Verlust der Ewigkeit. Wir Menschen sind von Gott als Ewigkeitsgeschöpfe gemacht. Das heißt, unsere Existenz wird niemals aufhören, auch wenn Atheisten meinen, dass dann alles zu Ende ist. Wie jetzt Rudolf Augstein vor seinem Tod noch gesagt hat, er muss sich dann nicht mehr darum kümmern, dann ist alles aus. Ein tiefgreifender Irrtum ist das. 5 Minuten nach dem Tode gibt es keine Atheisten mehr. Sie haben dann erfahren, dass sie falsch gedacht haben. Und sie haben erfahren, dass sie einen falschen Weg gegangen sind. Das ist auch eine weitere Tragik. Und der Atheismus wird genährt vom Evolutionismus. Und der Evolutionismus kombiniert mit dem Atheismus führt uns in die Verlorenheit, führt uns in die Hölle. Das ist die große Tragik. Das ist die ewigkeitliche Komponente, die damit verbunden ist. Und die dürfen wir nicht unterschätzen, weil sie tragisch ist. Ich habe viele junge Leute kennengelernt, die mir gesagt haben, sie könnten der Bibel nicht glauben, weil nach der Evolution gar kein Schöpfer nötig ist. Das ist die Tragik. Und so ist die Tragik in unserem Land und auch in vielen Ländern der Erde, dass schon junge Leute verseucht werden mit dieser falschen Idee und sie letztlich in eine falsche Spur gebracht werden, die nicht mehr zum Himmel führt, sondern zur Hölle. Das möchte ich so deutlich aussprechen, weil ich das so deutlich empfinde. Und darum müssen wir gegensteuern und solchen jungen Leuten helfen, dass sie zunächst einmal von dem Evolutionsgedanken wegkommen. Dass sie erkennen, dass sie ein Geschöpf des lebendigen Gottes sind. Ein Geschöpf des Werkmeisters, des Herrn Jesus. Und dieses Jesus, dieser derselbe Jesus Christus, hat gesagt, ich bin das Leben, aber ich bin auch der Weg zum Vater. Niemand kommt zum Vater denn durch mich. Es gibt keinen anderen Weg zum Himmel als nur durch diesen Jesus. Alles andere sind ebenso Irrwege, die in die Verlorenheit gehen. Egal wie die Religionen heißen, wie groß sie sein mögen, wie immer sie auch sein mögen, alle Wege, die wir Menschen ersonnen haben, sind Irrwege, die in die Verlorenheit gehen. Zum Himmel führt nur ein einziger Weg und das ist der Herr Jesus. Alle Religionen liegen falsch. Wenn irgendeine Religion dieser Erde, und da gibt es tausende von, zum Himmel führen würde, daran ist mir das so deutlich geworden, dann hätte der Herr Jesus, als er im Garten Gethsemane war, noch vor der Kreuzigung, und als er zum Vater gebetet hat, gibt es einen Weg, Vater, dass dieser Kelch vorübergeht? Gibt es das? Was hat der Vater gesagt? Gar nichts. Hat geschwiegen. Gar nichts gesagt, weil er es wusste. Es gibt keinen anderen Heilsweg als der über das Kreuz Jesu. Nur das Kreuz Jesu rettet uns. Und darum brauchen wir den Herrn Jesus. Wir brauchen den, der der Urgrund des Lebens ist. Er ist auch der Urgrund der Ewigkeit. Und nur durch ihn haben wir ewiges Leben. Und jetzt sind wir gerufen, zu entscheiden. Und Gott sagt, ich habe dir vorgelegt, Leben und Tod. Entscheide. Mache dich auf den Weg zum Leben. Das ist der Wille Gottes. Und der Weg zum Leben heißt Jesus. Und damit sind wir bei unserem Urheber, bei unserem Schöpfer, bei dem guten Hirten, der uns liebt und der eine Ewigkeit mit uns im Himmel zusammenleben möchte. Dafür wollen wir ihm danken, dass er uns so liebt und uns nach Hause bringen will, damit wir alle einmal die Ewigkeit sehen. Ich möchte abschließend mit uns beten. Herr Jesus Christus, nimm Dank dafür, dass wir wissen, du bist das Leben. Du bist das Leben in Person. Dich brauchen wir auch für das ewige Leben. Hilf uns, dass wir daran nicht vorübergehen, sondern uns auf den Weg machen zu dir hin, dem lebendigen Gott, dem Anfang und das Ende, dem guten Hirten, der uns ewige Heimat geben will. Ich danke dir dafür, Jesus Christus. Lass uns daran nicht vorübergehen, auch an diesem Abend nicht, wo wir es vielleicht zum allerersten Mal so gehört haben. Herr, hilf uns, die

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0: Das Thema des heutigen Abends heißt 1 Million Patente, 1000 Religionen, ein Evangelium. Die Mathematiker unter uns haben sofort festgestellt, dass eine geometrische Reihe immer mit dem Faktor 1000. 1 mal 1000 ist 1000 und nochmal mal 1000 ergibt 1 Million. Vielleicht erscheint dem einen oder anderen dieses Thema zu kompliziert, und darum möchte ich einen einfacheren Vorschlag machen für dieses Thema. Wir wollen heute nur über ein einziges Stichwort nachdenken. Und dieses eine Wort heißt Erfindungen. Wir reden heute nur über Erfindungen. Wir werden dabei 4 Arten von Erfindungen unterscheiden. Das allerdings ist sehr wichtig, dass wir diese Unterscheidung machen. Und wir wollen dabei 2 Fragen ständig im Auge behalten. Nämlich die erste Frage, von wem stammt die Erfindung und zu welchem Zweck ist diese Erfindung gemacht worden? Wenn wir diese beiden Fragen ständig im Auge behalten, dann werden wir an diesem Abend gemeinsam ans Ziel kommen. Also, wir reden nur über Erfindungen. Wenn wir über Erfindungen nachdenken, dann denken wir zunächst einmal nach über uns selbst. Wir Menschen sind äußerst erfinderisch. Das können wir alle sicher sehr gut bestätigen, weil wir sehr erfinderisch sind, insbesondere wenn wir hier und da eine Ausrede brauchen. Wir sind aber auf allen Gebieten erfinderisch. Immer wenn die Menschheit ein Problem hat, dann haben die Leute darüber nachgedacht und haben nach einer Lösung gesucht. Und sie haben in vielen Fällen eine Lösung gefunden. Ich will das einmal deutlich machen an einigen Zahlen. Manche haben das schon bemerkt, dass ich es mit Zahlen zu tun habe und insbesondere auch eine Vorliebe für Zahlen habe. In der Zeit von 1948 bis 1989 wurden beim Deutschen Patentamt in München 2.426.739 Patente angemeldet. Der deutsche Anteil davon betrug 1.552.333. Also eine immense Zahl von Erfindungen. Pro Jahr werden also etwa 125.000 Patente angemeldet. Das zeigt den Erfinderreichtum des Menschen an. Die Bibliothek des Deutschen Patentamtes in München gehört zu den größten technischen Fachbibliotheken der Welt. Sie umfasst 800.000 Bände. Dort sind 16,5 Millionen Patentdokumente aus dem In- und Ausland ausgelegt. Man kann dort mal hinfahren und dort einmal einsehen in diese Schriften. Und man wird sich überzeugen können davon, wie gewaltig der menschliche Erfindergeist ist, wenn es darum geht, über irgendein Problem nachzudenken und eine Lösung zu finden. Viele Patente, die wir dort finden, haben Vorläufer gehabt. Man hat eine erste Idee gehabt, dann wurde das erst einmal gebaut und später wurde das verbessert. Und man kann bei dem neuen Modell manchmal gar nicht mehr erkennen, wie die ursprüngliche Erfindung ausgesehen hat. Wir kennen heute, wenn wir durch die Landwirtschaft gehen, diese Mehrfach-Kipppflüge, die von Traktoren gezogen werden. Das geht alles spielend leicht. Das war früher nicht so. Im vorigen Jahrhundert war es eine ganz gewaltige Erfindung, als Darby den Dampfspatenpflug erfunden hat, also ein tonnenschweres Monstrum, das von einer Dampfmaschine angetrieben wurde. An der Seite befanden sich eine ganze Reihe solcher Forken, die haben den Acker bearbeitet. Und wenn bei der nächsten Reihe diese Dampfmaschine da drüber fuhr, dann war der Acker auch gleich plattgewalzt. All das war gleich damit erledigt. Eine der bedeutendsten Erfindungen unseres Jahrhunderts ist der Computer. Ich sagte es neulich schon, der schnellste Computer leistet heute eine Rechengeschwindigkeit von etwa 10 Milliarden Rechenoperationen in einer Sekunde. Konrad Zuse, der den ersten Computer erfunden hat, und er lebt ja heute noch, er hatte die Z1 gebaut und später die Z4. Bei der Z4 dauerte eine Multiplikation immerhin noch 3,5 Sekunden. Wir sehen, wie schnell die Entwicklung gegangen ist auf diesem Gebiet. Aber nachgedacht wurde auf allen Gebieten und überall wurden Lösungen erdacht. Als es noch keine Autos gab oder sehr, sehr wenig Autos gab, sich noch nicht jeder ein Auto leisten konnte, da hat man überlegt, wie kann man die Fortbewegung etwas schneller gestalten. Und so kam Robert Michael auf die Idee, einen Kurvenschuh zu erfinden. Das war so ein Apparat, den man unter die Füße schnallte, und mit diesem Apparat konnte man erheblich schneller gehen. In der Patentschrift hieß es dann, der Kurvenschuh soll der schnelleren Fortbewegung der Menschen durch Gehbewegung dienen und im Notfalle die Möglichkeit gewähren, Hindernisse zu übersteigen, ohne dass der Läufer genötigt ist, das Gerät zu verlassen. Also ein super Ding der schnellen Fortbewegung. Ein anderes Problem, das die Menschen hatten, als sie noch nicht alle zur Nordsee fahren konnten oder ans warme Mittelmeer, da hatte man die Nordsee zu Hause, und so hat Dittmann eine Wellenbadschaukel erfunden. Dittmanns Wellenbadschaukel gestattet es, die Wellen nach eigenem Gutdünken zu gestalten. Wer es also liebt, so richtig so einmal kopfunter zu gehen, der kann das also gestalten mit Hilfe der Wellenbadschaukel. Und wer das sanfte Vergnügen liebt, bei dem ist das also auch mit Hilfe dieser Erfindung möglich. Früher waren die Wohnungen viel kleiner und man hatte also nicht ein eigenes Badezimmer. Und so kam jemand auf die Idee, ein Sofa zu bauen, das gleichzeitig auch als Duscheinrichtung dient. Das wurde patentiert mit dem Deutschen Reichspatent 27.306 im Jahre 1883. Das Sofa wurde einfach aufgeklappt und dann kamen die Duschen zum Vorschein und da konnte die Familie dann eintreten. In der Patentschrift hieß es denn, ein Kombinationsmöbel von ungewöhnlich vielfältigem Nutzen. Eine Brauseeinrichtung war vorgesehen, die in Verbindung mit einer im Bassin befindlichen kleinen Gummisaug- und Druckpumpe steht. Der Badende hat es nur nötig, mit dem Fuß auf den Gummiball zu treten. Also
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